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3: Medienbildung in Schule und Gesellschaft, das ist unser Thema heute hier bei Radio Froh. Ich habe mir dazu zwei Gäste eingeladen, die sich ja perfekt mit diesem Thema auskennen, nämlich auf der einen Seite Johannes Knirzinger, er ist Geschäftsführer des Forum Medienbildung und er ist Lehrer für digitale Grundbildung. Hallo, grüß dich.
4: Hallo, grüß dich.
3: Und zu seiner Linken oder von dir aus gesehen zu deiner Rechten, Simon Moser, COO vom Forum Medienbildung und auch Lehrer für digitale Grundbildung. Hallo Simon.
5: Hallo, grüß euch.
3: Ja, mein Name ist Michael Diesenreiter und nicht verschweigen darf ich, dass Simon auch mal Sendungsmacher hier bei Radio Froh war.
5: War eine wunderbare Zeit.
3: Was hattest du da für eine Sendung?
5: Ich habe damals eine Musiksendung gehabt. Also die hat geheißen Loch im Eimer, kann man immer noch anschauen im CBA-Archiv von Radio Froh. Und das war eigentlich recht cool. Habe immer österreichische Musiker, Musikerinnen da gehabt. Wir haben zum Teil Live-Musik gemacht und manchmal auch nur Interviews. War recht lässig. Also wer Musik interessiert ist, schaut es eigentlich gerne an. Ich freue mich darüber.
3: Johannes, hast du schon Erfahrungen mit den freien Medien machen können?
4: Nein, für mich ist es komplett neu. Ich komme zwar ursprünglich eigentlich aus der Medienseite. Ich bin ja ein sogenannter Quereinsteiger, also erst seit 3 Jahren Lehrer. War vorher für unterschiedliche Medienhäuser tätig. Unter anderem auch in Linz für die Oberösterreichischen und für die Tipps und auch bei einem New Startup. Aber mein letzter Auftraggeber war ein schwedisches Unternehmen und da im Bereich Audiobooks. Also ich habe mich um Hörbücher gekümmert.
3: Ihr seid beides Lehrer für digitale Grundbildung. Habt euch auch, oder unter anderem nicht nur, habt euch auch als Lehrer an der Schule sozusagen kennengelernt und habe es dann irgendwann gemeinsam beschlossen, so wir gründen jetzt das Forum Medienbildung. Warum?
4: Ja, das Nachsprung ist eigentlich natürlich diese Affinität zu den Medien hin, war ein großes Thema, aber der Bereich der digitalen Grundbildung, den wir unterrichten, das ist ein sehr neuer Bereich und wir haben einfach gesehen, es gibt ein großes Manko einfach in der Umsetzung noch, wie das Ganze unterrichtet wird und da wir beide gemeinsam das unterrichten, haben wir das natürlich beide am eigenen Leib erlebt, was da einfach also die Problemstellungen sind, mit denen wir da konfrontiert worden sind und ja, nach vielen Erlebnissen, schöne, aber natürlich auch viele nicht schöne, weil einfach da die Lebensrealität der Schüler darunter sehr stark leidet, das müssen wir auch wahrscheinlich am Anfang auch dazu sagen, haben wir dann irgendwann einen Entschluss getroffen, wir wollen das verändern und aus dem heraus dann auch gesagt, okay, wir gründen da das Forum Medienbildung und natürlich auch mit dem Leitprojekt, das wir haben, der Medienführerschein.
5: Es ist ein bisschen dem Umstand geschuldet, wie wir beide angefangen haben vor 4 Jahren. Also wir haben quasi beide gleichzeitig als Lehrer begonnen in unserem ersten Unterrichtsjahr. Und im ersten Unterrichtsjahr sucht man mal extrem nach Orientierung, versucht irgendwie Unterrichtsmaterial aufzubauen. Und wenn man sich zum Thema Medienbildung versucht zu informieren als Lehrer im Internet, dann findet man zwar da einmal ein Video zu Fake News, da einmal zu einem kleinen Bereich, aber so eine richtig umfassende Lösung fürs Thema Medienbildung, wenn es um Unterrichtsmaterial geht, hat es nicht gegeben. Und so haben wir halt angefangen in unserem ersten Unterrichtsjahr, dass wir unsere Unterrichtsvorbereitungen miteinander zuerst einmal teilen und irgendwann sind wir draufgekommen, hey, wir haben eigentlich voll die gleiche Vision von dem, wo es hingehen soll und haben dann nach und nach an vielen, vielen Abenden in diversen Wirtshäusern in Linz uns das Konzept Medienführerschein ausgedacht. Und in Wirklichkeit hat es angefangen mit den eigenen Unterrichtsvorbereitungen. Und mittlerweile ist so, dass das Programm für alle Schüler und Schülerinnen zugänglich sein soll. Und wir haben jetzt 30 Schulen an Bord und wir freuen uns voll, dass aus so einer kleinen Idee so etwas Großes geworden ist.
3: Das heißt, ihr habt da einen Mangel festgestellt oder da fehlt etwas und setzt es dann mit dem Forum Medienbildung angegangen.
4: Ja, das Thema ist vielleicht ein bisschen das Hintergrundwissen für die Zuhörer. Das Fach der digitalen Grundbildung ist ein sehr neues Fach, das gibt es erst seit ein paar Jahren und ist irgendwie der Nachfolger der Informatik. Und man hat damals die Entscheidung getroffen, dass man die Medienbildung in die Informatik reingibt. Und gibt viele Gründe, das ist natürlich, wo man sagen kann, das macht Sinn. Es gibt natürlich auch viele Gründe, die sagen, Medien als eigenes Fach, das ist ja das, was mir oder uns auch sehr wichtig wäre eigentlich. Aber es ist halt einfach historisch gewachsen, der Inhalt, der unterrichtet wird, jetzt nicht nur die Schüler gegenüber, sondern auch natürlich in der Lehrerausbildung, in den Schulbüchern, die bereits approbiert sind, was ja immer Jahre dauert, bis sie solche Curricula verändern, bis sie solche Schulbücher verändern. Und da haben wir gesehen, es hat einfach einen massiven Überhang. Ich würde jetzt vom Bauchgefühl her sagen, 95% sind immer nur informatische Themen, computerwissenschaftliche Themen. Und da haben wir gesagt, da wollen wir den Lehrenden, die das jetzt auch umsetzen in der Schule, eine sehr niederschwellige Unterstützung geben. Nicht nur uns, sondern halt auch den anderen, wie sie dieses Thema, was ja auch ein sehr komplexes Thema ist, weil gerade die Medienbildung ist ja von sehr vielen Faktoren, die sich sehr rasch verändern, beeinflusst. Die Medienlandschaft, wenn man sie anschaut, durch neue Erfindungen, Entwicklungen, neue Technologien. Es gibt einfach sehr viele Erfindungen, die uns da tagtäglich treffen. Es ist ja im Radiobereich sicher nichts anderes. Und im Endeffekt geht es sehr stark um diese Aufmerksamkeit der Kinder. Und wir haben ja gelernt, die Plattformen bekommen eine sehr hohe Aufmerksamkeit. Und deswegen müssen wir dem Thema auch die Aufmerksamkeit geben, das in der Lebensrealität unserer Schüler hat. Und aus dem heraus haben wir gesagt, okay, wir bauen da das Unterrichtsmaterial der Medien auf, auch am Lehrplan natürlich konform. Also wir haben geschaut, dass wir alles mit drinnen haben, was den Lehrplan betrifft, um da einfach auch die Lehrer zu unterstützen, die oft einfach auch neu oder fachfremd sind in dem Bereich.
3: Mhm. Ich habe da die Frage stehen, es gibt die Kritik, das Fach sei zu techniklastig, könnt ihr das nachvollziehen? Also ja, das hast du gerade so beantwortet. Genau.
5: Aber es ist, wie gesagt, das ist nicht das per se die Schuld der Lehrpersonen, sondern hat eben auch diesen historischen Hintergrund. Man muss eben auch sagen, die Generationen verändern sich. Das ist auch ein Fakt, den man nicht umgehen kann. Und ich bin laufend mit Lehrpersonen für digitale Grundbildung in Kontakt, die halt historisch aus der Informatik kommen und die auch selber sagen, sie sind froh, dass das von außen Informationen reinkommen, weil so Themen wie TikTok, die halt wirklich erst in den letzten paar Jahren, also wirklich plattformspezifisch zum Tragen gekommen sind, oder ChatGPT, was seit 2 Jahren quasi die Schülerschaft übernimmt, das sind halt so moderne Themen, da muss man hergehen und wirklich generationentechnisch die Hand reichen und schauen, dass man da zusammenhilft. Genauso wie wir extrem davon profitieren, wenn erfahrene Lehrer in den Schulen sind, zu denen man gehen kann, wenn man ein Problem hat, das aufgrund von Unerfahrenheit einfach entsteht, was mir tagtäglich so geht. Also da muss man wirklich eine gute Zusammenarbeit finden und ich glaube, da ist der Medienführerschein eine gute Plattform dafür, wie das stattfinden kann.
3: Wir werden dann später auch noch genau darauf eingehen, was dieser Medienführerschein überhaupt ist, den ich jetzt schon mehrmals erwähnt habe. Ich würde gerne nur bei dem Thema digitale Grundbildung ein bisschen bleiben. Und also grundsätzlich ist festzuhalten, es ist nur eine Wochenstunde, oder?
4: Ja, das ist ja unser größtes Problem.
3: Von der 5. bis zur 8. Schulstufe.
4: Ja, und wandert dann weiter nach oben im Lehrplan. Aber da einfach auch gleich der Input, es ist einfach, die Informatik an sich bräuchte schon mehr als einfach. Und jetzt hat man aber die digitale Grundbildung in Informatik reingesetzt. Und wenn man es ganz genau nimmt, haben wir eigentlich nur eine halbe Stunde Zeit. Und wenn man jetzt davon ausgeht, dass wir zwischen 36 oder heuer, wenn wir ein langes Schuljahr haben, 37 Wochenstunden zur Verfügung haben, wenn eigentlich jetzt kein Fach ausfallen würde, weil es irgendwie ein Feiertag ist, dann muss man sagen, wir haben 37 mal eine halbe Stunde Zeit für Medienbildung. Und das ist natürlich auch viel zu wenig. Also da natürlich auch der Wunsch von unserer Seite, dass man schaut, dass das mehr wird. Weil wir haben halt einfach Schüler, die 8 Stunden am Tag vor einem Bildschirm sitzen.
3: Simon, für welche Fächer wurdest du eigentlich ausgebildet im Lernstudium?
5: Ich bin ausgebildet für Geschichte und politische Bildung und Psychologie, Philosophie. Das ist mein Lehramtsabschluss quasi.
3: Und wie wurdest du dann quasi darauf vorbereitet, digitale Grundbildung zu unterrichten?
5: Gar nicht. Also das ist leider ein gängiges Problem in der Mittelschule, das grundsätzlich so ist, dass oft einmal gefragt wird, was kannst du? Und dann sage ich, ja, ich kann Gitarre spielen und ich kann mit Medien kenne ich mich aus. Und dann wird man halt gleich einmal aufgrund des doch noch bestehenden Lehrermangels eingesetzt für alle möglichen Fächer. Und natürlich passiert das schon in engem Austausch mit dem Direktor. Also da muss man schon wirklich eine gute Gesprächsbasis haben, was wirklich möglich ist und was nicht. Aber grundsätzlich, ich komme auch zu einem gewissen Grad aus dem medienschaffenden Bereich. Ich habe früher als Musiker gearbeitet und und kenne mich, was Aufmerksamkeitsökonomie ausgeht, und ich habe quasi die digitale Medialisierung der Musik miterlebt und habe da viel mitnehmen können, was mir jetzt extremes Verständnis bringt den Schülern gegenüber, warum sie so verhalten, wie sie sich verhalten, wenn es um digitale Medien geht. Aber ja, ich wachse mit dem Thema und das ist wirklich was Schönes.
3: Mhm. Johannes, wie war das bei dir? Du hast ja quasi über den Quereinstieg zertifiziert als Lehrer, ganz konkret für dieses eine Fach, oder ist das?
4: Das war eine ganz bewusste Entscheidung. Das war der Grund, warum ich Lehrer geworden bin. Ich bin zertifiziert über den Quereinstieg im Fach der digitalen Grundbildung bzw. auch in Informatik, weil man normalerweise zwei Fächer zertifiziert wird. Mir war das aber ein ganz wichtiger Punkt, weil das ja in der Mittelschule ja gängig ist, dass man auch fachfremde Fächer unterrichtet. Habe aber das Glück gehabt, dass ich mit unserer damaligen Direktorin das auch so ausmachen habe können, dass ich nur digitale Grundbildung unterrichte.
3: An welcher Schule eigentlich? Von welcher reden wir hier?
5: Wir sind an der Mittelschule, also Musikmittelschule 12 in Habach in Urfa.
3: Und wie ist dort so das Umfeld? Wie kann man die Schule beschreiben?
5: Es ist ein extrem familiäres Kollegium. Wir sind ein extrem junges Kollegium. Wir sind hochmotiviert und kommen sehr, sehr viele von uns kommen aus der neuen Lehramtsausbildung, also haben quasi die neue Ausbildung. Und es ist eine wahnsinnig coole Schule. Also es ist unglaublich lebhaft, man hat Ideen und kann es umsetzen. Also man hat den Platz, dass man sich selber pädagogisch verwirklichen kann, wenn man Visionen hat. Das ist wirklich super. Natürlich haben die Mittelschulen in Linz einen Orientierungsaspekt. Also natürlich haben wir Schüler aus bildungsfernen Schichten. Ich habe zum Beispiel in meiner Klasse 12 Nationen und das ist natürlich viel, dass man das unter den Hut bringt. Also wir haben da die gleichen Herausforderungen wie alle Linzer Mittelschulen. Aber wir haben irgendwie eine recht gute Herangehensweise daran gefunden. Und es ist wirklich so, dass wenn man bei uns einigen in der Früh, dass da drin eine gute Stimmung ist. Und das hat man nicht in jeder Schule. Das ist wirklich schön. Man merkt, dass eigentlich jeder, der dort ist, gern dort ist. Das ist richtig schön.
3: Jetzt hast du aber gesagt, du hast dich in dieses Thema digitale Grundbildung sozusagen reingetigert, hast schon ein bisschen Vorerfahrungen gehabt. Johannes, du bist bewusst als Experte reingegangen. Das kann man aber jetzt nicht in allen Schulen oder auch von allen Lehrern und Lehrerinnen erwarten, oder? Dass sie sich tatsächlich dann eben mit Medien, mit Medienbildung ganz konkret dann auch auskennen, obwohl sie das halt unterrichten sollten.
4: Ja, eine gewisse Erwartungshaltung, dass man sagen kann, dass ein Lehrer sich mit dem Thema, Experte ist ja immer ein sehr dehnbarer Begriff, aber dass man sich mit dem Thema natürlich auseinandersetzen muss. Das, glaube ich, liegt schon in dem Grundauftrag eines Lehrers. Das würde ich schon sagen, dass das notwendig ist, dass es aber natürlich Materialien geben muss, dass es Unterstützung geben muss, auch einfach in der Lehrerausbildung, wo es notwendig ist, dass man diese Themen, die einen da einfach auch betreffen, auch die Möglichkeit hat, dass man das findet. Das war halt etwas, was wir in unserem Bereich nicht vorgefunden haben, das muss man sagen. Aber ich glaube schon, dass der Lehrer das grundsätzlich auch will, dass er sich diesen Expertisenstatus gibt. Ich glaube, in unserem Fall war es einfach ein ganz schwieriger Sonderfall, weil einfach diese Entwicklungen, die stattfinden, also diese Erfindungen, mit denen wir da konfrontiert sind, man nimmt ja zum Beispiel her die Entwicklung jetzt der KI, ChatGPT ist knapp über 2 Jahre alt, also so schnell ändern sich aber auch die Lehrausbildungsprozesse nicht oder die Schulbücher, die dahinter stehen. Ich glaube, da haben wir sicher in unserem Fall ein bisschen einen Sonderfall erreicht.
3: Oder anders gefragt, vielleicht kann man denn von Lehrkräften überhaupt erwarten, dass sie sich quasi mit KI auskennen, mit Algorithmen, mit Desinformation und einfach dieser rasanten technischen Entwicklung halt da Schritt halten können?
4: Ja, schon. Und ich glaube, dass die Lehrkräfte das wollen, zumindest in dem Bereich, wie wir das mitbekommen. Wir sind ja nur in einer zweiten Rolle, weil wir in der Regionalbetreuung der Bildungsdirektion tätig sind. Das heißt, wir sind auch sozusagen der erste Support für die Lehrer, wenn es um das Thema geht, der Mobile Devices, also die iPads und die Laptops, die jetzt seit 5 Jahren an den Schulen ausgeteilt werden, beziehungsweise wir über diese AG Digitale Grundbildung, also Vernetzungstreffen organisieren. Und wir merken schon, es ist ein sehr hohes Interesse der Lehrer da, dass sie mit den Themen einfach auch mit Schritt halten und sie interessiert es auch sehr. Es ist halt oft die Schwierigkeit, wo wird dann entschieden, welche Technologien dürfen zum Beispiel in der Schule rein. Da gibt es ja nicht nur den technischen Aspekt, da gibt es ja genauso gesellschaftspolitische Aspekte, wie zum Beispiel Datenschutz ist bei uns jetzt gerade ein riesengroßes Thema. darf man ChatGPT in einer Schulklasse verwenden, ja oder nein? Das ist nicht so eine einfache Frage. Da gibt es natürlich viel Gründe, die dafür sprechen. Es gibt aber auch ganz viele Gründe, die dagegen sprechen. Einer, der uns zum Beispiel auch sehr wichtig ist, ist der Grund, dass diese Daten nach Amerika gehen und wir da einfach auch mit Daten von Minderjährigen arbeiten. Also da muss man schon, glaube ich, ein wenig aufpassen. Dann, es ist nicht nur das Interesse, was der Lehrer da mitbringt. Er steht halt einfach vor großen Herausforderungen, wie er dann einfach auch zu Antworten bekommt.
5: Ich glaube, es muss ein Einklang entstehen zwischen der Motivation der Lehrperson natürlich, zwischen die PHs, die Angebote schaffen. Es gibt eine Induktionsphase. Jede Lehrperson, die neu abschließt mit dem Studium, muss eine Induktionsphase machen, die dauert ein Jahr. Und da werden nur mehr Kurse in der PH angeboten und besucht. Und grundsätzlich ist es so, ich denke, dass nicht nur die digitalen Grundbildungslehrer sich mit diesen Themen wie ChatGPT oder mit der Digitalisierung auskennen sollten, weil es jedes Fach betrifft. Jedes Fach muss am Zahn der Zeit sein. Da sehe ich ein bisschen die PHs an der Pflicht. Jeder Lehrer muss sich gesetzlich fortbilden, jedes Jahr. Und da müssen die Angebote geschaffen werden, dass sie die Lehrer da am Stand der Dinge halten können. Und zumindest in meinem Umfeld erlebe ich die meisten Lehrpersonen schon als wissbegierig, also und neugierig aufs Leben. Und da muss man es auch ein bisschen abholen.
3: Gibt es da genug Zeit, Ressourcen und Ausbildungen?
5: Es gibt in der Induktionsphase an den Teilbereich und es gibt auch Fortbildungsangebote, sogar viele, die sich im Moment auf dieses Thema spezialisieren. Es ist natürlich schon so, ich kenne es von mir selber, ich bin eben, wie gesagt, Klassenvorstand, habe MDM-Betreuung, habe Medienführerschein, es ist viel zum Tun und natürlich ist die Zeit knapp, gerade wenn ich an Lehrpersonen denke, die zum Teil 25 bis 30 Unterrichtsstunden in der Woche haben, das sind ein Äquivalent von ungefähr 50 bis 60 Arbeitsstunden, dann ist natürlich die Zeit knapp. Aber es gibt einen Pflichtanteil an einer Fortbildung, die eine Lehrperson machen muss und innerhalb von diesem Rahmen, den wir sowieso alle machen müssen, denke ich, dass das auf jeden Fall möglich ist, sich mit den Themen zu beschäftigen.
4: Ein ganz wichtiger Punkt an der Sache ist einfach auch, dass es kommt sehr viel Information von außen an Lehrer. Wir sind in der Situation, dass es natürlich viel Fortbildungsmöglichkeiten gibt, es gibt viel Workshops und so. Wir haben aber auch gesehen, es ist sehr wichtig, dass das von innen herauskommt. Deswegen war es uns so wichtig, dass er jetzt zum Beispiel bei uns beim Medienführerschein das von Lehrern für Lehrer ist. Weil einfach der Arbeitsalltag eines Lehrers ganz was anderes ist. Und ich kann es jetzt nach 3 Jahren sagen, da habe ich sicher noch nicht die größte Erfahrung in dem Ganzen, aber man muss einfach ganz viele andere Dinge mitdenken, wenn man den Lehralltag einmal vor Augen hat. Und diese externen Programme, also, gibt es wirklich gute, da will ich jetzt gar nicht irgendwie das werten, aber es ist halt immer wichtig, dass das aus dem Blickwinkel von einem Lehrer, der dann im Unterricht sitzt oder steht und dann mit den Schülern arbeitet, das ist halt ganz was anderes, als wie das einfach auch oft von außen gesehen wird. Und da ist es sicher nicht hilfreich, wenn dann so von außen mit dem Zeigefinger, was man halt dann auch oft merkt, wenn man auf den Lehrberuf dann von außen schaut, da kommt oft so ein bisschen das mit dem Zeigefinger, so müsste das gemacht werden. Das muss man halt dann auch mal sehen, wie das von innen heraus entsteht. Und darum auch bei uns bei den Vernetzungstreffen, die wir da jetzt einfach zum Beispiel für Link zu organisieren, wir schauen auch immer, dass wir das so in einer Art Workshop halten, damit die Lehrer uns einmal ein Feedback geben, jetzt zum Beispiel bei dem Datenschutzthema, weil das gerade einfach auch beim letzten Workshop so ein großes Thema geworden ist, wie wir dann einfach einmal erlebt haben, was heißt das für den Lehrenden, für den Alltag? Und aus dem heraus schauen wir jetzt, dass wir halt dann auch von innen heraus Fortbildungs- und Weiterbildungsangebot schnüren.
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0: Ich habe ein bisschen recherchiert. Da gibt es beispielsweise einen kritischen Artikel aus dem Profil vom 5. Juni 2023, sozusagen nach dem ersten Schuljahr digitaler Grundbildung, geschrieben von Jakob Winter. Und die Überschrift ist Kritik an digitaler Grundbildung peinlich für die Republik. Und zu Wort gekommen ist der Philipp Mitnick, Professor für Politikdidaktik an der Pädagogischen Hochschule Wien. Und er hat gesagt, dass der Begriff Fake News im ganzen Lehrplan der digitalen Grundbildung genau ein einziges Mal vorkomme, nämlich in der 7. Schulstufe. Und gleichzeitig sagt er eben, das Problem wird in den Schulbüchern fortgeschrieben, in den wenigen Werken, die es zur digitalen Grundbildung gibt, geht es fast nur um Informatik und es gibt quasi nur 4 Sätze überhaupt, um das Thema falsche Informationen oder soziale Netzwerke zu behandeln. Hat sich denn da was geändert seit diesem...
1: Darf ich da kurz antworten? Ich habe einen Lehrplan für digitale Grundbildung sehr, sehr genau studiert und es ist wirklich vieles in diesem Lehrplan gut. Also vor allem in dem jetzigen aktuellen Lehrplan ist vieles davon wirklich gut. Die Interpretation davon ist aber im Moment schlecht. Weil der Lehrplan, wenn man aus Medienbildungsperspektive sieht, sind eigentlich 50-60% der Kompetenzbereiche, die drinnen sind, medienbildungslastig. Aber es macht halt einen Unterschied, was mache ich draus. Wenn ich jetzt dann zum Beispiel einen Kompetenzbereich habe, wie der Schüler oder die Schülerin kann zwischen analogen und digitalen Medien unterscheiden, dann kann ich so herangehen und sagen, ich nehme jetzt einen Computer mit einer Tastatur mit und daneben lege ich eine Zeitung hier und dann sage ich, das ist jetzt analog und das ist digital und da schreibt man mit der Hand, da liest man was und da kann man was reinschreiben auch, aber das hat noch nichts mit Nachrichtenkompetenz zum Beispiel zu tun. Also man muss schauen, da kommen wir wieder zur Professionalisierung des Faches und zur Herangehensweise, man muss schauen, wirklich den Lehrplan so verstehen, wie er auch, glaube ich, gemeint ist. Und du sagst ganz richtig, es gibt auf Schulbuchebene, wie soll man auch mithalten mit einem Schulbuch? Ein Schulbuch dauert von dem Moment, wo einer, wie wir da jetzt sitzt und sagt, wir machen jetzt das Schulbuch und schreiben da jetzt was auf, bis zu dem Jahr oder bis zu dem Zeitpunkt, wo es in der Klasse sind, die Schulbücher sind es 3 Jahre. Und vor 3 Jahren, wenn man sich die Medienlandschaft anschaut, war die noch ganz anders wie jetzt. Also du kannst gar nicht Unterrichtsmaterial mit einem Schulbuch

0: nicht nur den Kauf von Schulbüchern ermöglichen, sondern einfach, dass die Schule mit Lizenzen arbeiten kann. Und das ist sicher eine Entwicklung, die jetzt auch in den letzten Jahren erst richtig losgegangen ist. Aber gerade beim Thema Fake News, es geht ja grundsätzlich um die Nachrichtenkompetenz zu erkennen, warum schreibt wer eine Nachricht, mit welcher Absicht, welche Geschäftsmodelle dahinter. Und da ist der Lehrplan halt so formuliert, dass man als Lehrer einfach auch sehr viel Freiraum hat. Und da wollen wir einfach auch unterstützen aus Seite vom Forums, dass wir einfach diesen Raum einfach erfüllen mit den Inhalten dann.
1: Aber ist dieser Lehrplan mal schon überarbeitet worden oder ist das noch der, wie er quasi zum Start 2022 erstellt worden ist?
0: Ich wüsste es noch nicht von einer Veränderung, aber Lehrpläne verändern sich nicht so oft. Es ist eher jetzt gerade die Diskussion, was man mitbekommt, dass es neue Fächer diskutiert werden, sagen wir es mal so, wie zum Beispiel Demokratiebildung als Fach ist. Das Medienbildungsthema ist einfach ein sehr interdisziplinäres Fach. Das ist halt auch einfach in der digitalen Grundbildung, in der Informatik nur zu einem Teil aufgehoben. Das ist genauso eigentlich im Deutschunterricht angesiedelt. In Geografie und Wirtschaftsbildung ist das meiner Meinung nach ganz stark verankert. Das ist halt sicher das, wo die Kritik auch zulässig ist, dass man sagt, wenn man das so sehr auf ein Fach konzentriert, da muss man einfach auch viel übergreifender denken.
2: Da habe ich eine gute Anekdote. Wir sind vor einiger Weile nämlich mal bei einer Schule zu Besuch gewesen und das ist halt meistens, das ist für uns immer recht aufregend, wir lernen immer eine neue Schule kennen, wir sind extrem viel in Schulen unterwegs. Und da war eine Direktorin, die uns sehr aufmerksam zugehört hat und wir haben halt, ja, wir haben ein bisschen dahingeschimpft vor uns, haben gesagt, na, die Kinder müssen endlich mehr lernen, was ist deine Kommentar, was ist deine Meinung, was ist deine Information? Und dann hat sie uns angeschaut und hat ganz trocken gesagt, ja, das lernen die Kinder bei uns eh im Deutschunterricht. Und da hat sie komplett recht. Sie hat komplett recht. Und da ist uns auch ein bisschen der Knopf aufgegangen, dass eigentlich ganz, ganz viele Anknüpfungspunkte in jedem Fach geht. Und wir haben das dann einmal durchdiskutiert, dass eigentlich ein Medienführerschein auf ein Fach zu beschränken, eigentlich zu kurz gegriffen ist, muss man ehrlich sagen. Weil eben, wie gesagt, in allen Bereichen, schauen wir uns den Biologieunterricht an, was hat sich da durch Digitalisierung alles verändert in den letzten 10 Jahren, das ist unglaublich. Also ich weiß nicht, ich hab noch gelernt Vögel, die Arten der Vögel und habe eine Schwarz-Weiß-Kopie gehabt. Also was heutzutage in der biologischen Analyse digital alles los ist, das also meiner Meinung nach gehört das auf allen Ebenen verankert. Und da möchte ich auch wieder zurückkommen auf den Lehrplan. Es gibt im Lehrplan 12 übergeordnete Themenbereiche, die eigentlich in allen Unterrichtsfächern unterrichtet werden sollten. Das sind eben so Gesundheitsaspekte, das sind Wirtschaftsaspekte, aber eben auch Medienbildung. Medienbildung ist im Lehrplan verankert, dass es in allen Unterrichtsgegenständen eine Rolle spielen soll. Also, wie gesagt, ich will mich da nicht als Lehrplan-Fan outen, aber ich finde wirklich, da ist viel Fundament da, auf das man aufbauen kann.
0: Ja, ich glaube auch, dass der Lehrplan der erste Schritt in dem Ganzen einfach einmal ist, weil solche Veränderungen im Bildungsbereich sind einfach Veränderungen, die einfach Jahrzehnte teilweise dauern. Das ist nicht nur in Österreich so, das ist auch in Ländern, wo wir oft sagen, die haben schon weitere Ausbildung, wenn man es vor allem die nordischen Länder, werden dann immer so als Best Practice-Beispiel hergenommen. Da ist es auch nicht anders, dass diese Veränderung einfach lange dauert. Aber der Lehrplan, was ich glaube schon, dass der Lehrplan einmal der erste Schritt war, der gut war. Man merkt da, dass natürlich jetzt auch durch diesen gesellschaftlichen Druck, der entstanden ist, wir haben jetzt seit Mai letzten Jahres zum Beispiel das Handyverbot, das ist ja nicht von irgendwo gekommen, das ist dadurch entstanden, dass einfach auch ganz viele Örtner Druck ausgeübt haben, gesellschaftlich gesehen, medial, dass es wichtig ist, dass der Raum frei wird. Für uns ist es super, das Handy ist die größte Ablenkung in diesem Zimmer. Unabhängig davon, ob das ausgeschalten ist oder eingeschalten, sobald der Bildschirm in einem Klassenzimmer ist, ist das eine Unterrichtsstörung, weil der Schüler einfach auch immer mit dem Kopf gerade bei seinem Handy ist. Also dass das jetzt einfach auch einmal diesen Raum gibt, wo wir dann den Raum natürlich auch nützen müssen, das muss man gleich dazu sagen, dass wir dann auch in dem Raum dann Medienbildung unterrichten, weil es macht wenig Sinn, wenn man dann mit 16 das Handy gibt und dann haben sie vorher nicht gelernt, wie sie damit umgehen können.
1: Wie ist es eigentlich, gerade jetzt in der Mittelschule oder Gymnasium-Unterstufe, ab wann werden da TikTok, andere Social Networks etc. genutzt? Und wisst ihr da was grundsätzlich auch über die, ich sage jetzt mal, Handynutzung, Social-Media-Nutzung von euren Schülern und Schülerinnen?
0: Ja. Ist das präsent? Wir kriegen sie live natürlich bei unseren Schülern mit. Also es ist nicht empirisch, weil es nicht unsere Schüler sind.
1: Ja, klar. Aber
0: wir sehen es halt natürlich, dass wir haben unsere Schüler, wenn wir sie fragen, wie lange sie am Handy sind, dann sind wir rasch bei Antworten von 8-9 Stunden am Tag. Wir bekommen aber auch den Input unserer Schüler,

0: dass sie dadurch dann auch wirklich mit gesundheitlichen Themen zum Kämpfen haben. Also Kopfweh, Konzentrationsschwierigkeiten, Schüler, die dann bis um 3 in der Früh dann nur Computer spielen und so. Also das ist keine Seltenheit. Man merkt aber auch natürlich, wenn man sich die Zahlen anschaut von Umfragen, österreichweit und international, dass die Nutzungsdauer an sich zunimmt. Es gibt zwar jetzt gerade eine aktuelle Studie von vor ein paar Tagen, die gesagt hat, dass in Österreich um eine halbe Stunde zurückgegangen ist, wo man davon ausgeht, dass das natürlich jetzt auch durch die enge Korrelation vom Zeitpunkt her mit dem Handyverbot zusammenhängt und dass dadurch auch generell die gesundheitlichen Aspekte der Schüler besser geworden sind. Aber grundsätzlich ist die Zeit, die wir derzeit mit Informationsaufnahme verbringen, sage ich jetzt einmal, weil es geht ja nicht nur um das Handy, den Bildschirm, es geht ja grundsätzlich mit dem, dass wir auch diesen, ich sage mal, salopp gesagt, den Kopf nicht mehr frei bekommen und einfach einmal Zeit bekommen, damit wir lernen, wie wir damit umgehen mit der Information, die wir aufgenommen haben, ist derzeit bei teilweise 90% am Tag, also der Wachenzeit.
1: Mhm. Wir reden da auch schon von 10-, 11-Jährigen.
0: Ja, also das Handy kommt ab der Volksschule in die Schulklasse.
2: Bei mir in der Klasse hat von Anfang an jeder Handy gehabt. Also natürlich sind krasse Probleme da. Was ich aber auch merke, das ist jetzt eine persönliche Erfahrung, ist das schon möglich ist mit den Kindern, wenn man einen richtigen Ansatz hat, ein Bewusstsein dafür zu erzeugen und auch wirklich schnell Erfolge zu erzielen. Also die Kinder, es ist nicht so, wie wenn man einem hochsüchtigen Menschen seinen Stoff wegnimmt und der dann komplett Entzugserscheinungen kriegt. Und also auf dem Niveau erlebe ich die Kinder nicht. Es geht mehr um das, dass es einfach ein fehlendes Bewusstsein gibt. Man muss grundsätzlich, muss man es so angehen mit einer, dass man es wirklich einmal fragt und versucht in die Reflexion zu bringen, dass sie sich überlegen, was tut mir eigentlich gut und was tut mir nicht gut. Wie spüre ich überhaupt, ob es mir jetzt gut geht oder nicht, ob ich gestresst bin oder nicht oder ob ich irgendwelche negativen Gefühle habe. Da muss man mal anfangen, dass man mir einmal wirklich Selbstreflexion beibringt und dann kommt man ganz, ganz schnell mit einer ins Arbeiten ein, wie viel das da auch wirklich mit digitalem Konsum zum Tor hat.
0: Und ich glaube, es ist sehr wichtig zu sagen, ich bin selber Vater von 2 Kindern, es ist sicher wahrscheinlich auch derzeit die schwierigste Aufgabe, vor der man steht als Eltern in der Erziehung, ist diese Frage, wie geht man mit dem Smartphone um? Weil natürlich kann man jetzt sagen, so, okay, ich gebe meinem Kind einfach kein Handy. Ist ein wichtiger, richtiger, sicherer Zugang. Auf der anderen Seite frame ich das Handy dann plötzlich so, mit einem gewissen Alter bekommst du dann das Handy. Das heißt, das wird so auf ein Protest da ein wenig gehoben und dann wird es für das Kind wieder viel interessanter. Es ist sicher die komplexeste Frage und man muss ehrlich sagen, komplexe Fragen, Kinder auch nur gelöst werden durch sehr komplexe Antworten. Also ich würde nie sagen, dass da die eine Antwort gibt, mit der man das richtig machen kann. Aber das ist wahrscheinlich die Schwierigkeit, vor der wir gerade stehen als Eltern, dass das auch so omnipräsent dann ist.
1: Jetzt bist du als Elternteil versiert mit dem Thema, aber viele Eltern sind es vielleicht nicht oder vermutlich nicht. Ist wahrscheinlich dann auch ein Thema, dass halt Medienbildung, Medienkompetenz, Vermittlung jetzt nicht rein ein Schulthema sein kann. Inwieweit versucht sie da dann auch, weiß nicht, die Eltern in die Pflicht zu nehmen oder sie zu unterstützen?
0: Das ist für uns eigentlich als Forum Medienbildung einer der Gründungsgedanken gewesen, wo wir gesagt haben, Medienbildung ist kein schulisches Thema alleine. Medienbildung ist ein gesamtgesellschaftliches Thema, ein außerschulisches Thema, weil man hört oft so, dass die Eltern, so wenn man mit Lehrern spricht, kommt oft so ein bisschen das Narrativ, die Eltern geben uns die Aufgabe, dass wir die Kinder erziehen, wieder die Eltern sagen, es gibt zu wenig Unterstützung in der Schule und so. Ich glaube, das muss man einfach mal komplett streichen und da haben wir gesagt, wir bauen auch das, wie wir das Ganze angehen, aus Forumsperspektive, aus Forum Medienbildung, was auch im Hintergrund unserer Organisation, unserer Firma ist, mit der wir da arbeiten, so auf, dass wir sagen, alle Angebote, die wir machen, werden auch immer in diesem Dreieck Eltern oder Viereck wahrscheinlich, aber Eltern, Gesellschaft, so der eine Bereich, wo natürlich auch Wirtschaft zum Beispiel dazu gehört und Politik, auf der anderen Seite Schule und auf der anderen Seite die Kinder. Also wir haben auch da Projekte, die jetzt nicht nur der Medienführerschein, das ist natürlich jetzt im schulischen Setting unser Kernprodukt und auch sicher eines unserer namensgebenden Produkte und Projekte, aber wir haben zum Beispiel ein eigenes Kartenset entwickelt, das darauf aufzielt, dass Eltern mit den Kindern das dann auch so impulsmäßig einmal in der Woche so Wissenskarten bekommen und Übungskarten, um das ein wenig in den Alltag einfließen zu lassen. Wir machen auch Kooperationen mit Unternehmen. In Linz haben wir eine große Kooperation zum Beispiel mit der Livest, wo wir eine Initiative gestartet haben mit Gescheit Digital, wo es darum geht, dass wir dann auch die Unterstützung in dem Fall der Livest haben, um auch dieses Thema breiter zu spielen können. Wir sind da viel mit den Medienhäusern einfach auch im Austausch und arbeiten mit Medienhäusern zusammen, wenn es um das Thema Thema geht, dass man das dann auf der Bühne zum Beispiel präsentiert oder dass wir Workshops zu dem Thema machen. Ein großes Projekt, was wir zum Beispiel jetzt im letzten Jahr gemacht haben, war mit der Gemeinde Luftenberg, eine handybewusste Gemeinde. Da ist darum gegangen, dass sich die Gemeinde einfach einmal ein Jahr lang dem Thema stellt und sagt, okay, was heißt das jetzt, wie kriegen wir das rein? Und wir haben das halt inhaltlich und konzeptionell begleitet, dass man dann wirklich auch über die Vereine das Ganze einmal spürt. Also das ist schon sehr wichtig, dass unsere Perspektive, dass man das nie nur aus schulischer Perspektive sehen kann, sondern immer auch im Gesamtkontext, wie Medienbildung gesellschaftlich funktioniert.
1: Mhm. Simon, du hast ja gesagt vorhin, dass alle Schüler, Schülerinnen in der ersten Klasse schon ein Handy gehabt haben, dass es einfach die Lebensrealität ist, 8-9 Stunden am Handy zu verbringen und dass man aber auch die Schüler und Schülerinnen schnell abholen kann. Wie schaut es denn da bei den Eltern aus? Ist das dann auch ein wohlwollendes Thema oder gibt es da dann öfters auch Kritik?
2: Nein, es ist ein sehr wohlwollendes Thema. Es ist ein Thema, was die Eltern irrsinnig neugierig macht. Das ist heute ein Workshop von unserer Kollegin, die ist heute im Ramsauer-Gymnasium. Da sind zig Eltern, haben sich angemeldet, weil sie über das Thema sich informieren wollen. Das Einzige, wo ich Kritik gehört habe, die ich auch zu einem gewissen Grad verstanden habe, war, wie das Handyverbot gekommen ist, dass mich viele Eltern angerufen haben, wie soll ich jetzt mein Kind erreichen im Notfall? Und das ist das Einzige, was ich gehört habe. Das haben wir aber dann auch gut aufdröseln können,
0: wenn sie einfach in der Schule anrufen. Genau, aber, das haben wir aber, ja eigentlich die letzten Jahrzehnte nicht anders gehabt. Es gibt ein Sekretariat, es gibt eine Konferenz.
2: Sie haben auch kein Handy gehabt, wie sie in der Schule waren. Aber
0: wir waren auch am Schulweg ohne Handy. Ich glaube sogar, das hat mir eine Professorin gesagt, dass auch diese Handy- oder diese nicht erreichbare Zeit für die kindliche Entwicklung sehr wichtig ist. Mhm. Einfach auch diese Kontrolle, die das Handy dann wieder ausübt am Schulweg. Mhm. Das ist für die Kinder eigentlich sehr wichtig, dass sie das lernen, dass sie den Schulweg auch meistern, ohne dass sie von den Eltern da immer irgendwie behütet kontrolliert werden.
2: Ja. Und in anderen Schulen merkt man es, dass sogar die Eltern das finanziell unterstützen wollen und sagen, wenn es da Programme gibt, die wir für die Schule mitfinanzieren können oder sonst irgendwas, also so weit geht das sogar, dass die Eltern unterstützend sind.
0: Es ist ja zum Beispiel beim Medienführerschein auch so, dass wir merken, dass der Erstkontakt zur Schule auch oft über die Eltern passiert, weil die Eltern das über die Medien mitbekommen haben oder über irgendwelche Workshops, Vorträge, die wir gehalten haben und damit an die Schule gehen und auch der Medienführerschein zum Teil von Elternvereinen finanziert wird.
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1: Dann sollten wir jetzt einmal drüber reden, was dieser Medienführerschein überhaupt konkret ist, nachdem man jetzt in der letzten halben Stunde schon, also ihr schon mehrmals angesprochen habt. Also, so wie ich verstanden habe, der Medienführerschein ist quasi für Lehrer, Lehrerinnen und für die Schüler und Schülerinnen gleichermaßen gedacht.
2: Genau, also die Grundidee ist die, Ziel Nummer eins ist, dass man die Schüler und Schülerinnen, den Schülern und Schülerinnen Medienkompetenz vermittelt. Das ist natürlich mal das oberste Ziel. Darüber hinaus wollen wir aber eben auch Lehrkräfte unterstützen mit Unterrichtsmaterial. Konkret kann man sich das so vorstellen, der Medienführerschein wird im Rahmen vom digitalen Grundbildungsunterricht durchgeführt. Er dauert insgesamt 10 Einheiten pro Jahr auf 4 Jahre gesehen, also es gibt insgesamt 40 Unterrichtseinheiten. Und die Situation in der Klasse ist so, die Kinder haben alle ein iPad oder ein digitales Endgerät. Das ist zur Verfügung gestellt worden, auch mit Beteiligung der Eltern. Das hat grundsätzlich jeder Schüler. Und die Lehrperson hat auch selber ein digitales Endgerät und der Medienführerschein ist eine Online-Learning-Plattform, wo sie sich dann Seite für Seite durchblättern und in diesem Medienführerschein entdecken sie von Quizzes über Webquests, über Aufgaben, was im Internet was machen müssen, über Schulung, was ist eigentlich KI, Nachrichtenkompetenz, alle diese Themen, die wir gerade besprochen haben, sind dort verfügbar. Und was uns ganz wichtig war, ist, dass wir eben nicht Teilbereiche der Medienbildung außerpicken, was wir jetzt interessant finden, sondern dass man wirklich sagt, wir haben den Anspruch, dass wir ein allumfassendes Programm machen. Dass wir wirklich guten Gewissens sagen können, wenn die Kinder das durch haben und 4 Jahre lang das Programm gemacht haben, sind sie danach um einiges besser gerüstet und um einiges besser vorbereitet. Und ja, ich habe die inhaltliche Gestaltung vom Medienführerschein hab ich quasi geführt. Und es war, ist wirklich ein Herzensprojekt, was 1,5 Jahre gedauert hat. Und wir sind, darum reden wir auch so viel drüber, weil wir echt stolz drauf sind, wie das rausgekommen ist
0: am Ende. Nein, und auch überzeugt von dem, was der Medienführerschein bietet. Auf der einen Seite, wenn man ja selber unterrichten, auf der anderen Seite, wenn wir das Feedback der Lehrer haben. Aber das ist das, was ich vorher eingangs auch gemeint habe. Der Medienführerschein ist jetzt nicht nur Medienbildung, sondern der Medienführerschein ist halt von Lehrer für Lehrer konzipiert. Das heißt, er ist auch so aufgebaut, dass er im Unterricht funktioniert, weil wir halt einfach das auch im eigenen Unterricht testen haben können. Mhm. Und du hast das, glaube ich, immer gesagt, 28 unterschiedliche Unterrichtsmethodiken in dem Medienführerschein drinnen sind. Das heißt, es gibt vom Lehrervortrag über Einzelarbeiten, Gruppenarbeiten, Präsentationen. Also der Schüler kreiert auch was. Und da ist uns auch wichtig, dass die Medien nicht immer nur kritisch gesehen werden, weil wir da, wo wir Überangebot sehen von außen, ist natürlich zum Beispiel das Thema Fake News. Es gibt zig Vorträge, Workshops und das ist super, aber auch zum Thema Fake News und Cyberbullying. Das ist auch so ein Thema, was halt einfach sehr omnipräsent ist. Aber es gibt halt einfach ganz viele Themen, die ja unterrepräsentiert sind. Und da war es uns halt wichtig, dass wir da dem Lehrplan natürlich entsprechend, das ist ja unser Auftrag als Lehrende ist, aber einfach zu allen Themen wie Quellenanalyse oder den Unterschied zwischen Kommentar, Nachricht, Information, Glosse und so. Also, dass wir da einfach auf der Ebene die Schüler einfach auch befähigen, dass sie da das erkennen in dem Ganzen. Und da aber immer mit einem positiven Spin das Ganze. Also, dass die Schüler lernen, wie sie mit den Medien umgehen, damit das nicht nur so ein reines Angstthema wird, weil das war uns schon irgendwie ein bisschen so immer, für uns zumindest, so mitgeschwungen, es ist immer alles sehr negativ, es wird immer alles sehr kritisch gesehen, aber eigentlich, wenn man ganz ehrlich ist, wer wird die Medien in der Zukunft gestalten? Wir sind es nimmer. Ich bin jetzt 43, weiß jetzt nicht, wie du bist, aber wir sind auf jeden Fall die, die in dem Bereich dann schon eher in die Konsumentenrolle schlupfen. Und unsere Kinder sind die, die halt die Medien der Zukunft prägen werden. Und da muss man auch schon sagen, okay, es gibt Möglichkeiten, warum das auch, wie man das gut einsetzen kann in seinem eigenen Leben. Und was kann man auch mit Medien schaffen? Es ist ja zum Beispiel im vierten Modul ein großes Thema, ist ein eigenes Medienprojekt zu kreieren. Also es ist dann so diese Medienkreativwerkstatt, wo sie sich dann auch entscheiden, Lehrenden natürlich in Absprache, aber was mache ich da jetzt für ein Projekt und wie kann ich das dann umsetzen, damit sie lernen, wie Medienproduktion funktioniert?
1: Ja, da sind zum Beispiel unsere Workshops, die wir Schulen anbieten, immer sehr gut besucht. Das glaube ich. Also Lehrende kommen, wie soll ich sagen, wir haben halt einfach auch ein Netzwerk an Lehrern und Lehrerinnen, die halt dann immer wieder gerne zu uns kommen. Aber unser Workshop-Angebot ist auch sozusagen am Limit räumlich und so weiter. Und es reicht schon sozusagen, dass uns ja die Personen halt kennen und dann wieder herkommen. Wir brauchen das gar nicht groß ausschreiben oder an der Bildungsdirektion veröffentlichen oder sonst was, sondern wir sind da so auch immer voll sozusagen.
0: Das ist ein ganz wichtiger Punkt, weil dieses Angebot an sich ist natürlich da, aber wir sind halt der festen Überzeugung, dass die Lehrenden das auch unterrichten können. Natürlich freut man sich über Zusatzangebote und ich mache selbst mit meinen Schülern auch öfter Workshops zu dem Thema bei externen Anbietern. Aber da ist es halt wichtig, dass wenn der Lehrer dieses, in unserem Fall halt dieses niederschwellige Medienbildungsangebot des Medienführerscheins zur Verfügung hat, glauben wir auch sehr daran, dass der Lehrer das auch kann. Also das ist schon so die Grundprämisse gewesen, wie können wir die Ressource des Unterrichtens da dafür verwenden.
1: Ja, ich habe mir heute das Demo runtergeladen zum Medienführerschein und habe da mal das Modul Digitale Sucht aufgemacht, beispielsweise. Und es gibt da zunächst so einen Dayplan und einen Teacher's Guide, also quasi für die Lehrperson den Guide und dann halt auch für die Schüler und Schülerinnen. In dem Fall, was wird heute passieren? Die SchülerInnen starten mit dem Video, was ist digitale Sucht? Danach lesen Sie über das Thema Handysucht, setzen sich mit Ihrer eigenen Mediennutzung auseinander. Dann gibt es eine Selbstanalyse, einen Selbsttest, prüfen die Handyzeit, ja, und das eigene Verhältnis zum Smartphone. Und zum Schluss wird dann quasi reflektiert über digitale Sucht und wird überlegt, wie Sie selbst damit dann besser umgehen können. Und dann ist die Unterrichtseinheit auch schon wieder vorbei.
0: Ich meine, das ist so, dass die Unterrichtseinheiten grundsätzlich sehr schnell vorbeigehen. Die Erfahrung, die wir jetzt gemacht haben mit den Unterrichtseinheiten, dass das oft einfach zwei Unterrichtseinheiten sind. Wir haben auch schon das Feedback zum Beispiel von Lehrenden bekommen, dass sie den Medienführerschein so diese 10 Einheiten als roten Faden über das Jahr hinweg verwenden. Das heißt, man startet mit der ersten Einheit, aber da es halt in jeder Einheit dann auch immer wieder Abgaben gibt für den Schüler, die ja machen muss, unterbrechen sie zum Beispiel mal kurz, erklären dann, was Präsentationssoftware ist, die Schüler machen dann den Auftrag, den sie im Medienführerschein bekommen haben, die Präsentation zu gestalten, präsentieren das Ganze und dann geht es im Medienführerschein wieder weiter. Das heißt, was wir damit eigentlich gemacht haben, ist, wir geben dem Schuljahr diesen roten Faden mit dem Schwerpunkt immer Medienbildung, und das ist gerade vor allem im Mediensuchtthema ein großer oder eigentlich ein super Effekt, den wir da erreicht haben, der uns am Anfang auch gar nicht so bewusst war, weil gerade dieses rollierende, sich immer wieder damit beschäftigende Thema einfach auch ruft das Ganze halt auch immer wieder dann im Hinterkopf der Schüler wieder auf und sensibilisiert sie dann einfach auch zu dem Thema hin. Gerade da in diesem Bereich, wo es halt dann schon so um diese süchtig machenden Algorithmen, also diese Persuasive Technologies, wie man im Englischen dazu sagt, also diese Überzeugungstechniken, also diese Techniken und Technologien, mit denen diese Systeme auch arbeiten, damit sie ja die Aufmerksamkeit immer wieder bekommen, da ist halt wirklich notwendig, dass man das auch laufend wiederholt.
1: Und auch die Probleme, die es gibt mit TikTok oder so zum Beispiel.
0: Genau, das ist ja jedes Paradebeispiel derzeit, dass TikTok einfach diese kurze Dauer und auch diese variablen Belohnungen, die der Nutzer dann auch immer bekommt, die halt auch dann immer wieder dazu führen, dass der Schüler oder die Schülerin dann auch immer wieder auf TikTok zurückgreift, und auf einmal ist eine Stunde vergangen, man hat eine Stunde nur komische Videos angeschaut, ohne dass da eigentlich irgendwie was passiert ist, was man jetzt irgendwie was gebracht hätte.
1: Die Tage, also sorry Simon, ja.
2: In der Einheit gibt es übrigens eine spannende Übung, die ja jeder gerne zu Hause mal ausprobieren kann. Man setzt sich einfach mal hin, nimmt sich einen Zettel, man muss nicht unbedingt der Vorlage sein, und dann schreibt man sich mal aus, was man glaubt, welche Apps das man am meisten verwendet in seinem Alltag, und da muss man wirklich zeittechnisch gut nachdenken, weil Spotify zum Beispiel wird extrem unterschätzt, wie viel Zeit das da Bildschirmzeit davor abgeht, weil natürlich das zum Hören im Hintergrund ganz angenehm ist. Aber das Wichtigste ist, man sitzt sich mal hin und dann schreibt man sich mal auf, welche Apps verwende ich und wie lange. Und dann geht man eine in die Handy-Einstellungen, da kann man sowohl auf iPhones als auch auf allen anderen Geräten, kann man einfach mal in die Gesundheitsdateien reinschauen oder in die Bildschirmzeitdateien, und dann schaut man mal nach, wie weit man wirklich weg war von der realen Zahl, wie lange das man drinnen war oder wie lange die absolute Handyzeit ist. Und wenn man da eine arge Differenz feststellt, dann sollte man in die Selbstreflexion gehen. Und genau das tun wir da mit den Kindern. Also da schauen wir wirklich einmal nach, wie schaut es aus. Natürlich ist das für jeden Kind eine private Sache. Wir müssen das nicht der Lehrperson mitteilen, jetzt welche Apps sie nutzen und wie genau.
1: Schade, aber jetzt wollte ich gerade euch beide fragen, welche Apps das sind.
2: Das dann für Kinder teilen es mit mir, aber es ist halt kein Zwang. Wir sind interessanterweise bei den App-Zeiten, gibt es einen extremen Unterschied zwischen den Geschlechtern. Also es ist bei Burschen hauptsächlich so, dass Games eine große Rolle spielen, also das ist weit vor sozialen Medien. Bei den Mädels sind sozialen Medien das absolute Hauptthema, und die großen Players sind TikTok natürlich, allem voran, das ist mit Abstand das meistgenutzte App. Dann gibt es YouTube, was extrem viel Zeit beansprucht. Die öftersten Entsperrungen vom Smartphone passieren aufgrund von Snapchat. Es ist aber nicht von der Bildschirmzeit her weit hoch angesiedelt, weil es natürlich eine App ist, was nur eine sehr kurze Nutzungsdauer hat. Es ist eine Nachrichten-App für alle die.
0: Das, was wir aber zum Beispiel, was recht wichtig ist bei dieser Fragestellung, welche App man verwendet, dass man nie die Antwort da dann bekommt, weil das muss ein ehrliches Feedback sein, und das soll nicht in so einem, Worst Case, so ein Public Shaming dann sein, wer hat die meiste oder die wenigste Bildschirmzeit.
2: Da kippt sondern, ganz schnell die Stimmung in der Klasse, wenn man das so anlegt.
0: Das soll privat passieren, das soll geheim sein, wie hoch die einzelne App-Bildschirmzeit ist, vor allem bei Jugendlichen. Also ich traue mir meine Sorgen, aber ich bin halt einfach auch schon ein wenig gesettelter, sage ich jetzt, also wie ein 14-Jähriger, der in einer nur in der Identifizierungsphase einfach auch steckt in dem Ganzen. Eine ganz spannende Erweiterung von dem ist auch, dass man nicht nur schaut, welche App verwendet man wie lang, sondern dass man sich auch immer die Frage stellt, mit welche App wollte ich eigentlich aufmachen und welche App habe ich dann wirklich verwendet. Weil das dann auch ein bisschen das zeigt, diese vorher angesprochenen Persuasive Technologies, welche Apps haben mich dann zum Beispiel über Notifications dann in eine andere App rübergezogen, und dann habe ich viel zu viel Zeit, ich weiß nicht, das Paradebeispiel wäre in dem Fall natürlich Instagram oder TikTok oder YouTube, was meiner Meinung nach eine ganz schwierige App ist, weil die im schulischen Setting ja zum großen Teil verwendet wird, auch von Lehrenden, auf der anderen Seite aber mit ähnlichen Algorithmen und Systemen arbeiten, wie es zum Beispiel TikTok macht, mit YouTube Shorts, also in welcher App lande ich dann, wie lange bin ich da drinnen, und eine ganz wichtige Frage ist ja immer, wie ist man dabei gegangen?
1: Also ich persönlich bin immer recht froh, wenn am Ende der Woche in dieser App digitales Wohlbefinden irgendwie drinsteht, keine Ahnung, du hast diese Woche dein Handy, dein Smartphone, was nicht, eine Stunde seltener pro Tag genutzt als letzte Woche oder so. Das ist dann für mich irgendwie so ein Art Erfolgsfaktor, aber es ist immer ja, ein Auf und Ab.
2: Für mich ist eine extrem interessante Zahl die Entsperrungen pro Tag.
1: Ja, oder auch wie viele Notifications ich eben kriege.
0: Genau. Aber was man derzeit in der wissenschaftlichen Analyse sieht, ist natürlich, die Bildschirmzeit hat einen Einfluss, aber nur viel mehr Einfluss hat, was habe ich eigentlich in der Zeit getan auf die psychische Gesundheit? Also wie habe ich die Systeme genutzt, mit welchen Themen war ich konfrontiert? Weil ich kann natürlich, weil Spotify ist jetzt, da wird jetzt, natürlich ist Spotify ja da seine Tricks dahinter mit diesem Endlos-Feed, der mir dann immer wieder neue Lieder startet und so. Aber es ist eine andere Zeit, die ich in Spotify verbringe, als ich das Ganze in YouTube Shorts oder in TikTok, wo ich einfach auch mit ganz anderen Inhalten konfrontiert bin, die in den wenigsten Fällen auch kindergerecht sind.
1: Oder wenn ich jetzt App nutze für Navigation beim Wandern oder sonst was, dann ist
0: Lauf
1: das...
0: Lauf im Hintergrund weiter.
1: Und zum so. Beispiel, ja, genau. Oder also halt für Autonavigation.
0: Die Dauer ist zwar ein Einflussfaktor, aber der hauptsächliche Einflussfaktor, was ich so gelesen habe in den letzten Wochen, wo das Thema jetzt einfach auch mehr in Studien präsent wird, ist, wie ist die Qualität der Nutzung dahinter?
2: Was auch interessant ist, was man auch gut ausprobieren kann, ist, wenn man eine größere Familie hat, einfach mal am Abendessen das Handy jeder in die Mitte legen und auf laut stellen. Und dann wird dann das einmal veranschaulicht, wie viele Notifications in einer Stunde reinkommen und wie oft das eigentlich wirklich störend ist. Und nur, weil das kriegt man normal nicht mit, wie oft das Handy bei jemandem in der Tasche vibriert. Ich habe zum Beispiel jetzt während dem Podcast sicher schon 3 Kurzvibrationen gehabt und einen Anruf habe ich auch gekriegt, wo ich nicht weiß, wer das war. Und wenn man das einmal wirklich am Tisch legt, in die Mitte umgedreht, also so, dass man den Bildschirm nicht sieht, dann auf laut schaltet, dann kriegt man mal mit, wie viele Notifications das da eintrudeln. Wenn das 10, 15 Notifications sind in einer Stunde Abendessen, ist das wirklich auffällig. Und wenn man dann auch noch sich selber beobachtet, wie es einem dabei geht, wenn man eine Notification kriegt und man darf nicht nachschauen, was das jetzt ist, dann spürt man wirklich einmal gut in sich eine psychologischen Aspekte, wie abhängig, was für digitale Abhängigkeit in einer, je nachdem, wie großen Form, jeder von uns schon in sich trägt. Ich zum Beispiel bin neugierig, wer mich angerufen hat.
0: Mir ist passiert, ich habe es zuerst unabsichtlich, offensichtlich nicht abgedreht gehabt. Ja. Aber es ist diese Fear of Missing Out, die halt dann uns dazu die ganze Zeit verleitet, nachzuschauen, was ist jetzt eigentlich passiert. Und es könnte ja was Schlimmes sein, ein Erdbeben, ein Hausbrand oder sonst irgendwas. In den meisten Fällen war es wahrscheinlich dann ein Katzenfoto. Aber das ist diese Fear of Missing Out und das ist halt das... Ich sage immer in meinen Vorträgen ja jetzt außerschulisch ganz gern das Beispiel, dass die Systeme sind nicht so groß geworden, weil das die Tech-Startups waren mit den besten Programmierern, sondern ich habe den Eindruck, die haben einfach die besten Psychologen und Designer gehabt, weil einfach dieses Design dieser Apps einfach so aufgebaut ist, dass sie eben durch zum Beispiel diese Angst, etwas zu versäumen oder natürlich die Notification, die so ein externer Trigger dann ist, dass man wieder draufschaut, einfach immer dazu bringen, dass wir dann draufschauen und je mehr wir draufschauen, uns natürlich auch umso süchtiger machen.
1: Ich glaube, über das Thema kennt man nur Stunden. Ewig weiterreden, das machen wir anders, mal hätte ich gesagt. Ja. Zurück zum Forum Medienbildung und zum Medienführerschein. Der kostet was, habe ich so am Rande mitbekommen, wie ihr vorhin gesprochen habt.
2: Grundsätzlich ist es so, der Medienführerschein kostet 10 Euro pro Kind pro Jahr. Das ist so konzipiert, wir müssen schauen, dass wir so navigieren, dass wir im Medienführerschein langfristig etablieren können. Das ist das Ziel. Und wir müssen es aber trotzdem den Preis irgendwie niedrig genug halten, dass wir so viele Schüler und Schülerinnen wie möglich zugänglich machen. Und da gibt es jetzt im Moment verschiedene Wege. Grundsätzlich ist es so, dass natürlich von Schule zu Schule die Möglichkeiten unterschiedlich sind. Wenn man sich jetzt eine sogenannte Brennpunkt- oder Orientierungsschule anschaut, da sind 10 Euro im Jahr nicht nichts. Also da muss man froh sein über alles, was die Eltern überhaupt schon stemmen können. Da gibt es dann zum Beispiel die Möglichkeit, dass man das über Unterrichtsmittel eigener Wahl finanzieren kann. Da ist jetzt dann gerade der Medienführerschein, liegt jetzt gerade in der ÖAD-Prüfung. Das ist quasi eine Zertifizierungsstelle, die die Qualität des Medienführerscheins überprüft. Und wenn man dadurch, was im Moment sehr danach ausschaut, dann kann das über die Schulbuchaktion, über Schulbuchmittel eigener Wahl abgerechnet werden. Und in ländlicheren Mittelschulen oder in bildungsnaheren Schulen, in Gymnasien, da haben oft die Eltern einfach das Interesse drauf. Und sobald der Direktor das vorschlägt, sagen die Eltern, ja bitte gern, wir möchten das unterstützen, dass unsere Kinder da eine Ausbildung erfahren. Und was auch kommt jetzt, was man glaube ich schon drüber reden kann, ist die zusätzliche...
0: Ja, es gibt jetzt ein Sonderbudget durch, genau. Durch das neue Bildungsministerium, das ist der Marktplatz Lern-Apps, da ist jetzt der Sonderposten aufgemacht worden, der ähnlich wie die Unterrichtsmittel eigener Wahl eben für digitale Lizenzen und nicht für gedruckte Schulbücher ist. Da geht es sehr stark auch dahinter darum, dass die Schulen einfach auch mehr Autonomie bekommen, wie sie das dann auch verwenden können und dann einfach auch Produkte wie zum Beispiel Medienführerschein über diese Lern-Apps oder den Marktplatz Lern-Apps finanzieren können. Derzeit, was unser Infostand ist, weil es jetzt in Kürze auch live geht, ist so, dass Pilotschulen für diesen Marktplatz gesucht werden oder die Schulen können sich bewerben und man hat dann 13 Euro pro Schüler pro Jahr zur Verfügung als Sonderbudget, um das dann auch mit zu finanzieren. Für uns hat es einfach den wichtigen Punkt, weil wir eben diesen Medienführerschein natürlich schauen müssen, dass der tagtäglich aktualisiert wird. Das muss aktuell gehalten, inhaltlich, weil einfach im Hintergrund sie die Inhalte, die wir dort ja unterrichten, laufend ändern. Wir sind jetzt bei ChatGPT 5, glaube ich, gerade angekommen, oder 6. Also wir sind wahrscheinlich in einem halben Jahr bei 7, 8. Wer weiß, ob es in 2 Jahren noch ChatGPT in der Form überhaupt gibt, jetzt mit den Chatbots und so. Dementsprechend muss man natürlich auch die Inhalte anpassen. Und das ist das,
2: was das ist auch, das ist sowohl auf technischer Ebene wichtig, aber auch auf inhaltlicher Ebene extrem wichtig, dass man, wenn man wirklich feinfühlig den Schülern gegenüber ist, dann registriert man sehr, sehr schnell, welche Themen das gerade unter die Finger brennen. Also wenn zum Beispiel medial neue Themen kommen, wie, was weiß ich, globale Konflikte, Grönland oder was auch immer, wenn solche Themen aufpoppen und die Schüler und Schülerinnen beschäftigen sich grundsätzlich schon damit, dann soll im Medienführerschein quasi wöchentlich aktualisiert neue Artikel drinnen sein zum Dekonstruieren der Nachricht oder zum Analysieren. Und dann haben wir es erst geschafft, dass das Ganze wirklich alltagsrelevant wird. Und das kann eben ein Schulbuch nicht.
1: Das heißt, es soll so sein, klingt für mich, ihr habt noch einiges vor damit.
0: Ja, wir sind da jetzt gerade in dem Projekt, haben wir, das nennt sich News Deconstructed, das ist im Teil auch des Medienführerscheins, ist aber als eigenes Newsprodukt konzipiert. Die Idee ist die, dass wir schauen, mit KI gestützt, weil es ja Möglichkeiten bietet. Man kann sich das auch testen auf newsdeconstructed.eu. Einfach in dem Fall laufen dann 3 KI-Systeme, auf der einen Seite DeepSeek aus China, Mistral aus Europa und ChatGPT aus Amerika gegeneinander an und nutzen dieses Framework, was sie da entwickelt haben, was eigentlich in der Nachrichtenanalyse angesiedelt ist. Wer schreibt warum eine Nachricht? Was ist die Idee der Nachricht? Wie ist die Wirkung? Wie kommt die zu mir? Und diesen Test, und das haben wir ja gesagt, das muss auch im Medienführerschein natürlich auch diese Dominanz haben, weil wir damit einfach auch tagtäglich dann die Nachrichten anpassen können, inhaltlich im Medienführerschein. Und wir sind da mitten eigentlich in der Launchphase gerade drinnen. Wir haben das auch schon auf Mars Electronica präsentiert, haben vom Festival for Digital Humanism auch einen Preis dafür bekommen. Und das hat uns natürlich auch massiv motiviert, dass wir da jetzt einfach auch mehr in diese Ebene gehen. Und das auch als Forumsgedanke einfach nicht nur jetzt die schulische Bildung, sondern da wollen wir dann auch wieder die breite Masse erreichen, die gesellschaftliche Entwicklung einfach dann auch mitgestalten.
1: Mhm. Ich habe noch eine abschließende Frage und Stichwort KI, auch hier im Medienbereich nutzen KI zur Unterstützung. Ich habe zum Beispiel den KI-Chatbot gefragt, welche Fragen ich euch stellen könnte. Mhm. Zumindest eine Frage möchte ich zum Abschluss an euch weitergeben und zwar bewusst mit Fehler drinnen. Wenn Sie heute mit der Bildungsministerin Kaffee trinken würden, welche Forderung würden Sie ihr stellen? Und welche Kompromisse wären Sie bereit einzugehen?
0: Also, um beim Thema KI zu bleiben, ist hier eine Entwicklung ganz stark auf uns zukommend, die jetzt immer größer wird. Und ich glaube, die wird uns massiv beeinflussen. Und das ist Thema dieser KI-Chatbots, nenne ich es jetzt einmal im Überbegriff. Weil bis jetzt war das Geschäftsmodell von Medienhäusern so geprägt, dass sie eigentlich mit der Aufmerksamkeit das Geld verdient haben. Aber man merkt durch solche Chatbots, dass es immer mehr um dieses Thema der Intimität geht. Es geht darum, nicht mehr, wer hat die meiste Aufmerksamkeit, sondern wer hat eigentlich die beste Beziehung, die intimste Beziehung zum Nutzer. Und das wäre sicher der Punkt, wo ich den Herrn Bildungsminister, um den Fehler dann zu korrigieren, ansprechen würde, dass ich glaube, dass das der wichtigste Punkt ist für das nächste Jahr, dass wir das im schulischen Bereich angehen, neben dem Datenschutz, um das gleich noch dazu zu nehmen.
1: Mhm. Simon, was würdest du fordern beim Kaffee trinken?
2: Ich hoffe, dass die Gewichtung des Themas endlich die Anerkennung bekommt, was verdient hätte. Also ich sehe, die Medienlandschaft, generell das Internet an sich, wenn man historisch zurückgeht, ist das mindestens so eine große Veränderung gesellschaftlich wie der Buchdruck, und wir wissen, wie das geändert hat. Also wir leben wirklich immer nur im Wild-West-Zeitalter der neuen Medien, des Internets, und mittlerweile sind wir bei 30 Jahre länger, wo Internet wirklich in der breiten Gesellschaft angekommen ist, und es wird Zeit, dass wir anfangen, Regulierungen einzuführen, dass wir anfangen, Bildung einzuführen und dass wir wirklich erkennen, wie fundamental gefährdend das für unsere Demokratie ist und was wir da eigentlich für Riesenchance hätten, dass wir die Demokratie wirklich aufs absolut nächste Level heben, indem wir wirklich lernen, dass nicht mehr eine journalistische Redaktion unsere Nachrichten aufbereitet, sondern dass das mittlerweile jeder selber lernen muss.
0: Das wäre meine Erfahrung. Das bringt auch nur einen zweiten Punkt rein, und ich glaube, der ist wahrscheinlich ähnlich wichtig wie das Thema der Intimität durch KI-Systeme. Das ist die digitale Souveränität durch europäische Services. Mhm. Das wäre natürlich eine Forderung, die der Herr Bildungsminister, aber natürlich von uns.
2: Das würde wahrscheinlich nicht zum ersten Mal hören, glaube ich. Ja,
0: aber dass man dem auch einen Schwerpunkt gibt, weil unser Bildungssystem ist sehr stark abhängig von amerikanischen Systemen. Das ist natürlich auch historisch gewachsen, mit Microsoft natürlich im Hintergrund sehr groß, aber es hat sich auch sehr stark erst nach der Pandemie dann auch in die Breite kommen. Aber es gibt europäische Lösungen, es gibt gute europäische Lösungen, und das Ziel darf nicht sein, dass wir dort Produktschulungen für Microsoft oder für ChatGPT machen, sondern wir müssen unterrichten, wie zum Beispiel ein Textverarbeitungsprogramm funktioniert, und Alternativen aufzeigen, neben amerikanischen Systemen natürlich auch hin auf europäische.
1: Ja, danke.
0: Und Open Source.
1: Danke euch beiden heute für den Besuch im Studio. Wir sind sogar schon über der Zeit.
0: Danke.
1: Wir können uns, glaube ich, darauf einigen, Medienbildung ist viel mehr als nur ein Schulfach. Gesellschaftliche Grundvoraussetzung für demokratische Teilhabe. Simon Moser und Johannes Knierzinger vom Forum Medienbildung. Ja, weitere Informationen gibt es auf medienbildung.at. Genau. Da findet man euch als Forum Medienbildung. Zur Sendung selber bei uns auf fro.at, also fro.at. Und zum Nachhören wird es diese Sendung dann geben auf cba.media, beziehungsweise zum Sehen auch auf dorftv.at. Ja, mein Name ist Michael Diesenreiter. Danke fürs Zuhören. Auf Wiederhören. Danke, auf Wiedersehen. Bis bald.
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0: Servus, grüß euch, da ist der Simon von der Band Schmafu. Ihr hört Radio Froh und jetzt gleich unsere Single Was ist Nix?
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Willkommen zu einer neuen Wiener Melange, die ich mit Waltraud Haas, Kleine Wiener Weise, begonnen habe. Mit dem Nasel im Weinglaserl drin. Den Titel hören wir jetzt von den Werner Spatzen.

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Das waren jetzt die drei Kolibris. Ihr habt schon gemerkt, jetzt geht's ein bisschen um die Nase und den Wein. Naja, machen wir gleich weiter. Mein Nasel ist ein Stopplicht. Hören wir von den Herrn Häuserbuben.

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Von der Weltpartie haben wir "Mein Naserl ist so rot, weil ich so blau bin" gehört. Ja, und es geht gleich weiter mit einer kleinen Trarerei, gesungen von Michael Heldau.

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0: Von Felix Dvorak haben wir das aussagekräftige Lied »Mei alte Saft zu viel wie ich« gehört. Spechtl und Spechtl sind die Nächsten mit »A gesunder Rausch tut's auch«.
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das waren jetzt die Texas Schreimen mit Schulzern immer die anderen. Heinz Zednik mit den Baumgartner Schrammeln hören wir jetzt mit Amusi, Amusi.

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1: Das war jetzt der Armin Berg mit einer historischen Aufnahme. 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Aber den Titel hören wir jetzt von Oskar Kainz.

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Vom Rudi Luchs haben wir jetzt einmal möcht ich zurück nach Wern gehört. Und jetzt kommt was, naja, Peter-Heinz Kersten, am Sonntag gehört Wien mir allein.

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von Hans Stracker haben wir Dort, wo der Weg zum Wegerl wird gehört. Ja, und weiter geht es gleich mit Fred Wottitz, die alten Lieder.

Einen Liedwunsch vom René, den ich gerne erfüllt habe, war Liesel, komm her, gesungen von Christel Prager und Walter Heider.

Ja, leider neigt sich auch meine heutige Wienerin Melange wieder langsam aber sicher dem Ende entgegen. Ich hoffe, die Sendung hat euch gefallen und ihr schaltet das nächste Mal wieder ein. Ich möchte mich ganz herzlich fürs Zuhören bedanken und natürlich bedanke ich mich auch bei Radio Wienerlied.at für die ganz hervorragende Zusammenarbeit. Wenn ihr irgendwelche Wünsche zu meiner Sendung habt, dann schreibt mir bitte ein E-Mail an wiener-melange@gmx.at und ich werde Wünsche natürlich gerne nach Möglichkeit erfüllen. Im Hintergrund hören Sie Bruno Kunert und Leo Gach mit Was wäre Wien? Wenn Sie die 60-Minuten-Sendung hören, dann hören Sie jetzt noch im Anschluss das Trio Alt Wien mit Drunt im Lichtental. Und auf ein baldiges Wiederhören freut sich schon Euer Crazy Joe.

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4: Willkommen bei Radio Dispositiv. An den Mikrofonen begrüßen euch diesmal den Studiogast Katja Meyer und der unerlässliche Herbert Gnauer. Katja, du bist Soziologin mit großem Herz für Open Knowledge und Open Access und allem, was daran hängt, und das ist eine ganze Menge, tätig an der Schnittstelle zu Wissenschaft und Technik und leitest da eine Forschungsplattform für Responsible Research and Innovation in Academic Practice. Habe ich dich damit erschöpfend vorgestellt?
5: Ja. Vielen Dank, hallo, danke, dass ich da sein darf. Die Forschungsplattform für Responsible Research and Innovation in Academic Practice ist tatsächlich schon Geschichte. Die habe ich auch nicht geleitet, habe ich mitgearbeitet. Inzwischen gab es schon diverse andere Forschungsplattformen, aber sie ist Teil meines Lebenslaufs und daher natürlich ist das korrekt. Ich würde mich einstufen als Soziologin in der Wissenschafts- und Technikforschung. Da bin ich tätig an der Universität Wien als Senior Scientist und auch noch am Zentrum Soziale Innovation, ZSI, auch als Senior Scientist. Und da ist mein Fokus hauptsächlich zurzeit auf Daten, also alle Arten von Datafizierung, so wie sozusagen unsere reale Welt, unser Erleben der realen Welt in Daten übersetzt wird und wie dann damit umgegangen wird, zum Beispiel in der öffentlichen Verwaltung, aber zum Beispiel auch in der Wissenschaft. Und ich frage da auch, wie Datenpraktiken eben unsere Gesellschaft oder die Produktion von Wissen verändern.
4: Ich muss jetzt mein Research-Team, bestehend aus mir und mir, ein bisschen in Schutz nehmen, weil die Information stammte vom Website der Uni und ich habe den Browser Cache geleert gehabt.
5: Ja, das sieht man mal, wie das mit den Daten so ist. Ne? Man kann ihnen nicht hundertprozentig vertrauen, welche Information dann auf Basis von welchen Daten zustande kommt.
4: Im Grunde kann man zusammenfassen, du beobachtest technische Entwicklungen in ihrem Zusammenspiel, Zusammenhang mit gesellschaftlichen Entwicklungen. Versuchst auch ein bisschen vorauszusehen und eine Wirkungsfolgenabschätzung zu machen.
5: Ja, genau. Also da geht es bei uns ganz stark immer auch um den Machtbegriff, um Autorität, wer oder was hat Autorität zu entscheiden, welches Wissen als richtig gilt. Alles Fragen, die heute natürlich eng damit zusammenhängen, wie wir uns in der Demokratie bewegen, wie wir mit Politik umgehen und so weiter. Und du hast vorher noch erwähnt, das kann ich vielleicht noch kurz vertiefen ein bisschen, das Thema Offenheit, Open Science, Open Knowledge. Und da ist vielleicht auch wichtig zu sagen, also da geht es einmal grundsätzlich darum, um die Idee, dass öffentlich finanziertes Wissen auch öffentlich erreichbar sein sollte. Open Access ist da das Schlagwort. Aber grundsätzlich muss man schon auch sagen, natürlich ist Offenheit kein Endzweck, sondern ist ein Teil des Weges, wenn man so will, zur Wissensgestaltung. Weil Offenheit ist natürlich auch nicht automatisch richtig oder gerecht oder was auch immer. Und auch Offenheit bringt große Machtfragen mit sich. Wer kann sich überhaupt leisten, offen zu sein, seine Daten zu teilen? Welche Regierung kann Open Government Data bereitstellen? Für wen? Und so weiter. Das sind dann die Fragen, die sich da stellen.
4: Endzweck in Fragen der Wissenschaft ist ja überhaupt so eine Sache, weil wann ist das Ende erreicht?
5: Ja, das stimmt. Das ist, war irgendwie ein blödes Wort jetzt, aber
4: Ein sehr zutreffendes Wort.
5: Genau, also die Idee von Offenheit ist ja sowieso die, dass man einmal auch zugeben muss, dass man vielleicht selber nicht die Person ist, die am allerbesten oder für alle Ewigkeit weiß, was mit dem Wissen zu geschehen hat. Das heißt, die Idee ist, dass nicht alle Daten, aber wichtige Daten so zur Verfügung gestellt werden und auch lange, jetzt fällt mir wieder kein deutsches Wort ein, lange abgespeichert sind, also präserviert sind, damit sie später mal vielleicht anderen Leuten dienen, weiteres und ganz neues Wissen zu schaffen. Das ist ja eigentlich die Idee. Deswegen ganz sicher ist hier kein Ende in Sicht, wenn man so will. Aber man muss halt auch über Infrastrukturen nachdenken. All das kostet Infrastrukturen, kostet Geld, kostet Beaufsichtigung der Daten, wenn man so will, Stewardship. Und das sind alles Dinge, die natürlich da auch mitbedacht und eingepreist werden müssen. Deswegen sind das große Fragen, wie geht eine Gesellschaft heute mit ihrem Wissen um? Wie hilft dieses Wissen im öffentlichen Interesse, das bei uns Gott sei Dank noch sehr stark auf Demokratie ausgerichtet ist? Wie hilft dieses Wissen dem öffentlichen Interesse, die Gesellschaft auch mitzugestalten? Und ja, darum geht es eigentlich bei Offenheit, wenn man so will.
6: Die Krux an den Daten und an den gespeicherten Daten ist ja, dass sie ihre Bedeutung durchaus verändern können und plötzlich Datensätze, die völlig harmlos gewirkt haben, dann im Zusammenhang, in der Verknüpfung mit anderen Datensätzen, plötzlich nicht mehr so harmlos sind und die Möglichkeiten der Bearbeitung halt schon mit Big Data einen Schub erfahren hat und heute mit KI natürlich eigentlich in ein scheinbar grenzenloses Gebiet eigentlich vorgedrungen ist.
5: Ja, da hast du recht. Also da sehen wir jetzt ganz neue Möglichkeiten und Gefahren, also Möglichkeiten auch. Man muss nicht immer alles dummifizieren. Also es gibt natürlich auch fantastische neue Möglichkeiten durch die Verschränkung von Daten und die Verschränkung von komplexen Daten, Wissen zu generieren, das vorher so nicht möglich war. Aber was wir halt auch sehen, Stichwort ICE in den USA, dass durch die Verschränkung von verschiedensten persönlichen Daten, also zum Beispiel auch von dem, was man auf Social Media so von sich gibt, mit irgendwelchen Aufenthaltsdaten, Flugdaten und so weiter, sehr schnell Standorte, Meinungen und so weiter herausgefunden werden können. Und so Data Science Firmen wie Palantir und so weiter, die sind natürlich genau auf sowas spezialisiert. Das heißt, wir haben einerseits tolle Möglichkeiten, andererseits grenzenlose Überwachung, die gerade leider passiert.
6: Und wenn ich mir ansehe, wie Peter Thiel auf seinem Geschäftsfeld so agiert, wird mir durchaus schwummrig.
5: Ja, auch zu Recht. Also ich glaube, es hat einen Grund, warum auch in Österreich die Behörden bislang sich gegen eine Kooperation mit Palantir entschieden haben, soweit ich das weiß. Auch warum in anderen Ländern wie in Deutschland der Einsatz von Palantir sehr stark kritisiert wird. Aber man muss dazu sagen, Palantir ist nicht die einzige Firma. Da gibt es große Messen und viele tausende Firmen, die Ähnliches anbieten.
6: Besonders vertrauenserweckend die Nachricht der letzten Wochen, wo eigentlich jede Woche irgendeine KI, so war zumindest die mediale Meldung, entschlüpft ist und plötzlich in der freien Wildbahn ihr Unwesen getrieben hat.
5: Ja, fantastisch. Agenten, ne? Du sprichst auf die KI-Agenten an. AI Agents. Also ich muss ja sowieso erst einmal immer an den Film Matrix denken und an Agent Smith und sehe ich dann diese Fratze von diesem Agent Smith vor mir. Aber ich als Soziologin finde das natürlich besonders spannend, wieso wir gerade jetzt von Agenten sprechen, oder? Mhm. Wieso heißt das jetzt Agent? Warum heißt das nicht Bot oder Software oder
6: was weiß ich? Hieß es ja schon, Neues. Man hat was Neues gebraucht.
5: Ja, genau, man hat was Neues gebraucht. Und was ein Agent ja tut, sollen wir das kurz erklären? Also sozusagen.
6: Bitte darum.
5: Ich weiß nicht, ob ich jetzt die Richtige bin, aber also das ist natürlich kein Chatbot oder sowas, der auf irgendeine einzelne Frage antwortet, sondern das ist eine Software, die ein Ziel erhält, dieses Ziel in mehrere Schritte zerlegt, dann verarbeitet die jeglichen Informationen und dann Werkzeuge und andere digitale Systeme verwenden kann, um diese Ziele zu erreichen. Ja? Also das heißt, so ein Programm, und ich sage jetzt extra nicht Agent, weil da kommen wir vielleicht nochmal drauf zurück, kann im Internet was recherchieren, kann Datenbanken durchsuchen, kann irgendwas ausführen, Nachrichten verfassen, kann eine Überweisung tätigen und so weiter. Alles, wo wir ihm halt Zugriff geben.
6: Und weitgehend autonom agieren.
5: Ja, genau. Kann auch die ganze E-Mail-Inbox löschen, was vielleicht sehr angenehm erscheint im ersten Moment, aber in weiterer Folge zu Problemen führen kann, ist auch schon passiert. Und es gibt übrigens ein fantastisches Projekt vom Baulab in Amerika, das heißt Agents of Chaos. Und da wurde in einer Studie, die heißt auch Agents of Chaos, wurden 6 autonome KI-Agenten 2 Wochen lang in einer realen digitalen Umgebung losgelassen, wenn man so will, mit Gedächtnis, E-Mail, Systemzugriff, menschlichen Interaktionen und so weiter getestet. Und da ist wirklich so eindrücklich aufgezeigt worden, was für gravierende Sicherheitslücken dadurch entstehen. Also was die alles gemacht haben, ja, die haben dauernd private Daten weitergegeben, haben falsche Identitäten akzeptiert oder angenommen, haben sich manipulieren lassen, haben, wie gesagt, die ganze E-Mail-Inbox gelöscht und so weiter. Ja? Und je mehr Agenten miteinander arbeiten, desto mehr kaskadieren diese Effekte und desto mehr Schaden kann passieren. Ich sage nicht, dass es immer so sein muss, aber wenn das jetzt das große neue Sozialexperiment ist, dass so wie mit den Chatbots, dass die jetzt einfach losgelassen werden auf die Leute, dann wird einiges passieren in nächster Zeit. Und wir hören es ja schon, wir hören die ersten Ergebnisse ja schon in den Nachrichten.
6: Man darf gespannt sein. Ja, in der Tat agieren diese Agenten den menschlichen Vorbildern, den Geheimagenten. Ich gebe dir recht, ich glaube, dass die Bezeichnung nicht ganz zufällig so einen militärischen Anklang hat, ein bisschen. Ja, agieren sie eigentlich schon recht ähnlich inkompetent. Das hat nur ärgere Auswirkungen, würde ich sagen, durch die Masse, durch die Geschwindigkeit und auch dadurch, dass sie in keiner Weise steuerbar sind.
5: Ja, das ist ja das Absurde von diesem Wort Agent, ja? Diese Agency, die da drinnen steckt, ja? Das suggeriert ja total fälschlicherweise eine, wenn man jetzt so will, einem Lebewesen ähnliche Handlungsfähigkeit, eine Wirkmacht oder so, ne? Und das ist aber genau das Problem, das du angesprochen hast, das Problem der Steuerung, dass wir hier eine scheinbare Autonomie haben, die einfach durch diese Verbindung von den verschiedenen KI-Komponenten entsteht und dass es dadurch riesengroße neue Steuerungsprobleme geben wird. Und das ist lustig, weil da sind wir natürlich wieder bei der Grundfrage der Kybernetik oder der alten KI, ne? Die eine Frage nach Automatisierung und Steuerung war. Und da sind wir jetzt wieder. Und jetzt iterieren wir uns wieder weiter von dort, glaube ich.
6: Mit weit mehr Rechenpower als damals in den kühnsten Träumen des Herrn von Förster vorstellbar gewesen wäre. Und damit verbunden auch mit weit höherer Geschwindigkeit.
5: Absolut, ja. Und ich habe das vorher so kaskadierende Effekte genannt. Also das wird so komplex, die Steuerung dadurch. Ich bin ganz froh, dass ich keinen solchen Job habe, des KI-Agenten-Babysittings.
6: Das kann man überhaupt der ganzen Thematik sozusagen attestieren. Also wir zwei beobachten die Entwicklungen auf dem Gebiet ja schon seit Mitte der 90er Jahre. Und ich muss schon sagen, also im Grunde war schon sehr vieles von den grundlegenden Punkten vorhersehbar, ja. Und Leute wie Konrad Becker haben das auch durchaus getan und ein paar andere auch. In der Verästelung und in den nachfolgenden Metabedeutungen und was sich daraus dann noch alles entwickelt hat, nein, das war nicht vorhersehbar.
5: Nein, und ich finde, man muss schon auch mal neben all den, wie ich sage ja, auch großartigen Dingen, die mit KI und jetzt noch einmal speziell mit generativer KI natürlich machen kann, müssen wir schon auch jetzt mal sehen, dass diese Produktivitätsversprechen nicht immer eintreffen, ja? Und dass wir zurzeit vor allem mit generativer KI hauptsächlich dieses Babysitting beobachten können. Also, dass man zwar vielleicht schneller Code produzieren kann, aber dass die Menschen laufend Ergebnisse überprüfen müssen, Fehler korrigieren, neue Grenzen setzen müssen und so weiter. Das heißt, es ist viel mehr Überwachung, menschliche Überwachung notwendig. Das wird dann oft im Gesetz Human Oversight genannt. Aber das muss man auch mal lernen einzupreisen in Unternehmen oder in öffentlicher Verwaltung. Das ist man noch nicht gewöhnt. Ja, KI-Babysitting muss noch ökonomisch besser verstanden werden, glaube ich.
6: Ein kleiner optimistischer Aspekt ist aus meiner Sicht die Hoffnung, dass es ja auch eine Auseinandersetzung mit unseren Biases gibt dadurch. Wir werden sehr stark damit konfrontiert und das habe ich eigentlich immer als eine der Hauptaufgaben von KI gesehen, ja, unsere menschlichen Biases mal zu durchleuchten und zu durchsuchen.
5: Ja, das ist ein interessantes Thema, das auch zwei Seiten der Medaille irgendwie widerspiegelt. Also da muss ich sofort natürlich auch an sowas wie den AMS-Algorithmus oder so denken. Das hat jetzt nicht unbedingt mit KI zu tun, sondern es hat mit einer vermeintlichen Suche oder einem Streben nach Objektivität und Korrektheit und Integrität, wenn man so will, zu tun, nicht? Das heißt, es geht darum, dass eigentlich eine Aufgabe von Algorithmen und Daten in weiterer Folge, die braucht es immer dazu, natürlich sein soll, uns auch dabei zu unterstützen, die Wahrheit, das korrekte Wissen und so weiter zu finden, das natürlich nicht durch irgendwelche Verzerrungen verunglimpft werden sollte. Nur das Problem ist, und das sieht man jetzt ganz stark bei generativer KI, aber das hat man vorher schon gesehen von mir aus bei den Algorithmen, die Entscheidungen treffen, welchen Newsfeed wir sehen oder wer welches Geld für die Kinderbetreuung bekommt, in den Niederlanden zum Beispiel, wie gebiased diese Algorithmen eben sind. Ja? Und da brauche ich noch gar keine KI dazu, also auch der AMS-Algorithmus. Alle Algorithmen, die auf vergangenen Daten, auf historischen Daten trainiert sind, werden diese Vergangenheit wiederholen. Ja? Und wenn da eine Schlechterstellung der Frau oder eine Diskriminierung anderer Bevölkerungsgruppen in irgendeiner Weise drinnen vorkommt, dann wird der Algorithmus das auch machen. Und dem Bias, den sie uns vielleicht eigentlich vorhalten sollten, haben die meisten Systeme leider selber eingebaut. Ja. Für mich macht es eigentlich eher noch eine weitere Stufe des KI-Babysittings aus, ja, dass wir ja auch noch diese Dinge stark kontrollieren müssen. Und das ist halt schwierig bei Blackbox-Systemen. Deswegen gibt es ja diese Bemühungen nach Fair oder Explainable KI oder Algorithmen allgemeiner, nicht? Also das sind alte Fragen. Es ist, KI hat sie nur einfach verschärft.
6: Blackbox ist immer dann der Fall, wenn neuronale Netze ins Spiel kommen, was insbesondere bei LLMs, glaube ich, sehr stark der Fall ist. Und bedeutet, Es sind die Entscheidungsfindungen nicht klar und auch nicht nachvollziehbar und können eventuell bei einem zweiten Durchlauf auch variieren. Das genau. ist durchaus auch ein rechtliches Problem bei einer KI-gesteuerten Maschine zum Beispiel, die sich da im Verkehrsstrom bewegt.
5: Absolut, absolut. Also nicht nur dort. Also ich glaube, würde sagen, das ist ein rechtliches Problem bei allen möglichen Systemen, die entscheidungsnah agieren. Also die wirklich auch rechtlich bedeutsame Entscheidungen treffen können. Und das sind sehr viele Systeme, also in jedem Sektor, in der Bildung, in der Finanz, in der öffentlichen Verwaltung, selbst in den Medien haben wir genau dieses, im Gesundheitswesen sowieso. Also ich glaube, ich bin jetzt keine Juristin und da kenne ich mich auch leider wirklich zu schlecht aus, aber es gibt ja gerade die Debatte, was eine als juristische Person gelten kann, nicht? Und ob so ein System auch eine juristische Person sein kann. Und ich glaube, das wird dann sehr, sehr spannend, wie das dann entschieden werden wird. Ja. Aber genau das ist das Problem. Wir haben hier keine absolute deterministische Vorhersagbarkeit dieser Systeme.
6: Einer der vielen Punkte, die ausgesprochen spannend sind. Aber wenden wir uns vielleicht jetzt doch ein bisschen mehr den optimistischeren Herangehensweisen zu. Da gibt es diesen Begriff des Digital Humanism, des digitalen Humanismus, der sozusagen den Wunsch manifestiert, der Entwicklung von IT im Allgemeinen und natürlich auch künstlicher Intelligenz im Besonderen, einen menschenfreundlichen Verlauf zu geben, wie es dem Denken der guten alten Humanisten entsprach.
5: Ja, genau. Die Grundfrage ist, wie können wir digitale Technologien so gestalten, dass sie dem Menschen und der Gesellschaft dienen und nicht umgekehrt? Genau, eine sehr einfache Frage. Aber vielleicht ist ganz wichtig zu verstehen, dass das eben nicht nur um ethische Regeln jetzt geht, ja, sondern dass das wirklich viel, viel mehr Themen betrifft. Also ich habe es vorher schon erwähnt, da geht es wirklich um Menschenrechte, ja, da geht es um Demokratie, da geht es um Teilhabe, um soziale Gerechtigkeit, ja. Und das beinhaltet die Frage, wer entwickelt überhaupt Technologien, wer entscheidet über ihren Einsatz und wer profitiert von ihnen, ne? So würde ich das sehr breit auslegen eigentlich, ja. Und das Schöne, wenn ich da vielleicht gleich einhaken darf, ist, dass in Wien ja dieses Thema des digitalen Humanismus ja, wie soll ich sagen, sehr groß geworden ist in den letzten Jahren und schon 2018 von der Stadt als Thematik aufgegriffen wurde, von der Stadt Wien. Da wurden wir beauftragt zu untersuchen, welche Aktivitäten und Akteurinnen es zu diesem Thema überhaupt schon gibt in Wien. Und das Schöne war, wir haben damals herausgefunden, dass eben in Wien sehr, sehr, sehr viel Wissen und Engagement zu dieser Fragestellung schon vorhanden war. Ja. Also nicht nur in der Informatik eben, sondern in den Sozial- und Geisteswissenschaften, vor allem auch in der Kunst, aber auch in der Zivilgesellschaft und in der Verwaltung. Das heißt wirklich auch in der Verwaltung, in der Stadt Wien selber, in Abteilungen der Stadt Wien, gab es zu diesen Themen, zum Beispiel offene Daten und so weiter, schon sehr, sehr lange Pionierinnen und Pioniere. Das war schön.
6: Mir ist bekannt, die Bibliothek des Rathauses ist das, glaube ich. Dann ist mir natürlich bekannt die TU, da gibt es sogar mehrere Initiativen. Was ich nicht weiß, ist, wie die Vernetzung oder war damals bereits die Vernetzung vorhanden oder wurde die erst aufgebaut?
5: Nein, das war genau die Sache. Also 2018 war noch keine Vernetzung vorhanden und 2019 wurde dann mit dem Manifest, das angestoßen wurde, auch sehr stark von der TU Wien und auch dem Wiener Wissenschafts- und Technologieförderungsfonds, hier mal gesagt, dass dringend Handlungsbedarf besteht und dass sich die unterschiedlichen Akteure weiter vernetzen müssen. Und das war auch unsere Empfehlung in der Studie, dass man eben nicht unbedingt neue Institutionen schaffen muss, sondern erstmal die bestehenden Gemeinschaften stärken sollte, ja, miteinander vernetzen und so weiter. Und das Manifest, das dann maßgeblich auch von Hannes Werten an der TU Wien gestartet wurde für den digitalen Humanismus, hat dann das Seinige dazu beigetragen, dass hier was in Bewegung gekommen ist. Und das Manifest war vielleicht auch deswegen so wichtig, weil es die Debatte nicht nur auf das Übliche, so wie Technikfolgen oder sowas wie individuelle Verantwortung verengt hat, sondern weil eben genau diese Fragen nach Macht, Demokratie und, wie habe ich vorher gesagt, gesellschaftliche Gestaltung von Technologie da im Mittelpunkt gestanden sind. Und dann hat sich eine total breite Landschaft entwickelt. Ja, der WWTF hat dann eine erste große Förderausschreibung 2020 gehabt, wenn ich mich richtig erinnere, bei dem er Informatik und Sozial- und Geisteswissenschaften und Kulturwissenschaften zusammengebracht hat. Dann gab es noch eine Ausschreibung, dann gab es ein gemeinsames Doktoratskolleg, TU Wien, Uni Wien und WU, also Wirtschaftsuni. Und dann gab es diverse Fellowships in Kooperation mit dem IWM, Institut für die Wissenschaft von Menschen, Vortragsreihen. Und dann gab es auch schon die Konferenz zum digitalen Humanismus, die erste letztes Jahr, 2025, genau.
6: Anscheinend gab es ein Bedürfnis nach dieser Vernetzung und Gemeinsamkeit. Das finde ich ja sehr positiv und erfreulich.
5: Ja, das Bedürfnis ist da. Ich habe erst vor 2 Tagen einen interessanten Blogbeitrag mal wieder von Cory Doctorow gelesen, wo darin beschrieben wird, dass die Stadt New York jetzt eine Art Hacker-Team zusammenstellt, wo aus großen Big-Tech-Unternehmen gekündigte Top-Leute sich jetzt zusammenfinden für wesentlich weniger Gehalt, weil sie etwas machen wollen, was irgendwie mehr ihrer Ideologie entspricht und auch der Gesellschaft helfen kann. Ja? Und das sehen wir überall. Also es ist so, dass die Sinnsuche in einer relativ in Sinn entleerten, profitorientierten, kapitalgesteuerten Arbeitswelt, ja, die Sinnsuche ist nicht verschwunden, sondern ganz im Gegenteil, leitet viele Leute an, hier andere Wege zu gehen. Und gerade, also ich bin ja auch an der Uni und ich sehe es auch, wie wichtig das den Studierenden ist,

0: Aber dass es nicht nur Blabla war, sondern dass es wirklich versucht wurde, in die Verwaltung, in die Datenpolitik, in digitale Dienstleistungen hinein zu übersetzen. Ja? Das heißt, wir haben ja oft das Problem, dass alles bleibt so akademisches Blabla irgendwie. Und jetzt aber hat man gesehen, dass da durchaus der Wille der Politik auch da ist, es zu einem Maßstab von ganz konkreter, ja, wenn man so will, Stadt- oder Außen- oder Digitalpolitik zu machen. Und das finde ich gut. Das ist einmal ein guter Ansatzpunkt. Und worum es, glaube ich, der Stadt Wien auch ging, aber auch den Akteuren, die da ist, dass man halt so ein intellektuelles Klima auch wieder entstehen sehen wollte, in dem halt man nicht nur technologischen über, ja, wenn man so will, der Technologie nachläuft oder halt einfach was konsumiert oder übernimmt, sondern wo wieder kritisch in der Öffentlichkeit diskutiert werden kann, ja. Und wie soll ich sagen, ja, man denkt sich, warum haben wir das beim Klimawandel nicht geschafft oder bei anderen wichtigen Themen, aber vielleicht ist ja der digitale Humanismus so ein Thema, wo sich vielleicht mehr Leute reintrauen als bei den anderen Sachen und wo man dann ja sowieso die anderen Themen auch noch mitverhandeln kann. Das ist mal ja. So von mir eine Idee.
1: Ich hoffe, dass diese Anfänge jetzt nicht irgendwelchen Sparprogrammen zum Opfer fallen, weil ich halte das tatsächlich für extrem zukunftswichtig, in dem Bereich zu arbeiten und zu forschen und vielleicht mal drauf zu kommen, dass die technologische Entwicklung nicht zwingend unausweichlich das Produkt von irgendwelchen Marktsituationen sein muss und teilweise vorgeschobenen Marktmechanismen, sondern dass das durchaus gestaltbar ist.
0: Ja, genau. Wir hatten bei unserer Konferenz ja auch immer wieder den Satz, Technology is not a destiny. Und das ist eben kein schicksalsgottesgegebenes Ding, das wir irgendwie akzeptieren müssen. Und ich glaube, das ist wichtig in ganz Europa und auch an anderen Orten der Welt. Aber jetzt sprechen wir mal hier von unserer Position aus, von Europa, dass man eben versteht, dass man wieder viel lokaler, föderierter denken muss, dass man dass man eben Abhängigkeiten durchbricht und dass man auch ein Klima, ein Denkklima schaffen muss, dass die nächste Generation das auch dann umsetzen kann, weil wir haben es irgendwie ja schon verkackt, ne? Kann man sagen.
1: Ein hartes Urteil, aber gerecht, ja. Muss man sagen, was alles an eigentlich vorhersehbarer negativer Entwicklung eingetreten ist, ja.
0: Ja. Absolut.
1: Dieses Urteil muss man fällen über unsere Generation und auch die Blauäugigkeit gedacht zu haben, dass mit vielen Dingen die nächste Generation wird schon besser umgehen können. Das war natürlich sehr naiv, weil von wem hätten sie es denn lernen sollen?
0: Ja, oder von welchen Infrastrukturen hätten sie denn dafür profitieren können, wenn, weiß ich, alle Microsoft kaufen an den Schulen. Keine Ahnung. Ja? Also wie hätten sie denn Alternativen kennenlernen sollen? Ja? Das ist, es gibt ja diese Nischen, es gibt ganz tolle Initiativen. Ich möchte nicht immer so negativ klingen. Wir haben in Österreich ganz fantastische Initiativen von Leuten, die digitale Selbstverteidigung, wenn man so will, unterrichten, lokal, ganz niederschwellig, die einem zeigen, wie man umsteigen kann von technischen Systemen auf andere und so weiter. Also zum Beispiel ja, der Chaos Computer Club und so weiter. Da gibt es wirklich tolle Dinge. Nur, sie agieren halt meistens nur in Nischen. Und auch die digitale Grundbildung an den Schulen, wie soll ich sagen, war ja lange Zeit eine Art Microsoft Office Ausbildungsprogramm und nicht ein Ort für kritisches Denken, wenn man so will.
1: Ausbildungsprogramm ist noch freundlich formuliert. Man könnte auch sagen Anfütterung. Damit sind wir bei der Conference angelangt. Du hast sie schon kurz erwähnt. Im Juni gab es eine mehrtägige Konferenz in den Räumlichkeiten der Akademie der Wissenschaften. Du warst unter den Veranstalterinnen. Wer war da noch Veranstalter und Veranstalterin?
0: Also Veranstalter ist der Verein für den digitalen Humanismus zusammen mit der Stadt Wien und dem WWTF. Und da gab es eine ganz tolle Runde im Programmkomitee, sowohl national als auch international. Da kann man alles auf der Website nachlesen, dichum.wien. Und das ist ja heuer schon das zweite Mal, hat das zweite Mal stattgefunden, diese Konferenz, zwei Tage volles Programm. Heuer war es an der Akademie der Wissenschaften, 450 Teilnehmende. Und wir haben gestartet im Gartenbaukino mit einer Dokumentation von Valerie Veach, Ghost in a Machine. Ich hoffe, dass diese Doku, die wirklich ganz fantastisch

0: fantastisch ist und auch die Anfänge der Idee von so etwas wie Intelligenz mit dieser Idee, die wir heute von künstlicher Intelligenz haben, wunderbar verbindet, nämlich über die Eugenik und die damit verbundenen statistischen Methoden, die damals entwickelt wurden, Ende des 19. Jahrhunderts. Ich hoffe sehr, dass dieser Film auch mal ins Fernsehen kommt, weil ich glaube, dass der vieles sehr, sehr gut erklärt und da muss man dann nicht weiter drüber reden. Die Idee der Konferenz war eben, das habe ich vorher auch schon gesagt, jetzt nicht nur in so einer Kritik oder Pessimismus stehen zu bleiben, sondern wirklich in die Aktion zu kommen. Und einer der Konferenzteilnehmer, Gilberto Vieira aus Rio de Janeiro, hat gesagt, also er hat ein wunderbares Bild eines brasilianischen Autors aufgegriffen. Wie können wir das Ende der Welt noch ein bisschen aufschieben? Ja? Und das fand ich irgendwie eine schöne Metapher für dieses Doom, für diese Doom-Narratives, die wir da die ganze Zeit bedienen, selber auch, ne? Mit dem, entweder KI wird alles zerstören oder KI wird die Produktion um hypermäßige Prozent verbessern und so weiter und so fort. Ja. Und die Idee der Konferenz war eben nicht in diesem Pessimismus stehen zu bleiben und Hoffnung und Optimismus irgendwie nicht naiv als Technosolutionismus oder so immer an die Wand zu projizieren, ne? Und ganz Gegenteil, einfach schon Initiativen zu zeigen und einzuladen, die schon lange handeln oder die schon ganz viele Erfolge erzielt haben. Und da hatten wir einige eingeladen, also Gilberto Vieira habe ich schon erwähnt von Data Lab in Rio de Janeiro, die einfach seit vielen Jahren mit Menschen in Favelas selbst Daten über ihre Lebenswirklichkeit produzieren und dadurch nicht nur die von außen vorgegebenen Einkastelungen, wenn man so will, von Gewalt und Mangel entsprechen müssen, sondern dass sie halt einfach sich empowern dadurch, dass sie sich auch selber mit Daten darstellen können. Das war zum Beispiel ein anderer Beitrag war die Leute vom Distributed Artificial Intelligence Research Institute, das da vor einiger Zeit von Timnit Gebru und anderen gegründet wurde, die ihr wunderbares Projekt Data Workers Initiative vorgestellt haben, wo die Leute, die hinter unseren Social Media Portalen und hinter unserer KI damit beauftragt sind, zum Beispiel zu moderieren, aber auch die Systeme zu trainieren, einfach mal auch zu Wort kommen, sich darstellen können. In Afrika, im afrikanischen Kontinent wurde eine Union, also eine Gewerkschaft gegründet, kürzlich von diesen Leuten. Aber wir haben auch ganz andere Themen gehabt. Wir hatten das Thema Evaluation sehr groß. Da hatten wir Ruman Chaudhry eingeladen, die früher unter anderem bei Twitter, bevor Elon Musk gekommen ist, für die Ethik und Evaluation der Algorithmen zuständig war. Und die hat uns eigentlich auch ein bisschen den Spiegel vorgehalten, hat gesagt, ja, digitaler Humanismus, schön und gut, was ihr da macht, aber can you prove it, show it? Ja? Und sie hat gefragt, wie kann man denn überhaupt zeigen, wie ein digitaler Humanismus dann auch wirksam wird? Ja? Und Bruce Schneier war zum Beispiel auch eingeladen als Keynote-Sprecher und hat ganz stark gefordert, dass wir wieder mehr über Integrity nachdenken und hat gesagt, Integrität ist, und vor allem jetzt in Zeiten des absoluten KI-Slops, nicht, ist Integrität auch eine zentrale Sicherheitsfrage, die wir stellen müssen. Und jetzt sind wir wieder bei den Agenten, ja, wenn KI-Systeme nicht nur Informationen liefern, sondern zunehmend selber handeln, dann müssen sie irgendwie und auch die Daten, die Prozesse, die Ergebnisse dahinter verlässlich und überprüfbar sein, ja. Und Vertrauen ist nichts, was man immer nur mit menschlicher Nähe irgendwie definieren kann, nicht? Human Oversight. Ne? Also wer schafft dann dieses Vertrauen? Diese Frage, wer kann unabhängiger Evaluator werden, wenn man so will? Ja? Wie kann das funktionieren? Und das, ja, genau, das habe ich jetzt ein bisschen so ein Potpourri an Themen gezeigt, die wir bei der Konferenz besprochen haben. Das war wirklich spannend und ging eben genau darum, nicht das als Schicksal wahrzunehmen, sondern wie wir in die Aktion kommen, zu besprechen.
1: Ich fand ja schon die Veranstaltungen der Pre-Conference am 23. Juli grundsätzlich sehr spannend. Ich war ja leider nicht dort, weil mit Erwerbsarbeit beschäftigt, damals noch. Hey. Bildung im Zeitalter der KI, Schule zwischen Technologie und digitalem Humanismus.
0: Ja, Das war eine fantastische Veranstaltung. Ich war auch da, war ich auch nur als Gast, da war ich nicht involviert in die Planung. Das hat der Hannes Wertner zusammen mit dem Direktor des Gymnasiums Stubenbastei organisiert und mit vielen anderen natürlich auch noch. Und ich war als Gast dort und war total begeistert. Erstens mal, dass so ein öffentliches Forum stattfinden konnte. Ich habe gehört dort von den anwesenden Personen, dass es so ein großes öffentliches Forum zu diesem wirklich brennenden Thema KI in der Schule noch nicht gegeben hat in Österreich und dass das das erste Mal war in der Größe mit so vielen Leuten. Ich habe wahnsinnig tolle Lehrer und Lehrerinnen, Professoren und Professorinnen kennengelernt, die konfrontiert sind mit allen möglichen Problemen, die KI und die Chatbots vor allem, die in jedem Handy unserer Kinder drinnen sind, mit sich bringen. Also ich glaube, Hausübungen schummeln ist sozusagen noch eines der kleineren Probleme, was ich so gehört habe, aber die Autorität des Wissens in Frage stellen, die Sozialkontakte verlieren, weil sie lieber mit dem Chatbot plaudern, ja, weil es einfacher ist und so weiter. Also es gibt so eine breite Riesenpalette an Problemen mit KI in der Schule, die fast schreiend nach Dedigitalisierung in der Schule deuten würden. Aber es gibt zu wenig Dialog und zu wenig Maßnahmen in diesem Bereich. Und die Lehrer und Lehrerinnen fühlen sich auch ziemlich alleingelassen, habe ich das Gefühl. Oder zu wenig unterstützt oder auch zu wenig mit Ressourcen und Materialien ausgestattet. Und das war zum Beispiel total schön, weil da war das TU Edu Lab war auch zu Gast. Und die haben dann unter anderem, andere auch, aber sie haben unter anderem sehr, sehr schöne Herangehensweisen vorgestellt, wie man KI auch materiell begreifbar machen kann, wie die Kinder auch lernen, dass das Maschinen sind und keine Freunde.
1: Das klingt nach hands-on und nah an der Straße. Was mich beunruhigt, ist, dass ich beobachte tatsächlich also einen Reflex in Richtung KI, bevor man einen halben eigenen Gedanken riskiert, dass ich mir denke, naja, bald mal werden sie die KI fragen, wenn der Bleistift stumpf geworden ist, was sie tun sollen.
0: Ja, nein, da hat Bruce Schneier auch ein lustiges Beispiel gebracht, wie er mit jungen Leuten redet über das Thema. Und er hat ihm gesagt, es ist so, als wenn ihr immer die KI benutzt, es ist genauso, als würdet ihr einen Roboter mit ins Fitnesscenter nehmen, der euch dann die Gewichte hebt. Ja? Und genau das passiert mit eurem Gehirn zurzeit, wenn ihr nicht den Muskel weiter trainiert. Aber ganz ehrlich, ich meine, wir sind alt, ja, Herbert und ich, aber wir hätten das auch wahrgenommen, wenn wir jung wären jetzt. Ja,
1: ja, gar keine Frage. Das mit dem Alt hättest du nicht sagen müssen im Radio. Ja. Aber ja, natürlich, selbstverständlich.
0: Aber man darf das nicht vergessen. Ja? Also man nimmt die Möglichkeit, die sich einem bieten, natürlich wahr. Und es geht jetzt da ganz um was anderes. Es geht darum, dass man eine Lernumgebung und Incentive schaffen muss, dass das Nichtfragen der KI spannend bleibt. Ja. Und das, was Leistung ist, vielleicht umdefiniert werden muss. Ja?
1: Ich mache mir da relativ wenig Sorgen. Ich sehe das ein bisschen so, wie die Tamagotchi auch eine vorübergehende Erscheinung waren bei uns. Ich höre auch durchaus aus der Branche, dass KI teilweise auch wieder am Rückmarsch ist und dass es bei großen Servercenters Auslastungsschwierigkeiten gibt.
0: Ach so, ja, wie Elon Musks Ex-AI jetzt Serverspace vermieten kann an OpenAI und Claude.
1: Naja, vor nicht so langer Zeit ist Amazon nachgesagt worden, dass sie große internationale Kündigungen gemacht haben, um Spielkapital für die Errichtung großer Datacenters zu haben. Mal sehen, mehr darüber in einer Sendung mit René Pfeiffer demnächst in diesem Radiotheater.
0: Das ist wunderbar, genau, weil ich frage mich, wenn wir natürlich fragen müssen, wie man den Bleistift spitzt, oder? Mhm. Dann brauchen wir natürlich wirklich viele Datacenter, weil wenn alle stellen müssen.
1: Das Datacenter wird erst da wichtig, wo du den Bleistift durch eine KI-generierte Katze spitzen lässt.
0: Ah ja, okay, das finde ich dann aber schon auch gut, weil da sind wir wieder beim Tamagotchi. Also das wird sicher, da werden wir auch noch durch, da müssen wir auch noch durch.
1: Ich habe die Hoffnung, dass wir da durchgehen. Diese Hoffnung hatte ich im Prinzip immer, auch in Bezug auf die Überwachungsgesellschaft. Das war mir allerdings auch immer klar und das wird mir jeden Tag klarer, dass der Weg durchaus lang dauern kann und sehr schmerzhaft werden. Aber mal sehen. Schon der Welcome hatte einen programmatischen Titel, Orientation in Turbulent Times.
0: Genau, also ich glaube, wir müssen jetzt da nicht irgendwie lügen, wenn wir sagen, wir sind in einer Art Polykrise, nicht? Also nicht, dass wir das nicht eh ohne dies immer in irgendeiner Form waren, aber die Turbulenzen, in denen wir stecken, die Strömungen, in denen wir feststecken, auch Richtung Schicksalshaftigkeit der Technologie, machen es einem manchmal nicht einfach, sich zu orientieren. Und wenn da die einen schreien, Untergang der Menschheit, die anderen sagen, wir sollen doch aufpassen, was in 3000 Jahren ist und den Generationen dann dienen, die nächsten sagen, das ist doch alles nur Dreck, was da produziert wird, dann ist es manchmal nicht einfach und jede Einzelne fühlt sich irgendwie wie so eine kleine Feder im Wind, die kaum etwas dazu beitragen kann. Und das heißt, es ist mal wichtig, überhaupt Orientierung zu finden. Und wir haben halt gedacht, am besten ist es, sich zu orientieren an Leuten, die schon aktiv mit anderen alternativen Visionen operieren. Und solche Leute haben wir versucht einzuladen.
1: Schon der Chair der Eröffnung hat das Feld dargestellt, auf dem die Veranstaltung stattgefunden hat. Diese Orientierung mit Wissenschaft, Christiane Wendehorst, du, Erich Brehm und der Kunst mit Axel Stockburger.
0: Genau, Technopolitics, ja, haben ihre tolle Timeline ausgestellt und die ja interaktiv bedienbar ist oder benutzbar ist, indem man auch noch fehlendes Wissen hinauf draufkleben kann oder auch noch darstellen kann, wie vielleicht eine alternative Geschichtsschreibung von Technologie funktionieren kann. Soweit ich weiß, wurde das auch gemacht. Ich bin dann schon sehr gespannt, wenn Technopolitics diese Iteration dieser Timeline durch die Inputs von der Konferenz wieder vorstellen wird. Und ich habe es eingangs gesagt, also Wien hat schon eine sehr lange Tradition, eine kritischen intellektuellen Diskurses. Also man denke an die Wiener Kaffeehäuser und die natürlich hier jetzt auch in Blümchenrosa darstellbar sind, wenn man so will. Aber es war schon eine spannende Zeit damals auch, ja, in die Anfänge des Wiener Kreises und so weiter. Das heißt, in Wien haben wir ein Potenzial, solche kritischen Diskurse zu fördern. Und mit dem Potenzial, das wir damals in der Studie als Communities of Practice schon gesehen haben, in der Wissenschaft, in der öffentlichen Verwaltung, in der Kunst, in den NGOs, die damals auch schon vorhanden waren, haben wir uns eben gedacht, genau das soll so eine Konferenz auch zusammenbringen.
1: In der Tat hat das eine lange Geschichte, auch eine lange jüngere Geschichte, insofern auch als Technopolitics eine Art Wiener Vermächtnis von Armin Medosch ist.
0: Ja, genau. Es war für mich, also ich war immer schon ein großer Fan von Armin Medosch und seiner Arbeit und für mich war das ganz besonders schön zu sehen, dass jetzt auch das mit dieser Konferenz und dass diese Community sich hier jetzt auch treffen.
1: Ein weiteres Feld, das involviert war, waren die Medien. Sowohl Ö1 in Person von Sarah Kriesche, die moderiert hat, als auch in Person von Mischa Glenny.
0: Ja, genau. Mischa Glenny ist der ehemalige Rektor des IWM, Institut für die Wissenschaft von Menschen, und jetzt in England bei der BBC mit einem sehr berühmten und zahlreich gehörten Podcast unterwegs. Und die Medien, also es gibt ja dann so Mediengipfel, Medien und KI und so weiter, nicht? Also da gibt es ja wirklich viel dazu. Aber ich muss schon sagen, diese Frage, was haben wir eigentlich von den sozialen Medien gelernt und was machen wir jetzt besser, beschäftigt mich immer noch sehr stark, weil ich das Gefühl habe, wir versuchen seit 20 Jahren irgendwie diese sozialen Medien zu verstehen, plus, und das ist ganz eng damit verschränkt, die ganz neu gestaltete Werbeindustrie, Aufmerksamkeitsökonomie. Unsere Medienunternehmen haben natürlich auf irgendeine Art und Weise verpasst, hier den Werbemarkt für sich selber ausführlich bedienbar zu halten. Und jetzt stehen wir da, dass öffentliche wie private Medien das Problem haben, dass sie ums Überleben kämpfen müssen und plötzlich ganz neue Allianzen sichtbar werden von gleicher Meinung, jetzt wenn das KI-Thema vor allem aufkommt, dass plötzlich öffentlich-rechtliche und private auch zusammen agieren müssen, um vielleicht Archive gemeinsam zu bespielen und so weiter. Was wir auch sehen, ist, wie wichtig Medien für die Demokratie sind. Ich glaube, es gibt in Europa, nicht nur in Europa, in Amerika, sowieso überall auf der Welt, zahlreiche Beispiele, wie die Verwüstung, ja, einer Medienlandschaft dazu beiträgt, dass autoritäres und faschistisches Gedankengut sich weiter ausbreiten kann, dass die Bubble oder diese Hyperindividualisierung der Menschen, die am Handy Informationen konsumieren, auch dazu beiträgt, dass Meinungen, die schon da sind, verstärkt werden, aber keine neuen Meinungen dazukommen. Ja? Also wir sehen das alles, wir verstehen das, aber wie hat sich das eigentlich übertragen? Ja? Was haben wir für Gesetze? Wir haben immer noch keine Gesetze, die Social Media am Schlawittl nehmen. Ja? Dort, wo es wirklich wehtut, nämlich diese Suchtpotenziale, diese psychometrische Optimierung, ja, die immer noch nicht verboten ist. Wir haben nach langer Zeit endlich ein Gesetz, wo es um diese Deepfakes geht jetzt. Ja? Aber ich meine, das sind ja alles schon Dinge, die wir seit 25 Jahren, 20 Jahren mit Social Media jetzt vor uns haben. Und wir haben es irgendwie nicht im Griff. Ne? Und wenn ich jetzt denke, was bei KI kommt, dann sind die Medien noch mal mehr gefragter denn je, Gegenentwürfe zu liefern. Ja? Weil es kann nicht sein, dass diese Hyperindividualisierung so fortschreitet, dass man dann auch keine Medien mehr konsumiert, weil man eh nur mehr mit dem Chatbot plaudert. Ja?
1: Ich habe da immer Déjà-vus, weil so die erste Branche, die es da zerfleddert hat, war die Musikbranche, als MP3 durchgestartet hat. Da kann ich mich erinnern, waren die Medien einhellig der Meinung, die dumme Musikindustrie hat das Internet verschlafen und deswegen geht es den armen Künstlern jetzt so schlecht. Daraus entstand eine Urheberrechtsdebatte, die dann 2015 mündet in einem Urheberrecht, das nach 10 Jahren, glaube ich, mit Fug und Recht als bereits zerfleddert und hinfällig betrachtet werden kann. Bravo. Die zweite Gruppe, die es dann erfasste, weil die Bandbreiten größer wurden, waren in meinem Erleben die Film- und Videoleute. Ja, da waren die Medien schon ein bisschen schweigsamer, weil da ging es ihnen schon auch ein bisschen an den Kragen. Da wurden die Redaktionen damals heftig zusammengestrichen, das ist schon eine Zeit her. Und ich habe mich ja gefragt vorher immer, wie werden die Medien reagieren, wenn es ihnen an den Kragen geht, weil es war absehbar, dass das Internet auch bei denen keinen Stein auf den anderen lassen wird. Nun ja, gar nicht, kann man fast sagen. Also da hinterher hinken.
0: Ja, also ich bin da jetzt, da bin ich jetzt auch keine Expertin. Ich weiß jetzt nicht, was die Strategien sind. Ich glaube, es ist jetzt eine reine Meinung von mir. Ja, das ist jetzt nicht, das ist quasi meine Meinung als Bürgerin, ja, nicht wissenschaftlich fundiert von meiner Seite aus, weil das nicht mein Fach ist. Aber ich glaube, wir brauchen eine Stärkung des öffentlichen Rechtlichen. Wir brauchen eine Öffnung der Archive der Öffentlich-Rechtlichen in Zusammenarbeit mit anderen offenen Infrastrukturen. Ich glaube, die Öffentlich-Rechtlichen innerhalb Europas müssten sich viel besser vernetzen, müssten vielleicht ihre eigene KIs betreiben, ihre Sprachmodelle, die auf ihren auf ihren Archiven trainiert sind, wo wirklich, wie soll ich sagen, im Vergleich zu heute die Authentizität wahrscheinlich ganz gut dokumentiert ist, ja, von dem, was das Medienmaterial damals hergegeben hat. Das Ganze sollte von einer Transparenz geprägt sein, einer Governance, die auch außen unabhängige Evaluatoren und so weiter reinlässt. Also ich glaube, man müsste da radikal andere Allianzen schließen. Aber ich weiß, da bin ich, das ist wie gesagt meine Meinung, ich hoffe, die arbeiten da schon dran, dass die Medienhäuser sich zusammentun und verstehen, dass sie hier kooperieren müssen, anstelle von sich gegenseitig bekämpfen oder sich gegenseitig die Leute madig machen.
1: Wobei ich da ganz bei dir bin, ja, auch ich halte für einen öffentlich-rechtlichen Rundfunkfernsehen, also öffentlich-rechtliche Medien, für absolut notwendig, auch im Internet. Ich halte auch Allianzen für absolut notwendig und ich halte aber natürlich naturgemäß auch die freien Medien für absolut notwendig. als demokratiepolitische Notwendigkeit und vor allem auch als medienpolitische Notwendigkeit dahingehend, dass nur der Kontakt, wenn ich ein Medium tatsächlich selber gestaltet habe, dann verstehe ich es von Grund aus. Dann verstehe ich auch andere Medien in ihrer Funktionsweise besser. Also das ist etwas, was wir dringend brauchen, glaube ich. Ein höheres Bewusstsein im Umgang, in der Erfahrung mit Medien und das am besten in der Selbstgestaltung. Für mich war schon die Schülerzeitung da wirklich prägend, das sage ich ohne jede Ironie.
0: Ja, genau, jetzt kann man wahrscheinlich die Schülerzeitungen, die es noch gibt, an einer Hand abzählen. Aber ich glaube, es muss sogar noch weitergehen. Ich glaube, wir müssen öffentlich-rechtlich noch einmal anders definieren. Ich sehe das viel mehr als eine Infrastruktur. Ich würde das gerne so sehen, dass die öffentlichen Rechtlichen eine Infrastruktur auch bereitstellen für andere, die dann darauf Inhalte, die gewissen Kriterien entsprechen müssen, produzieren können. Ja? Und ich will aber auch nicht, dass dadurch der Politikeinfluss größer wird. Ja? Das möchte ich auch mal festhalten. Ja? Also ich finde, das ist eine schwierige Governance-Frage, aber ist ganz sicher machbar. Und genau, also so wie es jetzt ist, wird es wahrscheinlich nicht mehr lange gut gehen, kann ich mir vorstellen.
1: Da höre ich jetzt heraus, dass die freien Medien über die Sendernetze des ORF distribuiert werden sollen. Ja, das fände ich durchaus okay.
0: Na, so eine fette Antenne kann schon was senden, ne? Aber wie gesagt, das ist jetzt, da bin ich keine Expertin, das ist jetzt nur meine persönliche Meinung.
1: Oder ein digitaler Radio-Multiplex. Durchaus.
0: Ja, oder was auch immer. Also ich glaube, es gäbe viele, viele spannende Ideen zu dem Thema. Und ich frage mich und ich hoffe, dass die schon alle längst jetzt besprochen werden.
1: Während wir hier reden, werden bereits Nägel mit Köpfen gemacht und eingeschlagen.
0: Ja, paneuropäisch am besten.
1: Gibt es online etwas nachzuvollziehen von dieser Konferenz? Gibt es da?
0: Ja, natürlich. Also es wird gerade fleißig geschnitten und beuntertitelt und so weiter. Der Kollege Pitt und Kollegin Sabine sind im Office dabei, die Dokumentation der Konferenz vorzubereiten und sollte spätestens dann im Herbst, also im September, verfügbar sein. Und nach der Konferenz ist vor der Konferenz und auch da wird schon geplant, wie es weitergeht. Es gibt jetzt dann nächstes Jahr auch eine Digital Humanism Research Konferenz, die ist sozusagen weniger breit als unsere. Die findet in München statt. Da geht es tatsächlich darum, dass sehr interdisziplinär angelegte Forschung dort vorgestellt wird. Und es gibt ja diverse neue Initiativen, zum Beispiel Wien wird ein Zentrum für digitalen Humanismus bekommen zwischen den Universitäten TU, WU und Uni Wien und der Central European University. Also auch da wird man sicher einiges hören in nächster Zeit. Und wer sich weiter informieren will, wer da am Ball bleiben möchte, subskribiert sich am besten beim Verein Digitaler Humanismus, digitalhumanism.at, bei der Mailingliste.
1: Archiviert wird das online dann auf dem Website der Konferenz zu finden sein?
0: Ja, genau. Die Sessions der Konferenz, die wir aufgezeichnet haben, werden sich dort finden. Genau, so wie auch ein kleiner Report und noch ein paar andere Service-Links.
1: Unter, ich höre dich so gern den URL sagen,
0: dickhum.wien.
1: Liebe Katja, ich danke dir sehr für das Gespräch, das wir mit StudioLink geführt haben, standesgemäß eine wunderbare Software aus dem Umfeld der deutschen Podcast-Szene, die eben solche Remote-Interviews ermöglicht in einer sehr angenehmen Art und Weise. Herzlichen Dank, Boys und Girls vom Entwicklerteam.
0: Ja, Shoutout Open Infrastructures. Das ist, was wir brauchen.
1: Unter den vielen Gästen, die ich da jetzt sehe in der Liste, fällt mir mal auf Sandra Bartel, Open Networks and Democratic Public Spheres und Clara Blume, Artist und Researcher, eine ganz hervorragende Pianistin und Sängerin. Wolfi Christel mit seinen Cracked Labs, Anita Eichinger von der Vienna City Library, Claudia Garat von Wikimedia Europe, Sarah Krische, habe ich schon gesagt, Astrid Mager natürlich vom Austrian Academy of Sciences, Tom Lohninger, Du, Barbara Preinsack, Felix Stalder, Dirk Stermann. Was hat Dirk Stermann auf der Konferenz zum Besten gegeben?
0: Dirk Stermann hat zusammen mit Erich Brehm die Enzyklika des Papstes gegengelesen zum Manifest für digitalen Humanismus.
1: Oh.
0: Und es gab sehr viele Überlappungen und wir hatten keine Beratung durch Leute wie Anthropic und so weiter.
1: Weiters Ranja Wasir von Leiwand AI, Stefan Woltrand von der TU Wien und interessanterweise Alexander Wrabetz.
0: Ja, Alexander Wrabetz ist ja jetzt Medienbeauftragter der Stadt Wien und wird sich ganz sicher, während wir sprechen, genau mit diesen Fragen beschäftigen, die wir vorher diskutiert haben.
1: Aha, naja, na schauen wir mal. Katja, ich danke dir nochmals für das Gespräch, war sehr erhellend und interessant. Ich wünsche das Allerbeste für die Weiterentwicklung dieses Netzwerkes und des damit verbundenen Austauschs und freue mich schon auf die nächste Konferenz.
0: Danke vielmals, danke für die Einladung.
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3: Medienbildung in Schule und Gesellschaft, das ist unser Thema heute hier bei Radio Froh. Ich habe mir dazu zwei Gäste eingeladen, die sich ja perfekt mit diesem Thema auskennen, nämlich auf der einen Seite Johannes Knirzinger, er ist Geschäftsführer des Forum Medienbildung und er ist Lehrer für digitale Grundbildung. Hallo, grüß dich.
4: Hallo, grüß dich.
3: Und zu seiner Linken oder von dir aus gesehen zu deiner Rechten, Simon Moser, COO vom Forum Medienbildung und auch Lehrer für digitale Grundbildung. Hallo Simon.
5: Hallo, grüß euch.
3: Ja, mein Name ist Michael Diesenreiter und nicht verschweigen darf ich, dass Simon auch mal Sendungsmacher hier bei Radio Froh war.
5: War eine wunderbare Zeit.
3: Was hattest du da für eine Sendung?
5: Ich habe damals eine Musiksendung gehabt, also die hat geheißen Loch im Eimer, kann man immer noch anschauen im CBA-Archiv von Radio Froh. Und das war eigentlich recht cool. Habe immer österreichische Musiker und Musikerinnen da gehabt. Wir haben zum Teil Live-Musik gemacht und manchmal auch nur Interviews. War recht lässig. Also wer Musik interessiert ist, schaut es euch gerne an. Ich freue mich darüber.
3: Johannes, hast du schon Erfahrungen mit den freien Medien machen können?
4: Nein, für mich ist es komplett neu. Ich komme zwar ursprünglich eigentlich aus der Medienseite. Ich bin ja ein sogenannter Quereinsteiger, also erst seit 3 Jahren Lehrer. War vorher für unterschiedliche Medienhäuser tätig. Unter anderem auch in Linz für die Oberösterreichischen und für die Tipps und auch bei einem New Startup, aber mein letzter Auftraggeber ein schwedisches Unternehmen und da im Bereich Audiobooks. Also ich habe mich um Hörbücher gekümmert.
3: Ihr seid beides Lehrer für digitale Grundbildung, habt euch auch, oder unter anderem nicht nur, habt euch auch als Lehrer an der Schule sozusagen kennengelernt und habe es dann irgendwann gemeinsam beschlossen, so wir gründen jetzt das Forum Medienbildung. Warum?
4: Ja, das Nagelsprung ist eigentlich natürlich diese Affinität zu den Medien hin, war ein großes Thema, aber der Bereich der digitalen Grundbildung, den wir unterrichten, das ist ein sehr neuer Bereich und wir haben einfach gesehen, es gibt ein großes Manko einfach in der Umsetzung noch, wie das Ganze unterrichtet wird und da wir beide gemeinsam das unterrichten, haben wir das natürlich beide am eigenen Leib erlebt, was da einfach also die Problemstellungen sind, mit denen wir da konfrontiert worden sind und ja, nach vielen Erlebnissen, schöne, aber natürlich auch viele nicht schöne, weil einfach da die Lebensrealität der Schüler darunter sehr stark leidet, das muss man auch gleich wahrscheinlich am Anfang auch dazu sagen, haben wir dann irgendwann einen Entschluss getroffen, wir wollen das verändern und aus dem heraus dann auch gesagt, okay, wir gründen da das Forum Medienbildung und natürlich auch mit dem Leitprojekt, das wir haben, der Medienführerschein.
5: Es ist ein bisschen dem Umstand geschuldet, wie wir beide angefangen haben vor 4 Jahren. Also wir haben quasi beide gleichzeitig als Lehrer begonnen in unserem ersten Unterrichtsjahr. Und im ersten Unterrichtsjahr sucht man mal extrem nach Orientierung, versucht irgendwie Unterrichtsmaterial aufzubauen. Und wenn man sich zum Thema Medienbildung versucht zu informieren als Lehrer im Internet, dann findet man zwar da einmal ein Video zu Fake News, da einmal zu einem kleinen Bereich, aber so eine richtig umfassende Lösung fürs Thema Medienbildung, wenn es um Unterrichtsmaterial geht, hat es nicht gegeben. Und so haben wir halt angefangen in unserem ersten Unterrichtsjahr, dass wir unsere Unterrichtsvorbereitungen miteinander zuerst einmal teilen und irgendwann sind wir draufgekommen, hey, wir haben eigentlich voll die gleiche Vision von dem, wo es hingehen soll und haben dann nach und nach an vielen, vielen Abenden in diversen Wirtshäusern in Linz uns das Konzept Medienführerschein ausgedacht. Und in Wirklichkeit hat es angefangen mit den eigenen Unterrichtsvorbereitungen und mittlerweile ist es so, dass das Programm für alle Schüler und Schülerinnen zugänglich sein soll. Und wir haben jetzt 30 Schulen an Bord und wir freuen uns voll, dass aus so einer kleinen Idee so was Großes geworden ist.
3: Das heißt, ihr habt da einen Mangel festgestellt oder da fehlt etwas und setzt es dann mit dem Forum Medienbildung angegangen.
4: Ja, das Thema ist vielleicht ein bisschen das Hintergrundwissen für die Zuhörer. Das Fach der digitalen Grundbildung ist ein sehr neues Fach, das gibt es erst seit ein paar Jahren und ist irgendwie der Nachfolger der Informatik. Und man hat damals die Entscheidung getroffen, dass man die Medienbildung in die Informatik reingibt. Und gibt viele Gründe, das ist natürlich, wo man sagen kann, das macht Sinn. Es gibt natürlich auch viele Gründe, die sagen, Medien als eigenes Fach, das ist ja das, was mir oder uns auch sehr wichtig wäre eigentlich. Aber es ist halt einfach historisch gewachsen, der Inhalt, der unterrichtet wird, jetzt nicht nur die Schüler gegenüber, sondern auch natürlich in der Lehrerausbildung, in den Schulbüchern, die bereits approbiert sind, was ja immer Jahre dauert, bis sie solche Curricula verändern, bis sie solche Schulbücher verändern. Und da haben wir gesehen, es hat einfach einen massiven Überhang. Ich würde jetzt vom Bauchgefühl sagen, 95% sind immer nur informatische Themen, computerwissenschaftliche Themen. Und da haben wir gesagt, da wollen wir den Lehrenden, die das jetzt auch umsetzen in der Schule, eine sehr niederschwellige Unterstützung geben. Nicht nur uns, sondern halt auch den anderen, wie sie dieses Thema, was ja ein sehr komplexes Thema ist, weil gerade die Medienbildung ist ja von sehr vielen Faktoren, die sich sehr rasch verändern, beeinflusst. Die Medienlandschaft, wenn man sie anschaut, durch neue Erfindungen, Entwicklungen, neue Technologien. Es gibt einfach sehr viele Erfindungen, die uns da tagtäglich treffen. Es ist ja im Radiobereich sicher nichts anderes. Und im Endeffekt geht es sehr stark um diese Aufmerksamkeit der Kinder. Und wir haben ja gelernt, die Plattformen bekommen eine sehr hohe Aufmerksamkeit. Und deswegen müssen wir dem Thema auch die Aufmerksamkeit geben, das in der Lebensrealität unserer Schüler hat. Und das Thema heraus haben wir gesagt, okay, wir bauen da das Unterrichtsmaterial der Medien auf, auch am Lehrplan natürlich konform. Also wir haben geschaut, dass wir alles mit drinnen haben, was den Lehrplan betrifft, um da einfach auch die Lehrer zu unterstützen, die oft einfach auch neu oder fachfremd sind in dem Bereich.
3: Mhm. Ich habe da die Frage stehen, es gibt die Kritik, das Fach sei zu techniklastig, könnt ihr das nachvollziehen? Also ja, das hast du gerade so beantwortet. Genau.
5: Aber es ist, wie gesagt, das ist nicht das per se die Schuld der Lehrpersonen, sondern hat eben auch diesen historischen Hintergrund. Man muss eben auch sagen, die Generationen verändern sich. Das ist auch ein Fakt, den man nicht umgehen kann. Und ich bin laufend mit Lehrpersonen für digitale Grundbildung in Kontakt, die halt historisch aus der Informatik kommen und die auch selber sagen, sie sind froh, dass das von außen Informationen reinkommen, weil so Themen wie TikTok, die halt wirklich erst in den letzten paar Jahren, also wirklich plattformspezifisch zum Tragen gekommen sind, oder ChatGPT, was seit 2 Jahren quasi die Schülerschaft übernimmt, das sind halt so moderne Themen, da muss man hergehen und wirklich generationentechnisch die Hand reichen und schauen, dass man da zusammenhilft. Genauso wie wir extrem davon profitieren, wenn erfahrene Lehrer in der Schule drinnen sind, zu denen man gehen kann, wenn man ein Problem hat, das aufgrund von Unerfahrenheit einfach entsteht, was mir tagtäglich so geht. Also da muss man wirklich eine gute Zusammenarbeit finden und ich glaube, da ist der Medienführerschein eine gute Plattform dafür, wie das stattfinden kann.
3: Wir werden dann später auch noch genau darauf eingehen, was dieser Medienführerschein überhaupt ist, den ich jetzt schon mehrmals erwähnt habe. Ich würde gerne nur bei dem Thema digitaler Grundbildung ein bisschen bleiben. Und also grundsätzlich ist festzuhalten, es ist nur eine Wochenstunde, oder?
4: Ja, das ist ja unser größtes Problem.
3: Von der 5. bis zur 8. Schulstufe.
4: Ja, wandert dann weiter nach oben im Lehrplan. Aber da einfach auch gleich der Input, es ist einfach, die Informatik an sich bräuchte schon mehr als einfach. Und jetzt hat man aber die digitale Grundbildung in Informatik reingesetzt. Und wenn man es ganz genau nimmt, haben wir eigentlich nur eine halbe Stunde Zeit. Und wenn man jetzt davon ausgeht, dass wir zwischen 36 oder heuer, wenn wir ein langes Schuljahr haben, 37 Wochenstunden zur Verfügung haben, wenn eigentlich ja jetzt kein Fach ausfallen würde, weil es irgendwie ein Feiertag ist, dann muss man sagen, wir haben 37 mal eine halbe Stunde Zeit für Medienbildung. Und das ist natürlich auch viel zu wenig. Also da natürlich auch der Wunsch von unserer Seite, dass man schaut, dass das mehr wird. Weil wir haben halt einfach eine Schüler, die 8 Stunden am Tag vor einem Bildschirm sitzen.
3: Simon, für welche Fächer wurdest du eigentlich ausgebildet im Lernstudium?
5: Ich bin ausgebildet für Geschichte und politische Bildung und Psychologie, Philosophie. Das ist mein Lehramtsabschluss quasi.
3: Und wie wurdest du dann quasi darauf vorbereitet, digitale Grundbildung zu unterrichten?
5: Gar nicht. Also das ist leider ein gängiges Problem in der Mittelschule, das grundsätzlich so ist, dass oft einmal gefragt wird, was kannst du? Und dann sage ich, ja, ich kann Gitarre spielen und ich kann mit Medien kenne ich mich aus. Und dann wird man halt gleich einmal aufgrund des doch noch bestehenden Lehrermangels eingesetzt für alle möglichen Fächer. Und natürlich passiert das schon in engem Austausch mit dem Direktor. Also da muss man schon wirklich eine gute Gesprächsbasis haben, was wirklich möglich ist und was nicht. Aber grundsätzlich, ich komme auch zu einem gewissen Grad aus dem medienschaffenden Bereich. Ich habe früher als Musiker gearbeitet und und kenne mich, was Aufmerksamkeitsökonomie ausgeht, und ich habe quasi die digitale Medialisierung der Musik miterlebt und habe da viel mitnehmen können, was mir jetzt extremes Verständnis bringt den Schülern gegenüber, warum sie so verhalten, wie sie sich verhalten, wenn es um digitale Medien geht. Aber ja, ich wachse mit dem Thema und das ist wirklich was Schönes.
3: Mhm. Johannes, wie war das bei dir? Du hast ja quasi über den Quereinstieg zertifiziert als Lehrer, ganz konkret für dieses eine Fach, oder ja, ist das?
4: Das war eine ganz bewusste Entscheidung, okay. Das war der Grund, warum ich Lehrer geworden bin. Ich bin zertifiziert über den Quereinstieg im Fach der digitalen Grundbildung bzw. auch in Informatik, wenn man normalerweise zwei Fächer zertifiziert wird. Mir war das aber ein ganz wichtiger Punkt, weil das ja in der Mittelschule ja gängig ist, dass man auch fachfremde Fächer unterrichtet. Habe aber das Glück gehabt, dass ich mit unserer damaligen Direktorin das auch so ausmachen habe können, dass ich nur digitale Grundbildung unterrichte.
3: An welcher Schule eigentlich? Von welcher reden wir hier?
5: Wir sind an der Mittelschule, also Musikmittelschule 12 in Habach in Urfa.
3: Und wie ist dort so das Umfeld? Wie kann man die Schule beschreiben?
5: Es ist ein extrem familiäres Kollegium. Wir sind ein extrem junges Kollegium. Wir sind hochmotiviert und kommen sehr, sehr viele von uns kommen aus der neuen Lehramtsausbildung, also haben quasi die neue Ausbildung. Und es ist eine wahnsinnig coole Schule. Also es ist unglaublich lebhaft, man hat Ideen und kann es umsetzen. Also man hat den Platz, dass man sich selber pädagogisch verwirklichen kann, wenn man Visionen hat. Das ist wirklich super. Natürlich haben die Mittelschulen in Linz einen Orientierungsaspekt. Also natürlich haben wir Schüler aus bildungsfernen Schichten. Ich habe zum Beispiel in meiner Klasse 12 Nationen und das ist natürlich viel, dass man das unter den Hut bringt. Also wir haben da die gleichen Herausforderungen wie alle Linzer Mittelschulen. Aber wir haben irgendwie eine recht gute Herangehensweise daran gefunden. Und es ist wirklich so, dass wenn man bei uns einigen in der Früh, dass da drin eine gute Stimmung ist. Und das hat man nicht in jeder Schule. Das ist wirklich schön. Man merkt, dass eigentlich jeder, der dort ist, gern dort ist. Das ist richtig schön.
3: Jetzt hast du aber gesagt, du hast dich in dieses Thema digitale Grundbildung sozusagen reingetigert, hast schon ein bisschen Vorerfahrungen gehabt. Johannes, du bist bewusst als Experte reingegangen. Das kann man aber jetzt nicht in allen Schulen oder auch von allen Lehrern und Lehrerinnen erwarten, oder? Dass sie sich tatsächlich dann eben mit Medien, mit Medienbildung ganz konkret dann auch auskennen, obwohl sie das halt unterrichten sollten.
4: Ja, eine gewisse Erwartungshaltung, dass man sagen kann, dass ein Lehrer sich mit dem Thema, Experte ist ja immer ein sehr dehnbarer Begriff, aber dass man sich mit dem Thema natürlich auseinandersetzen muss. Das, glaube ich, liegt schon auch in dem Grundauftrag eines Lehrers. Das würde ich schon sagen, dass das notwendig ist, dass es aber natürlich Materialien geben muss, dass es Unterstützung geben muss, auch einfach in der Lehrerausbildung, wo es notwendig ist, dass man diese Themen, die einen da einfach auch betreffen, auch die Möglichkeit hat, dass man das findet. Das war halt etwas, was wir in unserem Bereich nicht vorgefunden haben, das muss man sagen. Aber ich glaube schon, dass der Lehrer das grundsätzlich auch will, dass er sich diesen Expertisenstatus gibt. Ich glaube, in unserem Fall war es einfach ein ganz schwieriger Sonderfall, weil einfach diese Entwicklungen, die stattfinden, also diese Erfindungen, mit denen wir da konfrontiert sind, man nimmt ja zum Beispiel die Entwicklung jetzt der KI, ChatGPT ist knapp über 2 Jahre alt. Also so schnell ändern sich aber dann auch die Lehrausbildungsprozesse nicht. Oder die Schulbücher, die dahinter stehen. Ich glaube, da haben wir sicher in unserem Fall ein bisschen Sonderfall erreicht.
3: Oder anders gefragt, vielleicht kann man denn von Lehrkräften überhaupt erwarten, dass sie sich quasi mit KI auskennen, mit Algorithmen, mit Desinformation und einfach dieser rasanten technischen Entwicklung halt da auch Schritt halten können?
4: Ja, schon. Und ich glaube, dass die Lehrkräfte das wollen, zumindest in dem Bereich, wie wir das mitbekommen. Wir sind ja nur in einer zweiten Rolle, weil wir in der Regionalbetreuung der Bildungsdirektion tätig sind. Das heißt, wir sind ja sozusagen der erste Support für die Lehrer, wenn es um das Thema geht, der Mobile Devices, also die iPads und die Laptops, die jetzt seit 5 Jahren an den Schulen ausgeteilt werden, beziehungsweise wir über diese AG Digitale Grundbildung, also Vernetzungstreffen organisieren. Und wir merken schon, es ist ein sehr hohes Interesse der Lehrer da, dass sie mit den Themen einfach auch mit Schritt halten und sie interessiert es auch sehr. Es ist halt oft die Schwierigkeit, wo wird dann entschieden, welche Technologien dürfen zum Beispiel in der Schule rein. Da gibt es ja nicht nur den technischen Aspekt, da gibt es ja genauso gesellschaftspolitische Aspekte, wie zum Beispiel Datenschutz ist bei uns jetzt gerade ein riesengroßes Thema. darf man ChatGPT in einer Schulklasse verwenden, ja oder nein? Das ist nicht so eine einfache Frage. Da gibt es natürlich viel Gründe, die dafür sprechen. Es gibt aber auch ganz viele Gründe, die dagegen sprechen. Einer, der uns zum Beispiel auch sehr wichtig ist, ist der Grund, dass diese Daten nach Amerika gehen und wir da einfach auch mit Daten von Minderjährigen arbeiten. Also da muss man schon, glaube ich, ein wenig aufpassen. Dann, es ist nicht nur das Interesse, was der Lehrer da mitbringt, er steht halt einfach vor großen Herausforderungen, wie er dann einfach auch zu Antworten bekommt.
5: Ich glaube, es muss ein Einklang entstehen zwischen der Motivation der Lehrperson natürlich, zwischen die PHs, die Angebote schaffen. Es gibt eine Induktionsphase. Jede Lehrperson, die neu abschließt mit dem Studium, muss eine Induktionsphase machen. Die dauert ein Jahr und da werden nur mehr Kurse in der PH angeboten und besucht. Und grundsätzlich ist es so, ich denke, dass nicht nur die digitalen Grundbildungslehrer sich mit diesen Themen wie ChatGPT oder mit der Digitalisierung auskennen sollten, weil es jedes Fach betrifft. Jedes Fach muss am Zahn der Zeit sein. Und da sehe ich ein bisschen die PHs an der Pflicht. Jeder Lehrer muss sich gesetzlich fortbilden, jedes Jahr. Und da müssen die Angebote geschaffen werden, dass sie die Lehrer da am Stand der Dinge halten können. Und zumindest in meinem Umfeld erlebe ich die meisten Lehrpersonen schon als wissbegierig, also und neugierig aufs Leben. Und da muss man es auch ein bisschen abholen.
3: Gibt es da genug Zeit, Ressourcen und Ausbildungen?
5: Es gibt in der Induktionsphase an den Teilbereich und es gibt auch Fortbildungsangebote, sogar viele, die sich im Moment auf dieses Thema spezialisieren. Es ist natürlich schon so, ich kenne es von mir selber, ich bin eben, wie gesagt, Klassenvorstand, habe MDM-Betreuung, habe Medienführerschein, es ist viel zum Tun und natürlich ist die Zeit knapp, gerade wenn ich an Lehrpersonen denke, die zum Teil 25 bis 30 Unterrichtsstunden in der Woche haben, das sind ein Äquivalent von ungefähr 50 bis 60 Arbeitsstunden, dann ist natürlich die Zeit knapp. Aber es gibt einen Pflichtanteil an einer Fortbildung, die eine Lehrperson machen muss und innerhalb von diesem Rahmen, den wir sowieso alle machen müssen, denke ich, dass das auf jeden Fall möglich ist, sich mit den Themen zu beschäftigen.
4: Ein ganz wichtiger Punkt an der Sache ist einfach auch, dass es kommt sehr viel Information von außen an Lehrer. Wir sind in der Situation, dass es natürlich viel Fortbildungsmöglichkeiten gibt, es gibt viel Workshops und so. Wir haben aber auch gesehen, es ist sehr wichtig, dass das von innen herauskommt. Deswegen war es uns so wichtig, dass er jetzt zum Beispiel bei uns beim Medienführerschein das von Lehrern für Lehrer ist. Weil einfach der Arbeitsalltag eines Lehrers ganz was anderes ist. Und ich kann es jetzt nach 3 Jahren sagen, da habe ich sicher noch nicht die größte Erfahrung in dem Ganzen, aber man muss einfach ganz viele andere Dinge mitdenken, wenn man den Lehralltag einmal vor Augen hat. Und diese externen Programme, also, gibt es wirklich gute, da will ich jetzt gar nicht irgendwie das werten, aber es ist halt immer wichtig, dass das aus dem Blickwinkel von einem Lehrer, der dann im Unterricht sitzt oder steht und dann mit den Schülern arbeitet, das ist halt ganz was anderes, als wie das einfach oft von außen gesehen wird. Und da ist es sicher nicht hilfreich, wenn dann so von außen mit dem Zeigefinger, was man halt dann auch oft merkt, wenn man auf den Lehrberuf dann von außen schaut, da kommt oft so ein bisschen das mit dem Zeigefinger, so müsste das gemacht werden. Das muss man halt dann auch mal sehen, wie das von innen heraus entsteht. Und darum auch bei uns bei den Vernetzungstreffen, die wir da jetzt einfach zum Beispiel für Link zu organisieren, wir schauen auch immer, dass wir das so in einer Art Workshop halten, damit die Lehrer uns einmal ein Feedback geben, jetzt zum Beispiel bei dem Datenschutzthema, weil das gerade einfach auch beim letzten Workshop so ein großes Thema geworden ist, wie wir dann einfach einmal erlebt haben, was heißt das für den Lehrenden, für den Alltag? Und aus dem heraus schauen wir jetzt, dass wir halt dann auch von innen heraus Fortbildungs- und Weiterbildungsangebot schnüren.
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0: Ich habe ein bisschen recherchiert. Da gibt es beispielsweise einen kritischen Artikel aus dem Profil vom 5. Juni 2023, sozusagen nach dem ersten Schuljahr digitaler Grundbildung, geschrieben von Jakob Winter. Und die Überschrift ist Kritik an digitaler Grundbildung peinlich für die Republik. Und zu Wort gekommen ist Philipp Mitnick, Professor für Politikdidaktik an der Pädagogischen Hochschule Wien. Und er hat gesagt, dass der Begriff Fake News im ganzen Lehrplan der digitalen Grundbildung genau ein einziges Mal vorkomme, nämlich in der 7. Schulstufe. Und gleichzeitig sagt er eben, das Problem wird in den Schulbüchern fortgeschrieben, in den wenigen Werken, die es zur digitalen Grundbildung gibt, geht es fast nur um Informatik und es gibt quasi nur 4 Sätze überhaupt, um das Thema falsche Informationen oder soziale Netzwerke zu behandeln. Hat sich denn da was geändert seit diesem...
1: Darf ich da kurz antworten? Ich habe einen Lehrplan für digitale Grundbildung sehr, sehr genau studiert und es ist wirklich vieles in diesem Lehrplan gut. Also vor allem in dem jetzigen aktuellen Lehrplan ist vieles davon wirklich gut. Die Interpretation davon ist aber im Moment schlecht. Weil der Lehrplan, wenn man aus Medienbildungsperspektive sieht, sind eigentlich 50-60% der Kompetenzbereiche, die drinnen sind, medienbildungslastig. Aber es macht halt einen Unterschied, was mache ich draus. Wenn ich jetzt dann zum Beispiel einen Kompetenzbereich habe, wie der Schüler oder die Schülerin kann zwischen analogen und digitalen Medien unterscheiden, dann kann ich so herangehen und sagen, ich nehme jetzt einen Computer mit einer Tastatur mit und daneben lege ich eine Zeitung hier und dann sage ich, das ist jetzt analog und das ist digital und da schreibt man mit der Hand, da liest man was und da kann man was reinschreiben auch, aber das hat noch nichts mit Nachrichtenkompetenz zum Beispiel zu tun. Also man muss schauen, da kommen wir wieder zur Professionalisierung des Faches und zur Herangehensweise, man muss schauen, wirklich den Lehrplan so verstehen, wie er auch, glaube ich, gemeint ist. Und du sagst ganz richtig, es gibt auf Schulbuchebene, wie soll man auch mithalten mit einem Schulbuch? Ein Schulbuch dauert von dem Moment, wo einer, wie wir da jetzt sitzt und sagt, wir machen jetzt das Schulbuch und schreiben da jetzt was auf, bis zu dem Jahr oder bis zu dem Zeitpunkt, wo es in der Klasse sind, die Schulbücher sind es 3 Jahre. Und vor 3 Jahren, wenn man sich die Medienlandschaft anschaut, war die noch ganz anders wie jetzt. Also du kannst gar nicht Unterrichtsmaterial mit einem Schulbuch so umsetzen, dass das Sinn macht. Und ich bin der Meinung, der Lehrplan, wie er da ist, steht ganz gut, ist schlüssig und er ist vage. So vage, dass man als Lehrperson, als verantwortungsbewusste Lehrperson, die Möglichkeit hat, innerhalb diesen Lehrplans die Kinder medial zu bilden. Das ist schon da. Nur man muss sich halt bemühen, diesen Lehrplan richtig zu verstehen.
2: Und da gerade beim Buch, das Buch ist halt einfach das falsche Medium für das, wie du ja sagst, einfach durch diese Geschwindigkeit der Entwicklungen kann halt das Buch in der Form nicht mithalten. Wir sehen schon, ich meine, das ist jetzt vor allem in den letzten Jahren mehr geworden, weil es gibt Sonderbudgets, die halt dann auch nicht nur den Kauf von Schulbüchern ermöglichen, sondern auch einfach, dass die Schule mit Lizenzen arbeiten kann. Und das ist sicher eine Entwicklung, die jetzt auch in den letzten Jahren erst richtig losgegangen ist. Aber gerade beim Thema Fake News, es geht ja grundsätzlich um die Nachrichtenkompetenz zu erkennen, warum schreibt wer eine Nachricht, mit welcher Absicht, welche Geschäftsmodelle dahinter. Und da ist der Lehrplan halt so formuliert, dass man als Lehrer einfach auch sehr viel Freiraum hat. Und da wollen wir einfach auch unterstützen aus Seite vom Forums, dass wir einfach diesen Raum einfach erfüllen mit den Inhalten dann.
0: Aber ist dieser Lehrplan mal schon überarbeitet worden oder ist das noch der, wie er quasi zum Start 2022 erstellt worden ist?
2: Ich wüsste es noch nicht von einer Veränderung, aber Lehrpläne verändern sich nicht so oft. Es ist eher jetzt gerade die Diskussion, was man mitbekommt, dass es neue Fächer diskutiert werden, sagen wir es mal so, wie zum Beispiel Demokratiebildung als Fach ist. Das Medienbildungsthema ist einfach ein sehr interdisziplinäres Fach. Das ist halt auch einfach in der digitalen Grundbildung, in der Informatik nur zu einem Teil aufgehoben. Das ist genauso eigentlich im Deutschunterricht angesiedelt. In Geografie und Wirtschaftsbildung ist das meiner Meinung nach ganz stark verankert. Das ist halt sicher das, wo die Kritik auch zulässig ist, dass man sagt, wenn man das zu sehr auf ein Fach konzentriert, da muss man einfach auch viel übergreifender denken.
1: Da habe ich eine gute Anekdote. Wir sind vor einiger Weile nämlich mal bei einer Schule zu Besuch gewesen und das ist halt meistens, das ist für uns immer recht aufregend, wir lernen immer eine neue Schule kennen, wir sind extrem viel in Schulen unterwegs. Und da war eine Direktorin, die uns sehr aufmerksam zugehört hat und wir haben halt, ja, wir haben ein bisschen dahingeschimpft vor uns und haben gesagt, na, die Kinder müssen endlich mehr lernen, was ist dein Kommentar, was ist deine Meinung, was ist deine Information. Und dann hat sie uns angeschaut und hat ganz trocken gesagt, ja, das lernen die Kinder bei uns eh im Deutschunterricht. Und da hat sie komplett recht. Sie hat komplett recht. Und da ist uns auch ein bisschen der Knopf aufgegangen, dass eigentlich ganz, ganz viele Anknüpfungspunkte in jedem Fach geht. Und wir haben das dann einmal durchdiskutiert, dass eigentlich ein Medienführerschein auf ein Fach zu beschränken eigentlich zu kurz gegriffen ist, muss man ehrlich sagen. Weil eben, wie gesagt, in allen Bereichen, schauen wir uns den Biologieunterricht an, was hat sich da durch Digitalisierung alles verändert in den letzten 10 Jahren, das ist unglaublich. Also ich weiß nicht, ich hab nur gelernt, Vögel, die Arten der Vögel und habe eine Schwarz-Weiß-Kopie gehabt. Also was heutzutage in der biologischen Analyse digital alles los ist, das also meiner Meinung nach gehört das auf allen Ebenen verankert. Und da möchte ich auch wieder zurückkommen auf den Lehrplan. Es gibt im Lehrplan 12 übergeordnete Themenbereiche, die eigentlich in allen Unterrichtsfächern unterrichtet werden sollten. Das sind eben so Gesundheitsaspekte, das sind Wirtschaftsaspekte, aber eben auch Medienbildung. Medienbildung ist im Lehrplan verankert, dass es in allen Unterrichtsgegenständen eine Rolle spielen soll. Also, wie gesagt, ich will mich da nicht als Lehrplan-Fan outen, aber ich finde wirklich, da ist viel Fundament da, auf das man aufbauen kann.
2: Ja, ich glaube auch, dass der Lehrplan der erste Schritt in dem Ganzen einfach einmal ist, weil solche Veränderungen im Bildungsbereich sind einfach Veränderungen, die einfach Jahrzehnte teilweise dauern. Das ist nicht nur in Österreich so, das ist auch in Ländern, wo wir oft sagen, die haben schon eine weitere Ausbildung, wenn man es vor allem die nordischen Länder, werden dann immer so als Perspektives-Beispiel hergenommen. Da ist es auch nicht anders, dass diese Veränderung einfach lange dauert. Aber der Lehrplan, was ich glaube schon, dass der Lehrplan einmal der erste Schritt war, der gut war. Man merkt da, dass natürlich jetzt auch durch diesen gesellschaftlichen Druck, der entstanden ist, wir haben

0: mit 16 das Handy gibt und dann haben sie vorher nicht gelernt, wie sie damit umgehen können.
1: Wie ist es eigentlich, gerade jetzt in der Mittelschule oder Gymnasium-Unterstufe, ab wann werden denn da TikTok, andere Social Networks etc. genutzt? Und also wisst ihr da was grundsätzlich auch über die, ich sage jetzt mal, Handynutzung, Social-Media-Nutzung von euren Schülern und Schülerinnen? Ja,
0: wir kriegen ist das präsent? Wir kriegen sie live natürlich bei unseren Schülern mit. Also es ist nicht empirisch, weil es nicht unsere Schüler sind.
1: Ja, klar. Aber
0: wir sehen es halt natürlich, als wir haben unsere Schüler, wenn wir sie fragen, wie lange sie am Handy sind, dann sind wir rasch bei Antworten von 8-9 Stunden am Tag. Wir bekommen aber auch den Input unserer Schüler, dass sie dadurch dann auch wirklich auch mit gesundheitlichen Themen zum Kämpfen haben. Also Kopfweh, Konzentrationsschwierigkeiten, Schüler, die dann bis um 3 in der Früh dann nur Computer spielen und so. Also das ist keine Seltenheit. Man merkt aber auch natürlich, wenn man sich die Zahlen anschaut von Umfragen, österreichweit und international, dass die Nutzungsdauer an sich zunimmt. Es gibt zwar jetzt gerade eine aktuelle Studie von vor ein paar Tagen, die gesagt hat, dass in Österreich um eine halbe Stunde zurückgegangen ist, wo man davon ausgeht, dass das natürlich jetzt auch durch die enge Korrelation vom Zeitpunkt her mit dem Handyverbot zusammenhängt und dass dadurch auch generell die gesundheitlichen Aspekte der Schüler besser geworden sind. Aber grundsätzlich ist die Zeit, die wir derzeit mit Informationsaufnahme verbringen, sage ich jetzt einmal, weil es geht ja nicht nur um das Handy, den Bildschirm, es geht ja grundsätzlich mit dem, dass wir auch diesen, ich sage mal, salopp gesagt, den Kopf nicht mehr frei bekommen und einfach einmal Zeit bekommen, damit wir lernen, wie wir damit umgehen mit der Information, die wir aufgenommen haben, ist derzeit bei teilweise 90% am Tag, also der Wachenzeit.
1: Mhm. Wir reden da auch schon von 10-, 11-Jährigen.
0: Ja, also das Handy kommt ab der Volksschule in die Schulklasse.
2: Bei mir in der Klasse hat von Anfang an jeder ein Handy gehabt. Also natürlich sind krasse Probleme da. Was ich aber auch merke, das ist jetzt eine persönliche Erfahrung, ist das schon möglich ist, mit den Kindern, wenn man einen richtigen Ansatz hat, ein Bewusstsein dafür zu erzeugen und auch wirklich schnell Erfolge zu erzielen. Also die Kinder, es ist nicht so, wie wenn man einem hochsüchtigen Menschen seinen Stoff wegnimmt und der dann komplett Entzugserscheinungen kriegt. Und also auf dem Niveau erlebe ich die Kinder nicht. Es geht mehr um das, dass es einfach ein fehlendes Bewusstsein gibt. Man muss grundsätzlich, muss man es so angehen mit einer, dass man es wirklich einmal fragt und versucht in die Reflexion zu bringen, dass sie sich überlegen, was tut mir eigentlich gut und was tut mir nicht gut. Wie spüre ich überhaupt, ob es mir jetzt gut geht oder nicht, ob ich gestresst bin oder nicht oder ob ich irgendwelche negativen Gefühle habe. Da muss man mal anfangen, dass man mir einmal wirklich Selbstreflexion beibringt und dann kommt man ganz, ganz schnell mit einer ins Arbeiten ein, wie viel das da auch wirklich mit digitalem Konsum zum Tor hat.
0: Und ich glaube, es ist wichtig zu sagen, ich bin selber Vater von 2 Kindern, es ist sicher wahrscheinlich auch derzeit die schwierigste Aufgabe, vor der man steht als Eltern in der Erziehung, ist diese Frage, wie geht man mit dem Smartphone um? Weil natürlich kann man jetzt sagen, so, okay, ich gebe meinem Kind einfach kein Handy. Ist ein wichtiger, richtiger, sicherer Zugang. Auf der anderen Seite frame ich das Handy dann plötzlich so, mit einem gewissen Alter bekommst du dann das Handy. Das heißt, das wird so auf ein Protest da ein wenig gehoben und dann wird es für das Kind wieder viel interessanter. Es ist sicher die komplexeste Frage und man muss ehrlich sagen, komplexe Fragen Kindern auch nur gelöst werden durch sehr komplexe Antworten. Also ich würde nie sagen, dass da die eine Antwort gibt, mit der man das richtig machen kann. Aber das ist wahrscheinlich die Schwierigkeit, vor der wir gerade stehen als Eltern, dass das auch so omnipräsent dann ist.
1: Jetzt bist du als Elternteil versiert mit dem Thema, aber viele Eltern sind es vielleicht nicht oder vermutlich nicht. Ist wahrscheinlich dann auch ein Thema, dass halt Medienbildung, Medienkompetenz, Vermittlung jetzt nicht rein ein Schulthema sein kann. Inwieweit versucht sie da dann auch, weiß nicht, die Eltern in die Pflicht zu nehmen oder sie zu unterstützen?
0: Das ist für uns eigentlich als Forum Medienbildung einer der Gründungsgedanken gewesen, wo wir gesagt haben, Medienbildung ist kein schulisches Thema alleine. Medienbildung ist ein gesamtgesellschaftliches Thema, ein außerschulisches Thema, weil man hört oft so, dass die Eltern, so wenn man mit Lehrern spricht, kommt oft so ein bisschen das Narrativ, die Eltern geben uns die Aufgabe, dass wir die Kinder erziehen, wieder die Eltern sagen, es gibt zu wenig Unterstützung in der Schule und so. Ich glaube, das muss man einfach mal komplett streichen und da haben wir gesagt, wir bauen auch das, wie wir das Ganze angehen, aus Forumsperspektive, aus Forum Medienbildung, was auch im Hintergrund unserer Organisation, unserer Firma ist, mit der wir da arbeiten, so auf, dass wir so sagen, alle Angebote, die wir machen, werden auch immer in diesem Dreieck Eltern oder Viereck wahrscheinlich, aber Eltern, Gesellschaft, so der eine Bereich, wo natürlich auch Wirtschaft zum Beispiel dazugehört und Politik, auf der anderen Seite Schule und auf der anderen Seite die Kinder. Also wir haben auch da Projekte, die jetzt nicht nur der Medienführerschein, das ist natürlich jetzt im schulischen Setting unser Kernprodukt und da sicher eines unserer

0: namensgebenden Produkte und Projekte, aber wir haben zum Beispiel ein eigenes Kartenset entwickelt, das darauf aufzielt, dass Eltern mit den Kindern das dann auch so impulsmäßig einmal in der Woche so Wissenskarten bekommen und Übungskarten, um das ein wenig in den Alltag einfließen zu lassen. Wir machen auch Kooperationen mit Unternehmen. In Linz haben wir eine große Kooperation zum Beispiel mit der Livest, wo wir eine Initiative gestartet haben mit Gescheit Digital, wo es darum geht, dass wir dann auch die Unterstützung in dem Fall der Livest haben, um auch dieses Thema breiter zu spielen können. Wir sind da viel mit den Medienhäusern einfach im Austausch und arbeiten mit Medienhäusern zusammen, wenn es um das Thema geht, dass man das dann auf der Bühne zum Beispiel präsentiert oder dass man Workshops zu dem Thema machen. Ein großes Projekt, was wir zum Beispiel jetzt im letzten Jahr gemacht haben, war mit der Gemeinde Luftenberg, eine handybewusste Gemeinde. Da ist darum gegangen, dass sich die Gemeinde einfach einmal ein Jahr lang dem Thema stellt und sagt, okay, was heißt das jetzt, wie kriegen wir das rein? Und wir haben das halt inhaltlich und konzeptionell begleitet, dass man dann wirklich auch über die Vereine das Ganze einmal spürt. Also das ist schon sehr wichtig aus unserer Perspektive, dass man das nie nur aus schulischer Perspektive sehen kann, sondern immer auch im Gesamtkontext, wie Medienbildung gesellschaftlich funktioniert.
1: Simon, du hast ja gesagt vorhin, dass alle Schüler, Schülerinnen in der ersten Klasse schon ein Handy gehabt haben, dass es einfach die Lebensrealität ist, 8-9 Stunden am Handy zu verbringen und dass man aber auch die Schüler und Schülerinnen schnell abholen kann. Wie schaut es denn da bei den Eltern aus? Ist das dann auch ein wohlwollendes Thema oder gibt es da dann öfters auch Kritik?
2: Nein, es ist ein sehr wohlwollendes Thema. Es ist ein Thema, was die Eltern irrsinnig neugierig macht. Das ist heute ein Workshop von unserer Kollegin, die ist heute im Ramsauer-Gymnasium. Da sind zig Eltern, haben sich angemeldet, weil sie über das Thema sich informieren wollen. Das Einzige, wo ich Kritik gehört habe, die ich auch zu einem gewissen Grad verstanden habe, war, wie das Handyverbot gekommen ist, dass mich viele Eltern angerufen haben, wie soll ich jetzt mein Kind erreichen im Notfall? Und das ist das Einzige, was ich gehört habe. Das haben wir aber dann auch gut aufdröseln können, indem sie einfach in der Schule anrufen.
0: Genau, aber, das haben wir ja eigentlich die letzten Jahrzehnte nicht anders gehabt. Es gibt ein Sekretariat, es gibt eine Konferenz.
2: Sie haben auch kein Handy gehabt, wir sind in der Schule waren. Aber
0: es waren auch am Schulweg ohne Handy. Ich glaube sogar, das hat mir einmal eine Professorin gesagt, dass auch diese Handy- oder diese nicht erreichbare Zeit für die kindliche Entwicklung sehr wichtig ist. Mhm. Einfach auch diese Kontrolle, die das Handy dann wieder ausübt am Schulweg. Mhm. Das ist für die Kinder eigentlich sehr wichtig, dass sie das lernen, dass sie den Schulweg auch meistern, ohne dass sie von den Eltern da immer irgendwie behütet kontrolliert werden.
2: Ja. Und in anderen Schulen merkt man es, dass sogar die Eltern das finanziell unterstützen wollen und sagen, wenn es da Programme gibt, die wir für die Schule mitfinanzieren können oder sonst irgendwas, also so weit geht das sogar, dass die Eltern unterstützend sind.
0: Es ist ja zum Beispiel beim Medienführerschein auch so, dass wir auch merken, dass der Erstkontakt zur Schule auch oft über die Eltern passiert, weil die Eltern das über die Medien mitbekommen haben oder über irgendwelche Workshops, Vorträge, die wir gehalten haben und damit an die Schule gehen und auch der Medienführerschein zum Teil von Elternvereinen finanziert wird.
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1: Dann sollten wir jetzt einmal drüber reden, was dieser Medienführerschein überhaupt konkret ist, nachdem man jetzt in der letzten halben Stunde schon, also ihr schon mehrmals angesprochen habt. Also, so wie Sie verstanden habe, der Medienführerschein ist quasi für Lehrer, Lehrerinnen und für die Schüler und Schülerinnen gleichermaßen gedacht.
2: Genau, also die Grundidee ist die, Ziel Nummer eins ist, dass man die Schüler und Schülerinnen, den Schülern und Schülerinnen Medienkompetenz vermittelt. Das ist natürlich mal das oberste Ziel. Darüber hinaus wollen wir aber eben auch Lehrkräfte unterstützen mit Unterrichtsmaterial. Konkret kann man sich das so vorstellen, der Medienführerschein wird im Rahmen vom digitalen Grundbildungsunterricht durchgeführt. Er dauert insgesamt 10 Einheiten pro Jahr auf 4 Jahre gesehen, also es gibt insgesamt 40 Unterrichtseinheiten. Und die Situation in der Klasse ist so, die Kinder haben alle ein iPad oder ein digitales Endgerät. Das ist zur Verfügung gestellt worden, auch mit Beteiligung der Eltern. Das hat grundsätzlich jeder Schüler. Und die Lehrperson hat auch selber ein digitales Endgerät und der Medienführerschein ist eine Online-Learning-Plattform, wo sie sich dann Seite für Seite durchblättern und in diesem Medienführerschein entdecken sie von Quizzes über Webquests, über Aufgaben, wo sie im Internet was machen müssen, über Schulung, was ist eigentlich KI, Nachrichtenkompetenz, alle diese Themen, die wir gerade besprochen haben, sind dort verfügbar. Und was uns ganz wichtig war, ist, dass wir eben nicht Teilbereiche der Medienbildung auszupicken, was wir jetzt interessant finden, sondern dass man wirklich sagt, wir haben den Anspruch, dass wir ein allumfassendes Programm machen. Dass wir wirklich guten Gewissens sagen können, wenn die Kinder das durch haben und 4 Jahre lang das Programm gemacht haben, sind sie danach um einiges besser gerüstet und um einiges besser vorbereitet. Und ja, ich habe die inhaltliche Gestaltung vom Medienführerschein hab ich quasi geführt. Und es ist wirklich ein Herzensprojekt, was 1,5 Jahre gedauert hat. Und darum reden wir auch so viel drüber, weil wir echt stolz drauf sind, wie das rausgekommen ist
0: am Ende. Nein, und auch überzeugt von dem, was der Medienführerschein auch bietet. Auf der einen Seite, wenn man ja selber unterrichten, auf der anderen Seite, wenn man das Feedback der Lehrer haben. Aber das ist das, was ich vorher eingangs auch gemeint habe. Der Medienführerschein ist jetzt nicht nur Medienbildung, sondern der Medienführerschein ist halt von Lehrer für Lehrer konzipiert. Das heißt, er ist auch so aufgebaut, dass er im Unterricht funktioniert, weil wir halt einfach das auch im eigenen Unterricht testen haben können. Mhm. Und du hast das, glaube ich, gesagt, 28 unterschiedliche Unterrichtsmethodiken in dem Medienführerschein drinnen sind. Das heißt, es gibt vom Lehrervortrag über Einzelarbeiten, Gruppenarbeiten, Präsentationen. Also der Schüler kreiert auch was. Und da ist uns auch wichtig, dass die Medien nicht immer nur kritisch gesehen werden, weil wir da, wo wir Überangebot sehen von außen, ist natürlich zum Beispiel das Thema Fake News. Es gibt zig Vorträge, Workshops und das ist super, aber auch zum Thema Fake News und Cyberbullying. Das ist auch so ein Thema, was halt einfach sehr omnipräsent ist. Aber es gibt halt einfach ganz viele Themen, die ja unterrepräsentiert sind. Und da war es uns halt wichtig, dass wir da dem Lehrplan natürlich entsprechen, das ist ja unser Auftrag als Lehrende ist, aber einfach zu allen Themen wie Quellenanalyse oder den Unterschied zwischen Kommentar, Nachricht, Information, Glosse und so. Also, dass wir da einfach auf der Ebene die Schüler einfach auch befähigen, dass sie da das erkennen in dem Ganzen. Und da aber immer mit einem positiven Spin das Ganze. Also, dass die Schüler auch lernen, wie sie mit den Medien umgehen, damit das nicht nur so ein reines Angstthema wird. Weil das war anscheinend ein bisschen so immer, für uns zumindest, so mitgeschwungen, es ist immer alles sehr negativ, es wird immer alles sehr kritisch gesehen, aber eigentlich, wenn man ganz ehrlich ist, wer wird die Medien in der Zukunft gestalten? Wir sind es nicht mehr. Ich bin jetzt 43, weiß jetzt nicht, wie du bist, aber wir sind auf jeden Fall die, die in dem Bereich dann schon eher in die Konsumentenrolle schlüpfen. Und unsere Kinder sind die, die halt die Medien der Zukunft prägen werden. Und da muss man auch schauen und sagen, okay, es gibt Möglichkeiten, wie man das gut einsetzen kann in seinem eigenen Leben. Und was kann man auch mit Medien schaffen? Es ist ja zum Beispiel im 4. Modul ein großes Thema, ist ein eigenes Medienprojekt zu kreieren. Also es ist dann so diese Medienkreativwerkstatt, wo sie sich dann auch entscheiden, Lehrenden natürlich in Absprache, aber was mache ich da jetzt für ein Projekt und wie kann ich das dann umsetzen, damit sie auch lernen, wie Medienproduktion funktioniert?
1: Ja, da sind zum Beispiel unsere Workshops, die wir Schulen anbieten, immer sehr gut besucht. Das glaube ich. Also Lehrende kommen, wir haben halt einfach auch ein Netzwerk an Lehrern und Lehrerinnen, die halt dann immer wieder gerne zu uns kommen. Aber unser Workshop-Angebot ist auch sozusagen am Limit räumlich und so weiter. Und es reicht schon sozusagen, dass uns ja die Personen halt kennen und dann wieder herkommen. Wir brauchen das gar nicht groß ausschreiben oder an der Bildungsdirektion veröffentlichen oder sonst was, sondern wir sind da so auch immer voll sozusagen.
0: Das ist auch ein ganz wichtiger Punkt, weil dieses Angebot an sich ist natürlich da, aber wir sind halt der festen Überzeugung, dass die Lehrenden das auch unterrichten können. Natürlich freut man sich über Zusatzangebote und ich mache selbst mit meinen Schülern auch öfter Workshops zu dem Thema bei externen Anbietern. Aber da ist es halt wichtig, dass wenn der Lehrer dieses, in unserem Fall halt dieses niederschwellige Medienbildungsangebot des Medienführerscheins zur Verfügung hat, glauben wir auch sehr daran, dass der Lehrer das auch kann. Also das ist schon so die Grundprämisse gewesen, wie können wir die Ressource des Unterrichtens da dafür verwenden.
1: Ja, ich habe mir heute das Demo runtergeladen zum Medienführerschein und habe da mal das Modul Digitale Sucht aufgemacht, beispielsweise. Und es gibt da zunächst so einen Dayplan und einen Teacher's Guide, also quasi für die Lehrperson den Guide und dann halt auch für die Schüler und Schülerinnen. In dem Fall, was wird heute passieren? Die SchülerInnen starten mit dem Video, was ist Digitale Sucht? Danach lesen sie über das Thema Handysucht, setzen sich mit ihrer eigenen Mediennutzung auseinander. Dann gibt es eine Selbstanalyse, einen Selbsttest, prüfen die Handyzeit, ja, und das eigene Verhältnis zum Smartphone. Und zum Schluss wird dann quasi reflektiert über digitale Sucht. Und wird überlegt, wie sie selbst damit besser umgehen können. Und dann ist die Unterrichtseinheit auch schon wieder vorbei.
0: Ich meine, es ist so, dass die Unterrichtseinheiten grundsätzlich sehr schnell vorbeigehen. Die Erfahrung, die wir jetzt gemacht haben mit den Unterrichtseinheiten, dass das oft einfach zwei Unterrichtseinheiten sind. Okay. Wir haben auch schon das Feedback zum Beispiel von Lehrenden bekommen, dass sie den Medienführerschein, so diese 10 Einheiten als roten Faden über das Jahr hinweg verwenden. Das heißt, man startet mit der ersten Einheit, aber da es halt in jeder Einheit dann auch immer wieder Abgaben gibt für den Schüler, die er machen muss, unterbrechen sie zum Beispiel mal kurz, erklären dann, was Präsentationssoftware ist. Die Schüler machen dann den Auftrag, den sie im Medienführerschein bekommen haben, mit die Präsentation zu gestalten, präsentieren das Ganze und dann geht es im Medienführerschein wieder weiter. Das heißt, was wir damit eigentlich gemacht haben, ist, wir geben dem Schuljahr diesen roten Faden mit dem Schwerpunkt immer Medienbildung, und das ist gerade vor allem im Mediensuchtthema ein großer oder eigentlich ein super Effekt, den wir da erreicht haben, der uns am Anfang auch gar nicht so bewusst war, weil gerade dieses rollierende, sich immer wieder damit beschäftigende Thema einfach auch ruft das Ganze halt auch immer wieder dann im Hinterkopf der Schüler wieder auf und sensibilisiert sie dann einfach auch zu dem Thema hin. Gerade da in diesem Bereich, wo es halt dann schon so um diese süchtig machenden Algorithmen, also diese Persuasive Technologies, wie man im Englischen dazu sagt, also diese Überzeugungstechniken, also diese Techniken und Technologien, mit denen diese Systeme auch arbeiten, damit sie ja die Aufmerksamkeit immer wieder bekommen, da ist halt wirklich notwendig, dass man das auch laufend wiederholt.
1: Und da die Probleme, die es gibt mit TikTok oder so zum Beispiel.
0: Genau, das ist ja jedes Paradebeispiel derzeit, ist TikTok einfach diese kurze Dauer und auch diese variablen Belohnungen, die der Nutzer dann auch immer bekommt, die halt auch dann immer wieder dazu führen, dass der Schüler oder die Schülerin dann auch immer wieder auf TikTok zurückgreift, und auf einmal ist eine Stunde vergangen und man hat eine Stunde nur komische Videos angeschaut, ohne dass da eigentlich irgendwie was passiert ist, was man jetzt irgendwie was gebracht hätte.
1: Die Tage, also sorry Simon, ja.
2: In der Einheit gibt es übrigens eine spannende Übung, die ja jeder gerne zu Hause mal ausprobieren kann. Man setzt sich einfach mal hin, nimmt sich einen Zettel, man muss nicht unbedingt der Vorlage sein, und dann schreibt man sich mal aus, was man glaubt, welche Apps das man am meisten verwendet in seinem Alltag, und da muss man wirklich zeittechnisch gut nachdenken, weil Spotify zum Beispiel wird extrem unterschätzt, wie viel Zeit dass da Bildschirmzeit davor abgeht, weil natürlich das zum Hören im Hintergrund ganz angenehm ist. Aber das Wichtigste ist, man sitzt sich mal hin und dann schreibt man sich mal auf, welche Apps verwende ich und wie lange. Und dann geht man rein in die Handy-Einstellungen, da kann man sowohl auf iPhones als auch auf allen anderen Geräten, kann man einfach mal in die Gesundheitsdateien reinschauen oder in die Bildschirmzeitdateien, und dann schaut man mal nach, wie weit man wirklich weg war von der realen Zahl, wie lange das man drinnen war oder wie lange die absolute Handyzeit ist. Und wenn man da eine arge Differenz feststellt, dann sollte man in die Selbstreflexion gehen. Und genau das tun wir da mit den Kindern. Also da schauen wir wirklich einmal nach, wie schaut es aus. Natürlich ist das für jeden Kind eine private Sache. Wir müssen das nicht der Lehrperson mitteilen, jetzt welche Apps sie nutzen und wie genau.
1: Schaut, aber jetzt wollte ich gerade euch beide fragen, welche Apps das sind.
2: Das dann für Kinder teilen es mit mir, aber es ist halt kein Zwang. Wir sind interessanterweise bei den App-Zeiten, gibt es einen extremen Unterschied zwischen den Geschlechtern. Also es ist bei Burschen hauptsächlich so, dass Games eine große Rolle spielen. Also das ist weit vor sozialen Medien. Bei den Mädels sind sozialen Medien das absolute Hauptthema. Und die großen Players sind TikTok natürlich, allen voran, das mit Abstand das meistgenutzte App. Dann gibt es YouTube, was extrem viel Zeit beansprucht. Die öftersten Entsperrungen vom Smartphone passieren aufgrund von Snapchat. Es ist aber nicht von der Bildschirmzeit her weit hoch angesiedelt, weil es natürlich eine App ist, was nur eine sehr kurze Nutzungsdauer hat. Es ist eine Nachrichten-App für alle die.
0: Das, was wir aber zum Beispiel, was recht wichtig ist bei dieser Fragestellung, welche App man verwendet, dass man nie die Antwort da dann bekommt, weil das muss ein ehrliches Feedback sein, und das soll nicht in so einem, Worst Case, so ein Public Shaming dann sein, wer hat die meiste oder die wenigste Bildschirmzeit.
2: Dann kippt da ganz schnell die Stimmung in der Klasse, wenn man das so anlegt.
0: Das soll privat passieren, das soll geheim sein, wie hoch die einzelne App-Bildschirmzeit ist, vor allem bei Jugendlichen. Also ich traue mir meine Sorgen, aber ich bin halt einfach auch schon ein wenig gesettelter, sage ich jetzt, also wie ein 14-Jähriger, der in einer nur in der Identifizierungsphase einfach auch steckt in dem Ganzen. Eine ganz spannende Erweiterung von dem ist auch, dass man nicht nur schaut, welche App verwendet man wie lang, sondern dass man sich ja immer die Frage stellt, mit welcher App wollte ich eigentlich aufmachen und welche App habe ich dann wirklich verwendet? Weil das dann auch ein bisschen das zeigt, diese vorher angesprochenen Persuasive Technologies, welche Apps haben wir dann zum Beispiel über Notifications dann in eine andere App rübergezogen und dann habe ich viel zu viel Zeit, ich weiß nicht, das Paradebeispiel wäre in dem Fall natürlich Instagram oder TikTok oder YouTube, was meiner Meinung nach eine ganz schwierige App ist, weil die im schulischen Setting ja zum großen Teil verwendet wird, auch von Lehrenden, auf der anderen Seite aber mit ähnlichen Algorithmen und Systemen arbeiten, wie es zum Beispiel TikTok macht, mit YouTube Shorts. Also in welcher App lande ich dann, wie lange bin ich da drinnen? Und eine ganz wichtige Frage ist ja immer, wie ist mir dabei gegangen?
1: Also ich persönlich bin immer recht froh, wenn am Ende der Woche in dieser App digitales Wohlbefinden irgendwie drinsteht, keine Ahnung, du hast diese Woche dein Handy, dein Smartphone, weiß nicht, eine Stunde seltener pro Tag genutzt als letzte Woche oder so. Das ist dann für mich irgendwie so ein Art Erfolgsfaktor, aber es ist immer ja, ein Auf und Ab.
2: Für mich ist eine extrem interessante Zahl die Entsperrungen pro Tag.
1: Ja, oder auch, wie viele Notifications eben kriegt
0: genau. Genau. Aber was man derzeit in der wissenschaftlichen Analyse sieht, ist natürlich, die Bildschirmzeit hat einen Einfluss, aber nur viel mehr Einfluss hat, was habe ich eigentlich in der Zeit getan auf die psychische Gesundheit? Also wie habe ich die Systeme genutzt, mit welchen Themen war ich konfrontiert? Weil ich kann natürlich, weil Spotify ist jetzt, da wird jetzt, natürlich ist Spotify ja da seine Tricks dahinter mit diesem Endlos-Feed, der man dann immer wieder neue Lieder startet und so. Aber es ist eine andere Zeit, die ich in Spotify verbringe, als ich das Ganze in YouTube Shorts oder in TikTok, wo ich einfach auch mit ganz anderen Inhalten konfrontiert bin, die in den wenigsten Fällen auch kindergerecht sind.
1: Oder wenn ich jetzt App nutze für Navigation beim Wandern oder sonst was, dann ist
0: das... Lauft ja im Hintergrund weiter.
1: Und zum so. Beispiel, ja, genau. Oder also halt für Autonavigation.
0: Nur die Dauer ist zwar ein Einflussfaktor, aber der hauptsächliche Einflussfaktor, was ich so gelesen habe in den letzten Wochen, wo das Thema jetzt einfach auch mehr in Studien präsent wird, ist, wie ist die Qualität der Nutzung dahinter?
2: Was auch interessant ist, was man auch gut ausprobieren kann, ist, wenn man eine größere Familie hat, einfach mal am Abendessen das Handy jeder in die Mitte legen und auf laut stellen. Und dann wird das einmal veranschaulicht, wie viele Notifications in einer Stunde reinkommen und wie oft das eigentlich wirklich störend ist. Und nur, weil das kriegt man normal nicht mit, wie oft das Handy bei jemandem in der Tasche vibriert. Ich habe zum Beispiel jetzt während dem Podcast sicher schon 3 Kurzvibrationen gehabt und einen Anruf habe ich auch gekriegt, wo ich nicht weiß, wer das war. Und wenn man das einmal wirklich am Tisch legt, in die Mitte umgedreht, also so, dass man den Bildschirm nicht sieht, dann auf laut schaltet, dann kriegt man mal mit, wie viele Notifications das da eintrudeln. Wenn das 10, 15 Notifications sind in einer Stunde Abendessen, ist das wirklich auffällig. Und wenn man dann auch noch sich selber beobachtet, wie es einem dabei geht, wenn man eine Notification kriegt und man darf nicht nachschauen, was das jetzt ist, dann spürt man wirklich einmal gut in sich eine psychologischen Aspekte, wie abhängig, was für digitale Abhängigkeit in einer, je nachdem, wie großen Form, jeder von uns schon in sich trägt. Ich zum Beispiel bin neugierig, wer mich angerufen hat.
0: Aber mir ist passiert, ich habe es zuerst unabsichtlich offensichtlich nicht abgedreht gehabt. Ja. Aber es ist diese Fear of Missing Out, die halt dann uns dazu die ganze Zeit verleitet, nachzuschauen, was ist jetzt eigentlich passiert. Und es könnte ja was Schlimmes sein, ein Erdbeben, ein Hausbrand oder sonst irgendwas. In den meisten Fällen war es wahrscheinlich dann ein Katzenfoto. Aber das ist diese Fear of Missing Out und das ist halt das... Ich sage immer in meinen Vorträgen jetzt außerschulisch ganz gern das Beispiel, dass die Systeme sind nicht so groß geworden, weil das die Tech-Startups waren mit den besten Programmierern, sondern ich habe den Eindruck, die haben einfach die besten Psychologen und Designer gehabt, weil einfach dieses Design dieser Apps einfach so aufgebaut ist, dass sie eben durch zum Beispiel diese Angst, etwas zu versäumen oder natürlich die Notification, die so ein externer Trigger dann ist, dass man wieder draufschaut, einfach immer dazu bringen, dass wir dann draufschauen und je mehr wir draufschauen, uns natürlich auch umso süchtiger machen.
1: Ich glaube, über das Thema kennt man nur Stunden. Ewig weiterreden, das machen wir anders, mal hätte ich gesagt. Ja. Zurück zum Forum Medienbildung und zum Medienführerschein. Der kostet was, habe ich so am Rande mitbekommen, wie ihr vorhin gesprochen habt.
2: Grundsätzlich ist es so, der Medienführerschein kostet 10 Euro pro Kind pro Jahr. Das ist so konzipiert, wir müssen schauen, dass wir so navigieren, dass wir im Medienführerschein langfristig etablieren können. Das ist das Ziel. Und wir müssen es aber trotzdem den Preis irgendwie niedrig genug halten, dass wir so viele Schüler und Schülerinnen wie möglich zugänglich machen. Und da gibt es jetzt im Moment verschiedene Wege. Grundsätzlich ist es so, dass natürlich von Schule zu Schule die Möglichkeiten unterschiedlich sind. Wenn man sich jetzt eine sogenannte Brennpunkt- oder Orientierungsschule anschaut, Da sind 10 Euro im Jahr nicht nichts. Also da muss man froh sein über alles, was die Eltern überhaupt schon stemmen können. Da gibt es dann zum Beispiel die Möglichkeit, dass man das über Unterrichtsmittel eigener Wahl finanzieren kann. Da ist jetzt dann gerade der Medienführerschein, liegt jetzt gerade in der ÖAD-Prüfung. Das ist quasi eine Zertifizierungsstelle, die die Qualität des Medienführerscheins überprüft. Und wenn man dadurch, was im Moment sehr danach ausschaut, dann kann das über die Schulbuchaktion, über Schulbuchmittel eigener Wahl abgerechnet werden. Und in ländlicheren Mittelschulen oder in bildungsnaheren Schulen, in Gymnasien, da haben oft die Eltern einfach das Interesse drauf. Und sobald der Direktor das vorschlägt, sagen die Eltern, ja bitte gern, wir möchten es unterstützen, dass unsere Kinder da Ausbildung erfahren. Und was auch kommt jetzt, was man glaube ich schon drüber reden kann, ist die zusätzliche...
0: Ja, es gibt jetzt ein Sonderbudget durch das neue Bildungsministerium, das ist der Marktplatz Lern-Apps, da ist jetzt der Sonderposten aufgemacht worden, der ähnlich wie die Unterrichtsmittel eigener Wahl eben für digitale Lizenzen und nicht für gedruckte Schulbücher ist. Da geht es sehr stark auch dahinter darum, dass die Schulen einfach auch mehr Autonomie bekommen, wie sie das dann auch verwenden können und dann einfach auch Produkte wie zum Beispiel Medienführerschein über diese Lern-Apps oder den Marktplatz Lern-Apps finanzieren können. Derzeit, was unser Infostand ist, weil es jetzt in Kürze auch live geht, ist so, dass Pilotschulen für diesen Marktplatz gesucht werden oder die Schulen können sich bewerben und man hat dann 13 Euro pro Schüler pro Jahr zur Verfügung als Sonderbudget, um das dann auch mit zu finanzieren. Für uns hat es einfach den wichtigen Punkt, weil wir in diesen Medienführerschein natürlich schauen müssen, dass der tagtäglich aktualisiert wird. Das muss aktuell gehalten, inhaltlich, weil einfach im Hintergrund sie die Inhalte, die wir dort ja unterrichten, laufend ändern. Wir sind jetzt bei ChatGPT 5, glaube ich, gerade ankommen, oder 6. Also wir sind wahrscheinlich in einem halben Jahr bei 7, 8. Wer weiß, ob es in 2 Jahren noch ChatGPT in der Form überhaupt gibt, jetzt mit den Chatbots und so. Dementsprechend muss man natürlich auch die Inhalte anpassen und das ist das,
2: was das ist auch, das ist sowohl auf technischer Ebene wichtig, aber auch auf inhaltlicher Ebene extrem wichtig, dass man, wenn man wirklich feinfühlig den Schülern gegenüber ist, dann registriert man sehr, sehr schnell, welche Themen das gerade unter die Finger brennen. Also wenn zum Beispiel medial neue Themen kommen, wie, was weiß ich, globale Konflikte, Grönland oder was auch immer, wenn solche Themen aufpoppen und die Schüler und Schülerinnen beschäftigen sich grundsätzlich schon damit, dann soll im Medienführerschein quasi wöchentlich aktualisiert neue Artikel drinnen sein zum Dekonstruieren der Nachricht oder zum Analysieren. Und dann haben wir es erst geschafft, dass das Ganze wirklich alltagsrelevant wird. Und das kann eben ein Schulbuch nicht.
1: Das heißt, es soll so sein, klingt für mich, ihr habt noch einiges vor damit.
0: Ja, wir sind da jetzt gerade in dem Projekt, haben wir, das nennt sich News Deconstructed, das ist im Teil auch des Medienführerscheins, ist aber als eigenes Newsprodukt konzipiert. Die Idee ist die, dass wir schauen, mit KI gestützt, weil es ja Möglichkeiten bietet. Man kann sich das auch testen auf newsdeconstructed.eu. Einfach in dem Fall laufen dann 3 KI-Systeme, auf der einen Seite DeepSeek aus China, Mistral aus Europa, und ChatGPT aus Amerika gegeneinander an und nutzen dieses Framework, was sie da entwickelt haben, was eigentlich in der Nachrichtenanalyse angesiedelt ist. Wer schreibt warum eine Nachricht? Was ist die Idee der Nachricht? Wie ist die Wirkung? Wie kommt die zu mir? Und diesen Test. Und das haben wir ja gesagt, das muss auch im Medienführerschein natürlich auch diese Dominanz haben, weil wir damit einfach auch tagtäglich dann die Nachrichten anpassen können, inhaltlich im Medienführerschein. Und wir sind da mitten eigentlich in der Launchphase gerade drinnen. Wir haben das auch schon auf Mars Elektronica präsentiert, haben vom Festival for Digital Humanism auch einen Preis dafür bekommen. Und das hat uns natürlich auch massiv motiviert, dass wir da jetzt einfach auch mehr in diese Ebene gehen. Und das auch als Forumsgedanke einfach nicht nur jetzt die schulische Bildung, sondern da wollen wir dann auch wieder die breite Masse erreichen, die gesellschaftliche Entwicklung einfach dann auch mitgestalten.
1: Mhm. Ich habe noch eine abschließende Frage und Stichwort KI, auch hier im Medienbereich nutzen KI zur Unterstützung. Ich habe zum Beispiel den KI-Chatbot gefragt, welche Fragen ich euch stellen könnte. Mhm. Zumindest eine Frage möchte ich zum Abschluss an euch weitergeben und zwar bewusst mit Fehler drinnen. Wenn Sie heute mit der Bildungsministerin Kaffee trinken würden, welche Forderung würden Sie ihr stellen? Und welche Kompromisse wären Sie bereit einzugehen?
0: Also, um beim Thema KI zu bleiben, ist ja eine Entwicklung ganz stark auf uns zukommend, die jetzt immer größer wird. Und ich glaube, die wird uns massiv beeinflussen. Und das ist Thema dieser KI-Chatbots, nenne ich es jetzt einmal im Überbegriff. Weil bis jetzt war das Geschäftsmodell von Medienhäusern so geprägt, dass sie eigentlich mit der Aufmerksamkeit das Geld verdient haben. Aber man merkt durch solche Chatbots, dass es immer mehr um dieses Thema der Intimität geht. Es geht darum, nicht mehr, wer hat die meiste Aufmerksamkeit, sondern wer hat eigentlich die beste Beziehung, die intimste Beziehung zum Nutzer. Und das wäre sicher der Punkt, wo ich den Herrn Bildungsminister, um den Fehler dann zu korrigieren, ansprechen würde, dass ich glaube, dass das der wichtigste Punkt ist für das nächste Jahr, dass wir das im schulischen Bereich angehen, neben dem Datenschutz, um das kleiner dazu zu nehmen.
1: Mhm. Simon, was würdest du fordern beim Kaffee trinken?
2: Ich hoffe, dass die Gewichtung des Themas endlich die Anerkennung bekommt, was verdient hätte. Also ich sehe die Medienlandschaft, generell das Internet an sich, wenn man historisch zurückgeht, ist das mindestens so eine große Veränderung gesellschaftlich wie der Buchdruck, und wir wissen, wie das geändert hat. Also wir leben wirklich immer nur im Wildwest-Zeitalter der neuen Medien, des Internets, und mittlerweile sind wir bei 30 Jahre länger, wo Internet wirklich in der breiten Gesellschaft angekommen ist, und es wird Zeit, dass wir anfangen, Regulierungen einzuführen, dass wir anfangen, Bildung einzuführen und dass wir wirklich erkennen, wie fundamental gefährdend das für unsere Demokratie ist und was wir da eigentlich für Riesenchance hätten, dass wir die Demokratie wirklich aufs absolut nächste Level heben, indem wir wirklich lernen, dass nicht mehr eine journalistische Redaktion unsere Nachrichten aufbereitet, sondern dass das mittlerweile jeder selber lernen muss.
0: Das wäre meine Erfahrung. Das bringt auch nur einen zweiten Punkt rein, und ich glaube, der ist wahrscheinlich ähnlich wichtig wie das Thema der Intimität durch KI-Systeme. Das ist die digitale Souveränität durch europäische Services. Mhm. Das wäre natürlich eine Forderung, die der Herr Bildungsminister, aber natürlich von uns.
2: Das würde wahrscheinlich nicht zum ersten Mal hören, glaube ich. Ja,
0: aber dass man dem auch einen Schwerpunkt gibt, weil unser Bildungssystem ist sehr stark abhängig von amerikanischen Systemen. Das ist natürlich auch historisch gewachsen, mit Microsoft natürlich im Hintergrund sehr groß, aber es hat sich auch sehr stark erst nach der Pandemie dann auch in die Breite kommen. Aber es gibt europäische Lösungen, es gibt gute europäische Lösungen, und das Ziel darf nicht sein, dass wir dort Produktschulungen für Microsoft oder für ChatGPT machen, sondern wir müssen unterrichten, wie zum Beispiel ein Textverarbeitungsprogramm funktioniert, und Alternativen aufzeigen, neben amerikanischen Systemen natürlich auch hin auf europäische.
1: Ja, danke.
0: Und Open Source.
1: Danke euch beiden heute für den Besuch im Studio. Wir sind sogar schon über der Zeit.
0: Danke.
1: Wir können uns, glaube ich, darauf einigen, Medienbildung ist viel mehr als nur ein Schulfach. Gesellschaftliche Grundvoraussetzung für demokratische Teilhabe. Simon Moser und Johannes Knierzinger vom Forum Medienbildung. Ja, weitere Informationen gibt es auf medienbildung.at. Genau. Da findet man euch als Forum Medienbildung. Zur Sendung selber bei uns auf fro.at, also fro.at. Und zum Nachhören wird es diese Sendung dann geben auf cba.media, beziehungsweise zum Sehen auch auf dorftv.at. Ja, mein Name ist Michael Diesenreiter. Danke fürs Zuhören. Auf Wiederhören. Auf Wiedersehen. Bis bald.
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0: Sudale, da ist mal wieder Radio Evil für euch heute mit einer Sonderbesetzung. Meine Wenigkeit ist ja Standard, wie immer heute. Und die Mona oder Moni, wie es immer heute bei uns ist, ist normalerweise ja ein Studiogast im Einsatz, beziehungsweise sonst was. Aber heute hilft sie mir technisch, weil der Andi und meine Kollegen, die sonst das machen, nicht kennen. Die Moni sagt aber kurz Hallo.
1: Hallo.
0: So, Dale, um was es bei uns heute genau geht, werdet ihr in ein paar Minuten mitkriegen. Vorher starten wir aber nochmal durch mit der nächsten Musik und die Moni darf sie aussuchen. Hinten beim Ordner. Ja, da sind wir sonst bei der Frohlisten. Hinten beim Ordner kannst du es. Jetzt hast du es zugemacht.

0: So, Dalle, da sind wir wieder. Wie gesagt, ihr da draußen werdet ja wissen, oder denke ich mal, dass ihr es wisst. Leider haben wir in Österreich eben 9 verschiedene Sozialgesetze. Oberösterreichische ist eins der besseren. Aber ich würde einmal sagen, wie schaut es denn international aus? Und nachdem die Moni ja international gesehen ein bisschen Einblick hat, zumindest von ihrer Heimat, wird sich da mal ein paar Sachen erzählen, weil bei jedem Kulturkreis, da werden die Behinderten eben verehrt, aber wie es genau ist, das wird euch Moni jetzt mal kurz erzählen und nachher geben wir kurz mal wieder an die Musik ab. Dann vergleichen wir es mit dem oberösterreichischen Chancengleichheitsgesetz und die Sachen, die es bei uns so gibt.
1: Ja, also an sich, es ist das Thema, wie es halt im Kosovo bezüglich dem Behindertenrecht aussieht. Und wir haben ja darüber gesprochen, dass Leute mit Beeinträchtigungen dort mehr geschätzt werden. Allerdings würde ich sagen, bezieht sich das auf privater Ebene, nicht unbedingt auf politischer Ebene leider. Aufgrund, weil vielleicht auch dort, wo der Sozialstaat halt weniger stark ist, die Leute wahrscheinlich sich eher verpflichtet fühlen, zu helfen. Und wie es dann halt politisch abgeht, das besprechen wir dann halt nach dem nächsten Lied.
0: Genau, und die Moni legt euch das jetzt auf und wird die Mikrofone wieder ausschalten.

0: Oberle, da sind wir wieder für euch. Wie gesagt, in Oberösterreich oder wie gesagt, in Oberösterreich ist es so, dass wir relativ viel Unterstützung kriegen. Teilweise auch vom Land Oberösterreich, beziehungsweise wenn wir irgendwas brauchen oder so, dann gibt es auch die landesweite Interessensvertretung, aber zum Beispiel in Niederösterreich oder was, da gibt es eben sowas nicht. Da gibt es keine landesweite Interessensvertretung in dem Sinn. Und da schaut die Sache dann schon ein wenig anders aus. Weil wenn du dort zum Beispiel Hausumbauten oder so brauchst, da musst du dann schon eigene, ich sage jetzt einmal so, da müssen dann schon eigene Sachen veranstaltet werden, damit zum Beispiel Spenden lukriert werden, wie zum Beispiel das unter Anführungszeichen gesagt Blaulicht-Fußballturnier, was es in Niederösterreich einmal im Jahr, glaube ich, gibt. Und von dem her, das sind Sachen, die werden meistens privat auf die Füße gestellt. Und von dem her, das ist nicht schlecht, dass es in Niederösterreich sowas gibt. Aber anderwertig, ja, und das finde ich eben so krass, dass es für Behindertenpolitik oder Behindertenrecht 9 verschiedene Gesetze gibt, in dem Fall in Österreich. Und nicht, ich meine, man kann es eh trennen, manche Sachen, aber es sollte für, ich nenne es jetzt einmal unter Anführungszeichen, Grundversorgungssachen halt doch irgendwie Bundesgesetze geben, aber gibt es nicht wirklich. Ich weiß nicht, wie es in der Steiermark ist, aber da kann Moni sicher mehr dazu sagen. Aber also mir fällt zumindest auf, dass bei der Behindertenpolitik leider 9 verschiedene Landesgesetze gibt und ich finde das eigentlich ein bisschen, ich sage einmal so, vorsichtig formuliert, bisschen schwach, weil warum muss man für diese Sachen 9 verschiedene Landesgesetze machen? Warum gibt es da nicht die Möglichkeit, dass man das mit einem großen Bundesgesetz, wo jeder dann nur die eigenen Sachen in Landesgesetze übernehmen kann? Ja, nur noch nicht, das ist mir klar, aber warum macht man es nicht so, dass man das auf ein großes Bundesgesetz hebt oder macht? Ich weiß nicht, wie es Moni sieht, aber ich finde das teilweise Spießrutenlauf. Und wenn du da nicht irgendwie wen kennst, der gerade Jura studiert oder irgendwas macht, dann stehst du da. Zumindest mir geht es so. Ich weiß nicht, wie es Moni sieht. Aber ich finde das einfach nicht wirklich eine Frechheit, aber ich finde, es könnte sich in Österreich da irgendwas verbessern. Weil Oberösterreich ist da, muss ich sagen, schon Meter weit vorne, weil bei uns, wie gesagt, gibt es die landesweite Interessensvertretung, gibt es einen Monitoring-Ausschuss, gibt es bundesweit auch, oder es gibt da den Behindertenrat bundesweit, ja, aber es gehört einfach, manche Sachen gehören auf Bundesebene viel mehr forciert oder harmonisiert, dass es das Ganze ein bisschen mehr gibt. Ja, es gibt ja Bemühungen, aber die sind leider noch viel zu langsam oder das gehört noch viel mehr forciert. Die Steiermark beginnt oder ist eh schon auch dabei, dass lang das macht oder gibt es auch schon teilweise persönliche Assistenz oder andere Basis wie in Oberösterreich, aber es gibt es und von dem her ist es nicht schlecht, dass es gibt, aber es gehört einfach viel mehr, dass es einfach nicht nur diese 9 verschiedenen Landesgesetze gibt, sondern also nicht nur diesen Fleckerlteppich, weil du musst wieder schauen, Bundesland technisch, wo bin ich jetzt und wo, ja, weil es gibt da leider den, oder ist mir auch schon untergekommen, dass manche Beeinträchtigte leider dann in andere Bundesländer ziehen müssen, dass dort die Leistungen kriegen und das finde ich einfach, ich von meiner Warte aus finde das nicht so okay, also wie es Moni sieht. Aber die kann ich da sicher mehr erzählen, beziehungsweise von der Steiermark, wie sie es auch mitkriegt.
1: Ja, Harry, du hast einen wichtigen Punkt angesprochen, weil in Österreich gibt es wirklich dieses Problem, dass Behindertenrechte und Unterstützungen nicht überall gleich geregelt sind. Und es entscheiden halt wirklich die Bundesländer ganz verschieden. Das bedeutet zum Beispiel halt auch, dass die Menschen mit derselben Behinderung in je nach Bundesland zum Beispiel auch unterschiedliche Hilfe bekommen. Das kann sich dann zum Beispiel auch schon bei der persönlichen Assistenz unterscheiden, dass zum Beispiel jemand in Wien mehr Assistenzstunden zur Verfügung kriegt als jemand jetzt in Vorarlberg oder so. Die Wohnangebote sind leider auch anders, obwohl Wohnung eigentlich Grundrecht ist. Das finde ich persönlich auch ziemlich schlimm. Die Pflegesozialleistungen, wie die Unterstützung im Alltag geregelt ist. Und die Voraussetzungen für Förderungen sind auch ziemlich unterschiedlich geregelt. Und es gibt halt auch Kritik. Also Österreich steht deswegen schon in Kritik und es wird auch international von der United Nations Behindertenrechtskonvention gefordert, dass da einfach so eine Gleichbehandlung kommt und ja, dass zum Beispiel halt wirklich das auf Bundesebene geregelt wird. Und aber im Prinzip ist es halt auch trotzdem so, dass zum Beispiel Österreich im internationalen Vergleich halt trotzdem relativ starke Rechte für Menschen mit Behinderung hat und es durch Gesetze und soziale Unterstützung da doch irgendwie ziemlich weit vorn ist.
0: Aber es kommt noch viel, viel mehr werden. Und das ist eben das Problem, was wir haben. Oder nicht Problem, aber ich will nicht sagen, dass Österreich schläft, aber wenn man es jetzt im Vergleich setzt mit skandinavischen Ländern, da ist es ja was meines Wissens so, dass in Skandinavien, da gibt es ja meines Wissens auch gar keine Altenheime, da macht alles die persönlichen Assistenten, bis du halt stirbst oder so. Aber bei uns ist es ja so, es ist ja auch teilweise jetzt schon so, dass die dass manche Stationen in Altenheimen oder so gesperrt werden müssen, weil es einfach kein Personal mehr gibt. Und ich denke halt nur da weiter, wer macht denn das in 10, 20, 30 Jahren, wann ich einmal öder bin oder so. Ich meine, ja, wenn nicht jetzt irgendwas da wird, dann wird es in ein paar Jahren nur ärger ausschauen, als es schon jetzt ausschaut. Mhm. Weil das Problem ist, was wir jetzt haben, ist die ganze Personalüberlastung oder Personalknappheit, das schlagt sich eh schon durch. Und wenn es da nicht so Jugendliche gibt wie oder junge Leute, so mit Moni, die sich engagieren und bemühen, dann schaut die liebe Welt ein wenig anders aus oder nicht so gut, wie es jetzt ausschaut. Das wird in ein paar Jahren noch lustig. Mhm. Und deswegen sage ich, es gehört einfach auf Bundesebene oder Landesebene eben noch viel mehr gemacht, dass das Ganze noch mehr stabilisiert wird, weil sonst schaut es in ein paar Jahren lieb aus. Ich meine, ich habe das Glück, dass ich in einer WG lebe, ja, mit 24 Stunden Kraft im Hintergrund, ja, aber andere haben das nicht, das Glück. Und das ist, ich will nicht sagen bedenklich, aber es kann blöd ausgehen. Und das ist das Problem, was ich sehe und was wir haben. In ein paar Jahren leider noch. Oder jetzt auch schon teilweise haben. Und wenn wir nicht die Kräfte vom Ausland herinnen hätten, naja, dann schaut das Gesundheitssystem ein bisschen anders aus, wie es jetzt eh schon ausschaut. Und von dem her, es wird noch lustig werden. Ich weiß nicht, wie es Moni sieht. Aber wenn sie nicht so sozial war und da mithelfert, dann schaut die Sache ein wenig anders aus.
1: Ja, also ich kann mir zum Beispiel schon vorstellen, dass aus Sicht der beeinträchtigten Leute das ziemlich schwierig ist, wenn man sich da zum Beispiel Sorgen machen muss. Vor allem auch wegen Personal, weil ich glaube, wenn einfach das Personal fehlt, das kann man dann auch nicht sofort mit Geld oder so ausgleichen.
0: Und vor allem, du musst auch die Leute kennen und dass die bereit sind. Also wir jetzt zum Beispiel jetzt von der Steiermark auffahren nach OÖ und helfen, wenn es notwendig ist, ja, weil das ist eben auch nicht so einfach.
1: Ja, nur was ich zum Beispiel auch in meinem privaten Umfeld erlebe, dass zum Beispiel auch schon Leute auch so Stellen gesucht haben, dass ich halt in der Richtung einsteigen können, dass sie dort dann aber nichts gefunden haben, sage ich einmal. Und es ist halt auch ziemlich schwierig, wenn zum Beispiel halt die beeinträchtigten Leute am Montag Zeit haben, die anderen Leute zum Beispiel aber nicht. Und mir kommt irgendwie auch vor, dass Leute mit Beeinträchtigung zu Recht wahrscheinlich auch ziemlich hohe Ansprüche haben. Ja. Und wahrscheinlich auch für Leute, die Anfänger in dem Bereich sind, auch ziemlich wenig Verständnis haben. Und das ist halt auch das, was ich erlebt habe. Ich weiß, dass das bei dir nicht der Fall ist, dass du halt immer ziemlich viel Verständnis für die Leute hast und dass du halt jedem so eine Chance gibst. Und mit den Leuten, mit denen du arbeitest, du hast die Leute immer lang bei dir. Aber ich weiß auch, dass es bei anderen Leuten nicht so üblich ist leider, dass so eine auch Zusammenarbeit halt einfach nicht so gut möglich ist. Und ich glaube, das liegt zum Teil auch an beeinträchtigten Leuten. Und ich finde, dass auch beeinträchtigte Leute diesen Problemen auch ein bisschen entgegenwirken können oder sollen.
0: Naja, ich sehe halt das so, da nehme ich mich selber nicht aus, die Beeinträchtigten müssen halt immer wieder schauen, dass sie den richtigen Ton für sich selber treffen. Oder manche Sachen gibt es auch, wo man Grenzsituationen hat, ja, und da kann man halt in Ärger oder in der Emotion manchmal den Ton nicht so treffen, wie man eigentlich haben will, aber man bemüht sich dann so, dass man es zusammenbringt, oder Vermittlerrolle, dass man es halt so die Leute weitergibt, dass man es eigentlich nicht so meint, aber manche Leute oder wir als Beeinträchtigte haben halt leider in der Emotion selber oft nicht gleich die Möglichkeit, dass wir das reflektieren, okay, wie war denn das jetzt, was wir gesagt haben. Und da ist es ganz gut, dass wir dann Leute von außen haben, die einen sagen können, halt, wie sind das gerade angekommen. Und von dem her, man muss sich als Beeinträchtigte, glaube ich, auch so mehr oder weniger an den Nosen nehmen. Aus meiner Sicht sage ich mal so, weil ohne dem geht es nicht. Und wenn man aber gegenseitig sich so zusammenbaut, dass für jeden das passt und dass er mit sich selber klarkommt und die Erfahrung nutzt, die er schon gemacht hat, all die Jahrzehnte, sage ich jetzt mal so, dann kann er natürlich auch auf die Erfahrungen, die er von früher gemacht hat, zurückgreifen. Aber wenn man die als Beeinträchtigter nicht hat, weil man eben gerade durch einen Unfall oder sonst was beeinträchtigt worden ist, und es kann ja auch leider so schnell gehen, dass man irgendeine Beeinträchtigung hat, braucht man sich nur jetzt beispielsweise die Hüften muss wehtun oder so, dann hat man schnell mal Beeinträchtigung. Ist egal, was du jetzt hast. Muss nicht jetzt Schlaganfall oder sonst was sein, aber brauchst du nicht Hüften weh, dann hast du genauso eine Beeinträchtigung, weil du eben nicht so schnell hatschen kannst. Ich meine, ich weiß nicht, wie es Moni sieht, aber man ist genauso jederzeit so schnell beeinträchtigt. Und dann soll man froh sein, dass die Beeinträchtigten schon vor Jahren oder jetzt schon und immer mehr darum kämpfen, dass für alle die Umbauten, die wir fordern, und für alle so gemacht wird, weil es kommt ja am Ende alle zugute, diese Umbauten, die wir fordern. Sei es jetzt Rampen, sei es jetzt Absenkungen beim Gehsteig oder so. Ich meine, ja, ich sehe das so, ich habe zwar meinen Sessel immer mit, das heißt aber nicht, dass ich deswegen es so gern tue, sondern ich habe mir halt einfach an die Situation dran gewohnt. Aber ich muss auch dann darauf hoffen, dass Leute wie Moni oder so, dass die da sind, wann ich es brauche und wann es nötig ist. Und das ist meistens so. Ich weiß nicht, wie es Moni sieht, bei uns hier oben in Linz ist es zwar auch schon so, dass sie anfangen, die Gehsteige abzusenken, aber manche Gehsteige sind es halt leider noch nicht. Ich weiß, man ist dran, ja, aber es dauert. Ich weiß nicht, wie es in der Steiermark ist. Aus meiner Sicht, es wird eh genug dann für die Beeinträchtigten im Moment. Ja, aber es kommt teilweise noch mehr sein aus meiner Sicht. Ich weiß nicht, wie es Moni sieht, aber das habe ich auch gemeint mit internationalem Vergleich, ländertechnisch oder heimatländertechnisch. In manche Länder ist man eben schon viel weiter vorn, oder nicht viel weiter vorn, aber von der menschlichen Empathie, sage ich jetzt mal so, dass man jeden so nimmt, wie er ist, und vor allem verehrt. Das meine ich damit. Ich weiß nicht, wie es Moni sieht.
1: Ja, du hast einen wichtigen Punkt angesprochen, dass das einmal jedem passieren kann.

0: die eigentlich mochten. Also das waren bei mir jetzt Freunde und Familie. Und Gott sei Dank hat es halt nicht lang gedauert, aber ich glaube, wenn jemand so ein ganzes Leben lang beeinträchtigt ist, ist es dann ziemlich schwierig für die Person, denke ich.
1: Es ist ja mürbend, teilweise, wenn du jeden um Hilfe bitten musst.
0: Ja.
1: Wegen jedem Fadenstrich, entschuldige. Mhm. Aber ich meine, du nimmst es wenigstens mit Humor, wenn ich dir was frage, aber andere, ich meine, es sind eh alle relativ nett, aber manche gibt es da keinen. Denkst du schon, bist du heute mit dem falschen Fuß aufgestanden oder was ist verkehrt? Ja. Nur weil du fragst, ich brauche das und das. Ja, und vor allem das, was ich sage, wir Beeinträchtigte sind ja nicht von Grund auf böse oder meinen es ungut, aber wir brauchen Hilfe und das zermürbt. Und wegen jedem Blödsinn oft Hilfe brauchst. Und vor allem, wenn du nicht gerade Freund da hast und so, wenn wir Assistenten einsetzen müssen, die kosten ja auch was. Und müssen wir dann auch aufs Finanzielle schauen. Von dem her, gegenseitige Hilfe, egal ob es jetzt mit Geld abgeholt ist oder anders ist, wenn man sich gegenseitig hilft, hat jeder was vom anderen. Moni zum Beispiel kommt heute ins Radio oder hat Möglichkeit, dass er im Radio dabei ist. Und von dem her, warum soll man nicht jedem irgendwas zurückgeben, dass er halt die Chance hat, dass er vom anderen lernen kann. Und gegenseitige Hilfe ist ja nicht schlecht. Man muss nur das in der Gesellschaft mehr verankern, wenn man sich miteinander zusammenredet, jeder lernt von jedem und keiner ist dem anderen irgendwie besser, zumindest mir geht es so. Und der Standpunkt, den ich habe, wenn man sich gegenseitig hilft, wir helfen allen und wir helfen miteinander und keiner ist bitte gegeneinander, sondern ein Miteinander, sondern und keiner soll den anderen irgendwie, nur weil er jetzt im Rolli sitzt, von oben herab anreden, weil mir ist auch schon passiert, wenn ich einkaufen war, dass wir dann das mit den Assistenten geredet haben und da habe ich mich dann aktiv eingeschaltet und habe gesagt, sie, mit mir können so wahr reden. Nur weil ich da im Bagal weiter unten sitze, heißt das nicht, dass ich da nicht auch noch was zum Sagen habe. Da war es zum Beispiel so, ich habe mir mal, oder dabei haben wir es ja noch nicht gekauft, ich habe mich nur erkundigt wegen so einem Fernsehkabel-Ding. Ja, da habe ich dann mit drei Verkäufern reden müssen, bis dass die gewusst haben, was ich will. Und dann hat mich der eine Verkäufer wieder in die andere Abteilung geschickt, der nächste in die andere Abteilung und der nächste wieder in die Abteilung, wo ich das erste Mal, wo ich ganz am Anfang war. Da habe ich dann gedacht, ja, schickst mich du jetzt von Pontius zu Pilatus oder was ist verkehrt? Ich weiß nicht, wie es der Modi geht, aber ich mein, mir fällt es oft auf, dass wir Beeinträchtigten, nur weil wir weiter unten sitzen, dass die glauben, ja, eher mit Moni oder mit anderen Leuten reden, die eben weiter oben sind, aber es gibt ja nicht umsonst denn es gibt ja nicht umsonst den Spruch, nichts ohne uns, über uns. Also das ist, oder nichts über uns, ohne uns, so heißt es. Und ich denke mal, den Spruch kann man generell auch auf die Gesellschaft umlegen, weil, oder man kann auch sagen, wenn die Triade zwischen Beeinträchtigte, zwischen Assistenz und zwischen, wenn man jetzt das Beispiel hier Verkäufer nicht passt oder nicht stimmig ist, dann erreicht man am Ende nicht das, was man will. Aber die Triade kannst du im Prinzip überall anwenden, weil egal, ob du es jetzt für einen Schwimmkurs hernimmst oder sonst wo hernimmst, es passt eigentlich auf alle Lebenslagen. Wenn das Triade-Management passt zwischen Beeinträchtigte, zwischen Assistenz oder eben zwischen Schwimmkurstrainer oder sonst was, wenn die Triade zwischen alle drei Betroffenen, Assistenz, eben Klient oder Schwimmkurstrainerin als Beispiel, jetzt dann, wenn man das hernimmt, dann kann man am Ende kann der Schwimmkurs dann zum Erfolg werden. Und ja, wie sieht das Body? Schon mal da bei dem jetzt Thema sind.
0: Ja, also wir haben das Thema zum Beispiel schon im Privaten sehr oft. Also sehr oft gehabt, dass dieses Diskriminieren oder überhaupt dieses Ernstnehmen also überhaupt nicht in meinem Verständnis liegt. Ich muss da zum Beispiel auch sagen, ich kenne zum Beispiel halt auch Leute, die andere Leute wegen jeder Kleinigkeit diskriminieren. Zum Beispiel, wenn jemand, sag ich mal, dick ist oder vielleicht nicht viel Haar am Kopf hat, dass der sich zum Beispiel schlecht ernährt. Oder also wirklich, da kann man ziemlich, die Liste geht viel lang. Und deswegen verstehe ich zum Beispiel bei einigen Leuten, wie man überhaupt so auf beeinträchtigte Leute herabschaut und die meisten tun eh nicht herabschauen, aber vielleicht weniger ernst nehmen und das spüren halt die Leute. Und also ich finde,

0: tue ich einfach nirgendwo sein. Und ich kann es mir zum Beispiel auch vorstellen, dass sie sich dann irgendwie schwer wehren können. Und ja, aber man kann Menschen halt einfach ziemlich schwer ändern. Und deswegen ist es einfach umso wichtiger, dass der Sozialstaat bzw. der Rechtsstaat gut funktioniert.
1: Ja, und ich kann mich da an eine Situation aus meiner Reihe, jetzt, die schon beendet ist, jetzt nur erinnern. Mein Zimmerkollege, den ich 3 Wochen jetzt gehabt habe, der hat gesagt, er hat vor kurzem eben den Vorfall gehabt, den er gehabt hat, leider. Aber er hat zu mir gesagt, den Willen oder das starke Mindset, das du hast, beziehungsweise die starke Persönlichkeit, da können sich einige Leute was abschauen. Weil egal was daherkommt, bei dir ist nichts gerade, hat er gesagt, aber du bist so stark. Und du setzt dich überall durch. Egal was daherkommt, du findest für alles eine Lösung. Und das musst du mal schaffen. Weil das sollten sie vielleicht die normalen Leute von uns beeinträchtigen, genau, anschauen, weil wir haben ja schon das Leben so stark und so, mit so vielen Hürden, aber irgendwie finden wir immer eine Lösung.
0: Ja.
1: Weil wenn man das Beispiel heute hernimmt, sonst war halt die Moni nicht die Technikerin. Von dem her, das ist positiv, weil für alles gibt es eine Lösung. Geht nicht, gibt es nicht. Für alles gibt es, wie gesagt, eine Lösung, sage ich immer. Also, ja. Ich weiß nicht, wie es Moni sieht, aber ja.
0: Also ich muss da zum Beispiel sagen, ich muss da das zustimmen. Ich habe zum Beispiel früher zum Beispiel in meinen Anfang 20ern halt ein bisschen mehr, sag ich mal, Probleme gehabt oder Hürden gehabt für die Song. Und also wenn du halt in dieser Situation bist, du lernst es irgendwie auch so Lösungen zu finden. Und ich kann mir erinnern, zum Beispiel wie ich Mitte 20 war, Ende 20 war irgendwie fast jeden Tag immer alles schön, gut, perfekt. Ich war immer da, wo ich sein wollte, mit den richtigen Leuten, in guten Beziehungen, sag ich einmal. Und ab dem Moment, wo du dann zum Beispiel krank wirst oder irgendwas einmal nicht so läuft, wie es sein soll, du kriegst schon so ein bisschen eine Panik. Und ich weiß nicht, ich kann mir zum Beispiel sehr gut vorstellen, dass sich die meisten Leute auch mit wirklichen Problemen nicht identifizieren können, sag ich einmal, dass sie das auch nicht wirklich so gelernt haben, immer Lösungen zu suchen. Und ich kann es mir sehr gut vorstellen, dass Leute mit Beeinträchtigungen, die zum Beispiel jetzt nicht eine geistige Beeinträchtigung haben wie du, dass die halt wirklich immer Lösungen finden müssen. Und ich kenne die jetzt zum Beispiel schon ziemlich lang. Und immer wenn irgendwas ist, ich bin immer verblüfft, wie viele Optionen du immer siehst und auf was für Ideen oder auf was für Lösungen du kommst. Und das beeinträchtigt mich. Und ich bin einfach so generell fasziniert vom menschlichen Gehirn, was das überhaupt leistet, wenn es was will oder wenn es auf irgendwas Bestimmtes so den Fokus lenkt. Und das ist immer wieder so schön mitzubekommen und das motiviert einen dann
1: eben auch. Genau das ist das, was ich gemeint habe, weil wenn ich mir das Beispiel jetzt hernehme, ohne der Moni war halt die Sendung nicht möglich, weil alleine kann ich die Sendung nicht fahren, brauchen Techniker, und Moni hat gesagt, sie macht das. Und das ist das,
0: ja.
1: Ohne dem, darum sage ich, man muss lösungsorientiert arbeiten als Beeinträchtigter. Wenn du das nicht gelernt hast oder nicht in der Lage bist, das umzusetzen, diese Lösungsorientiertheit, dann stehst du da. So, und ich würde sagen, bevor wir da wieder weiterquatschen, gibt es die nächste Musiknummer. Und dann erzählt euch noch Moni ganz kurz, wie es international gesehen bei ihrer in der Heimat so brennt, mit dem, was wir gerade geredet haben.

0: aus ihrer Sicht in ihrer Heimat. So, ab geht's. Moni, du bist dran.
1: Also, Harald, dafür kann ich leider nicht so viel sagen. Ich weiß nur, dass der Sozialstaat im Kosovo nicht so stark ausprägt wie in Österreich, verständlicherweise.
0: Ja, logischerweise. Aber
1: du behauptest aber, dass die Leute dort im Privaten mehr geschätzt werden.
0: Ja, zumindest die Beeinträchtigten, soweit ich mitkrieg.
1: Ja, also du kriegst es wahrscheinlich in Österreich auch mit. Und ja, also ich kann das halt nicht sagen, damit es nicht betrifft. Ich glaube aber, dass es einfach in Ländern, wo der Sozialstaat nicht so ausgeprägt ist, dass Menschen dann unbewusst auch wissen, dass sie mehr tun müssen im privaten Umfeld. Und aber ich habe das halt auch noch nie mitbekommen, dass dort Leute, die Beeinträchtigungen haben, diskriminiert werden, und eigentlich kriegen sie auch so überall Hilfe eigentlich. Ja, und währenddessen, ich finde es halt einfach schade, dass wenn jemand zum Beispiel in Österreich wirklich so Pech gehabt hat, dass der zum Beispiel halt so also mit einer Beeinträchtigung zur Welt kommt, dass der dann zum Beispiel auch gesellschaftlich nicht so akzeptiert ist, was eigentlich für mich auch zum Widerspruch zu einem so starken Sozialstaat steht. Und für mich das eigentlich auch so unverständlich ist.
0: Und vor allem aus meiner Sicht, entschuldige, wenn ich es jetzt so sage, musst du teilweise schon mit der Politik verbunden sein, damit du überhaupt dir manche Dinge ebnen kannst oder zumindest weitergeben kannst, das passt. Ich weiß nicht, wie es Moni sieht. Oder du musst auch mit Studenten teilweise schon in Kontakt sein, dass die im sozialen Kontakt nicht verlierst. Weil soziale Kontakte sind gerade für Beeinträchtigte sehr, sehr gut. Und das ist wichtig. Und deswegen hole ich mir auch die Bundesland- oder österreichweit die Kontakte zusammen und rede mit vielen Leuten und vernetze mich da. Und ich schließe mich nicht aus. Weil ohne, wenn man sich nicht vernetzt gegenseitig oder ein Netzwerker ist, dann erreicht man heutzutage eh nichts mehr. Zumindest als Beeinträchtigte. Ich weiß nicht, wie es das du siehst. Aber ich sage immer, wenn man sich nicht gegenseitig vernetzt, dann ist man irgendwann außen vor und so soll es auch nicht sein.
1: Ja, also ich weiß, die meisten Leute sagen, Kontakte sind wichtig. Ich glaube, da kann dir auch jeder zustimmen. Ich habe mittlerweile eine andere Meinung, aber wahrscheinlich, also bei mir ist es halt so, dass ich irgendwann angefangen habe, Kontakte in meinem Leben eher zu reduzieren, weil mir das einfach zu viel war und weil ich halt mit den gleichen Leuten eher so mehr und intensiver Zeit verbringe. Und mittlerweile schaue ich auch, dass ich mich auch immer mehr auch auf Social Media und so weiter zurückziehe. Bei Beeinträchtigten finde ich das aber vielleicht schon wichtig oder wichtiger als jetzt bei mir, dass man da soziale Kontakte hat und überhaupt, dass man da auch vor allem erst die richtigen Kontakte hat.
0: Und vor allem, dass man sich mit keinem verscherzt, um das geht auch noch. Mhm. Und man sollte sich gegenseitig wertschätzend behandeln. Wenn man Wertschätzung betreibt, dann erreicht man am Ende mehr. Sudali, wenn Moni jetzt nichts mehr zum Sagen hat, dann spielen wir nochmal die nächste Musik nochmal durch. Und das wird dann schon die Abmoderation werden bei der nächsten Runde. Ich glaube, weil unsere Sendezeit leider schon dem Ende zugeht. Aber wir sind in 14 Tagen dann spätestens wieder da. Da ist die Frage, ob Moni dann live vor Ort ist oder wir eben das dann wieder per Telefon machen, aber sie wird auf jeden Fall wieder da sein.
1: Ja.
0: Genau, und wir starten jetzt die nächste Musik nochmal durch.

0: So, wie gesagt, das war eine Radio-Sendung heute mit mir, mit meiner Wenigkeit Harald Bachelmeier und der netten Moni. Ja, nochmal was sagen wird, ganz kurz. Wiederschauen oder so.
1: Ja, also ich hoffe, das hat euch interessiert, was wir heute ein bisschen geredet haben.
0: Und beim nächsten Mal in 14 Tagen ist sie wahrscheinlich auch wieder dabei, aber wie sie dann da ist, ja, mal noch entscheiden.
1: Mhm.
0: Und das war, wie gesagt, wieder mal eine Radio-Gruß-Sendung. Meine Wenigkeit war, wie gesagt, Harald Bachelmeier. Und wir geben jetzt ab an die Playlist und verabschieden sie dann heute schon mal. Und bis in 14 Tagen dann. Das war eine Radio-Sendung. Das war's für heute und auf Wiedersehen.

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0: herzlich willkommen. Wir sind das SSK Radio Team und möchten euch heute unser einstündiges Programm präsentieren, welches wir in einer Woche erarbeitet haben. Ich bin Caroline.
1: Hallo, ich bin Oskar.
2: Hi, ich bin Frieda.
3: Und hier kommt Magdalena.
4: Hey, ich heiße Valentina.
5: Hallo, ich heiße Sarah.
6: Ich bin's, Mira.
3: Hier kommt die einzigartige Lilith.
7: Hallo, mein Name ist Anja.
8: Hallo, ich bin Ida.
9: Hi, hier kommt Sophie.
10: Hallo, ich bin Max.
11: Einen guten Tag wünscht Jona.
12: Hier ist Roman.
13: Dazu kommt Benjamin.
0: Und zusammen sind wir... Jetzt starten wir gleich rein mit Believer von den Imagine Dragons. Viel Spaß!

0: Zeig.
1: Jetzt kommt das Wetter, also zieht euch warm an und lauscht Sarah und Magda.
2: Am Südpol schwitzen die Pinguine. Das Eismeer dort ist nämlich fast zu einem Whirlpool geworden. Am Nordpol frieren die Eisbären. Die ganze Kälte vom Südpol ist wegen einem Tornadosturm zum Nordpol gewandert. In der Sahara-Wüste regnet es. Die Kühe spielen hoch in der Luft Tischtennis und sie verlieren die ganze Zeit die Bälle. Die Bälle reißen und dann kommt Wasser hinaus. Das ist ziemlich gut für die Welt und die Kakteen. Das Wasser kommt nämlich in den Kaktus hinein und spritzt mit einem Satz hinaus. So bekommen die Länder endlich wieder Wasser und die Kakteen verdursten nicht. Das letzte Mal hat es vor 6 Monaten geregnet. In Neuseeland hat es das letzte Mal vor 1 Jahr geregnet. Jetzt regnet es endlich. Es scheint die Sonne. Es ist ein Regenbogen aufgetaucht in allen möglichen Farben. Morgen regnet es in Afrika leider nicht mehr. Dafür gewittert es aber ohne Regen.
3: Linz. In Linz steht eine kurzzeitige Eiszeit bevor. Sie wird ungefähr übermorgen um 18.20 Uhr starten. Wie lange sie genau dauert, ist noch nicht klar. Dabei müssen sie nur auf die regnenden Hunde aufpassen, die bewaffnet mit Wasserspritzpistolen die Passanten stören. Wien. Derweil tobt in Wien ein Tornado, der so stark ist, dass er einige Häuser und Tiere in die Höhe reißt. Bis jetzt gibt es keine verlorenen Menschen, doch lange wird es sicher nicht mehr dauern, denn es sind schon einige Häuser verschwunden. Kärnten. Schon seit 3 Tagen brennen unzählige Häuser in Kärnten. Denn ein Wissenschaftler hat sein feuerspeiendes Meerschweinchen aus Versehen verloren. Im Moment hat sich die Lage nicht gerade verbessert. Denn das Meerschweinchen wurde noch nicht identifiziert. Urfa. In Urfa sieht es so aus, als ob es bald Tennisschlägerüberschwemmung geben wird. Denn die letzte Woche hat es die ganze Zeit Tennisschläger geregnet. Gute Nachricht ist, dass es so viele sind, dass wir die ganze Welt damit beliefern könnten. Burgenland. Im Burgenland hagelt es 2 Meter große Eisbrocken mit Zitronengeschmack. Sie bringen die Erde zum Beben und machen einen großen Krach.
2: Schweiz. In der Schweiz scheint morgen die Sonne. Übermorgen und am Montag wird es regnerisch. Am Dienstag wird Regen und Hagel angesagt. Mittwochs scheint die Sonne. England. Morgen regnet es. Am Sonntag, am Montag und am Dienstag regnet es auch. Am Mittwoch scheint die Sonne. Frankreich. In Paris hat es morgen 22 Grad und es regnet. In Leipzig hat es 34 Grad. In Freiburg ist es schön angenehm. Dort hat es 30 Grad. In Hamburg ist es sehr, sehr heiß. In Hamburg hat es nämlich 38 Grad. Spanien. In Spanien gibt es am Dienstag eine Sonnenfinsternis.
3: Mehr Infos unter wetter.warnungen.com/inösterreich.at.
4: Das war das Wetter. Nun werfen wir einen Blick auf die Straßen.
5: Achtung, wichtige Meldung. Auf der Einen schmilzt ein Schokoladenauto. Die Sonne hat es verursacht. Der Fahrer ist außer sich. Die Schokolade wird gerade beseitigt. Der Stau reicht 1 Kilometer zurück. Im Müllviertel sind die Kühe ausgebüxt. Man muss sie 3 Stunden streicheln, dass sie wieder auf ihre Weide zurückgehen. In Vöcklabruck sind die Dinos zurückgekehrt. Sie versperren die Straße. Wir müssen noch 20 Jahre warten, bis sie wieder versteinern.
2: Ein 3000 Meter hoher Monster-Truck ist in einen 1 Millimeter hohen Tunnel gefahren. Der Tunnel ist etwa 5000 Kilometer lang. Die anderen Autos passen hinein. Darüber fliegt ein fliegender Elefant. Sein Akku ist leer. Der Elefant stürzt auf den Tunnel. Keine Menschen wurden verletzt. Dafür eine Ameise. Millionen von Menschen sind beim Begräbnis der Ameise. Die Ameise ist auferstanden. Sie lebt. Auf der Tauernautobahn ist ein schwer verletzter Mensch auferstanden. Die Baustelle wird ungefähr 100 Jahre dauern. Es gibt aber eine Abkürzung über die ganze Welt. Die A8 ist wegen einem ausgebrochenen Tiger gesperrt. Sie wird ungefähr 8000 Jahre gesperrt sein. Es gibt einen Umweg über Südafrika. Da muss man ungefähr 5 Millionen Stunden fahren. Die A12 ist wegen einem T-Rex gesperrt. Der T-Rex ist ein verkleideter Mensch. Die A12 ist trotzdem gesperrt. Ein Löwe verjagt den T-Rex. Der Löwe hat in die Straße ein Loch gebissen. Er ist verjagt. Da ist sofort eine Baustelle aufgetaucht. Es gibt einen anderen Weg über den Nordpol. Das dauert ungefähr ein paar Stündchen.

0: im Verkehr geht es so turbulent zu wie im echten Leben. Wir haben Interviews geführt über verschiedenste Themen, die wir euch gerne präsentieren würden.
1: Hallo Carina, dürften wir Sie über das Thema die Sport-Spaß-Kulturwochen aufnehmen?
2: Sicher, ja.
1: Meine erste Frage, die ich vorbereitet habe, wäre, seit wie lange gibt es den Kulturhof?
2: Oh, den Kulturhof gibt es schon über 30 Jahre.
1: Wie lange sind Sie schon dabei?
2: Ich arbeite im Kulturhof seit 2014.
1: Oh, das ist lang. Mhm. Und was ist der erfolgreichste Kurs?
2: Beim Ferienprogramm, das ist eigentlich jedes Jahr unterschiedlich, aber Schwimmen ist sehr beliebt, Zirkus ist sehr beliebt, Radio, Zaubern, also eigentlich, aber der erfolgreichste, wahrscheinlich würde ich Schwimmen sagen.
1: Wenn Sie als Kind eine Woche besuchen hätten können, welche Woche hätten Sie besucht?
2: Ich sage jetzt Radio. Ich glaube, mir hätten viele Wochen gereizt. Weil Kreativraum, so basteln habe ich auch super gefunden als Kind und tanzen auch eigentlich. Aber Radio hätte mir, glaube ich, schon auch voll getaugt. Ja, Radio. Mhm.
1: Also, und wenn Sie einen Kurs reinbringen könnten, welchen Kurs würden Sie jetzt noch machen?
2: Also ganz einen neuen Kurs. Ja. Ich bin immer am Überlegen wegen neuer Kurse, weil ich ja das organisiere auch. Und ich frage auch immer Kinder. Letztes Jahr hat ein Kind gesagt, das findet ich eigentlich nicht so schlecht, aber ich habe es noch nicht hinbracht, dass wir das schaffen. Einen Kurs, wie man selbst Spiele gestaltet, wie man Brettspiele entwickelt, von Anfang bis zum Schluss. Das findet ich eigentlich ein interessantes Thema. Vielleicht schaffen wir das einmal. Mhm.
1: Danke für Ihre Zeit.
2: Gerne.
3: Hallo, wir sind von SSK Radio. Wir würden Ihnen gerne ein paar Fragen stellen und Sie interviewen und es würde dann auch ins Radio kommen. Wäre das für Sie okay?
4: Ja, natürlich, sehr gerne.
3: Okay, erste Frage. Wie lange arbeiten Sie schon im Kulturhof?
4: Boah, wie lange arbeite ich schon im Kulturhof? Muss ich kurz überlegen, das jetzt ist peinlich, ist noch nicht so lange, aber ich habe angefangen im September 2024 habe ich angefangen zu arbeiten, zuerst als Zivildiener. Was habe ich dort gemacht? Zivildienstaufgaben, Abend, Veranstaltungsbetreuung und. Und bin dann aber eben ziemlich genau vor einem Jahr, wie immer die SSK-Wochen waren, bin ich eben gefragt, ob ich nicht fix anfangen will im Kulturhof und habe dann verlängert. Jetzt bin ich nicht mehr Zivildiener und bin halt für Projekte und allweitiges zuständig. Also knapp 2 Jahre bin ich jetzt schon da fast.
3: Und wie finden Sie den Kulturhof?
4: Der Kulturhof ist eine sehr, sehr coole Institution. Mir taugt es wirklich richtig da. Ich bin voll happy, es ist ein super Job. Und man kann, ja, und es sind immer super Konzerte, coole Veranstaltungen, cooles Kabarett, was wir haben und einfach auch ja, ein Austausch. Und natürlich coole Kinderkultur.
3: Und wie oft gehen Sie ins Fitnessstudio?
4: Ich sage circa 2-mal die Woche schaffe ich es. Ich würde gerne öfter gehen, aber wird mit Uni, Arbeit und meiner musikalischen Tätigkeit oft ein bisschen schwierig. Aber 2-mal die Woche geht es ja aus, genau.
3: Wären Sie ein Kind, welchen Kurs würden Sie dann belegen?
4: Boah, welchen Kurs würde ich belegen? Ich würde sagen, der Radiokurs ist natürlich sehr interessant. Also das, was ihr gerade macht, der würde mich auf jeden Fall interessieren. Tänzer bin ich leider nicht der Große. Also der Tanzkurs eher nicht, aber ist sicher auch sehr interessant. Aber Filmkurs wäre auch sicher lustig. Also gibt es auch eine Woche immer mit Max. Ja, der hätte mich auch interessiert.
3: Danke für Ihre Aufmerksamkeit. Das war's auch schon wieder.
4: Dankeschön.
5: Hallo, wir sind von SSK Radio. Dürfen wir Ihnen ein paar Fragen stellen?
6: Natürlich.
5: Was ist Ihr Lieblingsfilm?
6: Mein Lieblingsfilm ist tatsächlich Top Gun mit Tom Cruise als Hauptrolle.
5: Essen Sie lieber süße oder saure Snacks?
6: Grundsätzlich würde ich von mir behaupten, dass ich lieber saure Snacks esse. Beim Filme schauen, vor allem im Kino, schmecken mir Nachos mit Käse und Salsa-Soße sehr gut. Und wichtig ist immer, dass beide Soßen dabei sind für die Abwechslung.
5: Wo schauen Sie Ihre Filme lieber, zu Hause oder im Kino?
6: Grundsätzlich mag ich es auch sehr gerne, zu Hause Filme zu gucken. Aber dennoch ist das Kino für mich die unschlagbare Nummer 1.
5: Welches Filmgenre schauen Sie am liebsten?
6: Ich würde sagen, dass Thriller, für mich die besten Filme sind, weil ich einfach immer sehr angespannt bin beim Filme gucken und ich mich sehr hineinversetzen kann und sehr mitfiebere.
0: Was haben Sie in Ihrer Jugend geschaut und interessieren Sie sich immer noch dafür?
6: Tatsächlich waren damals meine Lieblingsfilme immer die Cars-Reihe, also vor allem im Kino liebte ich die Cars-Filme. Mittlerweile eigentlich ist diese Ära von mir vorbei und mir gefallen andere Filme im Moment mehr.
5: Danke für Ihre Zeit.
6: Kein Ding. Sehr gerne.
5: Hallo, wir sind von SSK Radio.
0: Dürfen wir Ihnen ein paar Fragen stellen?
7: Sehr gerne.
0: Wie hieß Ihre erste Vorstellung?
7: Tiermärchen aus aller Welt.
0: Wo führen Sie Ihre Vorstellungen auf?
7: Ich bin in ganz Österreich unterwegs, also ich bin in Schulen, in Gemeinden unterwegs und ich habe auch Theaterstücke geschrieben, Stationentheaterstücke, und die sind bis jetzt vor allem in Tirol aufgeführt worden.
0: Wie lange dauert eine Vorstellung?
7: Normalerweise, weil ich viel in Schulen bin, eine gute Schulstunde, also zwischen 45 und 50 Minuten. Bei Erwachsenen ein bisschen länger, Stunde oder einen Viertelstunden.
0: Machen Sie Ihre Puppen selbst?
7: Die meisten Puppen mache ich selbst. Die einzige Handpuppe oder Fingerpuppe, die ich gekauft habe, das ist die Rollassel Rolf, und sonst habe ich alles selbst gemacht.
0: Wie lange dauert es, bis eine neue Puppe auftreten kann?
7: Puh, das ist jetzt eine schwierige Frage, weil es geht zuerst einmal an die Entwicklung. Also zum Beispiel, wenn ich jetzt an die Estrella denke, da habe ich zuerst überlegt, wie mache ich eigentlich das Schneckenhaus? Und da habe ich einen Stoff hergenommen, den habe ich gefüllt und habe ihn dann mit Lack bemalt. Also allein an der Schneckenkönigin Estrella habe ich sicher 2 oder 3 Wochen lang gearbeitet, dass fertig war. Ich habe dann den Körper gestrickt und bis zur Aufführung, also ich probe jetzt seit März, kann man sagen.
0: Woher nehmen Sie die Idee für neue Puppen?
7: Die entsteht eigentlich durch das Stück, das ich dann inszenieren möchte. Also das ist jetzt mein drittes Stück mit Puppen, sonst erzähle ich frei. Aber ich habe zum Beispiel ein Stück, das nennt sich Was macht ein Wal im Kanal? Da habe ich eine Kakerlake, die habe ich mir gekauft. Dann spiele ich selbst die Ratte, die Wanderratte Trudi. Beziehungsweise für 12 und das verlorene Elfenlicht, da hat's eben gibt's ein Buch dazu, und ich habe dann den Elfen, habe dann, ja, da habe ich mir im Internet über Puppenbau habe ich mir was angeschaut, und so ist der Elf entstanden, und der Elf ist circa einen halben Meter groß, also der ist schon ganz schön groß. Bitte. Und ja, mein Name ist Claudia Edermeier, ich bin Märchenerzählerin, Autorin und spiele auch eben mit Handpuppen bei manchen Stücken und schreibe Bücher, Kinderbücher und Bücher für Erwachsene und Theaterstücke.
5: Danke für Ihre Zeit.
7: Ja, danke schön für das Interview.
2: Das ist K-Radio. Wären Sie bereit, uns ein kurzes Interview zum Thema Eis zu geben?
8: Ja, sehr gerne.
2: Jetzt kommen 6 kurze Fragen. Erstens, was ist Ihr Lieblingseis?
8: Es gibt jetzt viele verrückte Sorten mittlerweile, aber ich bleibe beim Klassiker Vanille.
2: Sehr lecker. Was mögen Sie so an diesem Eis?
8: Es gibt es halt einfach immer überall. Das ist meistens so mein Basisding, was ich nehme, und dann probiere ich vielleicht irgendein Obst oder so dazu. Aber.
2: Wie viele Kugeln Eis dürfte ein Kind maximal pro Tag haben, Ihrer Meinung nach?
8: Ich sage 2 bis 3, je nachdem, wenn es ein bisschen ein Gönnungstag ist, dann darf es einmal mehr sein.
2: Wie viele Kugeln Eis essen Sie in der Woche circa?
8: 1 bis 2 jetzt im Sommer, ja.
2: Okay. Haben Sie einen Vorschlag für eine neue Eissorte?
8: Eine neue Eissorte? Wie gesagt, es gibt schon sehr viele verrückte Sorten, darum was gibt es eigentlich noch nicht. Ich hätte gerne noch irgendwas mit Zimt dazu, aber gibt es teilweise auch schon, aber ja, ich gehe mit Zimt, da ist das noch dabei ist.
2: Okay. Haben Sie eine Empfehlung für einen guten Eissalon?
8: Einen guten Eissalon? Ja, in Linz eher der Eiskreisler eigentlich. So.
2: Danke für das Interview und ich wünsche Ihnen noch einen schönen Tag.
8: Sehr gerne, ebenfalls.
0: Nach diesem langen Lauschen beim Interview kommt jetzt zur Auflockerung der beste Song für das beste Baby.

0: Ja, jedes Mal ein Klassiker und der Beat geht einem richtig ins Ohr. Die wohl unglaublichsten Nachrichten erwarten euch jetzt.
1: In Frankreich verbreiten sich die Feuer bis aufs Meer hinaus. Dass es jetzt gratis gegrillte Fische gibt, die man mit einer XXL Super Duper Mega Angel herausfischen muss. Neben den Niagara-Wasserfällen schmolz ein Schokoladenschiff wegen der Hitze. Somit wurden die Niagara-Fälle verschmutzt. Das lokale Naturteam arbeitete schon daran, das Wasser zu säubern. Es wird geschätzt, dass es einen Monat, 2 Tage, 18 Stunden, 12 Minuten und 10 Sekunden lang dauern wird. Im Volkshaus Dornach ist ein Alien erschienen. Valentin und Viktor konnten mit vereinten Kräften das Alien stoppen und somit durften die SSK-Wochen ohne Störung weitermachen. In der Wüste wurde ein Riesensandfisch entdeckt, der einen Riesensandsturm verursacht. 2 Menschen sind in dem Sandsturm gefangen und Forscher versuchen herauszufinden, wo der Sandfisch wohnt. Gott sei Dank hat die Forscherin Plump den Sandfisch betäuben können und rettete somit 2 verschollene Personen. Die Weltbank von Aura punktete, hat einen kritischen Punkt erreicht. Zu viele Punkte wurden in kurzer Zeit ausgegeben. Das Aura-Komitee fand die Ursache in den SSK-Wochen, wo 2 Mitglieder viel zu viel Aura freigegeben haben. Das alles erfolgte, dass die SSK-Wochen das auramäßigste Sommerwochenprogramm auf der Welt ist. Man könnte sagen, es ist eine reine eine Woche von Aura-Farming. Die so große Mengen von Aura kann man sogar vom Mond erspüren.
2: Überraschungskonzert in New York City. Justin Waschbär rockt die Menschheit. Ein Fan eskaliert und nimmt die Bühne auseinander. Dadurch wurden 5 Menschen schwer verletzt. Weltsensation. Hatsune Miku wurde in Linz gesehen. Mit ihrem typischen Aussehen, ihren langen blauen Haaren mit dem Doppelzopf, wurde sie beim Einkaufen mit Leberkäsesemmel und Cola angetroffen. Sofort war sie von Fans und Reportern umringt und meinte, so ein Leberkäsesemmel schmeckt super. Seither werden um 1/3 mehr Leberkäsesemmeln verkauft. Das Google-Rechenzentrum fliegt in die Luft, bevor es fertig gebaut wurde. 300 Millionen Euro in den Wind gesetzt. Die 9 Milliarden Euro Investition hat sich gelohnt. Die sogenannte NEP Rocket XR8, die am 4. Juli 2025 gestartet ist, ist gestern erfolgreich auf dem Neptun gelandet. Fund des Jahrtausends. Lebende Dinosaurier wurden gesichtet. Tausende Archäologen haben jetzt nichts mehr zu tun. Dinosaurierknochen sind plötzlich nicht mehr interessant. Einige zu niedrige Windräder im Salzkammergut ohrfeigten einen Touristen. Laut den neuesten Informationen wurde er bis zum Nordpol katapultiert. In Amerika werden Schulbusse jetzt mit Ferrari-Motor ausgestattet. Damit sollen Kinder, die verschlafen haben, auch noch rechtzeitig in die Schule kommen. Der Weltrekord mit den meisten Papierschiffchen wurde gebrochen. Im Volkshaus Auhof Dornach waren

0: Das waren die Nachrichten. Nun folgen 5 Minuten Taylor Swift mit teils neuen, teils unbekannten Fakten. Dennoch ist für jeden etwas zum Staunen dabei.
1: Taylor wurde am 13.12.1989 in Reading geboren. Sie wuchs auf einer Farm auf. Taylors Eltern benannten sie nach einem Sänger. Auch Taylors Oma war Opernsängerin. Ihr kleiner Bruder heißt Austin. Auf der Farm gab es viele Weihnachtsbäume. Deswegen ist ihr Lieblingsfest Weihnachten. In der Schule wurde sie gehänselt, weil sie Country mochte. Taylor hörte trotzdem weiter Country und sang auch selbst. Mit 11 durfte sie bei einem Basketballturnier singen. Mittlerweile ist sie auch mit dem Footballer Travis verheiratet. Taylors erste Gitarre hatte 12 Saiten. Dann schrieb Taylor auch ihren ersten Song. Mit 16 bekam sie einen Entwicklungsvertrag. Dann zog sie nach Nashville. Dort mochten alle Country. Ihren ersten Plattenvertrag bekam sie nach einem Auftritt im Bluebird Café. Ihr erstes Album ist Taylor Swift. Da war sie aber noch 16.
2: Preise. Sie bekam die 7-fache Platin-Schallplatte Horizontpreis 2007 und 4 Grammys für ein Album. Zu ihrem Video für You Belong With Me bekam sie einen MTV Videomusik Awards. Doch dann sprang Kanye West mitten in ihrer Dankesrede auf die Bühne und nahm ihr das Mikro weg. Er sagte, Beyoncés Videos sind viel besser. Ein Schock. Taylors Version. Die Plattenfirma wollte Taylors Platten an eine andere Firma verkaufen. Doch Taylor wollte nichts mit dieser Firma zu tun haben. Deswegen nahm Taylor alle ihre Alben neu auf, mit 30 neuen Songs. Das war ein echter Leckerbissen für die Fans. Nach einer Zeit konnte Taylor ihre Platten wieder zurückkaufen. Ihre Katzen. Ihre 3 Katzen heißen Benjamin Button, Olivia Benson und Mary Lee Gray.
3: Sie brachte schon 12 Alben heraus und Fans denken, dass ihr nächstes Album das Beste wird. Denn Taylors Lieblingszahl ist 13. 2022 wurde ein Tausendfüßler nach Taylor benannt. Nanaria Swiftae heißt er. 2023 wurde Taylor von der Time-Zeitschrift zur Person des Jahres ernannt. Sie tat viele gute Taten. Ihr Motto ist Tu Gutes. 2023 bis 2024 war sie auf Eras-Tour. Sie spielte 150 Konzerte und jedes dauerte 3 Stunden. Währenddessen brachte sie 2 Alben heraus. Damals hatte sie die meisten Fans. Taylors Fans nennen sich Swifties. Bei einem Konzert hüpften sie so doll, dass es ein Mini-Erdbeben gab. Viele Swifties tauschen ihre selbstgemachten Armbänder. Die sind sowas wie ihr Markenzeichen. Alben. Sie brachte 12 Alben heraus. Taylor Swift, Fearless, Speak Now, Red, 1989, Reputation, Lover, Folklore, Evermore, Midnight, The Tortured Poet Department und The Life of a Showgirl. Ihr wohl bekanntestes Lied ist Blank Space aus dem Album 1989. Kurz gefasst, Taylor Allison Swift ist mittlerweile 37 Jahre alt. Sie ist 1,80 cm groß. Taylor besitzt 3 Katzen und ihre Lieblingszahl ist 13. Taylor ist ein Wunder der Musikgeschichte. Und jetzt kommt noch ein Lied von ihr namens Cardigan.

0: Jetzt kommt die Werbung. 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
1: 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Die Decke von Brundi kann sie bis zu 30 Stunden warm halten und hat die Funktion, auch Essen warm zu halten. 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
0: Das war die Werbung. Nun hören wir einen Beitrag von Bruno Keinstein, da wir manchmal auch auf die Leute in unserer Gesellschaft Rücksicht nehmen müssen, die Gefährliches oder Unbrauchbares erfinden.
2: Bruno Albertus Keinstein, geboren im Irgendwo im Nirgendwo, war schon als kleines Kind von der Wissenschaft begeistert. Mit 20 flog er ins Nie- und Nimmerland, um Wissenschaften zu studieren.
3: Sein erstes Projekt waren Scheibenwischer für die Brille. Das ging leider schief, da der Prototyp explodierte. Das bisher berühmteste Modell seiner Erfindungen ist der Geistesblitzableiter. Er sorgt dafür, dass jeder Geistesblitz als 3D-Modell materialisiert, und doch gab es auch eine Nebenwirkung. Der Geistesblitzableiter leitet auch Albträume ab und materialisiert sie. Sein zweitberühmtestes Werk war ein Mikroskop, mit dem man die kleinsten Kleinigkeiten sehen konnte. Doch beim ersten Versuch spiegelte die Linse des Mikroskops und verbrannte sein Haus. Aber zum Glück hatte er 40 andere Häuser. Sein drittberühmtestes Werk ist der umgekehrte Schrumpfstrahler, der alles größer macht. Das einzige Problem, er konnte alles nur für 0,00000003 Sekunden vergrößern. Bruno Albertus Keinstein war nicht nur ein Erfinder, sondern auch Wissenschaftler. So erstellte er die Theorie, dass es keine Dinosaurier gegeben hat. Bruno Albertus Keinstein hat außerdem eine Lösung für die Hitze. Er will die Sonne wegteleportieren, aber es gibt zwei Probleme. Erstens kann man noch nicht teleportieren und zweitens würden wir ohne Sonne nicht überleben. Allerdings hat er noch eine Idee, um die Erde abzukühlen. Wir müssen den Schnee vom Nordpol und Südpol nehmen und ihn über die Erde streuen. Außerdem behauptet Albertus, dass man einfach über die Stadt einen Kühlschrank bauen kann.
2: Seine Eltern heißen Kunibert und Gelinde Keinstein. Sein Bruder heißt Herbert und seine Schwester Charlotte. Mit 30 Jahren stellt er sich ein Team aus Wissenschaftlern zusammen. Nun ist sein Ziel, den Mond in ein riesiges Stück Käse zu verwandeln. Seine Idee dazu ist, ein Strahler, der in einer Kapsel zum Mond fliegt und ihn den Käsestrahlen aussetzt. Innerhalb von 2 Tagen ist der Mond dann eine Käsekugel. Die Kapsel stürzt dann ins Meer. Der Strahler verglüht beim Eintritt in die Atmosphäre. Aber weil die Kapsel so teuer war, hat er kein Geld mehr, um ein Boot zu bezahlen, um die Kapsel aus dem Meer zu holen. Deswegen lässt Bruno sie im Badebereich kontrolliert abstürzen. Ob das gut geht und ob wir zukünftig einen Mond aus Käse haben werden, erfahren wir nächste Woche.

0: Dies war der Song von Bruno Kainstein. Wir haben uns die köstlichsten Restaurants der Stadt angesehen und wir haben dies einstimmig beschlossen.
1: Herzlich willkommen zu den Restaurant-Tipps. Heute stellen wir euch die besten Restaurants in ganz Linz vor, also macht euch bereit. Als erstes das Azuma mit einer 4,8-Sterne-Bewertung auf der unteren Donaulände. Dort gibt es erstklassiges asiatisches Essen. Fast jedes Gericht kann man auch vegan oder vegetarisch bestellen. Meine persönlichen Empfehlungen sind die Teriyaki-Hühnerspieße und das Matcha-Tiramisu. Ich empfehle das Azuma sehr. Als zweites das Lokal Ichigo Ichie, ebenfalls mit einer 4,8-Sterne-Bewertung in der Linzerie. Dieses Restaurant hat sich auf Ramen spezialisiert. Die Sitzplätze sind begrenzt, daher empfehlen wir eine Reservierung. Und hier können auch wieder die meisten Ramen vegetarisch zubereitet werden. Meine persönlichen Empfehlungen sind die Tantanmen-Ramen und die Hokkaido-Ramen. Als nächstes kommt die Stadtliebe Mosulinhof mit einer 4,1-Sterne-Bewertung. Dort gibt es alles vom Cheeseburger bis zur Trüffelpasta. Die Atmosphäre ist sehr schön und modern, der Service ist okay und es gibt eine extra vegetarische Rubrik in der Speisekarte. Eine Sitzplatzreservierung ist meistens nicht nötig. Meine Empfehlung ist der Silvesterbrunch, dort ist allerdings eine Sitzplatzreservierung nötig. Jetzt kommt Ida und zeigt euch ihre zwei Lieblingsrestaurants.
2: Mein erstes Restaurant ist das Gelbe Krokodil beim OK-Platz mit einer 4,6-Sterne-Bewertung. Wir empfehlen eine Reservierung im Gastgarten. Zwei Drittel der Speisekarte ist vegetarisch oder vegan. Nach meiner Empfehlung ist der Schnitzel sehr lecker. Mein zweites Restaurant ist der Sorace Cucina in der Kulinstraße. Das ist ein 4,5-Sterne bewertetes Restaurant. Dort gibt es Pizza und Pasta. Ich kann die Pizza Salami empfehlen.
1: So, und das waren unsere Restaurant-Tipps. Viel Spaß beim Auszuprobieren.
0: Vielen Dank an Anja und Ida. Das waren die Restaurant-Tipps. Nachdem es in den letzten Tagen so heiß war, würden wir euch raten, einen der kommenden Abkühltipps anzunehmen.
1: Hallo, hier sind Anja, Lilly und Magda. Jetzt stellen wir euch die besten Schwimmbäder, Badeseen und Abkühltipps vor.
3: Der Stellrecker See hat viel zu bieten, wie eine coole Rutsche, die gleichzeitig ein Sprungturm ist. Er hat auch einen Steg und einen coolen Badeinsel mit Schaukel, Kletterwand, Leiter, Balancierbalken und sehr vielen Sprungmöglichkeiten. Die Donau ist abkühlend, sie hat einen Sandstrand und daneben ist ein gutes Restaurant. Und sie können viel Spaß haben. Dort gibt es ein Fahrrad mit Eis und Getränken. Für Leute, welche gerne Zug fahren, ist auch der Attersee eine geniale Abkühloption. Von Linz nach Seewalchen erreicht man in kürzester Zeit eine der schönsten Seen in ganz Österreich. Für Mutige befindet sich ebenfalls ein 10-Meter-Turm im Strandbad, wo man direkt in den Attersee springt.
1: Der Aussee bei Osten. Hier gibt es vielseitiges Programm wie den Aquapark, ein Subverleih, ein Wakeboardlift und viele verschiedene Badeinseln. Der See ist ideal für Familien, aber auch für Badegäste, die Entspannung suchen. Es gibt ein Restaurant und eine Bar bei der Wakeboardanlage. Ich persönlich finde, dass der See eine perfekte Temperatur hat, also nicht zu warm und nicht zu kalt. Das mag ich sehr. Das Parkbad auf der unteren Donaulände in Linz. Dort gibt es ein großes Familienbecken, ein Rutschenbecken, ein Kinderbecken, einen Sprungturm und ein Sportbecken. Dort gibt es auch einen Kiosk mit Pommes und Eis. Im Winter kann man im Parkbad Eislaufen gehen. Jetzt kommen noch ein paar lustige Abkühltipps von Magda.
4: Erstens, gehen Sie in die Donau baden. Zweitens, stelle einen Ventilator so verdicht, dass er dir direkt ins Gesicht bläst. Drittens, springen Sie in Ihren Pool, falls Sie einen haben. Viertens, stellen Sie die Klimaanlage ein und gehen Sie ja nicht hinaus. Fünftens, gehen Sie in Ihren Kühlschrank, falls Sie hineinpassen. Sechstens, nimm ein Papier im Hochformat. Falte ein ein kleines Stück. Drehe es um und falte es wieder mit demselben Abstand. Wiederhole diesen Schritt, bis das ganze Papier zerfaltet ist. Nehmen Sie ein Ende des Papiers und knick es einmal um, das andere Ende wird leicht auseinandergefalten. Viel Spaß beim Fächern. Mehr Erfahrung auf fächermachen.fächermachen.magda.eck.at.at.magda. 7. Geh in die Badewanne und fülle kaltes Wasser hinein. 8. Esse ein Eis. 9. Warte, bis es Winter wird.
5: Mit kühlem Kopf gehen wir jetzt weiter. Große, kleine, lange, kurze. Hier ist für jeden etwas zum Lachen dabei. Hier kommt unsere Witzerunde.
6: Warum nimmt der Elefant seinen Computer mit ins Schwimmbad? Weil er im Internet surfen möchte. Was ist grün und klopft an die Tür? Ein Klopfsalat. Baklerin, warum hast du bei dieser Hitze eine Winterjacke an? Sagt Ben, meine Mama hat gesagt, ich soll mich warm anziehen, wenn ich Eis will. 2 Zahnstocher gehen durch den Wald. Plötzlich läuft ein Igel vorbei. Sagt der eine Zahnstocher, ich wusste gar nicht, dass hier ein Bus fährt. Was liegt am Strand und spricht undeutlich? Eine Nuschel. Was ist orange und läuft durch den Wald? Eine Wanderine. Der Lehrer fragt, kann jemand erklären, was ein Vakuum ist? Ein Schüler meldet sich. Ich hatte es gerade im Kopf, aber es ist jetzt weg. Der Lehrer fragt, was ist weiter entfernt? Amerika oder der Mond? Der Schüler sagt, Amerika. Warum? Den Mond kann ich von hier aus sehen.
7: Was ist grün und fliegt über die Wiese? Die Birne Maya. Wie heißt die Frau von Mozart? Mozzarella. Wie nennt man einen Cowboy ohne Pferd? Sattelschlepper. Zu welchem Arzt geht Pinocchio? Zum Holznasenohrenarzt. Wie nennt man einen Keks, der unter einem Baum liegt? Schattiges Plätzchen. Wer wohnt im Dschungel und schummelt beim Spielen? Mowgli. Was ist grün, glücklich und hüpft über die Wiese? Eine Freuschrecke. Was ist braun und schwimmt im Wasser? Ein U-Boot. Was ist weiß und geht den Berg hinauf? Eine Lawine mit Heimweh. Wie nennt man einen Bär, der schreiend auf einer Kugel sitzt? Kugelschreibär.
8: Was ist klebrig und läuft durch die Wüste? Ein Karamell. Was ist der schlimmste Tag für ein U-Boot im Jahr? Der Tag der offenen Tür. Was ist grün und liegt im Sarg? Eine Sterbse. Was hüpft über die Wiese und raucht? Ein Kaminchen. Welches Obst hat keinen Mut? Die Feige. Welcher Baum hat keine Wurzeln? Der Purzelbaum. Welcher Vogel ist der lustigste? Der Spaßvogel.
0: Es gibt aber nicht nur Themen zum Lachen. Eines der wichtigsten Themen in unserer Gesellschaft sind die Kinderrechte, da sie oft viel zu sehr kritisiert werden. Um mal wieder zu erwähnen, wie wichtig sie sind, hören wir jetzt einen Beitrag darüber.
9: Kinderrechte sind Rechte, die für alle Kinder und Jugendlichen unter 18 Jahren gelten. Und zwar für wirklich alle, egal wo sie leben, welche Sprache sie sprechen, ob sie eine Beeinträchtigung haben oder wie viel Geld ihre Familie besitzt. Kinderrechte gibt es, weil Kinder besonderen Schutz brauchen. Gleichzeitig sind Kinder eigene Menschen mit eigenen Bedürfnissen und ihrer eigenen Meinung.
10: Kinderrechte sind Rechte, die jedes Kind hat, egal woher es kommt oder wie alt es ist. Es gehört dazu, zum Beispiel das Recht auf Bildung, Schutz, Gesundheit und darauf, die eigene Meinung zu sagen. Erwachsene sollen Kindern auch zuhören und ihre Meinung ernst nehmen. Die Bundesvertretung setzt sich in Österreich für Kinder und Jugendliche ein. Dazu gehören auch der Kinderbeirat. Dort können Kinder selbst erzählen, was sie beschäftigt, was ihnen fehlt und was sich verändern sollte. So wird nicht nur über Kinder gesprochen, sondern auch direkt mit ihnen.
2: Zur BJV gehört auch der Kinderbeirat. Dort sprechen Kinder selbst darüber, was ihnen wichtig ist, welche Probleme sie sehen und was sie verändern sollte. Ihre Ideen fließen dann in die Arbeit der Bundesjugendvertretung ein.
10: Der Kinderbeirat zeigt, also wie echte Partizipation funktionieren kann. Erwachsene reden nicht nur über Kinder, Kinder können selbst mitreden und mitgestalten.
2: Den Kindern sind nicht nur die Erwachsenen von morgen. Sie sind schon heute ein Teil der Gesellschaft. Und deshalb zählen ihre Stimmen nicht irgendwann, sondern jetzt.
0: Das war der letzte Beitrag. Danke, dass Sie uns zugehört haben. Ich hoffe, es hat Ihnen gefallen. Wir wünschen Ihnen einen schönen Tag.
11: Tschüss!

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0: Herzlich willkommen bei einer neuen Ausgabe von Kompetent und Kritisch, unserem Podcast für Medienbildung von Radio Froh und dem Forum Medienbildung. Mein Name ist Michael Diesenreiter. Wir beleuchten in unserem Podcast zentrale Fragen der Medienkompetenz in Österreich, nämlich ganz konkret, welche Fähigkeiten brauchen denn Menschen heutzutage, um sich im digitalen Informationsraum sicher, selbstbestimmt und kritisch zu bewegen? Und vor allem, wie können diese Kompetenzen wirksam vermittelt werden? Heute geht es um ein Thema, das nicht nur Kinder und Jugendliche betrifft, sondern uns alle, nämlich das Thema digitale Sucht, ganz im Konkreten. Es geht um süchtig machende Plattformen, es geht um Social Media beziehungsweise soziale Netzwerke. Wir bei Radio Froh haben uns auf den Begriff Social Networks geeinigt, weil wir es jetzt nicht so als Medium sehen, sozusagen, als klassisches Medium. Aber das nur nebenbei. Viel wichtiger ist unser heutiger Gast, der natürlich im Mittelpunkt unserer Folge steht, und das ist Ines Brunnhuber. Hallo Ines, grüß dich.
1: Hallo.
0: Ines, du bist Lehrerin an der Mittelschule 1 in Machtrenk und du bist aber auch nebenberuflich tätig bei Promente Suchtprävention. Du bist dort als Pädagogin tätig und wir haben heute noch einen zweiten Gast. Ich habe schon gesagt, wir kooperieren mit dem Forum Medienbildung. Johannes Knierzinger ist da. Hallo.
2: Hallo, grüß euch.
0: Ihr beide seid ja Lehrer, unter anderem für digitale Grundbildung. Ines, wie ist so dein Werdegang als Lehrerin?
1: Also mein Werdegang als Lehrerin ist, dass ich nie Lehrerin sein wollte, sondern dass ich eigentlich Wirtschaft studiert habe in erster Linie und erst danach Lehramt studiert habe. Und studiert habe ich Deutsch, Geschichte und Ernährung und Haushalt. Das war so meins eigentlich. Und dann bin ich 2016 als Lehrerin eingestiegen und da ist es ein bisschen aufgekommen mit iPads in den Schulen. Da hat es nur diese Rollkoffer gegeben, die man so in die Klassen gerollt hat, wo sich dann jedes Kind ein iPad rausgenommen hat. Und ich habe mich da ein bisschen drauf gestürzt, weil mich das recht fasziniert hat und recht interessiert hat, weil das eine Möglichkeit war, dass man die Kinder damals den Unterricht schmackhaft gemacht hat. Sobald du irgendein digitales Tool eingebaut hast, hat das die Kinder immer recht fasziniert. Und dann habe ich mich in dem Bereich einfach relativ rasch weitergebildet. Und das hat natürlich auch meinen damaligen Direktor sehr gefreut, weil der in seinem Kollegium nicht viele Personen gehabt hat, die sich da auch drüber traut haben, weil es ja dieses Unterrichtsfach digitale Grundbildung zu dem Zeitpunkt so nicht gegeben hat. Und mir hat es recht gefallen. Und dann habe ich da immer weiter angefangen, dass ich mich in Richtung Medienbildung, digitale Bildung selber dafür interessiere, weil es ein ganz wichtiges Thema in der Schule ist. Und so bin ich da eher so ein bisschen reingewachsen. Und irgendwie bin ich seit 10 Jahren die digitale Grundbildung nicht mehr losgeworden. Und mache das halt jetzt seit 10 Jahren neben alle anderen Fächer auch noch.
0: Mhm. Und aber mit Freude.
1: Natürlich mit Freude.
0: Mit sehr
1: sonst
0: viel
1: würde ich
0: es
1: nicht machen.
0: Aber was ist dann bei Promente deine Aufgabe?
1: Also ich arbeite am Institut Suchtprävention in Linz und da geht es einfach darum, dass da ganz viele Expertinnen und Experten im Bereich Sucht arbeiten und die haben jemanden gebraucht, der ein bisschen den Blickwinkel der Pädagogik mit hineinbringt, gerade wenn es halt darum geht, wie bringt man gewisse Themen Kindern und Jugendlichen näher, weil die Suchtprävention, die fängt ja im Prinzip schon im Kindergarten an und geht dann weiter über die Volksschule bis zur Mittelschule und dann halt nachher nur weiter. Und die haben eine Pädagogin gebraucht und haben mit mir halt eine gefunden, die da mit Rat und Tat zur Seite steht und irgendwie schaut, diese Themen alle pädagogisch aufzubereiten, dass die Kinder und Jugendlichen in der Mittelschule halt auch was damit anfangen können.
0: Und im Vorgespräch hast du erwähnt quasi, ja, es macht dir sehr viel Freude, wenn du auch mal mit Erwachsenen zusammenarbeiten darfst, wenn ich das so umschreiben darf.
1: Ich finde, es ist ein ganz guter Ausgleich. Ich habe im Prinzip immer einen Tag Erwachsene und dann habe ich 4 Tage pro Woche Kinder und Jugendliche und ich finde das eigentlich recht erfrischend, weil ich glaube, jede Lehrkraft kennt das, dass das herausfordernd ist, wenn man den ganzen Tag mit Kindern und Jugendlichen zu tun hat. Man muss immer ein bisschen aufpassen auf den eigenen Sprachgebrauch, dass man dann nicht in die Jugendsprache abrutscht und mir tut das recht gut, wenn ich dann einen Tag Erwachsene habe, mit denen ich mich unterhalten kann.
0: Was sind denn deine Guilty Pleasures, was Smartphone-Nutzung, was digitale Sucht betrifft? Wir steigen gleich tiefer ins Thema rein dann.
1: Also ich bin von der Generation her, ich bin nicht Generation TikTok, ich bin Generation Instagram. Und ich kann mich wahnsinnig gut auf Instagram mit so Do-it-yourself-Videos beschäftigen. Das ist so ein bisschen mein Ding, wo ich gefährdet bin, abzustürzen und dann daheim alles nachzubauen. Und da muss man sich auch oft an der eigenen Nase fassen. Darum kann ich das auch so gut verstehen, dass die Kinder so gerne auf Social Media abhängen, weil es ein Spaßfaktor ist, der mir Freude macht. Ich habe aber auch erkannt, wann steigt man aus diesen Strukturen aus und was steckt dahinter und warum ist denn das so, dass man so gern auf Social Media abhängt?
0: Johannes, warum ist denn das so?
2: Meine Erfahrung ist eher, dass man wollte ja eigentlich was anderes machen. Bei mir ist das ganz gern, dass man dachte, ich möchte jetzt E-Mails checken und dann auf einmal switcht man aber eigentlich auf eine komplett andere App rüber. Die Gründe dahinter sind sehr unterschiedlich. Generell nennt man das Ganze dahinter Persuasive Technologies. Es ist ein Begriff, der jetzt auch in den letzten Monaten medial mehr Aufmerksamkeit Gott sei Dank bekommen hat. Es geht hauptsächlich um diese Techniken und die Technologien, die dahinter stehen, die uns einfach dazu bringen, dass wir mehr Zeit mit unserem Bildschirm verbringen. Trifft natürlich nicht nur das Smartphone, geht auch um Computerspiel. Aber es sind halt einfach unterschiedliche Tricks und die diese Systeme und Services anwenden. Ich glaube, wir werden dann nachher nur ein wenig genauer auf diese Systeme eingehen. Aber was wichtig ist, glaube ich, einfach, es ist nicht die Schuld des Einzelnen, der das Handy bedient, weil diese Tricks sind schon von Menschen erschaffen worden, die die sehr bewusst so erschaffen haben. Ist jetzt auch, wenn man es sich tagesaktuell anschaut, natürlich jetzt mit der Klage von diesen 16 Bundesstaaten gegen Meta, wo es um 200 Milliarden Schadenszahlungen geht und so. Also wo einfach auch kritisiert wird, dass Meta immer wusste bei Instagram, dass es diese Persuasive Technologies, also diese sehr überzeugenden Technologien gibt und dem jetzt natürlich auch mal Gott sei Dank medial den Raum gibt, dass man das diskutiert.
0: Was heißt überzeugende Technologie?
2: Es sind zum Beispiel die Notification, also dieses Piepen von unserem Handy, dass irgendwas passiert ist. Das ist ein klassischer externer Trigger, also etwas, was von extern uns irgendwie dazu motiviert, dass wir auf unser Handy schauen und ist halt dann für uns jetzt gefühlt, oh mein Gott, was ist passiert, mein Handy piepst, da wird wahrscheinlich irgendwo im schlimmsten Fall ein Erdbeben sein. Höchstwahrscheinlich war es aber dann irgendein Katzenfoto, jetzt ein wenig überspitzt formuliert, aber das wäre zum Beispiel so ein klassischer externer Trigger. Es gibt aber diese internen Trigger, wie zum Beispiel diese Fear of Missing Out, also diese Angst, etwas zu versäumen, die gerade bei Schülern oder Jugendlichen generell, die ja gerade in einem Prozess stehen, wo sie sich selbst eine Identität erst aufbauen, da ist ja dieser Gruppenzwang dann zum Beispiel, dass man in der WhatsApp-Gruppe drinnen ist. Das ist einfach diese Angst, etwas zu versäumen. Bei mir ist natürlich auch der Schwerpunkt durch digitale Grundbildung bei Jugendlichen, aber letztens einen Vortrag gehalten vor 200, 300 Senioren und da war einfach auch das klassische Feedback oder das Feedback danach von den Teilnehmern, dass man das gar nicht mehr unterscheiden muss zwischen Jugendlichen oder Senioren. Ich glaube, dass das mittlerweile alle Altersgruppen und Bevölkerungsgruppen betrifft, dass man sagt, diese Abhängigkeit zu diesen Services, also der Bildschirmzeit, sage ich jetzt einmal vereinfacht gesagt, dass du das einfach auch schon quer durchzieht.
0: Bei Kindern und Jugendlichen ist vielleicht nochmal problematischer, weil halt da alles noch in Entwicklung ist, oder?
2: Genau, das ist das, was man ja sagt, was man sieht, ist, dass bei Kindern geht es natürlich um das, dass das Gehirn ja noch in einer ganz anderen Entwicklung ist, dass Kinder einfach auch nun nicht so gesettelt sind in ihrem Leben, weil sie eine Identität erst aufbauen, die Abhängigkeit von Peers natürlich um vieles höher ist.
0: Ja, was Aufmerksamkeitsspanne und so betrifft, was man halt dann auch sozusagen erlernt, ob ich jetzt 10 Sekunden Videos ständig konsumiere und immer einen Trigger kriege. Aber Ines, was sind denn so gerade so die beliebtesten Apps bei dir im Klassenzimmer?
1: Also
0: bei den Kindern und Jugendlichen natürlich.
1: Also mein Lehrer, ich glaube, der absolute Renner ist und bleibt unter die Kinder und Jugendlichen halt Snapchat. Weil das nehmen sie halt wahnsinnig gern zum Kommunizieren her. Sie nehmen es als Dating-App her. Das, also sie flirten quasi auf Snapchat miteinander, das finde ich, muss man auch sehr kritisch hinterfragen. Und was halt auch ganz groß ist, ist TikTok und alle diese Online-Games. Also da merkt man überhaupt keinen Unterschied mehr. Ich glaube, das ist ein bisschen ein Irrglaube, dass man glaubt, dass da irgendwie einen Unterschied zwischen die Geschlechter oder so gibt. Mhm. Weil ich kenne das nur so aus meiner Kindheit, da war es halt immer so, ja, die Burschen haben gezockt und wir Mädchen halt nicht. Und das ist aber nicht mehr so. Also die Mädels und die Burschen, die zocken alle gleich gern. Es gibt auch wahnsinnig viele Games, die auch die Mädels ansprechen. Und ja, es ist halt alles viel umfangreicher. Also das ist so, wenn man das vergleicht mit auf der Playstation, weiß ich nicht, wir haben SingStar auf der Playstation gespielt und das war halt eine Abendbeschäftigung und dann war es vorbei. Und jetzt ist es halt so, sie zocken halt ein Online-Game, sie unterhalten sie online auf Gaming-Plattformen und das zieht sich halt alles durch den absoluten Alltag durch und ist halt alles so, ja, es ist einfach umfangreicher wie bei uns. Es gibt halt, es verschwimmt so miteinander. Was ist jetzt meine Gaming-Zeit, was ist meine Freizeit, was ist die Zeit, wo ich mich mit anderen Leuten unterhalte. Und bei uns, finde ich, waren die Katzen noch viel ärger. Also wir haben da noch ein bisschen unterscheiden können zwischen Online und Offline und das gibt es ja nicht mehr. Also die Kinder unterscheiden ja nicht zwischen diese zwei Welten, sondern das ist eins. Also die finden das ganz dämlich, wenn wir einer erklären, es gibt quasi Online und Offline und so, weil das gibt es nicht. Das ist halt eher eine Lebensrealität, weil mit dem wachsen sie halt einfach auf. Und das, glaube ich, ist das Schwierige, weil wir probieren immer im Klassenzimmer, hast dann ja, jetzt haben wir ein Handyverbot und so. Dann war das sozusagen die Offline-Welt, aber das nehmen die Kinder ja so nicht wahr.
0: Was ist denn, was hat sich denn geändert durch das Handyverbot im Klassenzimmer? Hat sich was geändert? Nachdem du sagst, du bist schon seit vielen Jahren quasi dann, hast das ja noch mitbekommen auch.
1: Ich glaube, das ist ein bisschen schulspezifisch. Weil bei uns hat es tatsächlich an der Schule immer schon das gegeben, dass die Kinder ja ein digitales Gerät gehabt haben und wir haben die Handys im Unterricht so nie als Gerät eingesetzt, sondern wir haben die digitalen Geräte für die Kinder eingesetzt. Das heißt, bei uns war das nie Thema, dass wir zum Beispiel mit den Handys als Unterrichtsgerät gearbeitet haben.
2: Ich kann es von unserer Schule erzählen, also wo ich glaube, dass einfach ein riesengroßer Unterschied jetzt einfach ist zu vorher. Es gibt für uns Lehrpersonen einfach einmal jetzt das Recht, dass wir sagen, muss das Handy weggeben. Es war vorher einfach immer schwammig und ich habe das auch viel mitgekriegt durch meine Tätigkeit bei der Bildungsdirektion in der Regionalbetreuung für die Devices. Es war immer schwammig, ob man ein Handy aus einer Klasse verbieten darf oder nicht. Aber jetzt gibt es einfach eine gesetzliche Grundlage, dass ich sagen kann, du darfst dieses Handy hier nicht haben. Dass das Ganze natürlich nicht das Problem sofort löst und plötzlich ein Trend zum Zweithandy kommt und so, das ist natürlich dem aber auch geschuldet, dass die Kinder genauso wie ich vorher gesagt habe, natürlich alle anderen ja auch schon hohes Suchtverhalten zeigen, einfach auch zu diesen Geräten hin. Ich glaube, das muss man auch sehr ein Verständnis einmal dafür aufbringen, damit man selber das dann auch versteht. Aber es gibt uns einmal die Möglichkeit, als Lehrer zu sagen, ich darf dir dein Handy wegnehmen und ich darf das Handy irgendwo versperren. Ich glaube, das ist einmal ganz wichtig im ersten Schritt. Weil ein Handy, auch wenn es ausgeschalten ist und im Rucksack ist, es ist einfach ein Störfaktor. Weil das Kind will dieses Handy dann wieder haben. Und ich finde es spannend, weil wenn die Kinder wissen, dass ihre Kollegen, ihre Peers nicht am Handy sind, dann wollen sie es ja zum größten Teil selber auch nicht. Meine Schwester ist da in der Organisationsgruppe vom Handy-Experiment, wo sie heuer über 70.000, glaube ich, waren es Teilnehmer gehabt haben. Und da hat ein großer Teil der Schüler gesagt, sie wollen eigentlich das Handy gar nicht zurück. Aber dieses Wissen, dass die Kollegen, die Freunde wieder am Handy sind, hat natürlich dann das Ganze wieder sehr, ich weiß nicht, sehr schwierig gemacht für die Einzelnen, dass sie sagen, ich bleibe von meinem Handy weg.
0: Das Thema Handy-Experiment würde ich gerne später noch ansprechen. Aber jetzt bleiben wir mal quasi bei den beliebtesten Apps. Du hast Snapchat erwähnt. Was ist da zum Beispiel, was ist da das süchtig machende Potenzial dahinter sozusagen?
1: Also wir haben bei Snapchat einfach das Problem, dass Flammen gesammelt werden untereinander. Und also wer das nicht kennt, das ist im Prinzip, wenn ich miteinander kommuniziere auf Snapchat und mir Snaps hin und her schicke und das regelmäßig mache, dann kriege ich immer Flammen. Und das ist halt einmal so ein Faktor, da geht es darum, wer hat die meisten Flammen miteinander. Dann muss ich immer schauen, dass ich online bin, damit ich meine Flammen nicht verliere. Und das ist was Kinder regelrecht nervös macht, weil die das halt immer im Hinterkopf haben. Ich war heute noch nicht auf Snapchat, ich muss schauen, dass ich meine Flammen behalte. Das Erste, was ich in der Früh mache, ist, ich schicke einen Snap an meine Klassenkolleginnen. Das, was ich tue, ist, wenn ich mein Handy nach dem Handyverbot dann wieder zurückkriege, beim Spind wird das Handy ausgepackt, dann wird der nächste Snap verschickt. Und das ist einmal das Tool, was Snapchat ganz gerne nutzt mit diesen Flammen. Dann gibt es diese Snapmap, wo ich schauen kann, wo sich meine Freunde gerade befinden. Das löst halt auch einen ungeheuren Druck aus, wenn ich auf einer kleinen Landkarte sozusagen diese Avatare von meinen Klassenkolleginnen oder von meinen Freundinnen und Freunden sehe, was denn die gerade machen, wo denn die gerade sind, wo ich in dem Moment gerade bin und so. Also das sind alles Faktoren, die meinem Empfinden nach die Kinder unter Druck setzen, die App zu benutzen und die Kinder teilweise auch sehr stressen. aber wahrscheinlich so ein bisschen unterschwellig, ohne dass sie es wahrnehmen.
2: Ich glaube, das Problem vor allem bei den Flammen, weil das Prinzip dahinter kommt ja aus der Computerspielewelt, das ist ja Gamification, das heißt, du verdienst da Abzeichen und je mehr Flammen, desto wichtiger, sage ich jetzt einmal, oder suggeriert, dass man gewisse Wichtigkeit hat. Was sie da verknüpfen, ist, dass sie das Ganze dann nur mit der einzelnen Beziehung, mit der intimen Beziehung
0: zusammen. Genau, Flamme als Beispiel für Freundschaft und genau. Wenn die Flamme aus ist, sozusagen, ist die Freundschaft weg.
2: Genau, und das ist so diese Suggestion dahinter und man muss bei Snapchat irrsinnig aufpassen, weil ich glaube, man muss Snapchat auch immer ein bisschen historischen Kontext geben. Snapchat hat ja eigentlich damit begonnen, oder Snap Incorporated mit der App Snapchat, dass sie eine App entwickelt haben, Snapchat, die Bilder verschickt, die sie nach 24 Stunden löschen. Jetzt war das aber die ersten Jahre oder wahrscheinlich die ersten 10 Jahre wahrscheinlich sogar, eigentlich eine klassische Sexting-App, weil man halt Nacktfotos verschickt unter dem Wissen, die werden ja eh nach 24 Stunden gelöscht. Dass dem nicht so ist, ist natürlich auch logisch und dann ist Snap gehackt worden und es hat 40 Gigabyte im Internet gegeben von den Fotos, die vermeintlich gelöscht worden wären. Und da muss man, glaube ich, aber auch ein wenig aufpassen, weil die Zielgruppe oder das Zielpublikum, was halt auf Snapchat ist, kommt halt auch aus dieser Struktur heraus. Und dass man dann in späterer Folge gesagt hat, man konzentriert sich jetzt auf Kinder und Jugendliche, ist meiner Meinung nach schon ein wenig eine wilde Entwicklung, wenn man sich die Unternehmensgeschichte anschaut. Man hätte es ja noch probiert mit Hardware, mit den Spectacles und so. Aber ja, es ist jetzt mittlerweile sehr weit verbreitet.
0: Mhm. Und Ines, wir beide haben uns ja quasi über einen Workshop bei Promente kennengelernt, den unter anderem du gemeinsam mit einem Kollegen konzipiert hast. Aber ich kann mich erinnern, du hast immer gesagt, ein Riesenproblem ist es dann auch bei den Schülern und Schülerinnen, zum Beispiel auf Skikurs, wo sie eine ganze Woche kein Smartphone nutzen dürfen, dass eben da die Flammen nicht verloren gehen. Und das ist anscheinend wirklich dann, ja, teilweise traumatisch für die Kinder.
1: Also das, was mir am Handyverbot in Schulen eigentlich ganz gut gefällt, ist, dass man jetzt auf Schulveranstaltungen die Handys auch verbieten darf. Mhm. Also ich finde, dieser Faktor, das macht es wahnsinnig entspannt. Weil gerade wenn du zum Beispiel mit dem Bus mit den Kindern fährst oder mit dem Zug oder so, dann ist das einfach so in die Kinder drinnen. Sobald die da irgendwo in den Sitz fallen, dann holen die ein Handy raus. Und der Faktor fällt jetzt weg. Und das finde ich eigentlich recht schön, weil sie fangen halt dann an, dass sie sich irgendeine andere Beschäftigung miteinander suchen. Weil sie eben sie bei Schulveranstaltungen nicht mit dem Handy beschäftigen können. Es war immer dieses Argument da, ja, wir brauchen es zum Foto machen und so. Keiner macht ein Foto. Also das war immer ein wenig so ein Märchen. Und also das finde ich eine positive Entwicklung. Das, was du jetzt angesprochen hast, sind halt dann mehrtägige Schulveranstaltungen.
0: Genau, ja.
1: Also ich verbiete das Handy auch bei mehrtägigen Schulveranstaltungen, wie du gesagt hast, das geht der Trend zum Zweithandy und so weiter und so fort. Also das macht natürlich, finde ich, unsere Arbeit auch wieder ein bisschen mühsamer, wenn ich was verbiete und dann muss ich quasi die Angst haben, dass dieses Verbot wieder irgendwie umgangen wird und so weiter und so fort.
2: Man muss sich mittlerweile, glaube ich, sehr stark damit vorher einfach auch beschäftigen, vor so einer Veranstaltung, wie löst man das auch mit den Schülern, wie löst man das? Ich weiß, in dem Fall vom Snapchat mit den Flammen beim Handy-Experiment war es so, dass viele der Teilnehmer einfach dann, wenn Dritten sie geholt haben, eine Vertrauensperson, die einfach dann diese Flammen am Leben erhalten hat, ohne dass der einzelne Schüler oder Schülerin einfach auf das Handy schauen hat müssen. Und das braucht mittlerweile schon eine massive Vorbereitung, jemanden zu sagen oder jemanden auch dazu zu bringen, vor allem auch aktiv dazu zu bringen, dass man mal eine Zeit lang nicht auf sein Handy schaut.
1: Da ist halt die Frage, wenn ich mein Handy an eine dritte Person weitergebe, ich finde, da gehören die Jugendlichen auch wieder begleitet, weil ich muss das schon gut auswählen, wem gebe ich mein Handy, wem gebe ich meine Snapchat-Daten, welche Person ist das?
2: Ja, da braucht schon massive Vertrauensbeziehungen.
1: Weil, also eigentlich lernen wir ja, bitte gibt es gleich ihre Passwörter nicht weiter und das sind vertrauliche Daten und in dem Fall ist dann so, ja, gib einer anderen Person dein Handy, damit du deine Snapchat-Flammen nicht verlierst.
2: Leute, man sieht einfach, wie stark dieser Trigger, also wie stark diese Technologie dahinter ist, dieses Flammenzusammelns, dass ich sogar gewillt bin, dass ich meine intimsten Daten, die auf dem Handy gespeichert sind, an einer dritten Person gebe und natürlich ist da hoffentlich eine Vertrauensbeziehung da und es passt in dem Fall wahrscheinlich hoffentlich auch, aber dass man das Wichtige ist, dass die Flammen gesammelt werden und das darf man, glaube ich, man kommt schnell in den Punkt, wo man sagt, okay, das ist ein Jugendlicher. Ich glaube, dass wir uns aber auch in unserem Alter da nicht ganz rausnehmen können in dem Ganzen und sagen, ich glaube, dass wir auch solche Momente auf unsere Handys haben, wo uns Dinge so wichtig sind, die eigentlich sonst wahrscheinlich sehr banal sind.
1: Also ich sammle Flammen.
2: Ja, ich hab's Zeit. Bei mir war Snapchat nicht.
0: Und im schlimmsten Fall kann man ja Flammen auch kaufen.
1: Im schlimmsten Fall kann man die Flammen auch wieder nachkaufen, ja.
0: Genau, und da sind wir auch gleich bei einem Geschäftsmodell, dem Geschäftsmodell der Aufmerksamkeitsökonomie. Was heißt denn das, Johannes?
2: Ja, das heißt, dass diese Services ja natürlich jetzt das nicht aus gutem Willen machen oder irgendwie uns damit verbinden wollen, sondern es geht natürlich immer um Geld in dieser ganzen Sache. Und man hat halt schnell gelernt, vor allem aus einer Zeit, wo man immer irgendwie so Anfang der Internetjahre irgendwie das Gefühl gehabt hat, das Internet ist gratis, man braucht eine andere Finanzierungsform. Und diese Subscription-Modelle, die kommen erst die letzten Jahre wieder wegen Retour, aber man hat gemerkt, okay, wenn die Kunden schon kein Geld zahlen für diese Services, dann müssen wir die Kunden zum Produkt machen. Und schaut man sich an Google, ist die Google Ads, das ist natürlich jetzt das größte Geschäftsmodell in dem Ganzen dahinter, aber so funktioniert auch Meta, so funktioniert auch Snapchat, dass ich die Daten meiner Kunden an Dritte weitergebe, die dann mit diesen Daten Werbung machen oder dafür für Werbung bezahlen. Und das ist, glaube ich, auch das größte Problem, bei dem wir jetzt einfach auch gerade stehen, gesellschaftlich, dass wir so ein System haben, was immense Daten von uns braucht. Da geht es ja nicht nur um diese Aufmerksamkeit, die wir da hingeben. Diese Daten werden ja gespeichert, die werden verarbeitet. Ich sage nur das Beispiel von Google Gronsdorf jetzt, dann da ein Datenzentrum gebaut wird, was das ja auch für Auswirkungen dann hat. Und ist wahrscheinlich auch die größte Herausforderung, vor der wir stehen. Wie finden wir ein Geschäftsmodell, was auf der einen Seite funktioniert, aber auf der anderen Seite eben nicht diesen Datenhunger hat und nicht diese Persuasive Technologies, also diese Überzeugungstechnologien braucht, die uns süchtig machen.
1: Aber erlebst du das auch so, dass das die Kinder und Jugendlichen egal ist? Dass andere Daten, das finde ich immer super spannend, weil ich denke mir da an so, also das ist ja auch so ein bisschen unser Bildungsauftrag, dass man die Kinder da sensibilisiert dafür. Gibt nicht alles im Internet preis und so weiter und so fort. Und ihr erlebt es halt über Jahre hinweg jetzt schon. Also sie haben ja dieses Wissen. Mhm. Weil natürlich, es ist ja auch einleuchtend, wie finanziert sie denn Snapchat und wie finanziert sie TikTok und so. Ja. Dass die meine Daten verkaufen. Und man erklärt das sozusagen und bringt irgendwie Beispiele. Und ich habe immer so das Gefühl, die Kinder ist es eigentlich egal,
2: dass ich glaub, andere dass Daten verkaufen. Ich glaube, dass das nicht nur die Kinder egal ist. Ich glaube, dass das einen sehr großen Anteil der Nutzer von Smartphones, dass die diesen... Ich nenne es jetzt einmal Trade-off, einfach dieses Eingehen, dass sie sagen, okay, ich gebe was von mir her und vermeintlich wäre es so, gibt ja dann also diese Idee, man könnte diese Daten löschen oder so. Mhm. Da bin ich aber ganz ehrlich gesagt nicht so optimistisch, dass das funktioniert, weil wenn jetzt meine Daten zum Beispiel, ich nehme jetzt einmal das Beispiel her, das bringt der Kollege von mir, der Raphael, immer ganz gern das Beispiel, das finde ich super, ich gebe meine Daten an ein KI-System. Ich kann diese Daten nicht rauslöschen, weil wenn die Daten einmal in dem KI-System verarbeitet sind, dann müsste das ganze KI-System löschen. Ja, vergleicht sich immer mit einem Teig. Wenn ich 10 Gramm Mehl meine Daten in einen Teig reingebe und das vermischt ist, dann kann ich es auch nicht mehr rauslöschen aus dem Ganzen. Also dann müsste ich den ganzen Teig vernichten und das wird natürlich nicht passieren. Also das natürlich, und ich glaube schon, ich merke es ja bei mir teilweise, ja, dass man denkt, okay, manchmal ist mir wichtiger sozusagen, dass ich diesen Service nutzen kann und dann gebe ich Daten preis. Hast du nicht unbedingt nur, dass es Geld ist, aber ich verstehe das ja dahinter. Und manchmal denke ich mir dann, okay, aber ich bin wahrscheinlich auch höchst sensibilisiert und deswegen jetzt gebe ich nicht so viel meiner Daten preis. Wahrscheinlich ist die große Mehrheit da eher sehr offenes Buch, was die Datensicherheit betrifft.
0: Da darf ich auf die wirklich sehr interessante Folge von meinem Podcast-Kollegen Simon Moser verweisen, nämlich die letzte Ausgabe, was passiert mit unseren Daten? Über Datenschutz und digitale Souveränität mit Raphael Albert von Privacy Minded. Ich kann mich noch erinnern, er vermeidet mehr den Begriff Datenschutz, sondern ihm geht es um Persönlichkeitsschutz. Also dass das vielleicht auch ein Begriff wäre, der... Mhm. Besser ankommen würde oder worum es da eigentlich geht.
2: Was ich nur spannend finde, ist, dass wir auch auf einer gesellschaftlichen Ebene, glaube ich, das diskutieren müssen, weil man kann jetzt natürlich sagen, der Einzelne und wir haben den Lehrauftrag als Lehrende, dass wir die SchülerInnen da einfach auch dieses Wissen zur Verfügung stellen, dass es nicht immer genutzt wird, dass es jetzt nicht zu 100% funktioniert, aber das ist wahrscheinlich eher eine Bildungsdebatte per se, aber dass wir gesellschaftlich eigentlich diese Diskussion, finde ich, viel zu wenig führen, weil wir wissen das ja als Gesellschaft, wir wissen ja über diese Systeme Bescheid. Es ist ja nicht so, dass das neu ist, aber selbst wenn ich mir anschaue, wer soziale Netze verwendet, ich nehme mich nicht raus, mit Forum Medienbildung verwenden wir auch Instagram. Also es ist ja so, dass wir, obwohl wir das Wissen darüber haben, trotzdem in irgendeiner Art und Weise das verwenden dann wieder. Medienhäuser betrifft
0: wir als Medium genauso. Wir haben eine eigene Social-Media-Person, die Anna, die dann auch noch kommen wird und ein kurzes Social-Media-Video aufnehmen wird, um diese jetzige Folge anzukündigen.
2: Und da, genau, glaube ich, müssen wir, und ich glaube, wir sind jetzt Gott sei Dank aber auch schon langsam, kommen wir zu diesem Punkt hin, wo das mehr diskutiert wird, schauen, wie gehen wir eigentlich als Gesellschaft mit dem Ganzen um. Und wenn jetzt diese Klage, also Gegenmeter in Amerika Erfolg hat, ich meine, da geht es um 200 Milliarden, das hat schon mal eine große Wirkung. Das Problem, was ich sehe, und das ist immer das, was ich ja so stark kritisiere, und zwar damals die Idee, ich glaube, wir haben das in der ersten Folge einmal gehabt mit Never Block for Free, wo wir diese Info an Medienhäuser weitergeben wollten, dass wenn man aus Medienhaus in einem Medien ist, dass man auf der einen Seite sein eigenes Geschäftsmodell kaputt macht, was man ja sieht, was in weiterer Folge passiert ist, wenn man sich jetzt die Diskussionen über Nachrichtenhäuser und digitale Services anschaut. Aber dass jetzt schon langsam diese Diskussion geführt wird. In Europa haben wir da Gott sei Dank auch andere Tools oder andere Gesetze dafür, dass wir das machen können, als wahrscheinlich in Amerika ist, oder auch viel mehr Willen, was das betrifft. Aber ich glaube, da müssen wir viel stärker rein.
0: Weil du jetzt zum zweiten Mal diese Meta-Klage angesprochen hast, worum geht's da?
2: Es geht darum, dass in der Klage, also für mich ist das offensichtlich, aber man muss da wahrscheinlich immer ein wenig aufpassen, wie man es formuliert, aber es geht darum, dass Meta vorgeworfen wird, dass sie wussten zu dem Zeitpunkt, dass diese Tools süchtig machen, vor allem bei Jugendlichen, und sich jetzt mehrere Bundesstaaten zusammengeschlossen haben und genau da jetzt einfach, weil dieses Wissen da war von Meta, die Klage aufbauen und sagen, ihr hättet euren Dienst anders gestalten müssen. Weil so ist es, also Suchprinzip. Und ich finde, es wiederholt sich ein wenig die Geschichte. Man merkt, das war auch in der Tabakindustrie ähnlich. Damals hat die Tabakindustrie dann gesagt, ja, Rauchen ist ja deine eigene Entscheidung. Also damals war die erste Diskussion nicht darüber, macht Rauchen süchtig, sondern dieses PR-Narrativ dahinter der Tabakindustrie war, ja, es ist ja deine Entscheidung, ob du rauchst oder nicht. Also du weißt es ja. Und das heißt ja, beim Tabakkonsum weiß man es mittlerweile, oder es hat auch gesellschaftlich vollkommen verbreitet, dass Tabakkonsum das Nikotin süchtig macht. Und jetzt kommt Gott sei Dank diese gesellschaftliche Diskussion so in Fahrt, dass wir darüber reden, dass diese ganzen Fear of Missing Out oder dieses endlose Dahinscrollen.
0: Doomscrolling.
2: Ja, genau, Doomscrolling. Alles, was man halt unter diesem Begriff Persuasive Technologies, jetzt kann man sich gerne auf der Medienbildung.at, da haben wir ein eigenes Lexikon dazu gemacht, anschauen, was es da für Mittel gibt. Und dass das jetzt einfach einmal diskutiert wird und vor allem diese Plattformen jetzt in Zugzwang kommen. Weil bis jetzt war das, was wir vorher auch gesprochen gehabt haben, die Plattformen haben sich ja immer so dargestellt, als würden sie etwas dagegen tun. Es gibt ja Techniken, es gibt ja Technologien, es gibt ja Systeme auf diesen Services, die einen Schutz suggerieren, sage ich jetzt einmal bewusst, weil im Endeffekt der Schutz war einfach zu umgehen. Es waren 60% der Schutzfunktionen, hat eine Studie gesagt, haben einfach null Effekt gehabt von diesen Plattformen. Und da muss man, glaube ich, viel mehr ansetzen.
0: Ines, du hast im Vorfeld dir ein Lied gewünscht.
1: Das Lied, das mir ich gewünscht habe, das wünsche ich mir gar nicht für mich selber, sondern das wünsche ich mir für die Tochter von meiner besten Freundin. Das ist die Emilia. Und wir sind beide ganz großer Mako-Fan. Und darum habe ich mir von The Chainsmokers und Mako in- und auswendig gewünscht.
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0: Kompetent und kritisch heute unser Gast Ines Brunhuber, Lehrerin an der Mittelschule in Machtrenk und tätig am Institut Suchtprävention der Promente. Und das ist jetzt auch unser Thema. Das Thema heute ist digitale Sucht. Ihr habt mit Promente einen Workshop konzipiert, den Schulen künftig buchen können. Worum geht's denn da?
1: Also dieser Workshop, da dreht sich ganz viel um Social Networks und um die Apps, die Kinder ganz gern nutzen. Und wir versuchen da ein bisschen die Kinder darauf aufmerksam zu machen, mit welchem Design diese Apps arbeiten und mit welchen Methoden die Apps arbeiten, dass sozusagen die Kinder und Jugendlichen verstehen, warum sie denn so gern so viel Zeit in dieser App verbringen. Also ich erlebe das halt immer wieder, dass die Kinder das zwar wissen, dass gerne auf TikTok abhängen, aber sie wissen nicht so genau, warum. Also was macht denn diese App? Warum bin ich denn da so gern? Und wir versuchen das so ein bisschen niederschwellig und in verschiedene Beispiele durch fiktive, erfundene Personen und Geschichten, die rund um diese Personen gesponnen worden sind, versuchen wir das ein bisschen aufzudröseln, dass das bei den Kindern und Jugendlichen ankommt. Was steckt denn hinter dieser App? Mit welchem Design arbeitet die? Mit welchen Technologien arbeitet diese App, dass ich da so gern mich aufhalte?
0: Und es geht, so habe ich hier ein bisschen herausempfunden, auch eben darum, den Jugendlichen Alternativen aufzuzeigen, nicht das Ganze jetzt zu verteufeln, sondern mit den Lebensrealitäten der Jugendlichen zu sein.
1: Was ich in der Schule immer wieder erlebe, ist, dass Jugendliche leider sehr unkreativ worden sind, was einer Freizeitgestaltung angeht. Und wir probieren halt ein bisschen, dass wir einer so Ideen mitgeben. Wie kann ich denn meine Freizeit gestalten, wo ich jetzt nicht sage, ich benutze mein Handy überhaupt nicht mehr und mein Handy ist jetzt böse oder sonst irgendwie was, weil wir wissen natürlich, dass das jetzt nicht der Realität entspricht, sondern dass die Jugendlichen halt auch eine Möglichkeit haben, meine Freizeit so zu gestalten, dass man erstens Spaß macht, weil natürlich soll Freizeit Spaß machen, dass ich vielleicht mein Handy dabei benutzen kann und das vielleicht so sinnvoll einsetzen kann, ohne dass ich jetzt von der Schule heimkomme und dann 5 Stunden auf meinem Bett liege und mir TikTok-Videos reinziehe, sondern dass ich eine andere Art von Freizeitgestaltung habe. Und durch diese fiktiven, erfundenen Geschichten, die wir geschrieben haben, probieren wir, dass wir die Jugendlichen ein paar Ideen mitgeben, die es dann vielleicht selber auf andere Freizeit anwenden können.
0: Warum fiktive Personen? Also fiktive Jugendliche sozusagen?
1: Weil ich das so wahrnehme, dass das für Jugendliche immer super schwierig ist, wenn da eine erwachsene Person kommt und da mit dem erhobenen Zeigefinger steht und sagt, so musst du dein Leben gestalten und so darfst du es nicht gestalten.

0: Und wir haben im Prinzip einfach Personen erfunden, die der Lebensrealität den Kindern entsprechen, wo es aber nicht um die Kinder selber persönlich geht. Also da sie mir sozusagen mich in diesem Workshop, ich kümmere mich um eine andere Person. Also jede erfundene Person hat eine Problemstellung. Und die Jugendlichen lösen sozusagen diese Problemstellung von dieser erfundenen Person. Und andere Probleme lassen sich immer meistens leichter lösen als eigene Probleme. Und der Gedanke ist, dass diese erfundenen Personen natürlich so nah an der Lebensrealität von vielen Jugendlichen gestaltet sind, dass ich mich in dieser Person selber wiedererkenne, ohne dass jetzt jemand mit dem erhobenen Zeigefinger dasteht und sagt, und du musst das jetzt so machen. Sondern da geht es halt darum, um die erfundene Person und wir sozusagen gemeinsam mit den Jugendlichen versuchen, das Leben von diesen erfundenen Personen anders zu gestalten, in der Hoffnung, dass wir vielleicht das Leben von den Jugendlichen oder die Freizeit vielleicht ein bisschen anders gestalten.
1: Und diese Beispiele, die sind quasi schon an deinen Schülern und Schülerinnen getestet?
0: Ja, genau. Also ich hab die Personen erfunden und ich habe diese Geschichten rund um die Personen erfunden. Das mache ich ganz gerne als Deutschlehrerin, dass ich ganz gerne Texte schreibe und irgendwas erfinde. Und dann habe ich meiner Klasse, jetzt unabhängig von dem Workshop, habe ich sozusagen dieses Material an meiner Klasse getestet. Denen habe ich dann einmal diese Person vorgelegt und habe dann, und das ist immer ganz, also das macht mir immer super viel Spaß, wenn dann die Jugendlichen mir sozusagen einen Tipp geben und dann sagen, na, die soll doch lieber in der und der App zocken. Weil es geht zum Beispiel um eine Person, die halt irgendwas zockt und ich in meiner erwachsenen Naivität habe mir gedacht, ich lasse die Person dieses Game spielen, habe aber dann gelernt, dass das eigentlich schon gar nicht mehr so aktuell ist, weil da gibt es jetzt seit einer Woche irgendwas Neues, was alle zocken. Und das macht die Jugendlichen immer ganz glücklich, wenn sie mir dann Tipps geben können. Und da habe ich diese Texte damals mit meiner Klasse gemeinsam sozusagen erarbeitet.
1: Kurz zum Setting und diesen Workshop, den Kindern dann Schulen buchen oder einzelne Lehrer, Lehrerinnen.
0: Genau, also es ist natürlich der Gedanke von der Suchtprävention. Suchtprävention soll ja nachhaltig sein und mit einem Workshop habe ich ja keine Suchtprävention betrieben. Also das ist ja Irrglaube, ich buche einen Workshop und dann hängt keiner mehr am Handy, keiner raucht mehr, keiner trinkt Alkohol, keiner vaped und keiner benutzt mehr Snus. Also wenn wir es mit einem Workshop lösen können, dann war natürlich die Lösung sehr naheliegend, das wird nicht funktionieren. Aber der Workshop soll vielleicht auch für Lehrkräfte so ein bisschen der Anreiz sein. Und da kommt eine externe Person, dass vielleicht auch Lehrkräfte ein bisschen die Berührungsangst vor dem Thema verlieren, wenn sie jetzt selber zum Beispiel nicht in sozialen Netzwerken unterwegs sind oder diese Social Networks jetzt da nicht so affin sind. Da trauen sich ganz viele Lehrkräfte oft nicht drüber über das Thema, weil sie sich denken, ich kenne mich da nicht aus. Und wenn natürlich da eine externe Person vom Institut kommt, dass man da als Lehrkraft ein bisschen die Berührungsängste verliert, dass man ein bisschen in dieses Thema hineinkommt. Es gibt dann auch in diesem Workshop Challenges, weiterführende, die ich dann mit meiner Klasse sozusagen weiter betreuen kann und weiter bearbeiten kann, einfach in der Hoffnung, dass das sozusagen der Auftakt ist, dieses Thema mit der Klasse zu bearbeiten.
1: Du hast gesagt, in einem Workshop ist das Thema digitale Sucht nicht quasi abgetan, logischerweise. Wie geht es hier sonst um mit dem Thema im Klassenzimmer?
0: Also ich glaube, der wichtigste Punkt ist, dass man es im Klassenzimmer überhaupt zum Thema macht, weil ich glaube, dass das oft vielleicht jetzt der fatale Fehler ist, dass manche glücklich sind, dass es ein Handyverbot gibt. Sozusagen, ich habe das Problem aus dem Klassenzimmer verbannt, ich habe es aus der Welt geschafft und es geht uns alle irgendwie nichts mehr an. Und vielleicht gibt es Lehrkräfte, die sich dann denken, okay, ich unterrichte eh nicht digitale Grundbildung, mich betrifft es eh nicht. Ich glaube, dass das Wichtigste ist, dass man uns alle als Lehrkräfte bewusst sind, dass man sozusagen alle da an der gleichen Idee arbeitet und dass man das eher so als Unterrichtsprinzip sozusagen integriert und nicht auf dieses Fach digitale Grundbildung ein bisschen abwälzt und sagt, ja, und der eine Lehrer, der wird schon richten. Sondern ich glaube, es gehört halt in alle Lebensbereiche ausgerollt, dass das wirklich greift.
2: Das sehe ich persönlich auch ein wenig schwierig mit dem Fach der digitalen Grundbildung. Also ich bin selbst wegen dem Fach Lehrer geworden, weil es mir so wichtig ist. Und, aber die Schwierigkeit, was halt ist, unsere Schüler verbringen 8 Stunden, teilweise 14 Stunden am Tag am Bildschirm. Und wir haben aber in der Woche 1 Stunde Zeit, dass wir das ehemalige Fach der Informatik, was ja die digitale Grundbildung geworden ist, indem man die Medienbildung in die Informatik gegeben hat. Und ich sehe halt das Problem, man hat dadurch auf der einen Seite der Informatik Zeit genommen, und der Medienbildung auch nicht die Zeit gegeben, die sie eigentlich bräuchte, um so eine komplexe Frage wie, ich meine, es klingt einfach zu sagen, aber wie kann man weniger Bildschirmzeit haben? Mhm. Ich glaube, es gibt keine komplexere Frage derzeit, die so viel komplexe Antworten nämlich mit sich bringt. Auf der einen Seite, das finde ich voll gut, wie du gesagt hast, da einfach dieses, dass man, dass der Schüler oder die Schülerin integriert ist in dieses ganze Workshop-Setting und da mitmacht in der Gestaltung von dem Ganzen, weil es ja doch so ein schnelllebiges Branche ist. Das war ja bei uns beim Medienführerschein immer so wichtig, dass das sie täglich aktualisieren kann, weil es ja darum geht, dass man den Lehrenden auch dieses niederschwellige Tool zur Verfügung stellt in dem Ganzen, um da einfach auch sich drüber zu trauen, weil selbst ich beschäftige mich sicher auch Stunden am Tag mit diesen ganzen Mechanismen von Aufmerksamkeitsökonomie und jetzt natürlich die tragische Entwicklung hin zur Intimitätsökonomie durch KI-Systeme, wo es ja nur viel schlimmer wird, meiner Meinung nach. Aber selbst da gibt es viel, wo man gar nicht alles mitkriegt. Und da muss man, wie du gesagt hast, damit die Schüler schon zusammenarbeiten, um einfach zu sehen, was ist jetzt gerade die aktuellste Zocker-App, was ist gerade die aktuellste Snapchat- oder Social-Network-App, wie man es dann nennen will.
1: Wir haben gerade geredet über digitale Sucht, über Bildschirmzeit. Gleichzeitig werden ja zumindest derzeit noch Schülerinnen und Schülerinnen ab der ersten Klasse digitale Endgeräte zur Verfügung gestellt. Das heißt auch, es ermöglicht, dass man eben noch mehr Bildschirmzeit verbringt. Allerdings soll das demnächst nicht mehr so sein. Was ist da deine Meinung dazu? iPads zum Beispiel oder halt Tablets ab der ersten Klasse?
0: Also der Grundgedanke damals, wie wir diese digitalen Endgeräte gekriegt haben, war ja eigentlich, also ganz salopp formuliert, wir Lehrkräfte haben den Auftrag gekriegt, den Kindern jetzt beizubringen, dass ein iPad ein Arbeitsgerät ist. Das war der Grundgedanke. Also wir Lehrkräfte müssen den Kindern jetzt lernen, dass man auf einem iPad sinnvolle Dinge macht und dass man das ja als Arbeitsgerät nutzt.
2: Was ja mit der humanistischen Ausbildung sehr wenig zu tun hat, muss ich gerne kritisch dazu anmerken.
0: Dass das wahrscheinlich so nicht funktioniert hat und dass ganz viele Eltern da auch super verzweifelt sind, so erlebe ich das, dass die Jugendlichen halt dann dieses iPad privat nutzen, zu Hause den Grund vorschieben und sagen, ja, aber ich muss ja was für die Schule machen und dann auf dem iPad stundenlang zum Beispiel YouTube schauen, weil diverse andere Dinge gesperrt sind. Dann bleibt einer halt nur mal YouTube über Safari übrig.
2: Das ist, darf ich da ganz kurz
0: sagen? Also, ja, sicher, natürlich.
2: Das mit YouTube. Ich bin ja selber der, der die iPads an unserer Schule verwaltet und ich finde das mit YouTube, das ist immer für mich die schwierigste Frage an dieser ganzen iPad-Verwaltung. Grundsätzlich, diese iPads können verwaltet werden, da gibt es unterschiedliche Systeme, dass das immer eine Ressourcenfrage ist, muss man gleich dazu sagen. Und ich betreue über 400 Endgeräte an unserer Schule, wenn ich die Computer dazu zähle und das heißt, mit ein paar Stunden in der Woche sozusagen. Aber YouTube ist immer so schwierig für mich, wie auf der einen Seite ist YouTube im Unterricht voll integriert. Da gibt es in Mr. Wissen to Go, in Jack Adobe und so.
1: Ja, genau, das sagt man alles was.
2: Und auf der anderen Seite ist aber YouTube mittlerweile eine 1:1 Kopie von TikTok, weil YouTube Shorts folgt demselben Prinzip. Und das ist echt schon schwierig zu sagen, so als Administrator von dem, ich bin mittlerweile schon fast so weit, dass ich sage, ich sperre YouTube.
0: Ja, und das ist eben das, also im Endeffekt, wann das verwaltet wird und im besten Fall wird es ja verwaltet. Und dann können die auf dem iPad eigentlich wirklich nichts mehr machen, dann bleibt einer ja sozusagen nur mehr YouTube, weil ansonsten würden sie es ja privat daheim eh nicht nutzen. Ja. Und also ich bin ein bisschen zwiegespalten, wenn man jetzt sagt, wir haben jetzt über Jahre hinweg uns, also wir Lehrkräfte, ich habe quasi meine Privatenergie verschwendet, mich mit diesem Gerät auseinanderzusetzen und den Kindern und Jugendlichen beizubringen, dass sie das Arbeitsgerät nutzen sollen. Und jetzt auf einmal wird mir dieses Gerät wieder gestrichen und wieder weggenommen.
2: Der derzeitige Stand ist vielleicht auch ganz kurz Kontext dazu, dass mit nicht den Herbst, sondern Herbst in einem Jahr für ein Jahr ausgesetzt wird, die iPads, die öffentliche Erklärung dazu ist, dass das halt im Sinne der Bildschirmzeitdiskussion, was glaube ich auch noch mit reinfällt, vor allem wenn man das so auf diesen Veranstaltungen ein wenig mitkriegt. Die Schweden haben ja lange das Prinzip gehabt und ich glaube, wir orientieren uns oft auch ein bisschen am schwedischen Bildungssystem, haben immer das Prinzip gehabt von Digital First, also da, wo digital möglich, dort soll digital unterrichtet werden. Die haben aber mittlerweile ein Veränderung in diesem Gedanken gehabt, dass sie gesagt haben, da wo digital, also sinnvoll ist, da soll digital unterrichtet werden. Und ich glaube, auf das hat man auf der einen Seite ein wenig aufgegriffen, auf der anderen Seite, was man so hört, ist aber im Hintergrund natürlich eine große finanzielle Diskussion ausgebrochen, wer denn diese Endgeräte zahlen soll. Weil was mein Wissensstand ist, war das bis jetzt ein gefördertes Projekt und die Förderung läuft aus. Und die Geräte kommen ja am 1. Jänner 2028 nach derzeitigem Stand dann wieder in die Klasse rein. Also es ist so, dass wir das erste Jahr das Gerät nicht haben, was sehr schwierig ist. Wir haben halt viele Apps aufgebaut, wie du gesagt hast, das ist integriert worden in den Lernalltag. Und jetzt ist es auf einmal nicht mehr da. Ich kriege es halt auch mit von vielen Schulen, vor allem im ländlichen Bereich, wo dann auch der Schulerhalter, die Gemeinde, gesagt hat, ihr braucht keinen Computerraum, weil ihr habt ja eh die Notebooks. Es gibt dort teilweise ja wirklich keine Computerräume mehr. Aber die Schüler bekommen dann auch kein Notebook zur Verfügung gestellt.
1: Ines, wie schaut es bei den Lehrkräften aus? Wird ihnen dann auch ein Gerät zur Verfügung gestellt?
0: Das ist eine spannende Frage. Also das letzte Gerät, was ich als Lehrkraft zur Verfügung gestellt gekriegt habe, das ist halt...
2: Erste Generation iPad, wie es austeilt worden sind.
0: Genau. Und mit dem soll ich jetzt arbeiten, dass ich schon seit Jahren mit meinem Privatgerät arbeite. Weiß ich nicht, wer da dafür...
2: Der Schuldigi-Gesetz.
0: Wende den Blick da nach links.
1: Das ist der Experte,
0: beantworten kann.
2: Ich glaube, auf die eine Frage gibt es leider noch keine Antwort. Also ich weiß zum Beispiel von Salzburg, die sind hergegangen und tauschen jetzt in einem Dreijahresrhythmus, seit wie das bekannt ist, die Lehrergeräte aus. Ich weiß, dass auch in Oberösterreich das Diskussion geführt wird, wie das Ganze, also dass das nicht unbekannt ist und dass das geführt wird, auch in der Bildungsdirektion. Das ist eh klar. Es ist natürlich wie immer eine Geldfrage, wer das Ganze dann finanziert. Da ist wahrscheinlich ein wenig unterschiedliche Auslegung vom Schuldigi-Gesetz, was das Ganze regelt, ob das ein Bund oder eine Ländergeschichte ist, aber willkommen in österreichischen Föderalismus.
0: Du weißt, so Privatthema.
1: Johannes, du hast auch einen Musikwunsch mitgebracht.
2: Also ich wünsche mir von Nina Tschuber und Marco Fucked Up und würde das gerne meiner Tochter widmen.

0: Zwei Themen möchte ich jetzt zum Schluss unserer Folge über digitale Sucht noch kurz anbringen. Ganz am Anfang habe ich das Thema Handy-Experiment angeteasert. Ja, ein Experiment, dass man 21 Tage komplett ohne Smartphone auskommt. Ines, ist das was bei euch an der Schule umgesetzt worden ist?
1: Na, bei uns in der Schule ist das Handy-Experiment so nicht umgesetzt worden.
0: Wie stehst du persönlich dazu?
1: Also immer sagen, ich habe mit dem Handy-Experiment selber wahrscheinlich zu wenig beschäftigt, dass ich da jetzt eine klare Antwort liefern kann. Ich finde es halt schwierig, ich persönlich konnte mein Handy auch nicht 21 Tage abgeben, einfach so aus dem Nichts. Ich glaube, dass das eine ganz gute Vorbereitung braucht und eine ganz gute Nachbereitung braucht, dass das überhaupt jetzt für mich als sinnvoll erscheint, weil es wirkt so ein bisschen wie, man hat halt einfach diese Jugendlichen diese Handys weggenommen und die Frage ist, ändert sich dadurch was, wenn ich jemanden 3 Wochen ein Handy wegnehme? Oder geht alles gleich weiter wie vorher? Also ich finde, dass man da vielleicht ein bisschen, es wirkt irgendwie so ein Schnellschuss. Ich glaube, dass man das vielleicht ein bisschen besser vor- und nachbereiten könnte.
0: Mhm. Johannes?
2: Ich glaube, dass es sehr wichtig ist, weil man auf jeden Fall einmal diese Aufmerksamkeit auf diese handyfreie Zeit damit bringt und einfach einmal 3 Wochen die Reflexion hat. Also es Vor- und Nachbereitung braucht, ist auf jeden Fall auch wichtig, was von meiner Schwester da, die da in der Organisation mit drinnen ist, dass es halt auch viel Ressourcen braucht, um das zu tun. Ich fand es spannend, dass man das Handy-Experiment irgendwie in irgendeiner Art und Weise im Rahmen von einem Stundenplan auch mit einbaut in das Ganze, damit die Schulen auch die Ressourcen und die Möglichkeiten haben, dass sie sich damit beschäftigen und das durchziehen. Grundsätzlich bin ich ein großer Fan von der Idee und ich glaube, dass das auch, wie es wissenschaftlich begleitet ist, gesagt hat, dass es sehr viele positive Effekte hat. Dass es auf jeden Fall aber irgendwie institutionelle Struktur braucht, das Ganze, die der Schule die Ressourcen, die Materialien, das Know-how gibt zur Vorbereitung, zur Nachbereitung. Das war wahrscheinlich, dass man das dann auch integriert in einen Lehrplan.
0: Mein Smartphone ist mir eingegangen, ich bin ein paar Tage ohne ausgekommen. Habe auskommen müssen und es war schrecklich. Ich habe keine Überweisung mehr tätigen können. Es passt nicht zu meiner Lebensrealität, dass ich schaue, wann fährt die nächste BIM, muss ich nur laufen oder da wische ich so, weil ich nicht auf der App schauen kann. Das sind eher so meine Alltagsdinge.
2: Was ich ja mitbekommen habe von Erzählungen, war es auch von der Organisation, ist nicht nur von Lehrer, Schüler, sondern auch für Eltern eine große Herausforderung, weil in dem Fall hast du es auch für Eltern, wenn sie dem Kind schreiben wollen, ich halte 10 Minuten von der Schule ab später oder geht zur Oma oder sowas, das muss man halt dann auch im Vorhinein schon was organisieren, wie man das macht.
1: Das ist das, was ich meine mit Vorbereitung. Prinzipiell finde ich die Grundidee ja zum Beispiel extrem cool, dass man Kindern und Jugendlichen dann lernt, wie man zum Beispiel einen Busplan liest, einen Offline-Busplan. Ja. Aber dann brauche ich wieder eine erwachsene Person, die mich da anleitet, weil ich bin ja dann völlig alleine gelassen. Dann brauche ich eine erwachsene Person, die das vorab anleitet und schaut, wann fahren denn die Busse. Und wie schaut denn sowas überhaupt aus? Weil wir sind es alle gewohnt, dass wir in die App reinschauen. Wir kennen das noch, weil wir halt ohne Handy aufgewachsen sind. Und als Jugendliche habe ich schauen müssen, wann fährt der Bus. Aber die jetzigen Jugendlichen, die wissen ja nicht, wie das funktioniert. Und wenn ich natürlich in der Schule die Zeit habe und die Ressourcen habe, fand ich das einen super spannenden Unterricht, dass man so sagt, okay, wir schauen uns jetzt oldschool einen Offline-Busplan an, wann fährt denn der? Oder hast du eine Idee, wie machst du denn das, wenn du den Bus versammst, wie kannst du denn da wem Bescheid geben oder so, dass man so Strategien mit den Kindern arbeitet. Weil das ist ja, finde ich, eigentlich auch super effektiv und spannend und das braucht man ja im Leben, dass man Strategien entwickelt, wann irgendwas passiert. Mhm. Aber wie du sagst, da brauche ich halt...
0: Ich komme gern zu den Unterricht.
1: Wir lesen Buspläne. Ja,
0: und abschließend, da wollte ich jetzt eben noch kurz drauf hinaus, eben das Thema auf Smartphones zu verzichten, geht es nicht eher darum, eben ja, auf soziale Netzwerke in erster Linie zu verzichten. Wie steht es jetzt so am Social-Media-Verbot sozusagen? Also bis 14, 16 oder bis zu welchem Alter auch immer? Ines, was ist da deine Ansicht dazu?
1: Also, mich betrifft es ja nicht, weil ich bin ja Gott sei Dank schon volljährig. Also ich finde es, natürlich ist es total naheliegend, weil wenn man jetzt sagt, es ist ein Suchtmittel, dann ist natürlich naheliegend, dieses Suchtmittel zu verbieten. Das ist ja genau das, was man mit anderen Suchtmitteln auch macht. Also ich erlaube ja auch nicht, einem 12-jährigen Kind gebe ich ja auch nicht unkontrollierten Zugang zu Nikotin. Also im Endeffekt ist total naheliegend. Es ist halt super komplex, wenn das jetzt gerade ein Lebensinhalt und eine Realität ist, dass ich einer auf einmal sozusagen den Teppich unter den Füßen wegziehe und sage, und jetzt gibt es das alles nicht mehr. Und wir wissen ja alle, dass das so sein wird, dass man das umgehen kann. Also das wird ja so sein, dass man diese Altersverifikation umgehen kann. Das ist ja das, wie, weiß ich nicht, wenn du jetzt ganz simpel einfach Zigarettenautomaten hernimmst. Wenn ich an meine Jugend denke, da war natürlich der Zugang viel leichter, dann ist immer das Kummer, dass man die Bankomatkarten, glaube ich, benutzen muss, dass man irgendwie ein altes...
2: Wegen der Bankomatkarte.
1: Genau, und es wird ja umgangen. Also es wird ja auch der Zugang zu Nikotin umgangen, es wird ja auch wahrscheinlich der Zugang zu Nikotin irgendwie umgangen werden.
2: Oder Alkohol.
1: Und die Apps werden sich ja auch super einfach was einfallen lassen, damit die Kinder und Jugendlichen trotzdem Zugang dazu haben.
2: Und das also ist, glaube ich, der wichtige Punkt. Also ich persönlich bin ein Riesenverfechter von einem Handyverbot bis zu einer gewissen Alters... Also Handyverbot, ein Social-Media-Verbot, okay. Entschuldigung. Mhm. Bis zu einem gewissen Altersgrad. Und ja, natürlich hat das technische Schwierigkeiten, aber ich finde, man muss viel mehr die Plattform auch da jetzt... Also, zwingen, dass sie daran arbeiten, dass sie diesen Schutz bieten, weil derzeit war das alles so Whitewashing, Larifari, das waren Presseaussendungen, dass wir eh was tun, aber gerade in der Zeit, wo Kinder so viel Zeit am Telefon verbringen, ist gerade, bis das geklärt ist, wie diese Plattformen mit ihren Persuasive Technologies umgehen, ein wichtiger Punkt, dass man da einfach einmal eine Barriere macht und einfach einmal sagt, stopp, voll. Und das geht nicht. Und dass das natürlich Schwierigkeiten mit sich bringt in der Altersverifizierung, aber es gibt für alles technische Lösungen. Wir entwickeln KI-Systeme, da werden wir Altersverifizierung auch hinkriegen. Dass Australien das natürlich auf der einen Seite gelobt, auf der anderen Seite kritisiert wird, aber es wichtiger ist, mal der erste Schritt zu sagen, dass das nicht legal ist, genauso wie beim Alkohol. Kinder haben damals auch den Alkohol und haben heute noch Zugang zum Alkohol, aber trotzdem wird kein vernünftiger Mensch sagen, ein Kind darf Alkohol trinken. Und ich glaube, das muss man ein bisschen mit aufnehmen in der Social-Media-Diskussion, dass zuerst einmal das Gesetz braucht und dann einfach auch dieses Bewusstsein einfach auch dafür schafft.
1: Ja.
0: Ja, danke Ines heute für deinen Besuch bei uns im Studio. Ich hoffe, es hat dir genauso viel Spaß gemacht. Für mich war es auf jeden Fall sehr informativ.
1: Mir hat es wahnsinnigen Spaß gemacht und ich bin ganz froh, dass ich eingeladen worden bin.
0: Danke auch dir, Johannes, dass du heute mal mit dabei warst bei einer Folge. In der nächsten Ausgabe von Kompetent und Kritisch geht es übrigens um Open-Source-Technologie, um Open-Knowledge. 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Mein Name ist Michael Diesenreiter. Freue mich, wenn ihr bei der nächsten Ausgabe auch wieder mit dabei seid. Dankeschön fürs Zuhören.
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3: Hallo und herzlich willkommen zu einer neuen Ausgabe des Frohsinns, dem Infomagazin von Radio Froh. Mein Name ist Aylin Yilmaz. In der heutigen Sendung hören Sie ein Interview darüber, wie Wikipedia funktioniert, welche Personen da überhaupt dahinter stecken und wie ihre Arbeit aussieht. Auch wie gut Wikipedia eigentlich als Quelle funktioniert, habe ich bei meinen Gästen nachgefragt. Heute begrüße ich im Studio Annemarie Buchmann. Sie ist Community Managerin bei Wikimedia Österreich und Marlene Potje, eine Autorin für Wikipedia, unter dem Namen auch Flughund 11 bekannt. Die Wikipedia feiert heuer 25 Jahre und es wird auch österreichweit gefeiert. Annemarie, kannst du bitte erzählen, wie in Österreich Wikipedia gestartet hat?
4: Vor 25 Jahren ist zuerst die englischsprachige Wikipedia online gegangen. Kurz darauf, schon im März, am 16. März, ist die deutschsprachige Wikipedia gegründet worden. Dann haben sich langsam in den verschiedenen Ländern Communities zusammengeschlossen und haben Vereine gegründet. Und so ist dann Wikimedia Österreich auch mal gegründet worden. Anfangs waren es ganz viele Aktive aus Graz, die vor allem Biologie interessiert waren. Die haben sich da getroffen und haben Käfer im Wald gesucht und haben Exkursionen gemeinsam gemacht. In weiterer Folge, da gab es dann den Verein schon, und damals war gleichzeitig, gab es den ersten weltweiten Wikipedia-Fotowettbewerb. Und zwar, das war Wikilove Monuments. Das gibt es noch immer. Und in Österreich haben wir die Eigenheit, wir waren so erfolgreich. Wir haben innerhalb von 4 Jahren 98% der Denkmäler in Österreich abfotografiert. Und jetzt ist natürlich so, jedes Jahr kommen ein paar Denkmäler dazu. Die werden dann auch wieder ganz schnell fotografiert. Aber das war ein ganz großes Projekt, das die Community sehr gestaltet hat. Das Bundesdenkmalamt hat die Denkmallisten veröffentlicht und die werden noch immer in die Wikipedia eingespeist, in Listen und dann ganz schnell auch geografisch verortet. Und wo sind diese Denkmäler? Gibt es ein Bild? Gibt es einen Artikel? Gibt es Geodaten?
3: Du hast jetzt gesagt, Vereine haben sich gegründet, Wikimedia, vielleicht für alle ZuhörerInnen, die diese Begriffe noch nicht so kennen. Also Wikipedia ist die Enzyklopädie, die vielleicht genau. Den meisten ein Begriff ist, aber dahinter steht Wikimedia. Vielleicht kannst du das noch genauer erklären.
4: Die Wikipedia ist eine Online-Enzyklopädie unter einer freien Lizenz, die allen gehört. Also es ist ein digitales Gemeingut und die Wikimedia Foundation betreibt Server, auf denen die Wikipedia liegt. Das heißt, es muss man irgendwie getrennt sehen und gleichzeitig ist es eins. Das eine sind die Angestellten, die sich auch darum kümmern, dass Server laufen, da gibt es Tags. Und am anderen Ende sind die Wikipedia, die von freiwilligen ehrenamtlichen Autorinnen betrieben wird.
3: Genau, eine von diesen ehrenamtlichen Freiwilligen bist du, Marlene. Wie bist denn du zu Wikimedia und dazu gekommen, bei Wikipedia zu schreiben?
5: Es hat sich dadurch entwickelt, dass man ja Wikipedia immer wieder nutzt, um was nachzusehen. Und dann ist eine gewisse Neugierde entstanden. Was steckt dahinter? Wie entstehen die Artikel? Wie weit sind sie vertrauenswürdig? Und mein Mann war dann noch interessierter an dem Ganzen und hat das alles hinterfragt. Und er ist auch noch früher beigetreten, mehr oder weniger, und hat begonnen, Artikel zu schreiben. Bei mir ist es dann nachher später gekommen und ich habe hauptsächlich Artikel über Frauen geschrieben und aus dem künstlerischen Bereich.
3: Ist das dann Wissen, was du schon vorher hattest? Also du schreibst dann über Themen, die dich selbst interessieren, wo du selbst Background-Informationen hast?
5: Das Interesse ist sowieso da und ich habe Kunst studiert, habe dann zwar nicht in der Kunst gearbeitet, aber das Interesse ist einfach immer da und aus dem Freundeskreis sind auch sehr viele aus dem Bereich der Bildenden, der Filme, des Theaters.
3: Annemarie, du bist Community Managerin bei Wikimedia Österreich. Wie bist denn du dazu gekommen und was macht man als Community Managerin?
4: Wikimedia Österreich ist, wenn man es runterbricht, der Förderverein der Wikipedia-Autorinnen und Fotografinnen in Österreich. Und Ich bin ganz, ganz simpel über Stellenausschreibung angestellt worden und bin da quasi, ich glaube, es geht auch Autoren so, wenn man so von außen ins Wikiversum eintritt, da öffnet sich wirklich ein Universum mit ganz, ganz vielen Menschen, ganz vielen Themen. Und ich habe ursprünglich Politikwissenschaft studiert und mir hat das einfach fasziniert und macht bis heute wahnsinnigen Spaß, da zu arbeiten. Genau. Und anfangs war ich dann eher, da war der Verein auch noch ein bisschen kleiner, da war ich noch mehr im Backoffice und jetzt mache ich eben viel Veranstaltungsmanagement. Also meine Aufgabe ist viel, ich sehe es als meine Aufgabe, dass ich die Menschen, die sich tagtäglich in der Wikipedia als Autorinnen digital begegnen, dass ich die zusammenbringe und dass wir reale Treffen machen. Weil in der Wikipedia, das hat vielleicht schon jeder von euch, jeder festgestellt, es gibt den Artikel, zum Beispiel über Linz. Und daneben steht so ein kleines, ist ein Reiter, da steht Diskussion. Und dort kann man dann zum Beispiel reinschreiben, hey, die Pestsäule, die ist aus einem anderen Jahr. Also, oder der Bürgermeister fehlt oder irgendwas hat sich verändert, kann man reinschreiben. Aber dort wird auch teilweise sehr trefflich diskutiert. Und das kann dann auch, das kennt man ja, wenn man wen nicht sieht und die Person nicht kennt, dann spricht man mit der anders, als wenn man die Person kennengelernt hat. Und das ist uns eben auch sehr wichtig, dass wir einfach zusammenkommen, regelmäßig.
6: Weißt du, ob es diese Personen, die damals, diese Biologiefans, die vor 25 Jahren aktiv waren, sind die jetzt auch immer noch Teil der Community und schreiben für die Wikipedia?
4: Ja, also einige sind noch aktiv. Es ist natürlich, in 25 Jahren ist einfach ganz, ganz viel passiert. Also das eine ist, vor 25 Jahren war das Internet einfach noch ein bisschen anders. Es war ein bisschen starrer, es war ein bisschen langweiliger, aber man hat noch viel mehr mitmachen können. In diesen 25 Jahren sind viele Autoren, die damals einfach schon ältere Herren waren, die leben leider nicht mehr, aber auch ganz viele dann wieder dazugekommen. Dann waren viele damals Studenten, die sind jetzt Papa oder Mama und haben nicht mehr so viel Zeit. Andere kommen jetzt bald in die Pension und haben jetzt wirklich vor, das jetzt durchstarten und jetzt richtig viel arbeiten, obwohl sie schon ganz viel gemacht haben. Wir haben einfach jetzt, erst vor kurzem, haben wir uns nochmal angeschaut, quasi so die Wikipedia-Aktiven in Österreich. Und da sind uns ganz viele Namen untergekommen, die wir schon ganz lange kennen eigentlich. Also so, wow, die sind immer aktiv und die machen noch immer eigentlich jeden Tag ihre Arbeiten. Das ist auch sehr faszinierend.
6: Marlene, willst du vielleicht sagen, was so diese täglichen Arbeiten beinhalten? Also wie schaut so dein Tagesablauf aus, wenn du bei Wikipedia jetzt aktiv bist?
5: Ich bin phasenweise aktiv, aber nicht immer und nicht täglich. Es ist so, dass ich irgendeinen Bericht lese, beispielsweise eine Auszeichnung für eine Künstlerin, und dann ergänzt sich das sofort.
6: Es gibt schon einen bestehenden Artikel und du fügst Informationen hinzu.
5: Ja, zum Beispiel. Das sind so eher, wo man sagen kann, das wären tägliche Arbeiten. Mhm. Wenn ich einen ganzen neuen Artikel schreibe, das kann eine Zeit lang dauern. Ich arbeite da nicht alles in einem Stück ab.
6: Wie funktioniert das? Kannst du dann als Userin diese Information einfach hinzufügen oder muss man das eben zuerst, wie Annemarie, du das vorher erklärt hast, in die Diskussion einfügen?
5: Ich kann es dazufügen. Es ist wichtig, dass es eine Referenz gibt, also ein Bericht im ORF oder sonst in seriösen Medien. Und es gibt sicher Administratoren, sind das, die das dann überprüfen auch noch.
6: Kannst du dich erinnern an deinen ersten Eintrag, deinen ersten Artikel?
5: Ich bin mir nicht ganz sicher, welcher der erste war, ob es eine Schauspielerin war oder eine bildende Künstlerin. Aber einer von denen. Es ist extrem spannend gewesen, wenn du das schreibst und dann liest du es eh fünfmal, weil du schreibst ja nicht direkt gleich in der Wikipedia, sondern im eigenen Benutzernamensraum.
6: Also du kannst Texte zuerst schreiben und dann
5: schreiben und dann ergänzen und manchmal liegen die bei mir auch einige Zeit herum, bis ich wieder weiterschreibe. Und irgendwann stellt man es dann online. Und das ist natürlich extrem spannend, denn meistens ist es so, man stellt es online und irgendjemand liest sofort drüber.
6: Und wie war da das Feedback auf diese erste Veröffentlichung? Ist das sofort angenommen worden?
5: Naja, angenommen sicher, der Artikel besteht noch. Er wurde dann ergänzt von anderen. Es gibt aber auch Leute, die machen nur die Beistriche richtig und schauen über die Grammatik. und ergänzen halt irgendwas oder sie streichen was weg, weil sie sagen, das ist unwichtig. Und wichtig ist eben auch, dass alles belegt wird, weil sonst sagt man ja, es ist frei erfunden, es gibt keine Belege dafür, daher irrelevant.
6: Wer entscheidet oder wie entscheidet man, was unwichtig ist?
5: Es gibt Relevanzkriterien, die sind auch aufgelistet in Wikipedia, dass zum Beispiel ein Künstler Ausstellungen in Museen gehabt haben sollte oder einen Preis gewonnen und überregional tätig sein. Das ist jetzt nur bezogen auf Künstler. Es gibt für alle Sparten bestimmte Relevanzkriterien.
4: Also es gibt kaum einen Bereich, wo es keine Relevanzkriterien gibt, wo man manchmal ein bisschen merkt, dass die Wikipedia, also man muss einfach dazu sagen, die Wikipedia wird halt von Menschen geschrieben, die eine Freude daran haben, dass eine Enzyklopädie schreiben. Und dann kann man halt auch sehr viel darüber nachdenken, über die Regeln von dieser Enzyklopädie. Aber zum Beispiel gibt es die Regel für Bürgermeister sind nur relevant oder Bürgermeisterinnen sind nur relevant, wenn die Gemeinde mehr als 20.000 Einwohner hat. Natürlich sind oft dann aber diese PolitikerInnen auch dann in anderen Gremien tätig oder später dann einmal sind sie Nationalratsabgeordnete und dann sind sie automatisch relevant. Da wurden sich sehr genaue Regeln überlegt und was jetzt modern ist oder zum Beispiel Influencer. Es hat sich einfach nur keiner überlegt, was sind die Regeln für Influencer oder für Podcaster. Da merkt man jetzt manchmal, dass Menschen auch in unserer Wahrnehmung schon irgendwie, man denkt, sie sind relevant, aber die Wikipedia hat sich noch keine Relevanzkriterien überlegt. Da wird dann auch wirklich gestritten. So wie wir gesagt haben, es gibt Autorinnen, die sind eigentlich die ein bisschen zusammenräumen, die dann Beistrich setzen, die finden leere Leerzeichen. Und dann gibt es auch welche, die schauen sich sehr schnell eben einen Artikel an, der neu erstellt worden ist und lesen sie dann einmal durch auf Relevanz. Da entstehen dann auch ganz viele Konflikte, zum Beispiel regionale Konflikte. Menschen, die für uns in Oberösterreich relevant sind und wir würden sagen so, ja, na, eh klar. Und dann liest sie das aber wer durch, der aus Frankfurt ist. Und der sagt so, ist nicht relevant, die einzigen Artikel, die da kommen, sind aus den österreichischen Nachrichten, ein Provinzblatt. Und dann kommt natürlich gleich der Aufruf und Aufruhr, so, nein, natürlich sind die österreichischen Nachrichten, das ist ein anerkanntes Medium in Österreich und das muss einfach ausdiskutiert werden. Oft fehlt dann einfach nur, dann kommt der andere und sagt so, ah, aber ich habe da eine andere Quelle noch gefunden und schreibt nur das dazu oder schreibt nur einen Halbsatz dazu, formuliert den Satz vielleicht oder formuliert ein paar Sachen in einem Artikel um, dass einfach der Artikel mehr enzyklopädischer wirkt. So entstehen dann oft ganz tolle Artikel durch gemeinsames Arbeiten, weil aber ursprünglich, wie gesagt hat, so, ja, aber der Artikel, der ist ja gar nicht gut und die Person, die ist ja gar nicht relevant. Und es ist natürlich auch immer ganz hart für Menschen, über die Artikel geschrieben wird und dann wird ihnen Relevanz aberkannt. Ich finde das immer ganz furchtbar, weil ich mir das oft dann von der Seite durchliest. Aber ja, dadurch, dass halt jeder mitmachen kann, ergibt sich das oft, dass dann einfach auch eben diskutiert wird. Und diese Relevanz muss ganz oft ausverhandelt werden.
6: Sind diese Relevanzkriterien weltweit oder in jeder Sprache genau gleich?
4: Nein, es ist nicht verwunderlich, die deutschsprachige Wikipedia hat die strengsten Relevanzkriterien. Und dann kommt es auch immer ein bisschen auf die Größe an. Zum Beispiel die englische Wikipedia hat sehr strenge Hürden beim Mitmachen. Also man wird sehr lange kontrolliert, bis man eigentlich eigenständiger Autor bei der Wikipedia ist in der englischsprachigen, aber dafür haben sie andere Relevanzkriterien. Also das kennt man vielleicht. Mir fällt das oft auf bei Fernsehserien. Da ist der deutsche Wikipedia-Eintrag recht kurz und knackig und der englische ist kilometerlang, hat 17 Unterseiten, jede Folge hat eine halbe Seite Textbeschreibung und weil dort einfach die Relevanzkriterien anders sind und da einfach auch offensichtlich Menschen sehr in diesem Fantum aufgehen von Fernsehserien.
6: Gibt es eine Mindestlänge für Artikel?
4: Eigentlich nicht. Also die kürzeste Version ist, also jetzt nehmen wir es mal losgelöst von Menschen, sagen wir, XY ist ein Stadtteil der Stadt Linz. Das nennt man einen Stub. Das ist quasi so der Titel und der erste Satz der Einleitung, wo schon quasi eine gewisse Relevanz hervorgeht. Diese Stubs sind mittlerweile sehr selten geworden. Vor 15 Jahren hat man noch mehr gefunden, wo einfach viele Menschen schnell einmal was angelegt haben. Damals noch Heinz Fischer ist ein Politiker der Sozialdemokratischen Partei Österreichs. Und dann später sind die Artikel dann erst fertiggestellt worden. Da war ein sehr großer, so ein kollaborativer Gedanke dahinter. Mit der Zeit ist das hat sich das jetzt verändert, so man versucht einen Artikel so weit wie möglich zu einem Status, also so weit zu bringen, dass er den Status quo abbildet. Und danach und trotzdem natürlich quasi wird versucht, dann eben jemand stirbt und man schaut sofort nach. Ist das schon eingetragen? Und es ist erstaunlich, wie schnell die Wikipedia gerade bei solchen Sachen ist. Oder wer hat den ESC gewonnen, ist innerhalb von Sekunden online.
6: Gibt es dann auch das Problem, dadurch, es ist ja deutschsprachig, aber es gibt ja viele verschiedene Arten von Deutsch, Deutschland, Österreich, Schweiz, dass es da auf der sprachlichen Ebene auch manchmal zu Streitigkeiten oder Missverständnissen kommt, weil jemand aus Deutschland das überprüft und sich und das nicht versteht, aber für uns wäre das ein ganz normaler Satz.
5: Ja, schon. Zum Beispiel der Jänner und der Januar, das sind ein altes Thema. Wobei sich der Jänner jetzt anerkannt wurde, dann muss man im Artikel oben im Hintergrund Österreich bezogen dazu schreiben, dann kann man auch österreichische Worte verwenden.
4: Genau. Also in einem Artikel mit Österreich-Bezug darf man Jänner schreiben. Und das Jänner ist auch der, quasi ein bisschen so der Schlachtruf der österreichischen Wikipedianerinnen. Ich glaube, es ist auch das Gleiche bei der Schweiz. Die dürfen Velo schreiben für Fahrrad in einem schweizbezogenen Artikel. Und auch ein schweizbezogener Artikel braucht kein scharfes S und darf alles mit Doppel-S schreiben.
6: Hast du dann, Marlene, am Anfang dir dann auch mal Hilfe geholt oder aktiv bist du auf die Leute, hast du die angeschrieben und hast nach Austausch gebetet? Oder wann war dann so das erste Mal, dass du, weiß nicht, in Linz oder in Österreich andere Leute kennengelernt hast von der Wikipedia?
5: Also von extern Hilfe geholt habe ich mir nicht. Da war mein Mann sehr aktiv. Den habe ich dann immer gefragt, wie das geht und was ist. Und es gibt ja jedes Jahr von der Deutschsprachen gegen Wikipedia die Wiki-Konferenz, die Wikicon. Und da sind wir dann sehr bald hingefahren und dort war dann der Austausch da. Außerdem hat die Annemarie in Linz, ich weiß nicht mehr wann es war.
4: Vor 2 Jahren.
5: Nein, mit der Schreibwerkstatt.
4: Achso, die Schreibwerkstatt. Das war vor 8 Jahren, haben wir damit angefangen. Da haben wir eigentlich bis Corona haben wir regelmäßige Schreibwerkstätten in Linz gehabt. Genau, das ist dann ein bisschen durch Corona ist es ein bisschen eingeschlafen. Und was wir aber jetzt machen, ist, dass wir einfach regelmäßige Treffen haben in Linz. Also es gibt Treffen in Linz, Wien, Innsbruck und Graz. Da kann auch einfach jeder vorbeikommen und sagen so, ich habe eine Frage. Oder auch als Verein kriegen wir öfters Anfragen und da kann man auch die Leute ein bisschen lenken und sagen so, nächste Woche gibt es einen Stammtisch in Linz, kommst vorbei, nimmst einen Laptop mit, wir können dir helfen. Aber leider haben wir nicht mehr das Angebot der regelmäßigen Schreibwerkstätten.
6: Was hat man bei diesen Schreibwerkstätten gemacht? Um was ist da gegangen? Ist das mehr ums Inhaltliche, stilistische?
5: Man hat sich irgendein Thema, eine Person für Biografie oder sonst was ausgesucht und hat dann gemeinsam einen Artikel erstellt, um zu lernen, wie es funktioniert, Artikel zu schreiben. Beziehungsweise auch der Austausch, was macht man, wann man in eine Diskussion kommt und es sagt jemand, das ist irrelevant. Also diese Themen sind dann besprochen worden. Und damit komme ich ja wieder zurück auf die vorherige Frage. Der Kontakt zur Community ist eben durch diese Treffen entstanden. Und mir hat das in Summe schon sehr viel geholfen. Also ich mag das nicht, wenn ich mich ganz anonym irgendwo bewege. Es waren dann einfach Personen, reale Personen da, die man anrufen kann oder anschreiben kann und sich mit ihnen treffen und wo man diverse Themen bespricht oder Interessen. Und das finde ich sehr, sehr angenehm. Und so wie jetzt diese Stammtische, wie es mal war, früher am Stammtisch geheißen, ich weiß, bezeichnest das eh noch immer so.
4: Ja.
5: Ja. Aber es ist immer mit irgendeinem Thema jetzt verbunden. Sei es, dass man in den Botanischen Garten geht auf eine Exkursion und sich was anschaut oder sonst wo.
4: Genau, also das machen wir jetzt seit jetzt das zweite Jahr, dritte Jahr. Das, weil eben das Wort Stammtisch ist teilweise sehr abschreckend. So, was macht man auf einem Stammtisch? Da tut man ganz laut streiten und Bier trinken. Und Gleichzeitig mag ich aber, finde ich, ich habe nur einfach keine bessere Alternative gefunden, weil ich finde, das Wort Treffen hört sich ein bisschen nach Arbeit an. Und es soll ja aber keine Arbeit sein. Genau, und was wir jetzt machen, ist quasi, wir nennen es Stammtisch Plus. Und wir gehen vorher, wir erleben vorher was miteinander. Und da war ein bisschen auch die Idee, was macht man am wenigsten in der eigenen Stadt? Sightseeing. Und dann sind wir miteinander losgezogen und haben eine Stadtführung gemacht. Wir waren im Botanischen Garten, wir waren im Museum. Und da kann man mal kommen und sagen so, was sind denn das für Leute? Und sie die mal anschauen. Und bis jetzt ist nur jeder mitgegangen nachher auf ein Getränk oder was essen. Also wir dann immer, die Stammtischlokale sind immer Lokale, wo man, also eher Restaurants, wo man was essen. Aber man hat einfach vorher die Möglichkeit, dass man sich mal alle anschaut und so beschnuppert. Ich finde es auch total nett. Das ist auch, wenn man einfach mal was macht, was man sonst gar nicht macht. Und eben zusätzlich gibt es eben, es gibt eben die große Konferenz, die deutschsprachige, das ist die Wikicon, die war vor 2 Jahren in Linz. Und was zusätzlich auch noch gibt, es gibt einfach Treffen von unterschiedlichen, entweder Redaktionen, was ich schon gesagt habe, es gab ursprünglich einmal die von der Redaktion Biologie, die Treffen in Graz. Was jetzt für Frauen und für uns einfach auch sehr spannend ist, ist das Femnet. Das ist eine Vereinigung oder eine Seilschaft von Wikipedia-Autorinnen, die auch zu Frauenthemen schreiben. Und die treffen sich auch regelmäßig. Und die haben auch untereinander, also denen ist das auch ganz wichtig, die machen da Treffen und die schauen, dass man, wie hat das eine bezeichnet, so, ja, so, man hat da ein Netz, das Femnet, wo man sich gegenseitig ein bisschen hilft. Und denen ist es auch sehr wichtig, dass man sich sieht. Weil es gibt einfach auch ganz viel, die wir alle noch nie gesehen haben. Und das war erst gestern, haben wir erfahren, es gibt einen Beitragszähler, wo jeder Autor werden die Beiträge quasi gezählt und da gibt es eine Statistik. Die Top 3 sind 2 aus Österreich, 2 Autoren. Und wir haben die noch nie gesehen. Das sind Legenden in der Wikipedia, aber die hat noch keiner von uns jemals gesehen. Also es gibt kaum einen Artikel, wo die nicht einmal eingearbeitet haben und die haben über 1 Million Bearbeitungen.
6: Weiß man, wer ist denn so ein typischer Wikipedia-Autor, Autorin, Alter, Geschlechterverhältnis? Gibt es da Statistiken dazu?
4: Ja, es gibt Statistiken. Der typische Wikipedia-Autor, das ist auch sehr global gleich, ist männlich. Sie sind aber, das Vorurteil ist, es sind alte, weiße Männer. Sie sind Männer, sie sind aber nicht alt und sie sind vor allem nicht zwingend weiß. In der deutschsprachigen schon. Und da haben wir einfach ein Problem und das ist einfach die Zeit, der Zeitfaktor. Es gibt Menschen, die haben einfach schon vor 25 Jahren, die haben einfach sehr gefestigte Hobbys gehabt. Züge, Vögel, Autos, Fußballer und leben das jetzt einfach nur mehr aus, indem sie das Wissen, das sie schon über ein Leben lang angehäuft haben, das jetzt befreien und in die Wikipedia bringen und für alle zugänglich machen. Und dann gibt es einfach ganz viele, die später dazugekommen sind und dann eben Studenten waren und dann eben dann einfach das Berufsleben und das Familienleben dazwischen gekommen ist, die aber, glaube ich, einfach wiederkommen. Und da muss man ein bisschen warten. Wo wir einfach echt ein Problem haben, sind Frauen. Und vor allem, ich sage immer, das ist die Generation, wo der Mann sich einen Commodore gekauft hat und die Frau eine Küchenmaschine. Und die dann auch sagen, es gibt Messen für Ehrenamtliche und wir versuchen Frauen zu ansprechen. Die sagen so, na, ich würde gern für Flüchtlinge kochen, weil ich kann das mit dem Computer gar nicht. Und ich finde das total furchtbar, weil man denkt, natürlich, du machst mit deinem Handy Fotos, du kannst immer beitragen, aber es ist eine Generationenfrage und ich glaube, diese Generation haben wir, also es kommen jetzt einfach die älteren Boomer, haben wir das Problem mit den Babyboomer und ich glaube, wenn die Millennials dann irgendwann einmal nachrücken, jeder von uns kann mit einem Computer umgehen, jeder hat Interessen, da sehe ich dann das Problem nicht mehr so. Und das Problem ist eigentlich nur dieses Vorurteil, das dann bleibt, dass das lauter Männer sind und alle sind alt. Und ich finde, es war jetzt die letzte Wikicon war in Potsdam und es waren noch nie so viele Frauen da. Man merkt, dass es einen Umbruch gibt, es wird viel Zeit und Energie reingesteckt und Arbeit, dass wir Frauen gewinnen und auch bei den Themen. Und es ist einfach ganz wichtig, dass man mitmacht. und dass man auch die weibliche Perspektive in die Wikipedia bringt.
6: Marleen, hast du am Anfang mit diesen Problemen, Hürden gehadert?
5: Das war mir im Großen und Ganzen überhaupt kein Problem. Und in Bezug zum Beispiel auf Künstlerinnen, es ist ganz das Gleiche wie, man muss ja nur vergleichen, wie viele Künstlerinnen in Museen oder sonst wo ausgestellt werden oder wahrgenommen werden oder wie frühere Künstlerinnen wahrgenommen worden sind, ist es in der Wikipedia das Gleiche. Aber ich habe im Großen und Ganzen damit kein Problem gehabt. Ich habe sehr oft nachgeschaut, gibt es diese Leute schon in Wikipedia oder nicht? Und dann habe ich es halt geschrieben oder schreibe es noch immer. Und ich bemühe mich natürlich verstärkt, Frauen zu schreiben, aus diesem Grund.
4: Also es gibt ein jährliches Event, das ist die 100 Women Wiki Days, wo man sich einfach vornimmt, so, ich mache mir jetzt eine Challenge, ich schreibe jeden Tag einen Artikel über Frau. Da machen dann so unfassbar viel, dann werden dann innerhalb von kürzester Zeit Tausende, das sind glaube ich über 20.000 Artikel geschrieben worden, weil da einfach ganz, ganz viele Leute mitmachen, weil, und sowas macht dann auch Spaß. Aber es ist einfach auch ein Problem, dass Künstlerinnen um die Jahrhundertwende sind die Kunstwerke nicht aufgehoben worden. Die Biografien verstorben in irgendwelchen Sammelbänden, die nicht mehr aufgelegt werden. Das muss man dann erst recherchieren, mühsam und suchen.
5: Es sind auch viele erst später entdeckt worden.
4: Ja.
5: Die sind ja gar nicht in die Erscheinung getreten in die 20er Jahre, sondern sind irgendwann dann einmal ausgegraben worden, dass die ja eigentlich sehr gut waren. Das taucht ja immer wieder auf.
6: Hast du auch schon neue Frauen entdeckt?
5: Ich schreibe hauptsächlich lebende Künstlerinnen. Die sind mir näher als die Toten.
6: Hast du dann auch schon mal Personen getroffen, über die du geschrieben hast?
5: Sicher.
6: Gibst du das dann auch zu erkennen, so, hey, ich bin Flug und Elf und ich habe deinen Wikipedia-Eintrag verfasst?
5: Ja, oder ich mache es umgekehrt, dass ich die Frauen anspreche auf irgendwelchen Ausstellungen und mit ihnen spreche und...
6: Was sind da so die Reaktionen drauf?
5: Manche sagen, das interessiert mich nicht, aber das sind wenige. Im Großteil sind alle, ja, das ist eh super und wie macht man das und kannst du das machen? Bei manchen sagt man dann, ja, eigentlich kannst du das selber auch, du arbeitest mit modernen Medien und das wäre ja kein Problem, aber da entstehen immer Gespräche, die dann interessant sind. Oder auch neue Kontakte für mich, die mich bereichern.
6: Wie ist es jetzt eigentlich, wenn dir jetzt eben im echten Leben eine Person was mitteilt und irgendeinen Fakt oder eine Geschichte erzählt und das würdest du gerne in den Artikel hinzufügen? Da ist ja dann eigentlich die Quelle nur
5: verbal.
6: Hören, verbal. Wie würde das funktionieren? Wäre das erlaubt?
5: Na, man versucht immer wieder, dass man irgendwelche Quellen findet, dass man halt in Kulturzeitschriften dann noch recherchiert, ist sowas Ähnliches schon mal geschrieben worden und das dann verknüpft damit. Es hängt immer davon ab, wie groß das Ganze ist, dass man dann, ob man Belege braucht dafür oder nicht. Und es kommt auch öfter, dass mich jemand anspricht, wenn er weiß, ich schreibe dafür und sagt, ich habe einen Artikel und da sind Fehler drinnen. Das ist zwar in einer Zeitung gestanden, dass ich mit dem und dem verheiratet bin, aber ich bin es gar nicht. Und solche Fehler sollte man dann ausbessern, nur sind halt das mit dem Belege finden wiederum schwierig, weil in der einen Zeitung steht, die ist mit dem verheiratet. Und das zu widerlegen ist schwierig, aber kleinere Sachen lassen sich da ohne weiteres ausbessern.
6: Jetzt habt ihr eh schon über diesen ganzen Prozess erzählt und dass gerade die deutsche Wikipedia so streng ist, aber es hat ja trotzdem die Wikipedia diesen schlechten Ruf, nenne ich es mal. Es ist keine gute Quelle, eben alle können da einfach was reinschreiben. Man kann das gar nicht alles überprüfen, es ist zu viel. Wie kann man da, oder wie nehmt ihr aktiv als Community oder als Wikimedia die Ängste und die Sorgen von den Menschen, dass es, oder können Sie das trotzdem auch nachvollziehen, eben, dass Fehler passieren oder vielleicht manchmal auch absichtlich falsche Informationen gestreut werden?

0: Wikipedia sich einlesen möchte zu etwas, gibt es erstens oft den Banner, wenn er, das ist bei jüngeren Artikeln eh nicht mehr der Fall, aber es ist oft, wenn das ein Artikel ist, der schon länger nicht mehr bearbeitet wurde und irgendwer ist einmal drüber gestolpert, dann sind die versehen worden mit einem Banner, mit hier fehlen die Quellen. Oder es fällt dann selber auf, das ist ein ganzer Artikel und der hat keine einzige Fußnote. Da würde ich stutzig werden und das zeigt eher, dass der Artikel schon sehr lang nicht mehr bearbeitet worden ist oder nicht mehr gelesen worden ist. Das sind dann eher so Nischenprodukte. Aber ich würde sagen, die meisten oder der Großteil der Artikel, die mit Quellen versehen sind, kann ich ja als glaubwürdig einstufen. Vor allem, wenn sie dann, wenn die Quellen nicht alle die gleiche Quelle sind. Also wenn alles auf ein Buch basiert ist, dann auch wieder. Aber ich würde sagen, das ist eh quasi, auf der Uni lernen wir das und lernen da Quellenkritik. Und ich glaube, das ist so ein bisschen, dass ich Medienkritik, also eben so, wie viele Perspektiven wurden eingebracht, fehlt mir was. Ich glaube, man muss einfach da generell einfach kritisch sein.
1: Ja, und es ist ja auch das eine ersichtlich. Es gibt oben in der Wikipedia den Reiter Versionsgeschichte. Da kann ich nachschauen, mein Werk, gut, der Name ist verdeckt, aber wann die Artikel bearbeitet worden sind. Und ich kann auch bis an den Anfang des Artikels gehen, wann er geschrieben worden ist. Und da sehe ich dann an der Zeit, der ist um 12 Uhr nachts online gestellt worden und um 3 nach 12 ist der Erste drüber gegangen und hat korrigiert oder gelesen und gesagt, da fehlen noch Quellen. Und insofern die Administratorenarbeit, die im Hintergrund diese Artikel kontrollieren, sind sehr genau und ich finde es daher absolut glaubwürdig. Wenn man durchschaut, es tauchen immer wieder Artikel auf von irgendwelchen Scherzbolden oder die einen Artikel bearbeiten und irgendeinen Blödsinn reinschauen. Aber man kann dann auch nachschauen, wie schnell der wieder gelöscht ist. Es gibt zum Beispiel den Berg Loser. Und da steht dann öfter da, haha, Loser. Aber das ist 2 Sekunden später wieder weg. Und insofern denke ich sehr wohl, dass das seriös, eine sehr seriöse Quelle ist, die Wikipedia.
0: Und es gibt innerhalb der Wikipedia, so wie es ein Relevanzkriterien gibt, gibt es auch Quellenkriterien. Und so ist es zum Beispiel so, dass ein Blog ist keine Quelle, ein Podcast ist keine Quelle, mündliche Erzählung ist keine Quelle, es muss veröffentlicht sein, die Wikipedia ist kein Original Research, also ich darf da nicht Hypothesenbildung betreiben, sondern ich kann sagen, Wissenschaftler X hat in seinem Sammelband XYZ Folgendes gesagt und ein anderer Wissenschaftler hat in ABC das gesagt. Das darf ich, aber ich darf eben nicht sagen, so, welcher Recht hat. Also das Prinzip des Neutral Point of View ist total wichtig und macht da eben die Enzyklopädie aus. Und ich finde, durch dieses Aussieben an gewissen, also zum Beispiel in Österreich heißt es zum Beispiel, dass es muss eine Qualitätszeitung sein, wenn ich auf Zeitungsartikel zurückgreife. Und da ist dann zum Beispiel eigentlich die Kronenzeitung auch ausgeschlossen. Wenn ich eben auf der Suche bin nach einem eher konservativen, dann muss ich andere Zeitung, nehme ich dann Presse oder Furche, damit man eine ausgewogene Darstellung erreichen kann. Und dann denke ich mir immer, durch das Prinzip der Kollaboration wird der Artikel erst wirklich gut. Also wenn ich einen Artikel schreibe, bringe ich meine Erfahrung und mein Wissen mit und die Zeitungen, die ich gern lese. Und der Nächste, der reinarbeitet, liest hoffentlich andere Sachen als ich und kann dadurch mehr beitragen und andere Sachen beitragen.
2: Gibt es dann irgendwie, weil Marlene, du hast vorher gesagt, um 3 nach 12 gibt es schon die ersten Revisionen. Bekommen die Wikipedia-AutorInnen irgendwie eine Benachrichtigung, dass da jetzt was Neues geschrieben worden ist? Oder schauen die einfach alle drüber?
1: Nein, schauen nicht alle drüber. Das machen nur bestimmte, die daran auch interessiert sind. Und man kann im Hintergrund für sich selbst eine Liste anlegen, dass man sofort benachrichtigt wird, wenn zum Beispiel österreichische Artikel geschrieben werden. Das kann ich für mich selber steuern, auch den Bereich.
2: Weißt du, wie viele Artikel du bis jetzt geschrieben hast, circa?
1: Artikel habe ich ein bisschen über 50 geschrieben, aber ich habe sehr viele Ergänzungen und Bearbeitungen gemacht. Eben wie ich vorher schon gesagt habe, irgendwelche Preise oder so. Oder auch so Dinge, wie die Annemarie erwähnt hat, wenn ich einen Artikel wo finde, wo nichts drinsteht und zum

0: Beispiel keine Relevanzkriterien angeführt sind. Da wundert ich mich mal kurz, wie es das überhaupt gibt. Und dann schaue ich selber nach, weil es mich gerade interessiert. Was gibt es über den und ergänzt dann sowas?
1: Findet man aber auch immer weniger, muss man dazu sagen. Also das war, glaube ich, vor 15 Jahren, wie ich angefangen habe, war das gang und gäbe, dass ich drüber gestolpert bin, weil einfach, wie die deutschsprachige Wikipedia angefangen hat, das war halt alles auf der grünen Wiese. Da hat wer dann so einen Artikel geschrieben über Graz und hat aber einfach einmal angefangen zum Schreiben. Im Übrigen, erst viele, viele Wochen später ist der Artikel zu Wien geschrieben worden. Das ist irgendwie, da merkt man also, und dann haben sie sich erst irgendwann überlegt, so, wir sollten uns überlegen, wie ist ein Artikel aufgebaut in der Wikipedia? Also diesen klassischen Aufbau, den wir kennen, das hat sich als gewachsen, hat sich so entwickelt. Und dadurch gibt es aber dann auch, mittlerweile gibt es, glaube ich, alles eine Regel. Also zum Beispiel das, was ich eigentlich gern mache, ist, dass ich das jüngste Ergebnis in einer Ereignis analysiere. Also zum Beispiel eine Musikerin, würde ich die neueste CD nach oben schreiben. Also umgekehrt, man fängt mit dem Ältesten an und geht dann chronologisch vor. Also so. Und das sind Regeln, die dann quasi irgendwann einmal eingeführt worden sind. Aber es ist ja so, wenn man sich, man muss ja nicht einmal einen Benutzer-Account haben, aber ich sage so, ich möchte gern zu dem Thema einen Artikel schreiben. Dann ist es so, die ersten paar hundert Mal, wo man auf Speichern drückt, wird das nicht sofort, wird zwar online gestellt, aber wer andere gibt es frei. Und das sind Menschen, das sind Autorinnen mit Sichterrechten und die abonnieren sich quasi Listen, die werden informiert, jemand hat was Neues geschrieben und dann, die schauen sich das dann durch. Nur ist das vielleicht jemand schreibt einen Artikel über Fußballerin und der Sichter kommt aber aus einem ganz anderen Eck. Der schreibt über Vögel. Und natürlich kennt sie der nicht aus über Fußballerinnen. Vielleicht ist die ja nicht einmal eine österreichische Fußballerin, also ich weiß auch nicht, welche Ligen da sind. Aber kann sich schauen, so, sind die Quellen, die die verwendet hat, sind die relevant? Schaut das alles vernünftig aus? Ist der Aufbau eingehalten worden? Dann wird der Artikel schon durchkommen. Wenn jemand schreibt, der XY aus der dritten Bank, den mag ich nicht, dann wird dieser Artikel sehr schnell gelöscht werden.
2: Und diese ganzen verschiedenen Rollen von Personen, das sind alles Ehrenamtliche?
1: Ja.
2: Was glaubt ihr, motiviert die Leute, da ihre Freizeit drauf zu verwenden, Wissen zu teilen oder ihr Wissen zu teilen?
0: Bei mir war es der Punkt, dass ich mal gedacht habe, ich benutze die Wikipedia selbst für Recherchearbeiten, für Informationen und das ist ein Punkt, wo ich was zurückgeben kann. Dass ich das Wissen, das ich habe oder was mich gerade interessiert und mir auffällt, dass ich dies wieder eintragen und dazu beitragen kann. Und es macht da irgendwie Spaß, einfach an einer Enzyklopädie mitzuarbeiten. Und der Unterschied zu dem alten Brockhaus und dergleichen ist ja, dass es up-to-date ist. Und wenn irgend so eine Enzyklopädie rauskommen ist, in dem Moment, wo es dem Druck gegangen ist, war sie ja schon wieder veraltet. Und Wikipedia wächst mit und ist zeitlich einfach immer richtig.
1: Ich glaube, bei vielen ist auch einfach die Motivation der Wissensbefreiung. Also wirklich so, ich nehme mir das jetzt vor, dass ich die Denkmäler vom nördlichen Mühlviertel eines nach dem anderen abfrühstück befreie, weil ich nicht will, dass in diesem einen Buch nur dort zu finden ist, dieses Wissen. Und ich glaube, das motiviert einige und dann hat man dann irgendwo auch ein bisschen Gamifikation, indem ich habe heuer so und so viele Artikel geschrieben. Also das ist ja, das macht ja was mit an.
2: Jetzt haben wir viel über das Schreiben gesprochen, aber du hast jetzt eben schon öfter angesprochen, dass man auch Fotos und so machen kann. Kann ich einfach hergehen und jetzt zum Beispiel wir befinden uns gerade in der Stadtwerkstatt, ich mache ein Foto von der Fassade, von der Stadtwerkstatt und kann das hochladen und kann das dann von allen benutzt werden oder müssen auch Fotos irgendwie verifiziert werden? Wie ist da so der Ablauf?
1: Bilder sind viel einfacher und weniger, oder vermeintlich einfacher. Es gibt weniger Community-gemachte Hürden bei Bildern. Da ist so wahre Persönlichkeitsrechte. Also wenn du ein Porträt von jemandem machst, musst du fragen, darf ich das? Aber wenn ich Gebäude fotografiere, gerade in Österreich herrscht Panoramafreiheit, Das heißt, alles, was ich ohne Hilfsmittel vom Gehweg aus fotografiere, darf ich auch genauso online stellen. In Italien ist es nicht so im Übrigen.
0: Friedhöfe. In Italien dürfen keine Friedhöfe fotografiert werden.
1: Na, generell alles, was im Privatbild. Also super kompliziert. Ja. Der Eiffelturm darf nur bei Tag fotografiert werden, weil die Beleuchtung hat nur Urheberrechtsschutz vom Künstler, vom Beleuchtungskünstler. Obwohl jeder sich das anschauen kann. Genau. Was komplizierter ist, ist, auf Commons gilt einfach Urheberrecht. Ich muss darauf achten. Ich kann nicht in ein Museum gehen und ein Werk von einer lebenden Künstlerin fotografieren und auf Commons stellen. Und ähnlich kompliziert ist dann eigentlich auch bei Graffitis. Und über das kann man dann sehr schön, auch über das kann man gut diskutieren. Aber prinzipiell so, ja, Stadtansichten. Und ich kann dann echt sagen, so, es gibt einen Ort, wo Urlaubsfotos wirklich gut aufgehoben sind. Man ist irgendwo und man denkt sich so, man, das ist voll das schöne Bild. Und man macht, also, weiß nicht, Salzkammer, gut, Wanderung. Und man macht ein Foto, dann ist es auf Wikimedia Commons, das ist die Bilddatenbank hinter der Wikipedia, wirklich gut aufgehoben. Und man kann da sehr schnell schauen, dass man das eben in einen Artikel unterbringt. Weil wenn es dann eben ein See ist und im Optimalfall kann man sich ja noch erinnern, von welchem Ufer aus man das fotografiert hat, dann kann man das wirklich, ist es gern gesehen in der Wikipedia, dass das eingebaut wird. Weil die Bilder dienen einfach zur Bebilderung der Artikel und dann auch dem Lesefluss und also es macht schon Sinn. Oder auch, dass man zum Beispiel von Schauspielerinnen und Schauspielern oder Sängerinnen und Sängern aktuelle Bilder hat. Weil, also das kennt man ja, man geht auf einen Wikipedia-Artikel und dann ist dann ein Foto drinnen und man erkennt die Schauspielerin gar nicht mehr, weil das einfach schon, und gerade die Schauspielerinnen sind oft, die haben das jetzt nicht so im Schirm, dass Bilder und dann auch noch unter freien Lizenz veröffentlicht werden. Es gibt bei uns wirklich einige Fotografen, die sich auf so Red Carpets spezialisiert haben, damit wir aktuelle Bilder haben.
2: Und die geben das dann einfach frei zur Verfügung?
1: Die Fotografen?
2: Die Fotografen wollen ja da nichts dafür.
1: Genau.
0: Und vor allem, wenn man ein Bild reinstellt, muss man schon bedenken, es kann von jedem verwendet werden. Es ist gemeinfrei reingestellt. Also wenn ich ein Foto mache von irgendwas, kann das jedes Medium oder jede Privatperson nutzen.
1: Genau.
0: Das ist etwas, was man immer bedenken muss.
1: Genau, also es gibt dann eben freie Lizenzen. Die Lizenz mit den größten Rechten ist CC0. Das heißt, das Bild wird digitales Gemeingut und gehört jedem. Die NASA macht im Übrigen ihre Mondfotos, sind alle, gehören dir genauso viel wie mir. Wenn man Fotos macht und man sagt so, ja, aber ich möchte eigentlich jetzt nicht, dass jede Zeitung das einfach verwendet, weil das habe ja ich gemacht, dann kann man, die können die Zeitung, darf es noch immer verwenden, aber unter der Bedingung der Namensnennung. Also dann, Marlene macht ein Foto und dann steht, was drinnen steht, das Foto ist gemacht von Flughund 11.
2: Mich würde jetzt noch interessieren, wie es ist mit dem Nachwuchs, also wirklich jungen Menschen. Interessieren Sie sich noch für Wikipedia? Weil man hört eben immer, die informieren sich, also jüngere Personen, Jugendliche informieren sich über Social Media, benutzen, keine Ahnung, TikTok sogar als Suche. Lesen die noch so klassisch Artikel? Machen die da mit? Habt ihr da Informationen drüber?
1: Also beim Mittwochende zuerst. Also es ist natürlich auch Teil unserer Arbeit, dass wir einfach Jugendarbeit machen und Neulingsgewinnung machen. Es gibt einen steten Kern von, das ist die Gruppe der jungen Wikipedianer und die machen genau das gleiche wie das Femnetz. Die treffen sich regelmäßig, die helfen und unterstützen sich gegenseitig. Und ich merke auch, die sich dort, natürlich, das ist immer so, wenn man sich dort wohlgefühlt hat, dann bleibt man auch dabei. Und es ist dann auch immer interessant, die bringen oft ein Hobby mit, das sie einfach sehr interessiert. Oft ist es ein bisschen nerdigen Ende von eben ganz speziellen Manga-Serien, die einfach nur keinen Artikel gehabt haben. Damit haben sie angefangen und dann sind sie eher vielleicht in diesem Comic-Genre unterwegs oder bei anderer Züge. Also ist dann auch oft so ein Einstiegsportal, weil das ist einfach so, wo man dann wirklich so 13-Jährige haben, die einen Artikel nach dem anderen über den neuesten Zug raushauen. Ich bin mir ziemlich sicher, sie haben dieses Interesse schon vorher gehabt. Aber es ist eben generell momentan schwierig und ich sehe das dann aber auch irgendwo die Frage an der Schule, ob es wirklich so gescheit ist, dass man halt immer gegen Wikipedia gewettert hat und dann nachher jetzt schauen sie halt auf ChatGPT nach. Das Gute ist, bei den Large Learning Models ist wenigstens das auf unser Wissen zurückgreifen. Aber es ist natürlich auch eine Herausforderung, vor der wir stehen. Aber ich glaube, da stehen nicht nur wir, sondern unsere ganze Gesellschaft steht davor.
2: Jetzt feiert Wikipedia ja 25 Jahre. Vielleicht jetzt zum Abschluss noch, was ist denn in Österreich geplant? Ich weiß, in Linz ist bald ein Treffen. Was wird da gemacht?
1: Wir haben Treffen für die Autorinnen. Also wir haben beschlossen, dass das vor allem ein Fest für die Autorinnen ist, die einfach teilweise 25 Jahre schon dabei sind. Und für alle, die noch nicht 25 Jahre sind, sondern einfach so, unser Wikipedia hat 25. Geburtstag. Und wir machen 4 parallele Stammtische, eben in Linz, Graz, Innsbruck und in Wien.
2: Marlene, wirst du dabei sein?
0: Ja. Aber ich lasse mich überraschen. Für das Programm ist die Annemarie zuständig.
2: Können da auch bei diesen Stammtischen Leute mal vorbeischauen, die sich nur für Wikipedia interessieren, aber selbst noch nicht aktiv sind? Oder ist das wirklich nur für die internen Leute?
0: Na, was ich weiß, können alle vorbeischauen.
1: So an sich ist es offen für alle, aber in dem Fall ist es halt so, also man muss sich dann über die Einladungsseite eintragen, dass man dazukommt, weil es eben eigentlich keine öffentliche Veranstaltung ist, aber eben für Leute, die sich interessieren, sind herzlich eingeladen.
2: Wenn man sich jetzt eben mal, wenn man reinschnuppern möchte, gibt es Veranstaltungen, eben so wie es früher die Schreibwerkstatt gegeben hat, dass man einfach mal nur schaut, so hey, ist das überhaupt was für mich?
1: Es gibt verschiedene Online-Veranstaltungen und für Leute, die sich dann tiefer interessieren, wir versuchen das mittlerweile ein bisschen zu bündeln. Und da gibt es dann zum Beispiel auch eine Vor-Ort-Veranstaltung mit den Kollegen aus Deutschland, wo dann einfach nur dort zusammengekommen ist und eine Schreibwerkstatt gemacht wird für mehrere Tage, wo es einfach nicht nur darum geht, dass ich mal lerne, wie die Wikipedia grundsätzlich geht, sondern auch ein bisschen dieses Wissen vertiefe und dann auch die ersten Kontakte zur Community knüpfen kann.
2: Als letzte Frage würde mich jetzt noch interessieren, Marlene, wie deine Arbeit bei Wikipedia ist, machst du jetzt schon ein paar Jahre, was hat dich so am meisten überrascht? Was hast du vorher nur als Leserin gar nicht erwartet, dass das so funktioniert im Hintergrund?
0: Teilweise war es sicher die Erkenntnis, es ist eh ganz einfach. Man muss nur ein paar Werkzeuge kennenlernen, wie bei jedem Computerprogramm, aber das ist eh sehr, sehr, sehr einfach gemacht. Und dass man sich einfach trauen muss. Dass man sagt, ich stehe dazu, dass ich das geschrieben habe. Ich schreibe unter einem Pseudonym mittlerweile. Wenn ich mich neu anmelden würde, würde ich wahrscheinlich unter Klarnamen schreiben, weil warum nicht? Ich stehe dazu, dass ich das gemacht habe. Überrascht. Ja, dass es die Community gibt und dass es dann teilweise doch lebende Personen gibt, die man treffen kann. Und was auch sehr wichtig ist, was man am Anfang vielleicht nicht weiß, ist, dass es die verschiedenen Chapter gibt. Also, dass in Österreich 3 Leute angestellt sind. Oder wie
1: viel? 5.
0: 5, Entschuldigung. 5 Leute angestellt sind, die man ja auch kontaktieren kann, wenn es Probleme gibt, wenn man was wissen will. Das, glaube ich, ist ein Punkt, den sehr viele nicht wissen, dass es sehr wohl Ansprechpartner gibt, an die man sich wenden kann.
1: Ja, und eben nicht nur für Hilfe, sondern wir unterstützen auch mit Literaturstipendien. Wenn ich zu diesen Treffen will, fahren möchte, unterstützen wir auch mit Reisekostenunterstützung.
0: Ja, und dass es sehr viele Veranstaltungen gibt, dass es Projekte gibt, an denen man teilnehmen kann. Ich bin da selbst gar nicht informiert, was es alles gibt, aber die Vielzahl ist groß. Wo ich vollkommen unbedarft sagen kann, ich muss mich anmelden und ich kann daran teilnehmen.
2: Vielen Dank, Annemarie Buchmann und Marlene Pottier, für diesen kleinen Einblick in die Arbeit von Wikimedia und Wikipedia. Dankeschön.
0: Gerne.
1: Dankeschön.
2: Das war ein Interview mit der Community Managerin von Wikimedia Österreich, Annemarie Buchmann, und einer lokalen Linzer Wikipedia-Autorin Marlene Pottier alias Flughund 11. Sie haben über 25 Jahre Wikipedia gesprochen und welche Herausforderungen es in der Entstehung und Erhaltung der Enzyklopädie gibt. Wenn Sie mehr über die Arbeit des Vereins Wikimedia in Österreich erfahren wollen, finden Sie Informationen unter wikimedia.at. Am Mikrofon war Aylin Yilmaz. Ich bedanke mich herzlich fürs Einschalten. Alle Informationen und die Sendung zum Nachhören finden Sie auf unserer Website unter www.fro.at. Wir hören uns beim nächsten Mal.
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3: Hallo und herzlich willkommen zu einer neuen Folge von der Hörbar. Das ist unsere Sendereihe auf Radio Froh und Dorf TV, wo wir mit unseren freiwilligen Programmmachenden über ihre Sendungen sprechen. Und heute habe ich hier in unserer Schnittstelle Bernadette Bruckner. Hallo.
4: Hallo.
3: Du machst die Sendung Kommunikation at Wirtschaft.
4: Ja, genau.
3: Zuerst einmal, es ist zwar noch früh, aber es ist schon sehr heiß. Was darf ich dir denn zum Trinken einschenken? Ich
4: habe gerne Wasser.
3: Wasser, danke. Ja.
4: Danke, danke, danke.
3: Sehr gerne. Bernadette, du bist ja in deinem Brotjob in der Beratung tätig. Du machst Unternehmensberatung, psychosoziale Beratung. Du arbeitest mit Kommunikation.
4: Genau.
3: Was ist denn das, was dich daran fasziniert? Warum möchtest du mit Menschen arbeiten, ihnen helfen?
4: Das ist ganz einfach. Ich komme aus einem Unternehmen. Also ich komme ja aus einer Bäckerei. Und ich bin eigentlich bei den Leuten, die was bei uns im Café gesessen sind und sonst in die Bäckerei gekommen, aufgewachsen. Und was ich faszinierend gefunden habe, und das hat sicher mit meiner Wahl, in welche Richtung dass ich gehe, arbeitsbedingt, was zu tun, ich habe mich immer zu den Leuten gesetzt und habe ihnen zugehört. Und was mir am meisten auffällt von der Kommunikation her, meistens reden wir ja, wenn wir von Kommunikation sprechen, dass wir uns mitteilen. Aber sollten das zuhören. Und ich finde das Zuhören aber der Hauptknackpunkt von Kommunikation, nämlich aktives Zuhören, dass ich bei den Menschen bin, dass ich da bin, dass ich einer einfach einen Raum gebe, einer Geschichte zu erzählen. Und ich sitze nur immer wahnsinnig gerne im Kaffeehaus und höre einfach den Leuten zu. Auch, ich pendle da zwischen Wien und Oberösterreich, auch in der U-Bahn, auch im Bus, also mir reden total viele Leute immer an und ich finde das so schön. Ich sitze nämlich an und höre einer zu. Und das ist für mich Kommunikation. Und neben den Tätigkeiten, was du aufgezählt hast, bin ich ja Erwachsenentrainerin und habe ja Akademiker, die was ich mitbegleite und eben auch unterrichte ja, über die Uni Graz. Und ich finde es so interessant, welche Schicksale oder welche Persönlichkeiten da sitzen und da kann man nur lernen. Und ich glaube, und ich habe bei meinem Titel Kommunikation et Wirtschaft, habe ich ja das Wir groß geschrieben, weil ich immer wieder sage, wir müssen das einfach anders denken. Und ich glaube, durch die Sendung, und da bin ich total dankbar, dass ich bei euch das machen darf, einfach eine Sensibilisierung, wie können wir gemeinsam eben wirtschaften. Und da gehört Kommunikation dazu.
3: Du hast schon das aktive Zuhören angesprochen. Das ist ja auch im Radio oder im Journalismus total wichtig, dass man eben auf die GesprächspartnerInnen eingeht und dann wirklich die Antworten hört, was da gesagt wird. Hast du das trainieren müssen oder liegt dir das eben schon seit Kindheit an? Wie hast du dich auf deinen Beruf so einlassen können? Was hast du trainiert? Wie war so dein Weg, bis du jetzt hier gelandet bist?
4: Bis ich da bei dir sind.
3: Genau.
4: Es gibt etwas, was mir am meisten aufgefallen ist. Ich habe zwar viele Kommunikationsseminare, Ausbildungen gemacht, wirklich gute. Was mir am meisten gefällt hat, ist, dass man gelernt hat, gut zuzuhören. Und in einer Seite habe ich es natürlich antrainiert, weil man dachte, das fehlt mir, also habe ich selber nachher weiter, was heißt überhaupt aktives Zuhören. Auf der anderen Seite glaube ich, Betonung auf, ich glaube, ich kann mich nämlich immer wieder an Szenen erinnern in unserem Kaffeehaus, wo ich einfach neben die Leute gesessen bin. Und ich habe ihnen zugehört und aktives Zuhören, weil da gibt es ja noch das Generative Listening, ja, wo ich nicht nur aktiv zuhöre, dass ich höre, was sagt mir die Person, sondern auch wahrnehme, was fühle ich denn da dazu, dass ich die Personen höre. Ja? Welches innere Bild kommt denn bei mir auf? Wie spürt sich das an, wenn ich eine Person zuhöre? Und das ist etwas, was ich damals, und als Kind ist man ja hochsensibel, ja? Ich sage immer, das wird abtrainiert, ja? Und dann lernt man es wieder, schweineteuer. Aber das ist etwas, was ich definitiv von damals mitbekommen habe. Weil ich im Kaffeehaus, und jetzt kommt es auf das Setting ja auch drauf an, ja, bin ich jetzt in einem psychotherapeutischen Setting oder therapeutischen Setting oder bin ich im Kaffeehaus oder bin ich in einem beruflichen Setting, es macht ja auch einen großen Unterschied.
0: Ja, und ich bin halt als Kleinkind neben die Leute gesessen und habe mir einfach nur wahrgenommen, was bedeutet das, wenn ich diese Worte höre. Und das habe ich definitiv von zu Hause mitgenommen. Oft frei nach dem Motto, mir ist es nachher schlecht gegangen, weil ich wollte ihnen was abnehmen. Ja, Kinder wollen ja immer gern, dass den Leuten ja gut geht. Das habe ich lernen müssen, abzugrenzen. Was heißt das jetzt? Ja? Gerade in die Richtung, wo ich gern gehen möchte, nämlich als Psychotherapeutin, wo es nicht darum heißt, ich leide mit, ja? Sondern ich habe Mitgefühl, ich nehme wahr, was da ist, um nachher auch die besten Fragen zu stellen, um dass wir gemeinsam dorthin gehen, ja? Als Begleiter. Und das hat sicher was mit dem, wie ich aufgewachsen bin, zu tun. Ja.
3: Mit welchen Themen kommen denn die Leute zu dir? Was beschäftigt uns?
0: Uns, ja. Gott und die Welt. Die meisten Themen sind zwischenmenschlich. Die meisten Themen, jetzt sind wir wieder bei der Kommunikation, wo, wenn ich jetzt die Firmensetting hernehme, wo einfach zwischenmenschlich, Mobbing ist ein ganz riesiges Thema im Firmenkontext. Dann natürlich auch Paar-Themen, Liebesthemen, wo ich mir sage, es gibt nämlich einen Bereich, wo ich immer der Meinung bin, da bin ich überhaupt nicht gut drin. Und wegen dem kämen sie aber. Und das sind eigentlich so Beziehungsthemen. Aber Beziehungsthemen ist ja nicht nur auf der Paarebene, sondern im beruflichen Setting, Eltern, ja, da gibt es ja sehr viele Themen mit dazu. Und oft fällt mir auf, und ich glaube, dass wir einfach das nicht gut gelernt haben, ob es jetzt im Elternbereich ist oder in der Schule, das ist eben die zwischenmenschliche Kommunikation, dass man gut mit sich umgeht. Darum auch dieses Wir in der Wirtschaft. Mir fällt am meisten auf, wenn ich mit Leuten spreche, dass es dort am meisten hapert, wo ich mir denke, wie gibt's das? Ja, warum können wir nicht? Es ist einfach ein anderes Setting, wenn jetzt das Wirtschaftssetting, ja, es ist das einfach ein anderes Setting, warum können wir da nicht auf Augenhöhe miteinander reden? Ja, da haben wir Rollen und dann glauben wir halt, der Chef weiß besser oder er glaubt, dass es besser weiß und was weiß ich was. Also sehr zwischenmenschliche, dynamische Kommunikations- oder Misskommunikation. Und da fällt mir ein, Paul Watzlawick ist ja so ein Klassiker, man kann nicht kommunizieren. Und er hat in einem Buch drin, und das gefällt mir total, wir machen immer Kommunikationsversuche. Wir gehen aufeinander zu mit unserem Weltbild oder Kommunikationsbild und dann versuchen wir, dass wir miteinander kommunizieren, wo wir aber Worte nehmen, wo jeder definitiv was anderes darunter versteht. Finde ich in einer Seite natürlich spannend. Darum liebe ich es, mit Leuten zu reden, wo ich mir denke, hey, ich habe zwar mein Weltbild, aber ich bin immer happy, wenn ich eine Disruption bekomme und einfach andere Sichtweisen, um einfach voneinander zu lernen. Um vielleicht drauf zu kommen, dass, ja, wie wirklich ist die Wirklichkeit, also der Paul Watzlawick hat schon gute Sätze rausgeschmissen, so ungefähr, um einfach auch wahrzunehmen, es ist gut, dass wir miteinander kommunizieren, dass wir miteinander aufeinander zugehen, um einfach auch zu schauen, wie wollen wir ein gelungenes Leben leben. Und für das finde ich meine Arbeit wahnsinnig spannend.
3: Kannst du ein bisschen erzählen, was so die größten Probleme sind in der Kommunikation? Also was lernen dann die Menschen bei dir, wenn sie in eine Beratung kommen, was man dann besser machen könnte oder wie man das eben sich antrainieren kann, eben aktiver zu kommunizieren, zuzuhören, es zu lernen, dass man auch wirklich das ankommt bei der anderen Person oder so gut wie möglich, dass das ankommt, was man eben selbst kommunizieren möchte.
0: Ich unterscheide zwischen Beratung, zwischen psychosoziale Beratung, also Begleitung und auch Unterricht. Beim Unterricht bin ich eher mehr der Theorietyp, wo ich schon auch immer wieder Punkt 1 andere Sichtweisen mitgeben möchte, um sie einzuladen, nicht zu animieren, sondern tatsächlich einzuladen, selbstbestimmend für sich auch zu schauen, welche Kommunikation habe ich. Ich habe immer wieder Leute bei mir sitzen im Unterricht, die was Aha-Momente haben, weil ich so Kleinigkeiten wie, jetzt sind wir wieder dort, was ist ein Wort? Ich nehme immer so große Worte her wie Liebe, Geborgenheit, Sicherheit, das wird auch oft immer wieder herangezogen, oder Wertschätzung. Riesenthema im Wirtschaftskontext, ich werde nicht wertgeschätzt und dann habe ich innere Kündigung und dann höre ich auf zu arbeiten, weil es ist einfach für mich uninteressant. Ja. Die meisten Leute gehen nämlich nicht aus Firmen raus wegen der Bezahlung, sondern tatsächlich, weil die Wertschätzung nicht da ist. Also großes Wort. Ja, was heißt das jetzt? Und ich sage immer wieder, für mich ist das, du kommst eher aus der Kommunikationsbranche auch, für mich ist das ein Buchstabensalat. Wertschätzung. Weil je nachdem, was wir damit hinein interpretieren, Punkt 1, und auch für uns wahrnehmen, ab wann ist denn für mich das eine Wertschätzung? Und ich sage immer wieder, das ist das Wort, und das ist aber, in welcher Aktion, wann erkennst du, dass du für dich selber dich wertschätzt? Ja, es fängt immer bei sich selber an.
4: oder auch andere Personen dich wertschätzen. An was hängst du das fest? Weil das ist etwas, was wir ja erlernt haben im Laufe des Lebens. Eine Person, die was von klein auf vielleicht nie eine Wertschätzung wahrgenommen hat, kann für sich ja gar nicht einordnen, was ist überhaupt Wertschätzung. Und wenn es aber für eine andere Person, ist mir auch schon mal passiert im Unterricht, eine andere Person gibt dir jetzt die Wertschätzung, was sie glaubt, dass Wertschätzung ist, und du bist es aber nicht gewöhnt. Ich habe einmal eine Person gehabt, die ist immer kleiner geworden im Sessel, nur weil ich einfach mal das, was ich wahrgenommen habe, wertgeschätzt habe an dieser Person. Also ja, je nachdem, was man aufkommt. Wie wirklich ist die Wirklichkeit, ja. Und in andere Seiten, in der Beratung, jetzt kommt es auf das Setting drauf an, weil ich bin sehr auf die gruppendynamisch. Wie ist die Gruppe an sich? Was heißt das? Wie kann man die gut mitbegleiten? Und im Einzelsetting bin ich eher ein Fan aus der Familientherapie, von der Virginia Satir. Da auch immer wieder zu schauen, in welchem Setting bist du aufgewachsen? Was macht das mit dir? Wie du hast für dich das eben nachher auch definiert? Also ich schaue sehr oft immer auf die, wie ist die innere Welt von dieser Person? Wie reagiert sie auf was? Wir haben natürlich, oft kommen Leute zu mir, auch im Kaffeehaus, ja, wenn wir plaudern und da gemeinsam auch immer wieder zu schauen, was nimmst du für dich wahr? Wie nimmst du die Welt für dich wahr auf Basis, was du erlernt hast? Und am Ende des Tages sind wir ein Konglomerat aus anderen Personen, die ja wir im Laufe des Lebens uns definiert hat. Wer hat uns gesagt, wie wir sein müssen? Wir haben ja total viele Rollenbilder ja mitgekriegt. Gott sei Dank werden jetzt aufgebrochen, ja, um das einmal zu hinterfragen. Um da einmal zu schauen, in welcher Gesellschaft sind wir drinnen. Momentan heiße Diskussion, ja, Care-Arbeit, was gut ist, gehört immer wieder sichtbar gemacht. Einmal auch da wieder zu schauen, hey, wie haben wir das für uns definiert? Was heißt das für mich? Was heißt das jetzt im Kontext in der Gesellschaft draußen, in der Wirtschaft? Was heißt das im Laufe unseres Lebens? Und mit dem tue ich mich auseinandersetzen.
3: Das sind ja alles sehr große Themen, wichtige Themen, essentielle Themen. Aber jetzt speziell in deiner Radiosendung hast du deinen Fokus auf Wirtschaft gesetzt.
4: Genau.
3: Bist du denn auf die Idee gekommen?
4: Eigentlich durch mein Doktorat, weil ich habe, wie meine Masterarbeit geschrieben hat, und meine Diplomarbeit, ich bin ja nur Diplom, ja, habe ich immer gesagt, dieses Thema, was ich jetzt da angreife, möchte ich unbedingt größer machen und in mein Doktorat reinbringen. Damals war meine Diplomarbeit im Bereich Gesundheitssystem, ja, und eben wie nicht krankenversicherte Personen in Österreich eben also mitbegleitet werden, auf Basis von der Marienambulanz, die ist in Graz unten. Und das Thema war so irrsinnig spannend, ob er mit der Marienambulanz zusammengearbeitet hat, Interviews geführt und alles Mögliche. Und da habe ich gewusst, ich möchte mein Doktorat draufsetzen. Und darum habe ich mein Doktoratsforschungsthema Health Framing, also wie Gesundheit in einen Rahmen reingesetzt wird, wie kommuniziert wird oder nicht kommuniziert wird, je nachdem, wie man sieht. Und da habe ich eben, meine erste Radiosendung war, ist eben die Radiofabrik in Salzburg und das hat mir so Spaß gemacht. Und ich habe vorher noch nie mit Medien was da und habe quasi jetzt mittlerweile... Heuer habe ich die Radiofabrik 6 Jahre, bei euch bin ich 1,5 Jahre und habe so viel Spaß gemacht, dass ich mittlerweile ein Gesundheitsmagazin gemacht habe und Fernsehsendungen und Podcasts und was weiß ich, was alles über eigenes Medienhaus aufbaut, weil mir dieses Thema so wichtig ist. Und drum auch bei euch, bei Radio Froh, wo ich gesagt habe, hey, ich möchte, weil ich durch meine Arbeit sehe, wie wichtig Gesundheit oder gesundheitsförderliche Kommunikation auch im Setting Wirtschaft ist, möchte ich Leute einladen. Und mein Glück ist, ich rede so wahnsinnig gern mit Leuten, weil ich so cooles Netzwerk habe, dann habe ich die eingeladen. Mein erster Radiogast, und ich bin heute noch total stolz drauf, bei der Radiofabrik war mein Lieblingsprofessor. Und bei Radio Froh habe ich auch Uniprofessoren, also ich habe einmal 2 Semester auf der FH Wiener Neustadt und habe meinen Uniprofessor mittlerweile auch schon dabei. Und ich habe so coole Leute in der Wirtschaft, weil ich mir denke, wir brauchen diese unterschiedlichen Sichtweisen, um auch wahrzunehmen, dass wir wirtschaften anders können als wir das, was wir momentan sehen. Nämlich, ich bin aufgewachsen sehr in hierarchischen, ja, also patriarchischen Führungsstil. Und da haben wir halt den Übergründer und der sagt uns noch, wie das gemacht gehört. Und ich weiß aber, dass Wirtschaft anders auch geht. Ich bin halt mit Wirtschaftstreibenden aufgewachsen, ja, weil ich einfach Unternehmenstochter bin. Und da habe ich mir gedacht, hey, das Thema müssen wir sichtbar machen, aber anders. Und lade Leute ein, wie gesagt, auch Uniprofessoren, aber auch Führungskräfte, wie zum Beispiel Marco Stelzmann, der völlig anders ein Unternehmen aufgebaut hat, nämlich wirklich auf Soziokratie, Holocracy, und habe ihn eingeladen und ich bin so fasziniert, weil er einfach schon alleine von der Denke her wirklich dieses Wir drinnen hat und das finde ich wichtig. Und aus meiner Sicht müssen wir Wirtschaft anders denken. Und am Ende des Tages ist die Basis alles Gesundheit. Wenn ich nicht ein System, ich bin Systemikerin, ein System aufbaue und Wirtschaft ist für mich oder Unternehmen ist ein System, das was lebendig ist, wo die Leute gern reingehen, gefördert werden in ihre Fähigkeiten und Kompetenzen und einfach das wirklich gesund ist, dann kann das nicht florieren. Ja? Und so sehe ich Wirtschaft. Und darum habe ich mit dem angefangen. Darum bin ich ja da dankbar, dass ich es bei euch machen darf, weil ich glaube, dieses Thema berührt uns alle. Wir sind in einem, sage ich mal, in einem Übersystem drinnen, wo wir in einem gewissen Zeitrahmen von unserer Lebensspanne wirtschaften wollen. Und ich glaube, das kennt jeder von uns, wenn ich in ein System drinnen bin, wo ich nur niedergemacht wäre, wo ich Micromanagement eben noch drinnen habe, wo ich einen Chef habe, der was vielleicht nur frauenfeindlich ist oder seine Rollenbilder nach außen kommuniziert, was einfach wehtut, wo ich mir denke, da werde ich nicht als Mensch gesehen, das kann nicht gesund sein. Und das sehe ich aber jahrelang. Ja, jetzt braucht man andere Systeme und das ist der Grund, warum ich das gemacht habe.
3: Was konntest du denn jetzt schon von deinen InterviewpartnerInnen lernen, eben wie du gesagt hast, man, dieses neue Wirtschaften, wie schaut das genauer aus? Wie kann man dann diese alten Strukturen aufbrechen, wo es in der Wirtschaft, also wenn man da vielleicht klassisch dran denkt, geht es einfach nur um mehr Gewinn, mehr Gewinn, mehr Gewinn?
4: Genau. Sehr viel, also ich gehe immer sehr beseelt raus, wenn ich ein Interview geführt habe, weil ich so positiv schöpferisch sehe, dass es möglich ist. Also nicht nur der Worst Case, was man jetzt immer wieder sieht in den Medien drinnen, sondern es gibt Leute, und jetzt sind wir wieder dort, ich sage den Satz, und den habe ich meine Chefleute schon gesagt, der Fisch fängt beim Kopf zum Stinken an. Ja? Und ich sehe, dann habe ich aber jemanden da, der oben gesessen ist, der Kopf ist, andere Haltung gehabt hat. Ich arbeite mit Führungskräften immer an der inneren Haltung auch, an wer bin ich denn als Führungskraft? Und sehe, es ist möglich. Also meine Best Case Studies habe ich bei mir in meinen Radiosendungen sitzen, immer wieder zu sagen, ich weiß, dass es möglich ist, wie kann man es machen, was sind die ersten Schritte, wie können wir Führungskräfte, die eben noch nicht so weit sind, aber gern möchten, inspirieren und zu sagen, es ist möglich. Und darum gibt es bei mir so meine Wunsch-Interviewpartner, die ich gern haben möchte, weil ich weiß, es gibt ja schon Best-Practice-Beispiele im deutschsprachigen Raum, wenn ich jetzt meinen Bodo Jansen hernehme, den Oliver Haas, der was ihn mitbegleitet hat, sind ein richtiger großer Name da drinnen, weil ich weiß, es ist möglich. Wir haben auch in Oberösterreich ganz tolle Unternehmen. Und da schaue ich auch immer wieder, wo kann ich andocken, wie kann ich die erreichen, damit wir eben Best Cases machen können. Weil ich weiß, Wirtschaft oder Gemeinwohl ökonomisch wirtschaften geht. Es ist möglich, wo sich die Leute einbringen können, wo wir alle florieren können, wo einfach diese Win-Win, ich sage auch, nämlich auch ökologisch, ökonomisch sehr wohl möglich ist. Ja.
3: Bekommst du dann auch irgendwie was mit von der Belegschaft, von den Mitarbeitenden, wie die dann auf so vielleicht einen Stilwechsel reagieren?
4: Ja, und zwar, ich habe es eben in einer Radiosendung drinnen bei Marco Stelzmann. Der hat, ich gebe jetzt mal Beispiel, Telehase in Wien. Ich bin nur zu ihm gekommen, weil ein Arbeitskollege von mir mit ihm zusammengearbeitet hat und immer das als Best Case. Einmal doch passt, den muss ich kennenlernen. Mittlerweile ist er leider nicht mehr dort. Und er hat gesagt, das ist einfach ein Prozess. Ich kann jemanden, und das verstehe ich total, wenn ich aus einem patriarchischen Führungsstil, wo ich nicht entscheiden darf, sondern ich habe einen Chef und muss immer den fragen, oder bei Großkonzernen, ich muss mehrere Leute fragen, damit ich überhaupt was machen darf. Und jetzt komme ich in die Richtung, jetzt muss ich alles entscheiden. Das ist ja auch ein Mindset. Also ich muss ja das mitwachsen lassen. Ich kann nicht von heute auf morgen, und das haben ja viele Firmen gemacht, so jetzt sind wir agil und jetzt machen wir das. Ja. Und vorher war alles strikt und vielleicht Mikromanagement mit, das funktioniert nicht. Und das ist einfach ein Prozess und das sehe ich auch bei mir im Unterricht, weil ich gebe immer wieder eher agile Methoden auch mit und ich sehe Leute, die mit dem schon gearbeitet haben, gehen ganz anders damit um, als wie Menschen, die was halt einfach aus einer anderen Struktur kommen. Das eine und das andere hat seine Vorteile und Nachteile. Aber ich muss die Leute mitbegleiten und das ist oft ein Prozess und jetzt sind wir auch dort, kommt auf die Dynamik drauf an, kommt auf die Personen drauf an, bis zu 3, 4, 5, 6 Jahre. Ja, es ist etwas Kontinuierliches und das wird oft übersehen. Jetzt haben wir mit Covid
0: glaube ich, hat sich auch, wenn ich weltweit mir anschaue, die Dynamik völlig verändert, auch im Wirtschaftssetting. Und ich kann gewisse Strukturen, so wie ich aufgewachsen bin, ja, wenn man so einen Fünfjahresplan, wir können total vorplanen, funktioniert nicht mehr. Also muss ich das mit verändern. Und ich sage immer wieder, und das sehe ich in der Wirtschaft draußen, Prozessveränderung nicht nur wegen der Digitalisierung, sondern weil wir natürlich auch einen demografischen Wandel haben. Eine ganze Generation geht jetzt in die wohlverdiente Pension, ich sage über Urlaub dazu, in die Pension. Und das verändert natürlich. Komplett neue Generation kommt nach. Andere Bedürfnisse, andere Sichtweisen, was ich toll finde. Ich habe bei mir 4 Generationen sitzen und wenn die miteinander diskutieren, merkst du den Unterschied. Ich finde es cool, ja. Bald auch vielleicht die 5. Generation und das ist und den Unterschied merkst. Was heißt das aber jetzt für uns? Das ist was Dynamisches. Welche Rahmenbedingungen braucht es? Und das wird oft übersehen. Und dann denke ich, wie wäre es, und jetzt sind wir auch dort, wenn ich einfach mal die Leute auch anfrage, was braucht sie bitte für Rahmenbedingungen? Und das kenne ich aus dem betrieblichen Gesundheitsmanagement. Wir schauen uns ja nicht nur die Verhaltensebene an, sondern die Verhältnisebene, also Rahmenbedingungen. Und da kann der beste Yogakurs, ich sage immer der Obstkorb, also der Klassiker für betriebliches Gesundheitsmanagement, weil den haben wir ja gehabt in einer Firma drinnen, aber die Strukturen haben sie nicht verändert. Der Obstkorb kann nichts dafür jetzt. Ja, es ist super, dass wir ihn haben. Aber ich kann mich heute erinnern, den schönsten Obstkorb. Und am Freitag waren wir 2 Personen. Ich habe mich voll gefreut. Und mein Kollege, weil so viel Obst da war, weil ihn keiner angegriffen hat. Und das ist für mich einfach eine Fehlplanung, weil ich mit den Leuten nicht sprich. Ich muss in die Kommunikation gehen, jetzt sind wir wieder dort, aktiv zuhören. Was braucht ihr von mir als Führungskraft? Und welche Rahmenbedingungen benötigt ihr von mir, damit wir gut wirtschaften können. Und das wird oft vergessen. Und das verstehe ich nicht. Dann sitze ich da, warum fragt es nicht eure Leute? Bitte, ja. Und das Tolle an meiner Arbeit, wo ich gerade auch unterrichte, ich habe hochkarätige Führungskräfte, Akademiker da, wirklich blitzgescheite Leute mit einer Ausbildung, schwierig einen Job zu finden, weil die teilweise overeducated, dann underpaid oder zu viel Erfahrung. Und dann denke ich mir, dann passt aber die Struktur nicht. Welche Rahmenbedingungen brauchen wir jetzt in der Arbeitswelt, damit wir gern dorthin gehen und unsere Zeit, bei manchen ist es ja wirklich viel Zeit, was man da verbringt, eigentlich seine besten Jahre verbringt man da drinnen, und das möchte ich bitte in einem System haben, wo ich mich wohlfühle. Also wahnsinnig spannendes Feld, jetzt bin ich wieder voll groß geworden. Es hat diese Komplexität natürlich und das muss ich aber mit anschauen, weil am Ende des Tages sind auch viele Einflüsse auf allen Richtungen da und jetzt sind wir wieder dort mit der Kommunikation. Kommunikation ist alles und eigentlich nichts. Aber was braucht es, damit wir gemeinsam gern beieinander sitzen, gern miteinander wirken wollen, um eben auch etwas zu schaffen? Und ich habe Leute bei mir sitzen, die was sagen, und das kenne ich bei meiner Generation, Generation X, ich bin total stolz drauf, passt eh voll, aber ich bin nur aufgewachsen mit dem Grundwert, du gehst in eine Firma, bist loyal bis zum Schluss, bis zu deiner Pension. Ich habe 18 Firmen hinter mir. Loyal bin ich schon immer wieder, wenn ich drinnen bin. Nur wenn die Rahmenbedingungen nicht passen, weil frauenfeindlich und was weiß ich was alles mit dazu und da muss ich über das Geld streiten, haben wir alles gehabt, dann frage ich mich schon, warum soll ich nachher loyal da drinnen sein? Und mittlerweile sehe ich aber, dass zum Beispiel die Sinnorientierung, ich möchte etwas Sinnvolles machen, in dieser Zeit sich durchsetzt, also in allen Generationen, auch bei den Boomer, wo sie noch da sind, also die Spätboomer, sie wollen jetzt was Sinnorientiertes machen. Okay, was ist Sinn für die? Was möchte ich einbringen? In welcher Art und Weise ist das für die Bedeutung? Und solche Fragen stelle ich nachher. Weil, und das gefällt mir so gut, der Gerald Hütter, ich habe ihn schon öfters live gesehen auch, und er hat einen, und der war für mich so prägend, und dann gebe ich auch weiter im Unterricht, wir möchten alle ein gelungenes Leben haben, nicht ein perfektes. Nicht ein, weiß ich nicht, sondern ein gelungenes, und das ist für jeden völlig was Individuelles. Und da schaue ich hin, um nachher zu schauen, welche Rahmenbedingungen sind für dich adäquat passend, dass du sagst, da fühle ich mich wohl, da sehe ich einen Sinn dahinter oder welcher Wert auch immer für dich wichtig ist, um nachher am Ende des Lebens zu sagen, jetzt habe ich ein gelungenes Leben gehabt. Und das finde ich voll schön. Und darum mache ich das, was ich mache.
3: Wie findest du denn Zeit, dann deine Radiosendungen zu machen, wenn du im Job, in der Arbeit so umtriebig bist?
0: Das fragen mich viel. Und ich denke mir, Leute, ich schlafe meine 8 Stunden, habe ich. Ich brauche das. Ja. Also ich empfinde mich als Scanner, Multipotentialität, also ich mache wirklich viel parallel. Mit der KI ist leider nicht weniger geworden, aber spannender. Ja. Ich komme jetzt nämlich drauf, dass ich Sachen, was ich irgendwo mal aus der Idee heraus geboren habe, niedergeschrieben habe und in irgendeinem Kastel drinnen habe, kann ich jetzt fertigstellen.
4: ich habe aus meiner Sicht ein gutes Zeitmanagement. Und weil es mich durch die Frage, die beschäftigt mich seit einigen Wochen, weil immer wieder Leute zu mir sagen, hey, du bist ja ihr, du machst zu viel und was weiß ich. Und ich denke mir, wie relaxt ist aber? Ja, ich mache es ja gern. Weil ich, und ich glaube, das ist ein Grund, was viele Leute nicht verstehen, ich habe ein gutes Big Why. Ich habe eine große Vision. Ich habe mir 2008, das weiß ich heute noch, eine Auszeit von meinem Leben, weil da war ich kurz vor fertig werden von meinem Studium, bin nach Sri Lanka gefahren, 3 Wochen Auszeit, und habe einmal für mich selber geschaut, was möchte ich denn gerne mit den Fähigkeiten, die ich habe, machen. Und habe mich mal hingesetzt und die Frage finde ich total wichtig. Und die habe ich aus einem Buch vom August Höglinger. Der August Höglinger ist ein Linzer Unternehmensberater und hat ein Buch geschrieben, wie heißt denn das? Ich glaube, Lebenssinn finden oder so ähnlich. Und da ist ein Workbook dabei und da war eine Frage dabei und die habe ich damals gemacht, 2008. Und zwar ist darum gegangen, stell dir vor, du bist jetzt 80, du schaust auf dein Leben zurück und du beginnst auch deine Grabrede zu schreiben. Mit was möchtest du in Erinnerung bleiben? Auf was möchtest du selber stolz sein? Und für was möchtest du gerne anerkannt? Das Thema war für mich nicht wichtig, sondern was möchte ich für mich denn gerne erreicht haben? Das habe ich aufgeschrieben und das habe ich niedergeschrieben, das weiß ich heute noch, wie ein Vision Board. Ich liebe Vision Boards. Und habe nachher begonnen, das tatsächlich umzusetzen. Und dieses Big Why ist mein Drive, das zu machen, was ich mache, weil ich weiß, warum ich es mache. Und ich sage immer wieder, wie nennt man das denn so schön, Herrenjahre oder die wilden Jahre, nicht, dass vorbei wären. Ich bin jetzt 50 geworden, ja, die kämen sicher wieder, aber sie sind anders. Und ich habe meine wilden Jahre, wo man durchgefeiert hat, alles hinter mir. Und es war gut, es war wichtig. Ich habe voll viel gereist, ich habe voll viel Sachen gemacht, ich habe definitiv viel Dinge ausprobiert. Das war alles gut und wichtig. Aber erstmal halte ich es nicht mehr aus. Und ich habe gemerkt, dass ich meine Zeit anders verbringen möchte, weil ich so einen schweren Autounfall gehabt habe 2015, wo ich bis heute nicht weiß, warum ich da, ich habe nicht einmal ein Schleudertrauma, nichts gehabt. Das Auto war total schaden auf der Autobahn. Und ich habe mir nicht gedacht, so, da ist mir was geschenkt worden. Und darum möchte ich jetzt meine Zeit intensiver, bewusster und sinnvoller nutzen. Und darum mache ich das, was ich mache. Und es geht sich aus, weil du es aber hochrechnen, pro Radiosendung, weil ich muss sie vorab aufnehmen, weil ich muss mir noch meine Gäste errichten, brauche ich mit Schnitt circa eine Stunde. Weil ich auch viel vorbereite, okay, machen wir 1,5 Stunden. Ja? Was ist 1,5 Stunde? Es gibt Leute, die sitzen bei Netflix 1,5, 2, 3, 4, 5 Stunden. Das mache ich nicht, ich habe es nicht. Aus dem Fernsehen interessiert mich nicht. Andere dann, was weiß ich was. Ja? Mache ich nicht. Ich habe meine Hobbys, ich weiß, was mir gut tut. Ich habe eine Methode, also Selbstfürsorgegarten. Ich weiß, wo ich Energie bekomme. Darum reise ich auch so gern. Und dass ich mit Medien, die ich mir leisten kann, damit bin ich voll dankbar für euch, Dinge rausbringe, Leute einen Raum geben kann, die ich spannend empfinde, die ich cool finde, die was der ORF wahrscheinlich nie sehen wird. Und ich habe das aufgebaut, weil ich wahnsinnig gern, und da bin ich draufgekommen, bin Interview bei meiner Diplomarbeit, wie gern ich Leute interview. Ich bin nicht perfekt da drinnen. Ja. Ich habe langsam angefangen, ich habe meine Fehler gemacht, ich habe so tolle Kurse auch. Und auch, wo ich Feedback kriege, wo ich mir denke, okay, machen wir das anders, kritische Fragen stellen, da bin ich definitiv nicht gut, weil ich freue mich über, dass die Leute da sind. Ja. Und da gehen wir halt einfach in den Diskurs damit hinein. Aber ich habe gelernt, wie man das macht. Und das finde ich cool. Was ich aber auch gelernt habe, jetzt sind wir dort von der Zeit her, immer gedacht, wie ich begonnen habe mit meinem Gesundheitsmagazin, wir machen da 3 Ausgaben, ja, das ist total cool. Nein, das machen wir nicht. Wir machen 1 Ausgabe im Jahr, weil es so viel Zeit braucht. Und was ich noch schöner finde, ist, ich gestalte damit etwas, wo ich einen Raum schaffe für Personen, weil wir so haben so viele coole Leute in Österreich, wo ich mir denke, die haben es verdient, genauso wie mein Forschungsthema sichtbar zu werden. Und darum mache ich das, was ich mache. Ich finde es cool.
3: Wie findest du denn die Leute, die du dann für deine Sendung interviewst?
4: Ich habe ein großes Netzwerk. Ich tue wahnsinnig gerne mit Leuten netzwerken. Und das Interessante daran ist, jede Person, die zu mir in meiner Sendung kommt, sagt mir, hey, ich kenne da jemanden, den musst du unbedingt kennenlernen. Und so kommen die Leute zu mir. So kommen die Leute zu mir und ich gebe manchmal als Aufhänger, ich bin ja Doktorandin, ich komme wirklich nicht zum Studieren, so viel zu dem Thema Zeit, ja. Aber mein Doktorat wird bis zu meinem 80er fertig, das weiß ich. Gut Ding braucht Weile, aber ich habe vor 20 Jahren schon gesagt, ich werde mit dem Rollator noch reinfahren. Und die Leute irgendwie, erstmal mache einen Aufruf für mein Gesundheitsmagazin und oft nehme ich die Leute, die bei mir in meiner Radiosendung sind, in Frage sagen, hast du nicht Lust und Laune, wenn sie thematisch dazu passen. Ich habe jetzt zum Beispiel mein

0: Zeiten, wo ich einfach weniger zu tun habe, dann mache ich halt einfach mehr Interviews. Ich tue wirklich vorab aufnehmen, was ich ein bisschen schade finde, weil ich wahnsinnig gern live ja Sachen mache, aber das ist wirklich, bei einigen geht es, bei anderen geht es nicht. Ich habe zum Beispiel eine Uni-Professorin von der Universität Johannesburg, Afrika. Sie kommt einmal im Jahr, die Claude Helene ist Deutsche, sie kommt einmal im Jahr nach Deutschland. Da kommt sie in meine Radiosendung in Salzburg. Da machen wir gleich 3 Sendungen und dann tue ich es halt dementsprechend verteilen. Also so tue ich es aufbauen. Aber ich tue es wirklich aufrechnen, weil ich mir denke, was geht sie aus, was geht sie nicht aus, ich mache es aus Spaß. Wenn es mal nicht ausgeht, haben wir Gott sei Dank schon mittlerweile, ich habe schon so Ersatzsendungen auch, die will ich halt nicht was mache. Und dann funktioniert das. Es funktioniert bis dato. Was ich ein Glück habe, muss ich auch noch dazu sagen, zum Beispiel das Gesundheitsmagazin, das tue ich nicht gestalten. Da habe ich mir ein Team aufgebaut. Da habe ich die Tina, die macht, ich sage immer, die Tina macht mir meine Sachen schön. Ich habe mir so das Team aufgebaut, ich will nicht, dass die einen Stress haben. Wir machen das ganz chillig. Ich tue so derartig vorplanen. Ich sage immer, ich bin wie ein kleiner Napoleon, ich brauche diese Vorplanung, damit die weniger Stress haben. Und am Ende des Tages geht es sich aus. Es geht sich aus, dass ich meine 8 Stunden schlafe. Es geht sich aus, dass ich vorplane. Jetzt war ich wieder auf Urlaub, das ist meine Auszeit. Da tue ich mir voll planen. Ich tue zum Beispiel beim Laufen, ich bin so kreativ beim Laufen. So schaut es zu Hause aus, völlig chaotisch. Und dann gibt es halt Dinge, wo ich jetzt merke, so, jetzt kann ich es fertig machen. Weil ich schreibe auch Bücher, die was jahrelang, ich habe eine Vorlaufzeit. Das Buch, was jetzt zum Beispiel fertig wird, das ist die Vorlaufzeit vor 3 Jahren. Weil dann sitze ich mich wieder mal hin, weil jetzt habe ich, wo ich Gedanken bin, wieder inspiriert, rausgegangen aus meinem Unterricht oder Beratung und so. Denke mir, ah cool, das könnte man mit heimbringen. Und so funktionieren meine Sachen. Ich stresse mich nicht. Ich glaube, das ist gut. Aber was ich definitiv habe, das unterrichte ich mittlerweile schon, ein gutes Zeitmanagement. Also der Klassiker wie 80-20, Eisenhower-Prinzip, was ist wichtig, was ist dringlich, solche Sachen. Aber Dinge fertigbringen, das liegt mir definitiv nicht. Und darum habe ich mir ein Team aufgebaut, wo ich weiß, die machen mir das fertig, weil ich liebe es mehr, neue Sachen aufmachen. Kann ein Manko sein. Aber was ich schon draufgekommen bin, und ich habe morgen das Interview für vielbegabten Kongress, also als Speaker. Es kann ein Fluch und ein Segen sein, so kreativ zu sein oder so viele Sachen parallel zu machen. Und ich glaube, die Balance ist wichtig. Weil es ist wunderbar, wenn ich kreativ bin, aber es soll wieder fertig werden, wäre ein guter Ansatz. Weil sonst würde sie nie irgendwelche Radiosendungen von mir kriegen, weil ich mir denke, boah, machen wir das. Ja, es gehört aber fertig gemacht.
1: Wie ist denn da der Prozess bei dir, wenn du jetzt eine Sendung von Anfang bis Ende, bis es dann bei uns landet, durchplanst? Wie gehst du da ran? Schreibst du da zuerst die Leute an? Hast du einen kompletten Fragenkatalog? Machst du die Interviews Freestyle? Wie ist da dein Prozess?
0: Ich mache am Ende des Jahres, ich tue jetzt mal reflektieren, am Ende des Jahres schaue ich mir, welche Schwerpunkt oder wen möchte ich nächstes Jahr einladen. Meistens habe ich eh schon eine Liste und tue die anschreiben. Und dann schauen wir pro Monat, was ergibt denn Sinn. Ich möchte nämlich schon einen schönen Mix haben. Ich möchte schon mehrere Sichtweisen haben. Mir ist immer wichtig, dass ich auch Uniprofessoren dabei habe. Aber natürlich auch Praktiker natürlich. Und dann schreibe ich die an, wie schaut es bei euch aus, zeitlich und so, habt ihr Lust und Laune dabei zu sein. Und dann schaue ich, wen gebe ich welches Monat. Und dann lasse ich es mal ruhen. Und meistens einen Monat, bevor ich sage, so jetzt kommt die Aufnahme wird jetzt gesendet, tue ich sie anschreiben. Dann schaue ich mal, habt ihr vom Rahmen her, habt ihr Fragen, die ihr haben wollt? Oder sonst ich? Wie zum Beispiel jetzt letztens war beim Stefan Götz, weil er ein neues Buch rausgebracht hat, voll spannendes Thema, und habe ihn interviewt. Aber nicht nur auf Basis vom Buch, weil mir ist so wichtig, wie kam es überhaupt zu diesem Buch. Und er hat einfach, ich kenne schon seit ewig und 3 Tagen so viele Themen Netzwerke, und dann habe ich einfach mir die Lebensgeschichte angeschaut, ja, schwere Krankheit, aber trotzdem auf der Top-Ebene, Führungskraft-Ebene, was bedeutet das? Ja? Und das war voll interessant. Und da habe ich die Fragen vorbereitet, aber, und jetzt sind wir auch dort, während des Gesprächs liebe ich einen Free-Flow. Also ich mache eine semi-strukturierte Frage. Ich habe schon eine Struktur, etwas, was ich auch von euch mitbekommen habe.

0: habe mit meinen Jingles, dann haben wir die Musik und meistens kriege ich die Musik von ihnen, weil dann haben wir so eine, ich habe schon mittlerweile so einen Mix drinnen, was ich voll cool finde. Und dann gebe ich immer vom Allgemeinen ins Detail mit hinein, aber immer mit einem positiven Outcome. Weil das so coole Leute sind, mit so viel Erfahrung auch mit da dazu, auch bei den Uni-Professoren, wo ich gern einfach diese Tipps, was wollt ihr unseren Hörer, Zuhörerinnen mitgeben? Also wirklich mit solchen Outcomes. Auch den Wunsch, was habt ihr einen Wunsch an die Wirtschaft? Weil ich glaube, und das ist übrigens auch der nächste Schritt, den ich gern machen möchte mit meinen ganzen Sendungen, sie anders nur zu verwerten und die Kernessenzen rauszuholen. Weil die so, ich sage immer cool, aber sie sind für mich cool. Ja, weil ich so coole Leute habe, die was so ein Fach-Know-how haben und ich glaube, das muss anders noch raus. Um das nochmal, diese Betonung auf das Wir von der Wirtschaft, weil das ist so eine Sehnsucht, die ich habe, weil ich weiß, man kann anders miteinander wirtschaften. Ja? Nicht nur ausbeuten und nicht nur immer mehr, ja? Sondern wie können wir gemeinsam wirken und werken, dass wir alle Spaß haben, dass die Mutter Erde einen Benefit hat, ja, weil es gibt ja so viel nachhaltige Unternehmen, auch in Österreich, auch ideenmäßig, Startups, wo ich mir denke, ja, ich weiß eh, das geht. Wie können wir das jetzt sichtbar machen, dass es für alle passend ist? Und das ist so, jetzt sind wir wieder bei der Vision, das ist mein Wunsch an uns alle und an die Vision, dass wir friedvoll und gemeinsam wirken und werken, aber mit der Natur. Da mache ich das, was ich mache. Und es geht sich aus. An alle, die was glauben, es geht sich aus.
1: Kannst du vielleicht etwas teilen, was du Neues gelernt hast oder was dich inspiriert hat von deinen letzten Interviewgästen, die du gehabt hast?
0: Ja, zwei. Sehr berührt hat mich der Stefan Götz, weil er ganz eine schwere Krankheit gehabt hat und er ganzheitlich für sich seinen Weg gefunden hat, dass er wieder komplett gesund wird. Und einfach das Top-Management, Führungskraft, wo ja viel Stress hier mit dabei ist, wo du ja auch große Entscheidungen treffen musst, das natürlich auch belastend ist für die Gesundheit. Das war sehr wegweisend und auch noch mehr im Hier und Jetzt Präsenz zu sein und auch die Dankbarkeit zu haben. Das hast du immer richtig rausgehört, weil ich kenne ihn in einem anderen Setting. Wie gesagt, ich kenne ihn seit über 10 Jahren und ich habe ihn völlig anders kennengelernt. Und was mich auch voll berührt hat, war von der Carina Gass. Die Carina hat ME/CFS mit Covid, nur mehr zusätzliche Herausforderung. Was bedeutet das im Angestelltenverhältnis? Sie ist eigentlich hingedrängt worden in eine Selbstständigkeit, weil sie manchmal das Haus schlichtweg nicht verlassen kann. Wo ich mir denke, liebe Unternehmer, Unternehmerinnen, jetzt sind wir wieder dort, wie muss die Struktur aufgebaut sein, dass ich alle Leute, dass das inklusiv ist. Es gibt Arbeiten, da muss ich nicht ins Büro, es tut mir leid. Und sie macht so coole Sachen mittlerweile. Also sie hat natürlich mit dieser Krankheit auch ihren Weg gefunden, damit sie wirken und werken kann, nämlich dass ein gelungenes Leben ist. Und das hat mich so auch berührt und mitgenommen, wo ich mir gedacht habe, wie muss Wirtschaft sein, dass er inklusiv ist für alle Herausforderungen, nicht nur die sichtbaren, körperlichen, sondern einfach auch alle anderen. Und ich mittlerweile bei aller Liebe mit Covid wissen wir nur mehr, dass Homeoffice und alles Mögliche sehr wohl möglich ist. Ja. Also jetzt sind wir auch wieder dort, weil jetzt gestritten wird, brauchen wir Homeoffice? Nein! Wo ich mir denke, ich glaube, wir müssen mit der Führungskraft drehen, müssen Mikromanagement machen, vertraust du nicht den Führungskräften, wie hat die Leute eingestellt? Ja. Was ist jetzt dein Führungsstil? Also da gehen wir noch ganz andere Themen mit auf. Und das hat mich gescheit berührt und auch zum Nachdenken gebracht, nochmal mehr, welche Arbeitsrahmenbedingungen braucht es, damit die Kompetenzen und Fähigkeiten, die ja da sind, so gelebt werden können, dass es für alle passend ist. Ich habe ja auch eine Zielgruppe, es hat aber mit mir auch was zu tun, die was als eine Neurodivergenz, mache ich einen Schwerpunkt auch. Und ich bin natürlich selber sensibilisiert. Natürlich habe ich mich mit dem Thema schon öfters auseinandergesetzt, aber sie haben nur mehr einen Aspekt mit hineingebracht, wo ich mir gedacht habe, es sollte doch möglich sein. Aber es ist anscheinend nicht. Also sie wurde richtig hingedrängt, Solopreneur. Und ich arbeite wahnsinnig gern mit ihr zusammen, weil sie blitzgescheit ist und total viele, sie ist ja Doppelmagister, also völliges Know-how. Aber weil sie das hat, was sie hat und andere Lebensbedingungen hat und braucht, kann sie nicht angestellt, hallo? Also da passt für mich was nicht. Und das war sehr berührend. Ja. Ich könnte nur weiter erzählen, auch mit dem Dr. Busch, wo es um Jobcrafting gegangen ist, geht in dieselbe Richtung. Einfach auch zu schauen, welche Kompetenzen und Fähigkeiten hat die Person und welche Arbeitsrahmenbedingungen, Tätigkeiten kann ich denn diese Person bieten im Unternehmen, dass sie einfach aufblüht. Weil dann habe ich Mitarbeiter, die was gern zu mir reinkommen, die was einfach auch adäquat sich einbringen können.
1: Gibt es eine Frage, die du allen stellst, oder ist das immer ganz individuell von den Gesprächen her?
0: Individuell, so wie die Personen selber sind, was ja ein Background auch ist. Aber sehr wohl, und das finde ich so toll, brauche ich da eh nicht sagen, aber das finde ich so tolle Sendemacherin, ich habe es in der Hand, welche Fragen ich stellen darf und kann, die was für mich relevant und wichtig sind. Und das finde ich cool. Und ich habe eigentlich zum Schluss sehr wohl eine Frage, die ich allen gebe, nämlich auch den Wunsch in die Zukunft. Ja? Nicht nur, was wollt ihr gern den Leuten mitteilen, aber auch diesen Wunsch an die Zukunft. Gerade auch im Setting jetzt bei unserer, also Kommunikation nicht Wirtschaft, nämlich auch für die Wirtschaft. Weil ich es so wichtig finde, ein positives Bild eben auch mitzugeben. Ich habe so viele Leute bei mir sitzen, gerade auch im Unterricht, und das bricht mir oft das Herz, die desillusioniert sind, eine gute Firma zu finden, wo Wertschätzung, wo einfach mal als Mensch gesehen wird. Und auch immer von einer Kleinigkeit, die was aus meiner Sicht selbstverständlich sein sollte. Und das haben wir nicht. Und da möchte ich da gerne ein positives Bild mitgeben.
1: Denkst du auch schon an die Zukunft von deiner Sendung, Kommunikation et Wirtschaft? Kannst du dir vorstellen, dass jetzt die nächsten 10 Jahre, 20 Jahre zu machen? Oder hast du irgendwie einen konkreten Cut, wo du dir dann sagst, jetzt passt's?
0: Wenn wir so eine Wirtschaft haben, dass es wirklich ein Wehe ist, dann würde ich mir sagen, dann haben wir's. Also es wird noch länger dauern. Ich habe für mich sehr wohl ein Limit gesetzt bei meinem Medienhaus, nämlich dann, wenn es mir nicht mehr Freude bereitet. Also es wird noch länger dauern. Weil es macht mir nämlich nur Spaß. Jetzt kommt der Podcast dann noch mit dazu, weil man denkt, ich habe nur Zeit. Muss ich 8 Stunden schlafen? wenn ich merke, dass die Notwendigkeit nicht mehr da ist, weil wir dort sind. Und ich gebe oft das Bild sehr wohl auch mit, ab wann erkennt ihr, ich gebe es meistens im Workshop Gender and Diversity mit, ab wann erkennt ihr, dass es jetzt gelebt ist, dass wir nicht mehr drüber reden müssen, sondern wo wir wissen, es ist gelebt. Und so möchte ich das auch bei der Wirtschaft sehen. Dann sind wir dort. Aber nicht nur, weil Pionierunternehmen habe, so Leuchttürme, wo sie wichtig und relevant sind, sondern weil sie durchzieht. Oder bis ihr nicht mehr da seid. Dann kann ich es natürlich auch nicht mehr machen. Ja? Aber ich glaube, wir haben vor, dass wir noch länger da sind.
1: Auf alle Fälle. Ist es dir bei den Sendungen wichtig, weil du gerade Gender und Diversity angesprochen hast, auch auf die Diversität zu achten, also vom Geschlechter her oder eben auch verschiedene, eben, du hast gerade von einer chronisch kranken Person gesprochen, Neurodivergenz, achtest du auf das?
0: Ja, mein Wunsch wäre, dass ich noch mehr Personen finde, dass ich nur mehr Diversität drinnen habe, was gar nicht mal so leicht ist, weil oft sind das Randgruppen, die was ich, also wirklich ein Aufruf jetzt, liebe Leute, wenn ihr was beibringen wollt oder mitwirken wollt bei meiner Sendung, sehr, sehr gerne. Ich möchte noch mehr Diversität mit hineinbringen. Ich würde furchtbar gerne mal eine Führungskraft finden, die divers ist, die noch mehr Sicht auf eben Gender und Diversity durch deren Rollenbild hineinbringt. Habe ich bis heute nicht gefunden, leider. Vielmehr, was definitiv ich noch mehr fördern möchte, ist natürlich, dass ich Frauen in Führungsebene mit hineinbringe, weil das sind nur viel zu wenige. Und dass wir Wirtschaft menschlich wahrnehmen. Also ich gehe immer auf die Ebene, ja, in erster Linie sind wir Menschen, alles andere separiert. Weil diese Diversitätsdiskussion verstehe ich nicht, weil man denkt, wir sind Menschen, liebe Leute. Ja, gehen wir bitte mal auf die menschliche Ebene. Da möchte ich über hin. Und das ist mein Wunsch. Dass wir uns mal sehen, in erster Linie als Mensch. Wo ich immer sage, das ist selbstverständlich, nein, ist es nicht. Sehe ich im Unterricht, nein, ist es nicht, okay. Dann gehen wir wieder rauf, gehen wir wieder ins Menschliche mit hinein. Und da möchte ich gerne eine Sensibilisierung mit hineinbringen. Diese berühmten, ich tue jetzt mal reflektieren, wen habe ich denn alle schon als Gast, ich sage über Gästin auch mit dabei gehabt. Und das sind primär momentan, sehr furchtbar, aber alte weiße Männer. Ich mag sie alle. Aber ich würde gerne mal richtig junge Leute auch mit hinein. Ja, was ist auch die Grundmotivation in Zeiten wie diesen? Weil ich werde immer wieder gefragt, in Zeiten wie diesen sich selbstständig zu machen. Und ich denke mir, es ist eine super Zeit jetzt. Ja? Auch diese Risikofreudigkeit zu haben. Ich war in Amerika, habe länger in Amerika gelebt. Da haben sie zu mir immer gesagt, du warst nie Unternehmer, Unternehmerin, wenn du nicht einmal Charlie gegangen bist, also einmal in Konkurs gegangen bist. Da haben wir gedacht, interessante Sichtweise, ja, finde ich cool, ja, passt. Würde ich bei uns nicht so unterschreiben. Ich sehe es in erster Linie, wir sind Menschen. Ja. Und ich freue mich über jeden Mensch, der kommt und wo wir sagen, machen wir eine coole Sendung draus. Diese, bei euch halt im Fokus Kommunikation in Wirtschaft, weil bei der Radiofabrik habe ich ja den Schwerpunkt Gesundheit. Health Framing. Obwohl am Ende des Tages ist eh alles Gesundheit. Das wäre mein Wunsch.
1: Dann wünsche ich dir, dass du noch ganz viele tolle Interviewgäste haben wirst. Ja. Deine Sendung Kommunikation at Wirtschaft kann man bei Radio Froh jeden zweiten Mittwoch im Monat von 11 bis 12 hören. Und jetzt zum Abschluss frage ich dich die Frage, die ich in der Hörbar allen meinen Gästen stelle, nämlich wenn die Hörbar ein Getränk wäre, was für ein Getränk wäre die Sendung dann?
0: Zitrone, wegen der Gelb, aber gut gemischt mit was Süßen, damit es einfach leicht frisch und fruchtig ist.
1: Klingt gut.
0: Ja, ich denke mir auch gerade, das könnte man eigentlich machen. Ja.
1: Ja, dann trinken wir jetzt mal unser Wasser aus und dann machen wir uns vielleicht ein fruchtig, süßes, zitroniges Getränk. Bernadette Bruckner, danke, dass du gekommen bist und noch eine wunderbare Zeit hier bei Radio Froh mit deiner Sendung und ganz viel Erfolg bei deinen vielen unterschiedlichen Projekten. Ja. Danke fürs Kommen.
0: Danke, Elin.

Herzlich willkommen vom Radio beim Livestream oder beim Nachhören. Live aus dem Studio 1 beim Linzer unabhängigen Radiosender FAO auf den Sendefrequenzen 105,0 und 102,4 zu hören.

Von den rauen Klippen Irlands bis in die tiefsten Täler von Wales und Schottland. Heute nehme ich euch mit auf eine Reise durch den modernen Folk und Folkrock der Grünen Inseln. Die Musik im Hintergrund ist das Instrumentalstück Leppadum-Doldam und stammt vom Dubliner Trio Bullis Acre. Zu finden ist es am Album The 12 Pins, dessen Titeltrack die verstorbene Folk-Ikone Charlie Lennon geschrieben hat. Am Mikrofon begrüßt euch Anke Starnig und ich freue mich sehr, dass ihr wieder eingeschaltet habt. Grüß euch!

Die Folkszene der Grünen Inseln hat sich in den letzten Jahren sehr verändert. Zum einen werden die Künstler und Künstlerinnen immer älter und verabschieden sich vom Touren, wie zum Beispiel die Oyster Band. Zum anderen gehen Beteiligte getrennte Wege, weil man sich halt neu orientieren möchte. So geschehen bei Show of Hands. Oder im schlimmsten Fall sterben sie, ob man jetzt damit gerechnet hat, wie bei Shane McGowan oder eben überraschenderweise bei Rowan Godell oder Stefan Kasch von The Mendekunden Heng. Und ja, das sind meine Musikhelden. Da tut sich plötzlich ein großes Loch auf und man erkennt, dass da keine Konzerte mehr sind, die man besuchen kann, geschweige denn, dass noch jemals ein neues Album kommen könnte. Diese Hintergrundgeschichte hat mich dazu veranlasst, mir Bands zu suchen, die ich vor der heutigen Sendung noch nicht gekannt habe. Ob klassische traditionelle Musik wie der Operne von Bolus Agra oder Folkmusik mit modernen Rhythmen wie zum Beispiel Manran, die wir später noch hören werden. Weiter geht es mit einem Sammelsurium aus Folk, Shanty und Punk. Skinny Lister aus London veröffentlichten 2016 das Album The Devil, The Heart and The Fight. Nachdem sie vorher 2 Jahre durchgehend auf Tour waren und für Frank Turner und Flogging Molly als Support auftraten. Jetzt Injuries.

Die nächste Band wurde 2012 in Brüssel an einem Küchentisch gegründet. So steht es auf der Homepage von The Longest Johns. Sie fanden zusammen durch ihre gemeinsame Leidenschaft für traditionelle maritime Folkmusik gepaart mit trockenem Humor. Auf ihrem gefeierten Album Smoke und Ockham zeigen sie aber, dass sie viel mehr können, als nur alte Shanty-Songs zu covern. Ein absolutes Highlight der Platte ist der Song Nantucket. Das Stück stammt komplett aus ihrer eigenen Feder und erzählt die packende und wahre Geschichte eines jungen Quäkers, der seine pazifistische Heimat verlässt, um im Krieg auf einem Marineschiff zu kämpfen.

Seit über 15 Jahren sind Sie eine feste Größe in der schottischen Musikszene, die siebenköpfige Band Manran. Berühmt ist die vielfach ausgezeichnete Formation für ihre kühne Mischung aus Tradition und Moderne. Sie verbinden gälische und englische Songs mit einem absoluten energiegeladenen Sound. Übrigens, im Oktober 2027 kommen Manran für 3 Konzerte nach Deutschland. Jetzt vom Album Ura der Song Elan.

Flott geht es weiter mit Raste Schäkel aus Südwales. Ihr Markenzeichen ist ein Mix aus Geige, Mandoline und Indie-Beats. Sam Hall ist ein Traditional Song über einen rebellischen Schornsteinfeger, Dieb und Mörder, der wütend und ohne Reue auf seine Hinrichtung wartet. Raste Schäkel haben den Song 2018 auf dem Konzeptalbum The Raven, The Thief and The Hangman veröffentlicht.

Aus Dundalk in Irland stammen die Mary Wallopers. Nebst ihrer Musik ist die Band auch bekannt für ihre Ablehnung rechtsextremer und einwanderfeindlicher Politik. Ihr zweites Album wird in Kritiken zwar als derb beschrieben, weil es aus Liedern über das Trinken und den Beischlaf besteht, wird aber auch als lebendig und humorvoll gelobt. Turfman from Ardee ist eine charmante und traditionelle Geschichte über die zufällige Begegnung mit einem trinkfesten Torfhändler und ist am Album Irish Rock'n'Roll zu finden.

So, jetzt ist es passiert. Jetzt habe ich mich verklickt und habe den nächsten Titel schon gespielt. Das waren Kallan, die 2006 nach einem Musikkurs in Schweden gegründet wurde. Damals waren die Mitglieder so zwischen 13 und 22 Jahre alt und sammelten erste Erfahrungen als Straßenmusiker und Musikerinnen. Als erste walisische Band gewannen sie auch die begehrte International Band Trophy in Frankreich. Es folgten dann noch Auszeichnungen als Best Band bei den Wales Folk Awards und umjubelte Auftritte in der Royal Albert Hall an der Seite von Weltstar Sting und den walisischen Tenor Bryn Terwell. Vom Soloalbum Solomon war eben das gespielte Solomon's Wisdom. Ja, und jetzt spiele ich aber The Mary Wallopers mit den trinkfreudigen Turfmen from Adi.

Von den Orkney-Inseln stammt die 2015 gegründete Neo-Folk-Band Noss. Das mehrfach ausgezeichnete Quartett steht für eine perfekte Balance aus tiefen schottischen Wurzeln und

Der aus dem Südwesten Englands stammende Guy Brookfield hat bereits 10 Alben herausgebracht. 2 davon waren sogar Nummer 1 Alben in der offiziellen britischen Folk-Album-Chart. Das Besondere an ihm ist, dass er konsequent unabhängig agiert, also ohne Plattenlabel, ohne Manager, ohne Agentur. Und Brookfield schafft es trotzdem, Locations mit 1000 Plätzen auszuverkaufen. Da muss was an ihm dran sein. Vom 2013er Album In the Company of Thieves, Land Pirates Live.

Aus Donegal kommen All Fucked Up und so heißt auch ihr Debütalbum aus 2012. Sie hauchen klassischen irischen Melodien und Balladen neues Leben ein. Über die Jahre hinweg machen sie das noch immer so und covern auch schon mal Songs von anderen Künstlerinnen und Künstlern. Eigene Songs sind daher rar gesät. 2022 ereilte All Fucked Up aber ein schwerer Schicksalsschlag. Sänger und Banjo-Spieler Barry Mohan starb bei einem Verkehrsunfall. Ich habe mich jetzt für Star of the County Dawn entschieden.

Die irische Band Bioge ist an mir bisher auch vorbeigegangen, obwohl es die schon seit 24 Jahren gibt. Und sie scheinen auch keine Unbekannten zu sein. Immerhin hat Ed Sheeran sie eingeladen, am Album Debate mitzuwirken. Bioge sind bekannt für eine moderne, frische Mischung aus traditionellem Irish Folk und Pop-Einflüssen. Das nennt man auch New Wave Thread. Wusste ich auch noch nicht. Von der EP Faces in the Room, ein Bonnie, die übrigens eine legendäre Piratin war.

Holly Molly and the Crackers ist eine sechsköpfige Band aus Newcastle upon Tyne. Ihr unverkennbarer Musikstil vereint traditionelle Folkrock-Elemente mit modernem Indie-Punk und Einflüssen aus der US-amerikanischen Amerikaner und dem Balkan. Das Ergebnis ist ein vielschichtiger, kraftvoller Sound mit hohem Wiedererkennungswert. Und Holly Molly and the Crackers sind bemüht, dass auch jedes Album anders klingt. Meine Entscheidung fiel auf Willie Hedder Fiedel vom Debütalbum First Avenue.

die Kerbe von Seth Lakeman, Jim Murray oder Peter Bellamy schlägt die Musik von Sam Kelly and the Lost Boys. Zudem steht Sam mit Folkgrößen wie Phil Beer, Cara Dillon oder Kate Raspi gemeinsam auf der Bühne. Er ist gerne solo unterwegs, aber er tourt auch gerne mit seiner Band The Lost Boys. Mit der spielt er am kommenden Wochenende am Thunder Festival. So wie die Band heißt auch sein Debütalbum und davon nun Little Sadie.

Das waren heute die Musiker und Musikerinnen, die einfach mein Interesse geweckt haben. Es war für mich ein erstes Reinhören und vielleicht ergibt sich ja mal ein Konzertbesuch oder der Kauf eines Albums, wer weiß. Auf alle Fälle werde ich weiter stöbern. Schön, dass ihr wieder dabei wart und herzlichen Dank fürs Zuhören. Infos zur Musik gibt es auf der Homepage von Radio FRO unter der Rubrik Radio Nova und bei Facebook unter Radio-Nova FRO zu finden. Die nächste Sendung gibt es dann am 29. September um 20 Uhr und natürlich freue ich mich dann wieder, wenn ihr das Empfangsgerät auf 105,0 oder 102,4 einschalten oder auch den Livestream auf fro.at anklicken würdet. Im Anschluss hört ihr unseren Dauerbrenner Die Capo Radio Show und das Team berichtet über allerlei Tratsch rund um Die Capo, kulturpolitische Projekte und vieles mehr. Ab 23 Uhr folgt Tunes von Turtle Island. Viel Spaß dabei. Verabschieden möchte ich mich mit Skipinish und dem Gastmusiker Malcolm Jones von Runrig. Sie haben 2018 die Single Wishing Well als Hommage an Alec McLeod wiederveröffentlicht, die bei 2017 beim Bombenanschlag auf die Manchester Arena ums Leben kam. Und ich sage wie immer, danke, eure Anke. Baba.

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3: Ja, hallo und herzlich willkommen aus einem gefühlt 40 Grad heißen Studio bei Radio Froh, die Kapo Radio Show. Nach ja, mal wieder einem Monat Pause. Hier dürfen wir uns wieder hören, da auf Radio Froh auf 105,0 MHz. Und ja, es gibt heute für euch von der Kapo mehr oder weniger einen ja, Rückblick aufs Sommerfest, einfach nur mal zum Durchhorchen, ein paar Kostproben aus ja, dem wunderbaren Line-Up, das Ende Juli, also vor, ja, sage ich mal, fast 3 Wochen stattgefunden hat. Da waren die Petrol Girls, Eist Connection, Jaro und die anonymen Melancholiker und die wunderbaren Annika Stein und auch Ronit Amon. Und war ja ein Wahnsinns-Sommerfest wieder. Leute sind völlig abgegangen. Und bevor wir aber eben zu diesem wunderbaren Rückblick kommen, der heute etwas kürzer ist als ansonsten die Länge der Kapo Radio Show, ja, stimmen wir uns ein mit Iron Maiden.
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The Prisoner von Iron Maiden aus dem Album The Number of the Beast. Und ja, in dem Song geht es ja um frei sein und eben kein Gefangener sein. Und das ist, glaube ich, jetzt in diesem gefühlt wahnsinnigen Sommer, auch wenn es eigentlich nicht der erste ist, sondern das schon sich halt einfach angekündigt hat, dass es die Kurve der Hitze immer mehr aufgeht. Haben wir ja auch zumindest im urbanen Raum verstärkt gerade ein bisschen, ja, Prisoners of Heat. Und um das nicht zu bleiben, glaube ich, müssen wir als Gesellschaft ziemlich umdenken. Die Politik natürlich muss vorangehen, aber es kommt dann halt schon irgendwo auch auf die Gesamtheit der Gesellschaft an. So einmal ein bisschen zum Nachdenken. Jo, Scapus Summer Fest hat eigentlich für mich gefühlt zweite oder dritte Hitzewelle dann eigentlich eingeleitet mit dem ersten heißen Abend wieder nach ein paar kühleren Tagen Ende Juli. Und da haben wir ab 9:30 ist es losgegangen mit Jaro und die anonymen Melancholiker. Und von denen horchen wir uns jetzt auch was an. Aus dem Album Stahlstadt Poesie. Den Song Einkaufswagen.

Ja, und von Jaro und den anonymen Melancholikern hören wir jetzt gleich noch ein zweites Lied, und zwar Stacheldraht und Lichterketten. Viel Spaß!

Ja, die Kapu Radio Show auf Radio Froh auf 105,0 MHz, wie ich auch schon zu Beginn der Sendung gesagt habe, aber habe euch ein Detail verschwiegen. Und zwar, wenn ihr im Raum Everding unterwegs seid und vielleicht auch öfter mit dem Auto oder einfach nur irgendwo da so im Everdinger Becken Nerds seid, was eure Radiogeräte betrifft, oder einfach nur auf die Radiotechnologie an sich schwört, dann findet uns da unter 102,4 MHz. Genau, also Großraum Linz ist 105,0 und im Raum Everding unter 102,4 MHz. Ja, und wenn euch das alles technologisch überhaupt nicht so interessiert, sondern ihr sagt, geht mir doch egal, höre ich sowieso einfach online, dann natürlich auf froh.at unseren Livestream. Und wenn ihr sagt, warum Livestream? Ich mache dann, wann ich was will, und nämlich dann genau, wann ich das will, dann gibt es eine Vielzahl unserer Sendungen auf cba.media und da einfach die drei wunderbaren Worte Kapu, Radio und Show eingeben und ihr findet den sogenannten Podcast. Wird einfach so genannt, wir nennen unsere Sendung selber nicht Podcast, aber ist jetzt kein Problem. Da findet ihr jedenfalls wirklich viele unserer Sendungen, Real Life, kann man sagen, wieder zum Anhören. Jo, und wir machen weiter in diesem Rückblick aufs Sommerfest, das diesjährige. Vielleicht auch noch kurz ein Satz zu Jaro und die Anonymen Melancholiker, die zwei Songs, also Einkaufswagen und Stacheldraht und Lichterketten, sind beide aus dem neuesten Album, das erst Anfang Juni veröffentlicht worden ist. Also jetzt gerade einmal, sagen wir, es ist nur warm. Nicht mehr druckfrisch, aber fast. Also vor zwei Monaten kann man es gut sagen, ist rausgekommen. Ja, feines Album, hört es euch mal durch. Bandcamp ist ein Tipp. Wir machen weiter. Ja, die Eist-Connection steht an und auch da haben wir zwei Hörproben und wir starten eine mit dem Song A Trois.

Ja, und während Arthur ausklingt, hören wir schon im Hintergrund von Iced Connection aus demselben Album, nämlich aus Salle d'Attente, den Song Vagabond. Und auch den möchte ich euch nicht vorenthalten.

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1: Vagabond von Est Connexion. Ja, wir machen weiter da hier auf Radio V in der Kapu Radio Show mit dem Rückblick aufs Sommerfest, auf das diesjährige von der Kapu. Und auch die Petrol Girls waren mit dabei dieses Jahr. Und von denen wollen wir uns auch was anhören. Und zwar gibt es jetzt einen der doch, sagen wir mal, doch sehr polarisierenden und sagen wir mal, ja, doch motivierenden Songs von ihnen, wo es sehr viel um Emanzipation geht und auch um das Hervorheben von Themen, die gerade bei alten weißen Männern oft nicht gut ankommen und auch gesamtgesellschaftlich eher hinterm Vorhang bleiben. Und zwar gibt's jetzt Baby, I Had an Abortion.

Ja, unverkennbar Feminist Post Punk, aber eben Hardcore, und sie geben sich selbst nur das Adjektiv Raging dazu. Ja, eine Gruppe aus Großbritannien und auch Österreich gemischt, und aus dem Album Baby übrigens dieser Song, ist auch im Juni rausgekommen, weil ich das vorhin erwähnt habe, Albumveröffentlichungsdaten, aber in dem Fall Juni 22, also schon gut 4 Jahre, aber hey, echt cool. Und ich glaube, wir geben uns dann nur einen Song, und zwar Fight for Our Lives.

Fight for Our Lives aus dem Album Baby von Petrol Girls. Und ich glaube, eins geht sie nur aus, wenn ich ein bisschen auf die Uhr schaue. Wie gesagt, heute verkürzte Sendung. Aber wir hören noch den Song Clowns.

Ja, und somit haben wir die Petrol Girls auch abgehandelt. Vielleicht auch noch was von wegen Selbstbeschreibung. Ja, sie selbst sagen von sich, sie machen fast chaotic punk, which directly targets a wide range of political issues from sexual violence to immigration policy. Ja, und das Debütalbum ist übrigens aus 2016 und hat Talk of Violence geheißen. 2019 dann das Album Cut and Stitch. Aber schaut's tatsächlich selbst auf Bandcamp, da ist sehr viel, ja, was man mal Probe hören kann. Und vielleicht taugt es euch ja. Also Petrol Girls, persönliche Empfehlung von mir. Ja, und wir machen gleich weiter, aber vielleicht nur schnell in eigener Sache eine Ankündigung. Ihr wisst höchstwahrscheinlich, wie in den Jahren davor, aktuell ist Sommerpause in der Kapu. Sprich, die Kapu-Bar ist geschlossen. Aber das ist natürlich nicht für immer, sondern nur, ja, heuer nämlich zeitlich verkürzt die Pause. Es geht schon wieder weiter. Und zwar am 29. August mit einer 2000er Party. Oder wie wir intern sagen, mit einer Abrissparty aus den 2000ern. Ja, und dann weiterhin Donnerstag bis Samstag grundsätzlich. Donnerstag, Freitag, Samstag die offenen Tage in der Bar. Ja, nach dem Eröffnungssamstag am 29. geht es die Woche drauf, am 3. September dann schon wieder weiter, regulär. Vor und dann stehen an, vor allem ein Dubvision-Wochenende, beziehungsweise Dubvision-Samstag. Und im September dann, aber da kommen wir dann in der nächsten Folge der Kapu Radio schon dazu, nämlich das Steel City Sorcery Festival, das ja einmal im Jahr größer ausfällt. Sage ich auch noch kurz den Termin, Moment. Genau, SCS oder Steel City Sorcery Festival von 18. bis inklusive 19. September für alle, die sich da schon mal was notieren wollen. Sofern nicht schon im Vorverkauf aktiv wurden, für alle, die noch nicht aktiv waren, sind bitte quasi. Ist immer sehr schnell, sehr vergriffen, Tickets, die das Steel City Sorcery Festival betreffen. Ja, und jetzt wird es technolastig. Die letzten beiden Interpretinnen, Annika Stein und Ronit Amon, auch da gibt es in unserer Sendung wieder je zwei Songs zum Hören. Und ja, wir starten mit Annika Stein und aus dem Album Accelerate, es sei denn, dieses Wort gibt es auch im Lateinischen, da bin ich leider nicht firm genug, muss ich sagen, sonst würde es heißen Accelerate, weil der Songtitel selbst ist definitiv lateinischer Herkunft und der Song heißt Ecce Gratum. Viel Spaß bei, ja, den, in den nächsten 7 Minuten und darüber hinaus.

Ja, Exegratum. Und ihr merkt, die Sendung verändert sich stark, was die Genres betrifft in dieser letzten, ja, für die letzte halbe Stunde, kann man sagen. Und wir machen aber gleich weiter mit einem ja, noch längeren Track von Annika Stein aus dem Album Immune System. We Don't Belong Here.

We Don't Belong Here von Annika Stein aus dem Album Immune System. Ja, und somit sind wir beim letzten oder bei der letzten Interpretin angelangt, Ronit Amon. Ebenso Techno Beats wie beziehungsweise Electronic, wir horchen eine, das minimal kürzere Song aus dem Album Mopeds, der gleichnamige Song. Und es geht auch um die motorisierten Zweiräder.

Muppets von Ronit Amon. Ja, und ein zweites geben wir uns auch noch von ihr. Ein Featuring gemeinsam mit Karl Regen aus dem Album Acidic Frequencies. Und ja, auch hier, der Song heißt genauso wie das Album.

Ja, und ich muss euch am Ende dieses Songs noch was nachtragen. Wir wollen da in der Carpool Radio Show keinen Bullshit erzählen. Und ja, somit bin ich auch beim Punkt, dass die letzten beiden Songs eben von One It Amon keine Alben sind, sondern natürlich Singles. Und man sollte sie vielleicht manchmal ein bisschen früher informieren, was denn tatsächlich die Wahrheit ist. Aber ja, jetzt haben wir das nachgetragen. One It Amon übrigens gemeinsam mit Jaro und die anonymen Melancholiker zum ersten Mal in der Kapu gewesen. Der Rest des Lineups, also die Iced Connection, Petrol Girls und Annika Stein waren schon mal da in den letzten Jahren, eigentlich fast alle in der jüngeren Vergangenheit. Petrol Girls ist jetzt schon, ja, das ist schon 7 Jahre aus, aber die anderen alle in den 2020ern in der Kapu einmal schon on stage gewesen. Ja, wir sind eigentlich am Ende der Sendung angelangt. Ich habe es schon gesagt, die Kapu Bar nach der aktuellen Sommerpause öffnet wieder am 29. August und ob dann geht es regulär weiter mit Donnerstag bis Samstag Baröffnungszeiten. Im September steht Großes an, Dubvision und City Sorcery Festival. Ja, wir starten aber auch nun übrigens am 29. nicht nur mit einem einfachen Barabend, sondern eben mit einer 2000er Abrissparty. Das wird auch sehr cool, kommt's vorbei. Und ansonsten bleibt mir nur noch der letzte bzw. nächste Termin für alle, die on air dabei sind, zu nennen. In 14 Tagen werden wir uns ja auch ein kleines Päuschen gönnen. Aber dann am 9. September wieder natürlich ein Mittwoch, weil wir jeden zweiten und vierten Mittwoch theoretisch einen Sendeplatz bei Radio Froh haben. Genau, gibt es dann eben am 9. September, also am zweiten Mittwoch im September, die nächste Folge der Kapu Radio Show. Und da widmen wir uns schon verstärkt der Vorschau auf das Steel City Sorcery und auch Rückblick zu Dubvision wird dabei sein. Ja, das war's von mir für heute aus dem heißen Radio Froh Studio. Ich wünsche euch allen Abkühlung vor allem in den nächsten Tagen und ja, viel Geduld. Es dauert noch ein bisschen, bis es wieder musikalisch bei uns weitergeht im Hause. Aber ja, somit bleibt mir nur mehr zu sagen, stay punk.

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